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1: Heute geht es um das Campus Radio CouchFM. Das ist ein Projekt in Zusammenarbeit der drei Berliner Hochschulen, der Humboldt-Universität, der Freien Universität und der Technischen Universität Berlin. Und ich möchte euch nun das Campus Radio genauer vorstellen und habe hierzu Laura und Emily von CouchFM eingeladen. Herzlich willkommen.
2: Hi.
3: Hi.
1: Seit wann gibt es denn das Format Campus Radio CouchFM?
2: Also 2011 kam die Idee auf. Und 2012 lief dann die erste Sendung schon. Also es ist jetzt schon ganz schön lange her.
1: Und ihr sendet ja jeden Tag und habt verschiedene Formate. Wie ist die Sendung denn aufgebaut?
2: Genau, also wir haben jeden Tag in der Woche ein unterschiedliches Format. Zweimal die Woche läuft unser Live-Magazin. Das heißt, da stehen wir live im Studio und reden über alles Mögliche. Und dann läuft auch Musik zwischendurch, wie man es aus dem Radio halt so kennt. Und montags ist bei uns immer Platz für eine Gästesendung. Mhm. Also da können zum Beispiel andere Unis ihre Projekte vorstellen, wenn sie selbst einen Podcast produzieren und so weiter. Dann haben wir am Mittwoch unsere Musiksendung, das Klangkompott. Das wird von der Musikredaktion gemacht und es kann auch alles Mögliche sein. Interviews, einfach eine Band vorstellen, ein Genre vorstellen, alles Mögliche. Genau, donnerstags läuft unser Gästezimmer. Das ist ein Interviewformat mit Personen zum Beispiel aus Politik oder der Kultur, Berliner Figuren, alles Mögliche. Ja, samstags ist bei uns Tanzstunde. Da können DJs aus Berlin ihre Sets spielen und sich so ein bisschen vorstellen. Und am Sonntag läuft unsere Wiedergabeliste mit den besten Songs aus der Woche.
1: Wie kommt ihr denn zu den Themen, die ihr in der Sendung besprecht?
3: Also ich finde, das ist auch mal ein sehr spannender Prozess, weil es einfach wirklich das ist, was die Couchies so im Alltag beschäftigt. Und das fand ich am Anfang auch so ganz ungewohnt, dass wirklich der Themenvorschlag einfach so reingeworfen werden kann. Und meistens wird er auch total cool aufgenommen und dann wird gebrainstormt, dann können andere relaten oder eben nicht. Und das ist immer ein total spannender Prozess. Also das meiste findet so in der Wortredaktion dann statt oder halt davor in den allgemeinen Sitzungen.
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1: Ich bin heute mit Bettina und Lida im Studio, die die Sendung Monday Movie Talk machen.
2: Hallo.
3: Hallo, Benni.
1: Die Schlagwörter zu eurer Sendung sind Aktuelles zum Film, Theater, Tanz und Literatur, grob zusammengefasst. Wie würdet ihr die Sendung in euren eigenen Worten beschreiben?
2: So ein anderes Schlagwort ist natürlich die Kritik zu Spielfilm und Dokumentation. Und wir bringen natürlich auch so ein paar O-Töne vom roten Teppich. Und wir haben ausgewählte Studiogäste. Wir besprechen eben aktuelle Theaterproduktionen und Tanzinszenierungen aus Berlin und Co. Das heißt, wir wandern auch mal in andere Städte und gucken, was in anderen Städten so los ist, dass man von Berlin aus dahin fahren kann. Aber primär sind wir queer-feministisch.
3: In die linke Ecke. Immer klassenkritisch, nicht nur film- und theaterkritisch.
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0: Ich bin heute hier mit zwei Hosts von der ukrainischen Radiosendung Trambeats FM. Schön, dass ihr da seid.
1: Ja, danke. Danke für die Einladung.
2: Danke, thanks a lot.
0: Lass uns über den Namen sprechen. Trambeats FM. Was heißt es?
1: Es gibt ein traditionelles ukrainisches Instrument, Musikinstrument, in Gebirgen meistens. Es ist ein großes Rohr, das heißt Trambita.
2: Dieses Name Trambeats FM, das bedeutet Trambita wie Musikinstrument und auch Beat für Musik. Trambita mit Beat.
0: Was sind die Themen, mit denen ihr euch beschäftigt?
1: Alles, was für die Ukrainer in Deutschland interessant ist, ja, es ist die sozialen Fragen, die Nachrichten, die Fragen der Kommunikation, die Fragen, die helfen auch die Gemeinde zusammen sammeln. Alles, was wichtig in der Ukraine ist, auch teilen wir mit und was für die Ukrainer in Deutschland wichtig ist auch.
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1: Herzlich willkommen bei den On Air Stories. In dieser On Air Story möchte ich euch die Sendung Oldie Treff von Peter Ziermann vorstellen. Hallo Peter, schön, dass du da bist.
2: Ja, freut mich auch.
1: Was ist denn die Sendung Oldie Treff genau? Also worum geht es?
2: Ja, ein bisschen old-fashioned Radio. Zum einen wird für ich ja seit 100 Jahren gefühlt durch, dass wir hier noch Plattenspieler im Studio haben, weil ich tatsächlich immer noch eigentlich 100% Vinyl spiele. Und mein Musikgeschmack, der liegt ja eigentlich eher bei internationalen Titeln, bei Beat und ja, vernünftigen Nummern der 60er, 70er Jahre. Aber ich spiele auch sehr viel deutsche Musik, bin nach wie vor jedes Wochenende auf dem Flohmarkt, sammle da irgendwelche Schallplatten ein. Und es gibt so einen Spruch, den ich auch seit Jahren mache. Bei mir kann sich jeder jeden Titel wünschen. Wenn jemand von Heino die schwarze Barbara haben will, dann kriegt er die auch. Ja.

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1: Herzlich willkommen zu einer weiteren On-Air-Story. Ich bin heute mit Rolf Gensrich im Studio, der die Sendung OK Beat macht.
2: Hallo, freue mich, dass ich hier sein darf.
1: Wie würdest du ansonsten deine Sendung generell beschreiben?
2: Die Sendung lässt sich eigentlich schlecht beschreiben. Also es gibt mehrere Varianten. Ich versuche, Gäste mir heranzuholen aus allen möglichen Gegenden, so Sachen, die mir über den Weg laufen. Das kann also der Würstchenverkäufer sein bis hin zu irgendwelchen kleinen Aktionen, Grundeinkommen zum Beispiel oder kleine Parteien oder aber Musiker, die mir auf der Straße auffallen, die nicht dann mal meine Visitenkarte geben und sagt, kommt doch mal vorbei, meldet euch doch mal.
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0: Einen wunderschönen Montag euch da draußen oder welcher Wochentag auch immer bei euch gerade ist. Hier ist wieder eure Caro von Dein Körper ist genug und ich freue mich, euch heute mit einer neuen Folge beglücken zu dürfen. Meine Gästin und ich, wir sind heute schon ein bisschen crazy in die Aufnahme gestartet, weil das Alex-Studio leider einen kleinen Alarm ausgelöst hat. Deswegen sind wir jetzt wach und ready für euch. Luna, magst du dich vorstellen?
1: Ja, hallo, ich bin Luna. Luna ist mein Pseudonym. Ich bin nämlich Sexarbeiterin, also arbeite als Escort, Tantra-Masseurin und als Sexualbegleitung für Menschen mit Behinderung. Genau, ansonsten bin ich aktivistisch auch, aktiv und politisch. Also ich engagiere mich für die Rechte von Sexarbeitenden und allgemein zum Thema Feminismus. Und ja, deswegen freue ich mich sehr, hier zu sein, weil ich finde auch, dass Self-Acceptance und Schönheitsideale natürlich vor allem auch Flinter-Personen betreffen. Und ja, vielen Dank für die Einladung.
0: Vielen, vielen Dank, weil du gerade sagst, dass es auch, sagst du Gen Z oder Gen Z?
1: Gen Z.
0: Ich bin irgendwie immer irritiert, weil man sagt ja eigentlich Z. Warum sagt man dann Gen Z? Weiß man, egal. Weißt du, ich meine?
1: Ja.
0: Also vom Buchstaben sagt man X, Y, Z.
1: Mhm.
0: Aber irgendwie, ja, vielleicht weiß das irgendjemand, der hier zuhört und kann aufklären. Mhm. Ich habe vor ein paar Jahren mal bei Funk, falls hier jemand zuhört, ein Format eingereicht für Dein Körper ist genug. Und da wurde mir entgegnet, allerdings auch sehr ausführlich, also sehr, sehr wohlwollend, dass das Thema wohl eher Millennials betrifft oder Boomer. Und weniger Gen Z, oder man müsste es halt so aufziehen, dass Dein Körper ist genug irgendwie Gen Z anspricht. Würdest du sagen, Gen Z hat immer noch das Thema, wenn es um Körperideale, Körperakzeptanz geht, oder sind die da alle frei?
1: Ich finde das irgendwie verrückt, dass es Leute gesagt haben, weil ich hätte eher gedacht, dass es andersrum ist, weil also gerade in der DDR zum Beispiel mit der FKK-Kultur habe ich schon eher das Bild gehabt, dass gerade auch Frauen sehr viel positiveres Körperbild haben und auch mit Social Media heutzutage, also die Jugend, die heute aufgewachsen ist damit, dass die halt eher Probleme hat und viele Boomer, ich weiß gerade nicht, welche Jahrgänge das gab, ich glaube Boomer ist so ab 60er, ne?
0: Mhm. Ich hab heute erst geguckt, Millennials sind heute bis zu 46 Jahre alt.
1: Okay. Ja, also bei Millennials kann ich mir schon eher vorstellen, weil da kam ja auch so ne, Playboy und die 2000er waren natürlich auch ziemlich heftig für junge Menschen, was das Heroin-Chic anging. Aber dennoch ist ja würde ich schon eher sagen, dass ab Gen Z ist ja schon so diese digitale Welt erst so richtig etabliert worden und ja damit auch ein höherer Druck.
0: Ich erinnere mich, im Januar war ich mal in Hannover irgendwie unterwegs, hatte eventuell ein, zwei Drinks mehr und habe dann, irgendwie bin ich versehentlich mit so einer Gruppe von Gen Zs unterwegs gewesen und habe dann eben auch von den Körpers genug erzählt und da haben so viele auch angefangen zu heulen und gesagt, dass sie so toll finden, was ich mache und dass das wichtig ist und wie du sagst, also gerade Gen Z ist ja auch ziemlich stark mit Social Media konfrontiert und mit den ganzen Filtern. Also wer auch immer hier zuhört und Lust hat, Dein Körper ist genug, eine noch größere Plattform zu geben, wir sind da, wir haben Lust, wir wollen aufklären. So, jetzt habe ich voll in dein Intro reingequatscht. Hast du uns einen Body Proud Moment, eine Sache mitgebracht?
1: Mhm. Ich glaube, mein Moment ist eher ein Prozess, also mit irgendwie so bis ich 20 werde ich mir niemals vorstellen können, auch nur irgendwie nackt zu sein von einer Person im nüchternen Zustand, leider, muss man dazu sagen. Und dann war ich das erste Mal in sexpositiven Räumen, speziell hier KitKat oder Insomnia in Berlin. Und da bin ich sehr stolz darauf, dass ich vor allem auch alleine mich dahin getraut habe. Und es hat mir halt schon dann noch ziemlich da die Augen geöffnet, dass es auch andere Körper gibt und Menschen jeglicher Körperform auch akzeptierter sind und ja, begehrt. Deswegen würde ich das, glaube ich, so als einschneidendsten Moment in meinem Leben wahrnehmen.
0: Ich kann da sogar mitgehen. Ich weiß nämlich, dass ich war eine ganz lange Zeit interessiert, ins Kitty zu gehen, aber ich habe mich nicht getraut, weil ich irgendwie auch so das Bild hatte, dass da nur perfekte Körper sind und ich war da eben auch noch in meinem Body-Acceptance-Prozess und finde aber nach wie vor, dass wenn wir jetzt in Richtung Unterwäsche denken oder auch so ein bisschen Fetisch-Wear, also entweder hast du die super viel billig produzierten Sachen oder halt wenig für andere Körpergrößen, sag ich jetzt mal. Und für mich war die erste Erfahrung dort auch sehr heilsam, weil ich gemerkt habe, ey krass, hier sind so viele unterschiedliche Menschen und Körper und du wirst, also sehe ich so, du wirst weniger angestarrt als in den üblichen Clubs, die ich sonst so besucht habe.
1: Voll, also ich glaube gerade die Szene ist allgemein awarer als die Gesamtgesellschaft, würde ich mal sagen, gerade was Körper angeht, weil die ja auch eben wissen, dass wie Menschen aussehen, die irgendwie gerade vielleicht nicht in ihrer geposteten, also die nicht gepostet Sex haben zum Beispiel. Und das ist ja schon eine sehr vulnerable Situation und auch eine, ja, wo man halt, wenn man nicht performt, halt auch einfach nicht enorm schön aussieht meistens, ne? Wenn man irgendwelche Grimassen macht und irgendwelche Speckröllchen gerade sieht oder so.
0: Ja. Ich weiß schon, das wird eine tolle Folge. Aber bevor wir in deine Geschichte einsteigen, habe ich heute einen Bodyfail mitgebracht. Hast du Bock?
1: Mhm, gerne. Bodyfails of the week.
0: Und zwar würdest du sagen, machst du gerne Sport?
1: Nee, gar nicht gerne, aber ich arbeite dran.
0: Wenn du jetzt so dein Leben betrachtest und du irgendeine Sportart ausprobiert hast, wurdest du schon mal irgendwie kommentiert?
1: Ich glaube, das ist auch wahrscheinlich der Grund, warum ich keinen Sport mache. Ich fühle mich in Gyms super unwohl. Ich habe auch auf Social Media viele Erfahrungsberichte von dicken Menschen gehört, die da komische Blicke und auch Kommentare erlebt haben. Ja.
0: Aber hat man dir persönlich schon mal was gesagt?
1: Jetzt weiß ich nicht. Also in der Schule wurde ich halt, man kann sagen, gemobbt von einer Person aufgrund meines Körpers. Ging wahrscheinlich auch in den Sportunterricht über.
0: Also das ist der Bodyfail, den ich mitgebracht habe. Und zwar eine neueste Studie sagt, dass fast jedes zweite Mädchen im Teenageralter mit dem Sport aufhört, weil Bodyshaming der Grund ist. Nämlich, dass das Aussehen kommentiert wird oder sowas gesagt wird wie, der Sport ist nicht für deinen Körper gedacht oder du machst es falsch oder das sieht nicht gut aus. Und bei Jungs ist die Abbruchquote aufgrund körperlicher Unsicherheiten deutlich seltener. Und also es ist eine Studie aus 2023 zwischen Duff und Nike. Und da wurden über 3500 Mädchen im Teenager-Innenalter befragt. Und da haben eben 46-48% der Mädchen angegeben, dass sie nicht den richtigen Körper hätten und eben aufgrund ihres Aussehens verurteilt wurden. Und über 50% wurden von Peers oder von TrainerInnen, also wurde durch diese Personen vermittelt, sie seien nicht gut genug für diesen Sport. Und deswegen glauben knapp 66% rückblickend, Entschuldigung, meine Notizen sind im Handy, ich muss auf mehr klicken. Deswegen glauben fast 66% rückblickend, dass sie heute, wenn sie selbstbewusster gewesen wären, diesem Sport treu geblieben wären. Und Mädchen, die ein geringeres Körperbewusstsein haben, brechen den Sport generell 3-mal häufiger ab. Duff hat aufgrund dessen in diesem Jahr als offizieller Sponsor der Männerfußball-WM eine neue Kampagne gestartet, die zu einem Perspektivenwechsel anregen soll. Und zwar läuft die Message oder die Kampagne unter dem Motto Keep Her Confident und dem Slogan The Game is Ours. Und es gibt dann auch ein Tool, also irgendwie so ein Online-Programm, welches für Trainer, TrainerInnen, Lehrkräfte aufgesetzt wurde, um zu zeigen, wie wir eben körperinklusiv, ich bin keine Trainerin, wie Menschen körperinklusiv trainieren können, dass der Fokus im Training eben weg vom Aussehen geht, hin zu den Fähigkeiten und zu der Freude an Bewegung. Unterstützt wird das Programm von AthletInnen wie Venus Williams oder Laurie Hernandez. Ich bin leider im Sportbereich überhaupt nicht begabt, deswegen ja. Weiß ich nicht, aber sind weltbekannte Menschen und die Botschaft ist, jeder Körper kann ein Sportlerkörper sein. Sportlerinnenkörper müsste es heißen. Es geht nicht darum, beim Sport gut auszusehen, sondern darum, was der Körper leisten kann. Und vor allem, dass du Freude damit hast. Und ich poste in letzter Zeit auf meinem privaten Account Caro-Gugu, so ein bisschen von meinem Leben am Kotti. Ich lebe am Kotti und habe jetzt Gott sei Dank wieder Urban Sports Club und ich merke oder ich brauche auch den Sport, insbesondere Yoga, um so meine Ruhepause zu haben, damit mein Kopf mal ausgeschaltet ist und ich bin neulich versehentlich in so einer Art High-Rocks-Training, Flinter-High-Rocks-Training gelandet. Ich wusste aber nicht, dass es das ist und ich habe da sofort gemerkt, als ich den Raum betreten habe, oh Gott, ich glaube, ich gehe wieder raus. Weil ich habe die anderen Körper gesehen, alle super durchtrainiert. Ich habe diese Stationen gesehen. Ich habe keine Ahnung gehabt, wie diese Übungen gehen. Und ich saß da wirklich auf der Matte und dachte, ich gehe jetzt wieder raus. Und ich überlege mir jetzt irgendeine Ausrede, um zu sagen, ein Termin oder so. Und dann dachte ich, ey, Caro, komm, du hast doch jetzt schon so viel gelernt. So, gib dem doch eine Chance. Und die Trainerin, die war so cute, die hat auch direkt am Anfang gesagt, ne, mit jedem, mit dem du auf der Station bist, das ist jetzt erstmal deine Gruppe. Und ne, gebt euch allen ein High Five und ihr macht so viel, wie ihr könnt. Es wird gute Musik laufen. Ich unterstütze euch, wenn ihr das möchtet. Also sie hat halt wirklich einen guten Safe Space gebracht und ja, also weißt du, ich bin so mit dem Mindset reingegangen, mein Körper ist viel, viel schlechter als alle anderen und ich kann das alles nicht und teilweise war ich bei den Übungen sogar besser als andere und da habe ich einfach gemerkt, boah krass, ne, ich mache schon so lange, dein Körper ist genug und trotzdem habe ich immer noch diese Dämonenstimmen in mir, die halt in solchen Situationen dann nochmal challengen und deswegen will ich einfach echt nochmal an alle eine Message rausgeben, wenn euch ein Sport oder irgendwas, Kitty, Kleidung, sonst was, wenn euch etwas interessiert und ihr Lust habt, das auszuprobieren, dann traut euch. Und natürlich, ich kann euch nicht versprechen, weil das ist leider unsere Welt, dass es nicht die ein oder andere Person gibt, die irgendwie einen Kommentar ablässt. Aber du hast es verdient, Freude zu haben und Spaß zu haben. Und es gibt Räume, die körperinklusiv sind. Es gibt Menschen, die körperinklusiv sind. Und ja, Fail ist, dass wir leider diese Zahl immer noch haben. Aber ja, vielleicht bringt ja diese Kampagne auch was.
1: Ich finde 46% schon echt verrückt. Hätte ich niemals erwartet. Also gerade auch von allen Menschen. Das heißt ja auch Menschen, die wahrscheinlich nicht dick sind, die sind ja davon betroffen. Und das finde ich eh immer super spannend, wie Menschen, die eigentlich normschön sind, sich wahrnehmen selber. Ne? Was das so auch schon für einen Einfluss darauf hat, wie die Sport machen.
0: Ich meine, das kann im Sportunterricht ja auch damit anfangen, dass man sagt, ja, wie wirfst du eigentlich oder wie rennst du? Du rennst komisch und es wird halt alles kommentiert. Und ich meine, du bist in den jungen Jahren meistens noch sehr vulnerabel oder wenn du halt irgendwelche Diskriminierungserfahrungen gemacht hast, dann nimmst du genau das mit und denkst dir dann, gut, dann mache ich ja keinen Sport. Und so wie du eben auch sagst, du fühlst dich in Gyms unwohl und das... Es herrscht halt auch da so ein ständiger Vergleich und dieses Abwerten. Und ich verstehe auch, dass da nicht jede Person Lust darauf hat, sich diesen Blicken oder Kommentaren auszusetzen.
1: Absolut. Aber ich meine, wie du auch meintest, ne? Die meisten sehen wahrscheinlich böse aus, als sie sind. Ich glaube auch. Also früher zum Beispiel bin ich auch immer gerne in so eher Kurse gegangen, wo eher ältere Menschen reingehen. Zum Beispiel so Zumba oder so, wenn ich im Gym angemeldet war. Weil ich irgendwie da eher das Gefühl hatte, dass die da akzeptierend sind, dass sie wirklich auch da sind, nicht performativ, sondern weil sie einfach Lust haben, sich zu bewegen und auf ihre Gesundheit achten. Was ich ja bei den meisten Menschen da nicht habe, das ist ja schon eher um deren Aussehen geht, dass sie da Sport machen. Genau, und dann frage ich mich auch immer, wie die mich halt dann sehen, ne? Wenn die selber so einen hohen Standard an sich selber stellen. Ja.
0: Ich habe gerade ganz spontan eine Geschäftsidee oder Erweiterung. und zwar, du hast ja mittlerweile bei Google auch diesen Button, dass ein Raum zum Beispiel LGBTQ-freundlich ist. Und ich finde, für egal, ob es Clubs sind, ob es Shops sind, ob es Sportkurse sind, es sollte so einen Button geben wie body inclusive, also antidiskriminierend. Hier sind Menschen aware, weil es einfach, es ist nicht jeder Raum. Und ich fände es schön, wenn Menschen nicht immer erst die negativen Erfahrungen machen müssen, sondern wissen, okay, hier bin ich safe, hier kann ich vielleicht auch das allererste Mal hin, auch wenn ich noch unsicher bin. Das ist hier meine Idee, also bitte hier, ich muss es patentieren lassen. Ich wäre gerne diejenige, die die Räume testet und ich kenne, glaube ich, auch ganz viele, die da Bock drauf hätten, aber ey, es würde uns einfach so viel besser gehen, wenn jeder Mensch einfach aufhört, Körper und das Aussehen zu bewerten. Aber weil wir da noch nicht sind, sind wir heute hier und freuen uns über Geschichten und heute geht es um deine.
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0: Luna, erzähl uns von deiner Körpergeschichte.
1: Ja, das ist ja ein breites Feld.
0: Warte, wir sind zeitlich limitiert, ne?
1: Ja. Ja, also als Kind, also ich war, glaube ich, noch nie dünn. Ich würde sagen, aber bis ins Abi jetzt auch nicht, bis Corona angefangen hat, auch nicht wirklich dick, tatsächlich. Also ist ja auch egal, wie ich aussah, aber nur so als Einordnung, glaube ich. Und wurde schon immer von meiner Familie bewertet. Ne? Also die haben sich immer Sorgen gemacht um meine Gesundheit, in Anführungszeichen. Was natürlich aufs Gleiche hinauskommt, ne? Wenn die mir die ganze Zeit sagen, ich soll weniger Süßes essen und ich wiege zu viel. Gleichzeitig kann ich es aber auch verstehen. Also ich hatte auch gerade in meiner Jugend eine nicht so schöne Zeit und habe da halt auch, ich würde aus heutiger Perspektive sagen, hatte ich Binge-Eating-Attacken. Und habe mir dann auch Therapie gesucht dafür. Also nicht dafür, aber irgendwie genau dadurch wird es nicht wirklich besser.
0: Mhm. Wie alt warst du da?
1: 12 oder 13, glaube ich, da hat es so angefangen. Es war so, da bin ich umgezogen nach Berlin, unfreiwillig und habe irgendwie so mein soziales Umfeld verloren. Dementsprechend, ja, habe ich dann kompensiert. Genau. Dann, aber da bin ich, Ding ist natürlich immer nur ein Symptom von etwas. Aber das hat sich natürlich dann auf mein Körperbild auch ausgewirkt. Nicht, weil ich mich selber, glaube ich, so hässlich gefunden habe, sondern wie gesagt, weil ich Kommentare bekommen habe von meiner Familie, der Oberschule. Also als ich auf dem Gymnasium war, hatte ich ein, zwei Leute in der Klasse, die allgemein gegen jeden irgendwas hatten und gerade auch was Körper anging, natürlich dann ein leichtes Spiel hatten, Menschen in der Pubertät irgendwie zu
0: klein zu machen.
1: Klein zu machen, genau. Und sich unwohl fühlen zu lassen. Ja, und ich glaube, das hat mich schon dann relativ doll geprägt und natürlich auch, ich bin auch mit Social Media aufgewachsen, jetzt, also nicht extrem tatsächlich, war eher so die Zockerin.
0: Was hast du gezockt?
1: League of Legends und Minecraft.
0: Ich frage so, als hätte ich Ahnung.
1: Ja, für die Leute, die sich hier auskennt, League of Legends war so mein Go-To. Habe ich auch gerne Support gespielt. Ja. Aber natürlich war ich trotzdem auf Social Media aktiv, wie, glaube ich, so jede Person dann in der Gen Z, ne? Gen Z. Ja, das hat mich wahrscheinlich geprägt. Genau. Und dann.
0: Kannst du dich erinnern, wie dein Feed damals aussah?
1: Boah. Ich glaube noch unschuldig, tatsächlich. Ich glaube, früher war es auch eher so, dass man noch Leuten gefolgt ist, die man einfach kennt.
0: Mhm.
1: Ich glaube, das war auch so eher das. Aber ich glaube, wahrscheinlich auch so die Leute, die früher so bekannt waren, so Babys Beauty Palace, Dagi B, so die ganzen YouTuber auch wahrscheinlich.
0: Oh Gott, daran merke ich Scheiße. Weißt, ich denke immer so, ich check alles, aber oh nee.
1: Ja, also muss man auch nicht unbedingt...
0: Doch, ich sollte ja schon, ich will ja auch. Aber es gibt so viel zu lernen.
1: Ja, ist wahrscheinlich auch so ein Generationsding.
0: Ich glaube, Babys Beauty Palace hat die nicht auch irgendwie dann so eine irgendeine Make-up-Produkt-Sache rausgebracht oder so?
1: Boah, ich glaube tatsächlich alle YouTuber der ersten Generation, die haben irgendwelche Sachen. Ja, es war noch sehr kommerziell früher, ne? Also die haben ja auch viele. Wenig über Nachhaltigkeit wurde da gesprochen. Da wurde einfach nur, Produktplatzierung hinter Produktplatzierung.
0: Kannst du dich erinnern, wie hast du dich damals im Spiegel gesehen? Also wo hast du gedacht, boah, das und das und das sollte anders aussehen? Oder war es was anderes?
1: Also ich hatte schon Körperstellen an sich, aber ich glaube auch allgemein dachte ich immer, ich bin zu dick, ich bin eher eine Duff, also mit U. Ich weiß nicht, ob du den Begriff kennst. Da gibt es so einen Film zu, deswegen kenne ich den. Das ist so diese lustige Freundin, die aber nicht begehrt wird so von den Jungs. Gerade so in Highschool, ich glaube, es ist eher so auf Teenies bezogen.
0: Okay, ich war auch eine Duff.
1: Also
0: aber woher kommt der Titel?
1: Ich weiß nicht, woher das Wort kommt.
0: Also
1: aber
0: D-U.
1: D-U-F-F.
0: Aha, okay.
1: Ich weiß nicht, ob das auch eine Übersetzung gibt, aber ich so, genau, ich kenne nur das Wort, okay. Das eingedeutscht ist. Ja, also natürlich nur meine eigene Wahrnehmung. Wahrscheinlich wurde ich schon begehrt, aber wenn ich es halt nicht wahrnehme und nicht auch aktiv auf Menschen zugehe, dann geht halt auch keiner auf mich zu, wenn ich so verschlossen wirke. Ja, und dann hab ich immer gedacht, okay, ja, ich bin jetzt so der Mitbringsel und irgendwie alle meine Freundinnen haben irgendwie dann rumgemacht mit Leuten, wenn wir auf Partys waren und ich auch manchmal, wenn ich betrunken war. Und das ist halt, ja, ich glaube so, ich habe mal so ein Buch gelesen, da stand irgendwie drin, 70% der Frauen haben lieber alkoholisiert Sex und ja, da gehöre ich auf jeden Fall, gehörte ich früher auch zu.
0: Weißt du, was stand da in dem Buch? Was war so der Hintergrund?
1: Ja, weil dann Schamgefühle und also man denkt nicht mehr darüber nach, wie man aussieht. Man hat generell gerade auch als Frau oder als Flinterperson nochmal ein höheres Schamgefühl auch gegenüber Sexualität und gegenüber eigenen Wünschen. Ne? Man ist ja auch allgemein sehr darauf bedacht, eher den Mann zu befriedigen und so. Und das springt da alles rein, glaube ich, dass man sich mehr fallen lassen kann. Auch wenn das ein Irrtum ist, weil also ich persönlich finde, dass wenn man alkoholisiert ist, nicht wirklich viel spürt auch.
0: Also krass, dass du sagst, weil ich hatte mein erstes Mal tatsächlich alkoholisiert und also es war ja irgendwie gefühlt mein Goal damals. Mit Anfang 20 war ich ja Spätsünderin, so alle, wie du sagst, alle meine Freundinnen hatten irgendwie schon ihre Erfahrungen und bei mir war es so, wann habe ich endlich einen Freund, wann habe ich endlich Sex, und ich habe damals schon gecheckt, ich habe eine hohe Libido und ich will die ausleben, aber als dann der Mann irgendwie in meinem Leben war, war ich halt doch so aufgeregt und ich war so unsicher in meinem Körper und ja, diese Unsicherheit habe ich ertränkt und es ging eigentlich nur darum, dass ich dann, ich weiß auch, ich habe irgendein crazy Outfit noch angehabt, das habe ich nicht mehr ausgezogen, ja, weil ich dann in dieser Performance war und ja, deswegen verstehe ich, also macht schon Sinn, dass da solche Zahlen rauskommen.
1: Mhm. Also ging es dir darum, dass du einfach das hinter dich bringen möchtest, das erste Mal? Oder also
0: ich glaube, es ging generell erstmal darum, dass da ein Mann ist, der mit dem ich intim bin. Und ich war aufgeregt, weil, ne, wie du jetzt aus diesem Buch zitierst, dass mein Körper, also ich hatte wirklich die Gedanken, der sieht mich und geht weg. Ja.
1: Krass. Also der sieht dich nackt und dann geht er weg.
0: Ja.
1: Das hatte ich auch so lange. Deswegen habe ich irgendwann so beschlossen, dass ich einfach, wenn ich Männer kennenlerne, direkt mich ausziehe. Und dann
0: also draußen direkt.
1: Ja klar, warum nicht? Direkt ins Kitty zusammen und dann hat sich's. Nee, also das habe ich früher tatsächlich, habe ich das so für mich entdeckt. Ich hatte auch viele One-Night-Stands in meinem Leben und so. Und dann dachte ich.
0: Was heißt früher? Wie alt warst du da?
1: Okay, ich bin jetzt noch nicht so alt, deswegen heißt früher wahrscheinlich eher ein paar Jahre. Naja, bis ich, boah. Naja, ich habe ja vor 2,5 Jahren mit meinem Beruf angefangen, seitdem habe ich nicht wirklich viele One-Night-Stands mehr, aber ich, ja, es hat sich verschoben, das Bedürfnis, ne?
0: Mhm.
1: Kriege ich ja jetzt anders befriedigt. Bis vor 3 Jahren, da war ich schon sehr unsicher.
0: Krass, also ging die Phase schon noch sehr lang. Also, oder der Prozess, sagen wir mal so.
1: Bis ich so mich selber akzeptiert habe, ja. Ja, schon. Also ich hatte das, eigentlich war so ein, ich dachte lange, dass ich halt niemals auch Spaß haben werde an Sex. Ich hatte auch Vaginismus, weil ich auch sexuelle Übergriffe hatte und deswegen hatte ich eh gedacht, okay, es wird eh nichts mehr und niemand mag mich und ja, Sexualität war eh ein sehr emotionales Thema für mich. Ja, bis ich eine Person kennengelernt habe, das war ein Dom, eine BDSM-Beziehung sozusagen. Und der hat mich so richtig in meinem Körper bestärkt, hat mir irgendwie so Reddit-Foren-Artikel rausgesucht, wo meine Unsicherheiten sozusagen positiv, also fetisch waren, praktisch. Und eigentlich,
0: hast du ein Beispiel? Ich kann mir gerade gar nichts darunter vorstellen.
1: Ich habe zum Beispiel große Brustwarzenvorhöfe, heißt das so? Und genau, das war früher meine größte Unsicherheit, weil ich das irgendwie nie irgendwo gesehen habe. Ich dachte so, ich bin die einzige Person auf der Welt, die das hat. Und dann hat er mir das halt so davon so ein Reddit-Forum rausgeschickt, wo es nur darum ging, da waren irgendwie 3 Millionen Leute drin, die halt darauf verstanden. Und natürlich, man soll Bestätigung nicht von außen holen, aber für mir hat es halt so krass geholfen, weil ich halt gemerkt habe, okay, Menschen finden mich attraktiv. Mhm. Ja.
0: Ja, check ich voll, ja.
1: Ja, genau. Dann hat auch so, also das mit ihm ging nur ein paar Wochen, aber dann hat es auch so angefangen, dass ich danach halt so in sexpositive Clubs und so gegangen bin. Und dann ging das relativ schnell, dass ich mich schon dann sehr viel wohler gefühlt habe in meinem Körper. Bis ich mich so wohl gefühlt habe, dass ich dann auch mit meinem Job angefangen habe. Ja. Weil das wollte ich, meinen Job anfangen wollte ich eigentlich auch schon, keine Ahnung, da war ich 16, da hatte ich das erste Mal davon gehört und fand es ultra cool, aber ich hatte niemals gedacht, dass mich irgendwer möchte.
0: Ah, krass, das heißt, du hast quasi schon oder noch, als du selbst im Prozess warst, eigentlich schon mit dem Job geliebäugelt, aber dir dann gedacht, okay, aber ich entspreche wahrscheinlich nicht dem, was gebucht wird.
1: Genau, ich dachte immer an Menschen, die sehr viele Schönheits-OPs hatten, blond sind, schlank sind, weiß. Das war so mein, also ich glaube, was die meisten haben im Kopf haben, wenn man an Sexwork denkt. Ja, und das war ich halt nicht, ja.
0: Findest du, wenn du jetzt an die Sex-Porno-Industrie, also sexarbeitenden Welt, Porno-Industrie oder alles, was dazugehört, findest du, da wird immer noch ein gewisses Bild propagiert?
1: Total. Voll. Also im Mainstream-Porno natürlich, da ist auch viel Scheiße und also natürlich alles aus Male Gaze, also aus der männlichen Perspektive gefilmt, irgendwie die Frau wird direkt gebumst, ohne dass vorher irgendwas passiert ist. und so eine Sachen, also und klar, und auch die Schönheitsideale. Also ich glaube, Mainstream sieht man selten, es sei denn, man sucht explizit danach.
0: Glaubst du, es würde funktionieren? Also wenn sich, wenn dieser, also dieses Ideal, was da gezeigt wird, eher dem entsprechen würde, was eigentlich da ist, also die Körpervielfalt. Also ich habe jetzt aktuell, laufe ich gerade an dem aktuellen Plakat von der Venus vorbei. What should we say?
1: Ja, boah, da war ich auch letztes Jahr vom Berufsverband am Stand und ich habe mich so unwohl gefühlt. Naja.
0: ich ja. war vorletztes Jahr auch dort. Ich war auch schockt. Also, weil sich vieles bestätigt hat, was ich dachte. Mhm. Und eigentlich dachte ich, dass sich doch viel entwickelt hat. Aber wenn es halt doch um die Institutionen geht, die Geld haben, ja, viel zu tun.
1: Ja, also Sexindustrie, das ist wirklich ein ganz schlimmes Thema. Also ich meine, es ist ja, also okay, es ist nicht bewiesen, ich habe keine Statistiken dazu, aber ich bin mir ziemlich sicher, dass es sehr viele Menschen gibt, die auch auf dickere Personen stehen, die auf Dinge stehen, die man, keine Ahnung, die man jetzt nicht für normschön bewertet. Deswegen glaube ich, die werden schon gut geklickt. Also ich meine, ich hatte letztens bei einem Sex-Quiz, Pub-Quiz, und da war auch die Frage, welche, also mussten wir so kategorisieren, welche Suchbegriffe bei Pornoseiten am meisten waren. Und da war auch MILF ganz weit oben zum Beispiel, wo man ja eigentlich sagt, okay,
0: die älter aussehende Frau.
1: Genau, okay, älter aussehende Klammern, ne? Also ja. So, ich ist trotzdem ja ein gewisses Schönheitsideal. Wahrscheinlich niemand will die faltige, dicke. Also nicht niemand. Darauf wollte ich ja hinaus, dass es schon viele Menschen auch gibt, die das wollen. Und ich glaube auch, ich meine, wenn man auch nicht mehr daran gewöhnt ist, dass alle so aussehen, ich meine, gibt dem 1-2 Jahre, so dann haben sich Leute auch wieder daran gewöhnt. Und die meisten sind ja da dankbar darüber, auch bei Männern, ne? Dass sie nicht mehr so aussehen, dass sie nicht alle einen riesen Schwanz haben, der viel zu groß ist, weil es dann wehtut, wenn man Doggy...
0: Ja.
1: Ja.
0: Also das sehe ich genauso. Ich denke halt, dass die meisten... Menschen, die aus der Porno oder aus der Sexindustrie konsumieren, eben hauptsächlich das konsumieren, was man sieht, ohne darüber nachzudenken, was sie sehen. Genauso wie eben auch die meisten Menschen Social Media konsumieren, ohne darüber nachzudenken, wie sehr es einen beeinflusst. Und deswegen gerade in dieser Welt, in der es fetische Kinks Vorlieben gibt, würde es ja auch das Stigma aufbrechen, dass es etwas gibt, eine Vorliebe gibt, für die du dich schämen sollst oder die du halt nicht so offen ansprichst. Was denkst du eigentlich, zum Beispiel, ich hatte nämlich eine ähnliche Erfahrung oder ich hatte ähnliche Erfahrungen wie du, dass ich dann auch Männer getroffen habe, die das genau geil fanden, dass ich zum Beispiel dicke Schenkel habe oder meine Brust ein bisschen hängt oder so, weißt du, wo ich auch dachte, nee, die Brust muss so und so aussehen. Oder ich weiß noch, damals gab es irgendwelche Chatforen, da war ich glaube ich 12, 13, also nicht hier Instagram oder irgendwie, damals haben wir CS gesagt, ein Computersex, glaubst du? Es waren dann einfach so Sexchats, ohne Bild, gar nichts. Und da waren auch schon Männer, die wussten, also ich habe reingeschrieben, ich bin 13, 14 und trotzdem haben sie mir weitergeschrieben, furchtbar. Aber damals für mich alles aufregend und da wurde ich gefragt, wie meine Schamlippen aussehen. Also ob ich eher fleischige Schamlippen habe oder kurze und bla. Und weißt du, also, du wirst ja in allem so krass verunsichert, dass etwas eben angeblich außerhalb der Norm ist, aber worauf ich hinaus will. Es hat mir ein Stück weit geholfen, natürlich dann zu erleben, wie es ist, begehrt zu werden mit deinen vermeintlichen Makeln, aber wann ist Fetisch in dem Sinne ein Problem? Weißt du, worauf ich hinaus will?
1: Ich finde es prinzipiell problematisch, Aussehen zu fetischisieren. Ne? Also ich meine, niemand kann was dafür. Das ist, entsteht einfach. Deswegen, also ich will hier kein Kinkshaming oder so. Aber ist natürlich die Frage, inwieweit geht es dir noch um den Menschen, wenn du eigentlich irgendwie nur auf die Hänge in der Brust schaust, weil du die so erregend findest. In meinem Job finde ich das ja voll okay, weil ich ja dafür, also ich werbe ja mit meinem Aussehen, ne? Und so Menschen treffen mich ja wahrscheinlich hauptsächlich so, weil ich so aussehe, wie ich aussehe. Natürlich auch vielleicht aus meiner Ästhetik heraus, wie ich mich gebe. Aber da ist ja auch gewollt. Aber wenn ich jetzt im Privaten date und dann irgendwer zu mir sagt, boah, ich hatte noch nie was mit einer dicken Person, ich find's voll geil, ne? Das ist ja dann wirklich nur auf mein Aussehen. Mhm. Und natürlich, wenn ich nur bumsen will, dann bumse ich halt auch nur mit dem. Aber wenn ich halt wirklich als Mensch auch wahrgenommen werde mit meiner Persönlichkeit und so, mhm, dann hat man, also sollte man das halt einfach nicht tun.
0: Ja. So. Period. Bin bei dir.
1: Also es ist auch ja gerade ein großes Thema auch so bei Raceplay, falls du es kennst zum Beispiel oder so, dass man so eine Ethnie sozusagen, mhm, ne, so fetischisiert. Also es ist ja auch extrem so bei zum Beispiel so asiatischen Menschen.
0: Du hast ja auch angesprochen, dass du auch mit behinderten Menschen arbeitest und beispielsweise für deinen Körper ist genug, habe ich zum Beispiel auch schon Feedback bekommen, dass Menschen mit sichtbarer Behinderung zum Beispiel nicht mitmachen wollten oder eben sich nackt fotografieren lassen wollte oder Unterwäsche, weil sie halt sagen, dass da auch ein großer Fetisch herrscht. Welche Erfahrungen hast du da?
1: Ich kenne ein paar Reportagen auch zu. Also ich glaube, gerade auch was Frauen angeht, das ist sehr extrem. Also ich habe letztens eine Reportage gesehen, zum Beispiel, da suchen Menschen extra Frauen mit Down-Syndrom. Also gut, geistige Behinderung ist eh nochmal ein komplexeres Thema, ne? Auch wie man da so die Dynamik zwischen nicht behinderten Erwachsenen und Menschen mit geistiger Behinderung. Aber ja, wenn es nur um Körperliches geht, dann, ja klar, es gibt eine riesen Lobby auch für irgendwie zum Beispiel so Amputes, also so amputierte Menschen oder so, oder vielleicht auch dieses Macht ausleben können, mhm, weil die andere Person sich nicht wehren kann und so. Und auch, so von Pflegenden oder so gibt, also passiert ja auch viel sexualisierte Gewalt. Also Menschen mit Behinderung sind da überproportional betroffen, mhm, sexualisierter Gewalt. Ja, ich glaube, das ist meistens halt aus diesem Aspekt heraus von Machtfantasien.
0: Was glaubst du, was hat dazu oder was hat dich beeinflusst, dass du so körperinklusiv bist, wie du heute bist?
1: Berlin. Nee.
0: Kommen Sie.
1: Naja, ich glaube schon, also man sieht es, also Boah, was beeinflusst einen? Ne? Also ich glaube natürlich, ich glaube schon für Berlin, dass ich, also ich bin generell, ich versuche so achtsam wie möglich mit allem, allen Themen umzugehen. Hör Menschen immer zu und ja, gerade auch natürlich dann, wenn es um Körper geht. Also ich versuche einfach alle Menschen so zu nehmen, wie sie sind und ja, für Toleranz und Weltoffenheit zu stehen. Und ich finde, da ist halt auch gerade zum Beispiel ja, Fettfeindlichkeit ja auch ein großes Thema oder ja, so body inclusive zu sein. Weil ja, ich habe letztens irgendwie einen Artikel gesehen, dass Fettfeindlichkeit die am meisten akzeptierteste Diskriminierungsform ist. Also ich glaube, viele haben da noch gar nicht so einen Blick drauf, ne? Also,
0: ja, ach so, ja. Ich dachte, okay, in welche Richtung geht es jetzt? Ja, okay. Mhm.
1: Und das ist ja auch, das, also so.
0: Weil halt immer noch die Top 3 Argumente dahinter geknallt werden. Ne? Es geht um die Gesundheit.

0: Kontrollverlust und ja.
1: Ja, früher war einfach auch noch nicht die, also man, heutzutage auch nicht, ne? Die, wie heißt das, Wahrnehmung für das Thema einfach da. Ja, also ich meine, gut, Nachkriegsgeneration, ne, die hatten einfach vielleicht noch, die waren noch sparsamer, aber ich meine, bestimmt, ich weiß gar nicht, wie da, wie es da war, aber ich kann mir vorstellen, dass es da auch schon Essstörungen gab und
0: Also ich glaube, je mehr man seinen eigenen Blick auf sich öffnet und heilt auf seinen Körper und damit Frieden schließt und Empathie hat, desto mehr schaffst du es, aus deiner Opferrolle rauszukommen, die dazu führt, dass du andere Menschen konstant klein machen möchtest, eben aufgrund ihres Seins, ihres Aussehens. Und das kann ja auch nur im Kopf passieren, auch wenn du jetzt niemanden speziell direkt body shamest, aber du kannst ja auch einfach deine Gedanken haben und sagen, was hat die an, warum sind die beiden ein Paar und so weiter und so fort. Ne? Und ich würde sagen, also bei mir ist es definitiv das Hinsehen, das wirkliche Hinsehen, ohne zu bewerten. Und ich meine, wie ich vorher auch erzählt habe, ich habe trotzdem noch manchmal meine inneren Stimmen, die das von früher Gelernte aussprechen. Hast du das noch? Nicht aussprechen oder denken, sagen wir so.
1: Weniger als früher, aber klar, ich glaube, sowas geht nicht weg. Ich glaube, egal wie du diskriminiert wurdest und wirst von der Gesellschaft, ich glaube, das bleibt immer irgendwie hängen. Kann man nicht, glaube ich, ganz nicht loswerden. Aber weniger, ja.
0: Wie blickst du denn heute auf deinen Körper, wenn du dich auf Bildern siehst oder im Spiegel?
1: Also, sexy. Doch, also ich meine, ich mache ja auch viele...
0: Also, sexy.
1: Ja, okay, stimmt, meistens süß tatsächlich. Nehme ich mal auf das Wort. Ja, nee, ich mache ja auch viele Shootings mittlerweile und so und ich glaube, das hilft auch, sich selber wohlzufühlen, weil man sich halt irgendwie schön, ja, schön positioniert und dann schöne Bilder entstehen und ja, ich meine, es ist auch auf jeden Fall die Bestätigung von Menschen, ne? Also die kann ich mich nicht von lossprechen, aber ja, ich glaube, es ist voll tagesformabhängig. Ne? Wenn ich gerade voll irgendwie PMS habe, so, dann ist alles scheiße. Dann finde ich auch wahrscheinlich die Stellen, die ich früher sehr schlimm an mir fand, auch scheiße. Aber nicht so extrem, dass ich jetzt sagen würde, ich würde mich zum Beispiel jetzt nicht nackt vor eine Kamera stellen. Würde ich trotzdem machen. Weil ich habe mich, glaube ich, selbst akzeptiert. Und ich habe auch akzeptiert, dass mich nicht jeder schön finden muss. Und ich glaube, das ist so der wesentliche Punkt, ohne dass ich sage, ich finde mich immer... Alles an mir finde ich super, sondern ich habe mich davon losgelöst, dass ich überhaupt so, also dass ich überhaupt schön sein muss, irgendwie. Und das hilft mir, glaube ich, so, weil ich halt, ich sehe die Schönheit in anderen, deswegen weiß ich, die Personen, die mich schön finden, die sehen das halt auch genauso in mir, so, und wenn nicht, dann können die halt gehen.
0: Ja. Also, wenn ich das nicht zusammenschneide als Real, dann weiß ich auch nicht. Ja, es ist genau so, 100% so. Und was ich hinzufügen würde, ist, was man ja gerne sagt, ne, wenn du dich wohler fühlst, dann sehen auch andere, dass du dich wohler fühlst, etc. Oder ne, du hast ja vorhin gesagt, du warst damals eben auch unsicherer und deswegen hast du so auch nach außen gestrahlt, du wurdest vielleicht weniger angesprochen. Ich würde trotzdem noch sagen, dadurch, dass wir ein herrschendes Schönheitsideal haben und im Patriarchat leben, gibt es auch Studien, dass es Menschen, die als schön gelesen werden, leichter haben, ohne viel tun zu müssen, sagen wir es mal so. Ne? Ohne jetzt, also wie wir wissen, gibt es eben auch der Norm entsprechende Menschen, die sich selbst ganz anders sehen. Aber solange wir dieses allgemein gültige Ideal weiter propagieren, desto eher haben die Menschen diesen verschlossenen Blick zu sich, zu anderen Werten, haben Kategorien. Und deswegen muss es aufhören. Ganz, ganz dringend.
1: Ja, bin ich ganz bei dir. Also ich meine, natürlich ist immer so, wie man sich selber wahrnimmt. Also man kann das tun, was man für sich tun kann, aber natürlich kannst du die Gesellschaft nicht verändern aus dir heraus. Das heißt, du kannst dich als Individuum weiterentwickeln, kannst eine härtere Schale entwerfen, kannst Therapie machen. Aber ja, ich meine, das ist ja auch meistens die Kritik an Therapie. So, die löst halt, die hilft dir persönlich, aber das...

0: die Gesellschaft verändert sich dadurch halt nicht. Und ich meine, die Strukturen bleiben ja trotzdem noch, ne? Die Diskriminierungen und so.
1: Ja, man kann sich ja schon entscheiden, dann ein Teil der Veränderung zu werden. Indem, ich meine, wenn wir uns zeigen, dann inspirieren wir vielleicht hier und da auch andere. Und zum Beispiel, ich habe jetzt kein Problem, als Inspiration gewährt zu werden. Es gibt ja manche Leute, die mögen das Wort nicht, so im Sinne von, ich sollte normal sein und keine Inspiration sein. Für mich persönlich, und ich rede wirklich nur von mir, ich bin gerne eine Inspiration, wenn es die eine oder andere Person draußen gibt, die sich dann dadurch sicherer fühlt.
0: Voll, also ich finde auch dieses so, nicht als Vorbild agieren zu wollen, eigentlich eher nur eine Ausrede dafür, dass man nicht verantwortlich sein möchte für das, was man ins Internet nach außen trägt, ne? Also jede Person hat in den Medien hat eine Vorbildsfunktion irgendwo. Und du hast sie, ob du willst oder nicht. Und indem du sagst, ja, ich will gar kein Vorbild sein, so ist mir egal, was die anderen Leute daraus machen oder aus mir interpretieren, so das, ja, das löst dich einfach nicht von der Verantwortung trotzdem.
1: Ja. Wenn wir über deine Arbeit sprechen, gibt es da trotzdem für dich noch Situationen, in denen du das Gefühl hast, bewertet zu werden? Oder hast du da dein Standbein mittlerweile gut gefunden?
0: Wie meinst du? Also bewertet werde ich, ich glaube, jeder wird immer bewertet. Also
1: negativ bewertet.
0: Ach so. Immer so. Nö. Also okay. Die Nachrichten, die ich bekomme, ich meine das anonyme Internet, ne, das bringt auch nicht so schöne Sachen hervor. Und gerade wir Sexworker sind halt, ich würde sagen, vermehrt auch von Misogynie und Sexismus betroffen. Und das kann dann auch noch gepaart werden mit ein bisschen Fettfeindlichkeit. Und dann, ja, komm, hatte ich schon Menschen, die mir dann geschrieben haben, wie, du willst das und das Geld für deine Hängetitten oder so. Und okay, also es passiert selten, aber es passiert. Es geht mir am Arsch vorbei, ehrlich gesagt. Zum Glück, ich bin sehr froh drüber. Und ich meine, die Menschen, die mich buchen, die ich wirklich live sehe, die wissen ja, wie ich aussehe. Also das nimmt mir auch so ein bisschen Druck, dass ich nackt im Internet bin. Also ich glaube, also viele hätten da vielleicht ein Problem mit, aber ich finde es eher voll empowernd und voll toll. Weil ich einfach zu meinem Körper stehe so und wer mich schön findet, der kann mich dann halt buchen. Und wer nicht, der halt nicht so. Ja.
1: Und wie ist es für dich, wenn du jetzt an deine KundInnen, also bist du geschlechtsspezifisch oder?
0: 99% Männer.
1: Ja. Das ist Männer. Also wie ist es denn für dich als Sexworker, wenn die Person, die dich bucht, vielleicht nicht deinem persönlichen Ideal entspricht?
0: Mhm. Also ich verlange zum Beispiel kein Bild. Es gibt Menschen, die Bilder verlangen vorab. Aber mir ist Aussehen wirklich so scheißegal, dass also ich habe nicht drüber nachgedacht, überhaupt Bilder zu beanspruchen oder so. Ich merke, dass viele meistens auch schreiben, wie sie aussehen, also so typisch Körpergröße, Körpergewicht. Und Leute, die fett sind, die schreiben das meistens explizit nochmal rein. Da merkt man auch nochmal, ne, die Strukturen irgendwie. Mhm. Was ganz spannend ist, die wollen mich als Dienstleisterin buchen und versuchen, sich trotzdem noch vorher zu rechtfertigen und Druck wegzunehmen, ne, dass sie nicht so aussehen, wie ich es vielleicht erwarte, obwohl ich ja die Dienstleisterin bin. Also klar, ich verstehe, es gibt bestimmt auch viele Sexworker, die irgendwie konservativer sind und so und darauf dann vielleicht nicht so positiv reagieren. Deswegen kann ich es schon nachvollziehen, würde ich wahrscheinlich auch genauso machen. Einfach um mir selber den Druck zu nehmen. Also ich finde es so krass, auch in meinem Job, also das Klischee ist ja so, dass es alles eklige alte Männer sind, die dann auf mich schwitzen, wenn die mich penetrieren. So ist es halt nicht. Also ich finde wirklich, wir sind so schnell intim miteinander und in so einer vulnerablen Position und irgendwie sehe ich dann jedem Menschen was Gutes. Das ist voll verrückt, finde ich, weil unabhängig jetzt vom Aussehen, so ich glaube, okay, weil wir auch halt viele Wertethemen uns einfach weglassen, ne? So ich sehe ja nur den Menschen und das Sein einfach dieses Menschen so, ohne äußere Faktoren. Ich weiß meistens nicht, was sie machen, was sie sonst in ihrem Leben für Werte und Einstellungen haben und kann sie dadurch ja auch gar nicht so in eine Schublade packen. Und das finde ich voll toll, weil ich dadurch halt in jedem Menschen was Schönes sehen kann. Genau. Und das Aussehen ist echt egal. Hauptsache, die sind nett und respektvoll und ist die Hauptsache.
1: Ja, ich würde sagen, das ist das Vorbild, wie jeder sein sollte. Oder auch eine Welt, die wir uns so wünschen, in der Mensch Mensch sein darf und gesehen wird, unabhängig von seinem Äußeren. Wofür kämpfst du hinsichtlich der SexworkerInnen-Welt? Weil du gesagt hast, du bist da auch aktivistisch unterwegs.
0: Mhm. Ja, wir als Sexworker müssen uns ja eigentlich regelmäßig, stetig, immer, konstant, gegen das nordische Modell positionieren. Also da, genau, ich bin Berufsverband aktiv, ich bin...
1: Was ist das nordische Modell?
0: Achso, Sexkaufverbot, also das bestraft Freier und genau, hat noch ein paar andere, theoretisch ein paar andere Sachen, die noch mit im Paket dazukommen, die, also Ausbau von Beratungsstellen zum Beispiel oder so, was halt aber nicht unbedingt passiert. Ja. Genau, und dadurch soll eben genau die Nachfrage gesenkt werden. Ja, wo aber alle Sexworker-Verbände dagegen sind. und wir wünschen uns halt, dass uns zugehört wird. Und das passiert leider nicht so oft. Deswegen müssen wir da sehr vehement versuchen, uns selber eine Stimme zu geben. Genau, weil auch, also es gibt ganz viele Verbände. Amnesty International, der Deutsche Juristinnenverband, 3000 verschiedene, die Aidshilfe. Kommen alle zum Schluss, dass es halt eine scheiß Idee ist, das einzuführen, weil es nicht erwiesen ist, dass solche Nachfrage senkt. Menschen werden halt in den, also Arbeitende werden in den Untergrund gedrängt. Das heißt, haben halt unsichere Arbeitsbedingungen. Mhm. Ja, in Frankreich zum Beispiel sieht man, dass irgendwie auch viel, dass halt Gewalt angestiegen ist, weil wenn die halt, also die Sexworkerinnen werden zwar nicht bestraft, aber dennoch trauen sie sich dann weniger, zum Beispiel auch, weil es halt mehr stigmatisiert ist, ne, irgendwie die Polizei zu rufen oder so, und die Kunden denken dann halt, ja, ich kann machen, was ich will, ne, dann werden die auch mal ausgeraubt, dann werden die nicht bezahlt, dann vergewaltigt. Ja, genau, das wollen wir eben nicht. Man kann sich da gerne näher einlesen, Berufsverband Best, falls ihr wollt. Genau, ja. Und halt für, genau, also für mehr Rechte, das heißt, wir wollen zum Beispiel den Prostitutionsausweis, also Hundpass, müssen wir momentan uns anmelden beim Gesundheitsamt, und das ist halt...
1: Hurenpass.
0: Genau, sozusagen eine Zwangsregistrierung.
1: Heißt der auch so bei männlichen Sexworkern?
0: Männliche Huren gibt's ja auch, ne?
1: Ja, ich weiß ja nicht, ob die sich selber so... Also ob ein männlicher Sexworker sagen würde, ich habe einen Hurenpass.
0: Ja. Ja? Ja, okay. Das ist, Hurenpass ist einfach, ja, ist so für alles eigentlich, ja. Habe ich noch nie darüber nachgedacht. Aber ja, ich glaube, die wären wenigstens, würden sich auch als Hure betiteln tatsächlich. Außer so aus Joke. Genau. Ja, wir wollen mehr Entstigmatisierung und ja, dass wir halt alle nicht in... Also dass Menschen vor allem, genau, das ist der wesentliche Punkt, dass Menschenhandel und Sexarbeit oder also Zwang, Ausbeutung, Menschenhandel nicht in einen Topf geschmissen wird mit Sexarbeit und dass da halt wirklich auch auf Statistiken sich berufen wird und nicht einfach irgendwas, was mein Polizist vor 20 Jahren mal irgendwie gesagt hat, für wahr genommen wird. Mhm. Ja, genau.
1: Welche kleine Sache würdest du deinem jüngeren Ich mitgeben?
0: Na, ist so typisch, ne? Aber so scheiß drauf, was halt andere von dir denken. Ist dein Ruf einmal ruiniert, lebt sich ganz ungeniert. Das ist jetzt immer so, das hat letztens irgendein Sexworker gesagt und seitdem habe ich das aufgegriffen, finde ich super. Weil, also es ist einfach, also auch gerade in Bezug auf meinen Job, ne? So, ich bin in der Öffentlichkeit. Ich mache mich sehr verletzlich, aber dementsprechend bin ich auch halt weniger angreifbar irgendwo, ne? Weil so, ich gebe alles für den Preis und dann könnt ihr machen. Könnt mich nicht erpressen oder was auch immer, ja.
1: Sehr schön. Vielen, vielen Dank für die ganz, ganz, ganz vielen Einblicke. Ja, dass du dich zeigst, dass du uns so viel mitgenommen hast. Und ich hoffe einfach, dass das für dich für immer so bleibt. Und ganz viele von dir etwas mitnehmen, wenn sie dich treffen. Das den offenen Blick, den liebevollen Blick. Zum Schluss darfst du für dich den Satz beenden: Mein Körper ist genug, weil.
0: Mein Körper ist genug, weil er mich am Leben hält. Ich glaube, das ist halt so das Minimalste, was man sagen kann. Das finde ich ganz passend. Ist ja so. Ist immer so. Für jeden.
1: Und welchen Song darf ich auf die Playlist packen?
0: Ja, da habe ich schon mal nachgedacht. Sexy von Okay, Danke, Tschüss. Der ist super passend. Da geht es auch um Self-Acceptance.
1: Und passendes Abrunden dieser Folge, weil du auch gesagt hast, sexy, wenn du dich im Spiegel siehst. Danke, Luna.
0: Vielen Dank auch.
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1: Heute geht es um das Campus Radio CouchFM. Das ist ein Projekt in Zusammenarbeit der drei Berliner Hochschulen, der Humboldt-Universität, der Freien Universität und der Technischen Universität Berlin. Und ich möchte euch nun das Campus Radio genauer vorstellen und habe hierzu Laura und Emily von CouchFM eingeladen. Herzlich willkommen.
2: Hi.
3: Hi.
1: Seit wann gibt es denn das Format Campus Radio CouchFM?
2: Also 2011 kam die Idee auf. Und 2012 lief dann die erste Sendung schon. Also es ist jetzt schon ganz schön lange her.
1: Und ihr sendet ja jeden Tag und habt verschiedene Formate. Wie ist die Sendung denn aufgebaut?
2: Genau, also wir haben jeden Tag in der Woche ein unterschiedliches Format. Zweimal die Woche läuft unser Live-Magazin. Das heißt, da stehen wir live im Studio und reden über alles Mögliche. Und dann läuft auch Musik zwischendurch, wie man es aus dem Radio halt so kennt. Und montags ist bei uns immer Platz für eine Gästesendung. Mhm. Also da können zum Beispiel andere Unis ihre Projekte vorstellen, wenn sie selbst einen Podcast produzieren und so weiter. Dann haben wir am Mittwoch unsere Musiksendung, das Klangkompott. Das wird von der Musikredaktion gemacht und es kann auch alles Mögliche sein. Interviews, einfach eine Band vorstellen, ein Genre vorstellen, alles Mögliche. Genau, donnerstags läuft unser Gästezimmer. Das ist ein Interviewformat mit Personen zum Beispiel aus Politik oder der Kultur, Berliner Figuren, alles Mögliche. Ja, samstags ist bei uns Tanzstunde. Da können DJs aus Berlin ihre Sets spielen und sich so ein bisschen vorstellen. Und am Sonntag läuft unsere Wiedergabeliste mit den besten Songs aus der Woche.
1: Wie kommt ihr denn zu den Themen, die ihr in der Sendung besprecht?
3: Also ich finde, das ist auch mal ein sehr spannender Prozess, weil es einfach wirklich das ist, was die Couchies so im Alltag beschäftigt. Und das fand ich am Anfang auch so ganz ungewohnt, dass wirklich der Themenvorschlag einfach so reingeworfen werden kann. Und meistens wird er auch total cool aufgenommen und dann wird gebrainstormt, dann können andere relaten oder eben nicht. Und das ist immer ein total spannender Prozess. Also das meiste findet so in der Wortredaktion dann statt oder halt davor in den allgemeinen Sitzungen.
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1: Mit Luisa Deppe. Die Mordkommission des Berliner Landeskriminalamts hat die Ermittlungen im Zusammenhang mit einem Leichenfund im Berliner Bezirk Prenzlauer Berg übernommen. Ein Passant hatte die 46-jährige Frauenleiche am Freitag unweit des Zeiss Großplanetariums gefunden. Polizei und Staatsanwaltschaft gingen aufgrund erster Untersuchungen an der Leiche, die am Fundort bereits einige Zeit gelegen haben muss, von einem Tötungsdelikt aus. Die Ermittler bitten außerdem um Mithilfe aus der Bevölkerung, um die Hintergründe der Tat zu rekonstruieren. Der Verfassungsschutz geht Medienrecherchen zufolge bei dem im letzten Jahr in einem Waldgebiet zwischen Berlin und Brandenburg gefundenen geheimen Waffendepot von einer Verbindung zum russischen Geheimdienst aus. Das berichten unter anderem der RBB und die Zeit. Das Depot, in dem deutsche Beamte zwei Handfeuerwaffen gefunden hatten, sei professionell angelegt gewesen. Die Behörden vermuten, dass die versteckten Waffen zur Ausführung von russischen Anschlägen benutzt werden sollten. Die russische Botschaft hat sich bislang nicht zu den Vorwürfen geäußert. Die beiden Rapper Capital Bra und Samra veranstalteten gestern eine Promotionsaktion am Kreuzberger Oranienplatz für ihre neue Single Böse Jungs. Die Rapper hatten das Event auf Instagram beworben, woraufhin sich, laut Polizei, rund 1100 Fans am vereinbarten Treffpunkt versammelten und unter anderem T-Shirts entgegennahmen.
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1: Heute klettern die Temperaturen auf bis zu 22 Grad. Die Regenjacke darf aber zu Hause gelassen werden, denn es bleibt trocken, wenn auch etwas windig. Nachts fallen die Temperaturen auf 18 Grad.
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Schönen guten Morgen und willkommen auf der Südseite. Mein Name ist Tito Villanueva und ich begrüße Sie ganz herzlich zu einer neuen Ausgabe unseres Magazins mit Musik lokal und global. Jede Woche hören Sie samstags um 10 auf Tide Radio in Hamburg und montags um 11 auf Alex Radio Berlin bekannte Stars und neue Talente aus unterschiedlichen Stilrichtungen und verschiedenen Ländern der Welt. Jede Woche immer anders und heute mit Jazz International.

Ja, wie gesagt, heute hören wir Jazz international, frische Neuerscheinungen und CDs der letzten Jahre aus unterschiedlichen Ländern und verschiedenen Stilrichtungen im Jazz. Angefangen haben wir mit dem koreanisch-amerikanischen Posaunisten Andrew Kim. Er wuchs in Michigan auf und begann als elfjähriger Posaune zu lernen. In der High School entwickelte er ein tieferes Interesse an Jazz, als er bei Alton Schenkara, Chrissy Glassman und Michael Dizzy studierte. Bei ihnen schloss er sein Bachelorstudium im Fach Jazz an der Michigan State University ab. Während seines Studiums trat er beim Detroit Jazz Festival auf und tourte mit verschiedenen Bands durch Japan und Michigan. 2021 gewann er denselbe International Jazz Trombone Competition und 2023 den amerikanischen Trombone Workshop. Sein Debütalbum trägt den Titel Line Age und ist am 24. Juli bei Origin Records erschienen. Diese CD enthält überwiegend Eigenkompositionen und wurde mit Cheryl Cassidy am Sax, Javier Davis am Piano, Ronnie Westacker am Bass und Ulysses Owens Jr. an Drums aufgenommen. Daraus haben wir soeben das Stück Cube Stick gehört. Weiter geht's mit der deutschen Sängerin Lisa Wallhahn. Sie wurde 1971 geboren, studierte ab 1992 Jazzgesang am Konservatorium in Linz und bekam 1994 ein Stipendium für die Manhattan School of Music in New York. 1996 veröffentlichte sie ihr Debütalbum. 2002 erhielt sie den Newcomer-Preis der Süddeutschen Zeitung und der Bayerische Rundfunk für die CD Bossa Nova Affair mit Mulo Franzl. Sie hat bisher 8 Alben veröffentlicht. Am 9. August ist ihr 9. Album bei GLM Music erschienen. Diese CD trägt den Titel Only Hits und wurde mit Gitarristen Paolo Morello und Franzisten Sven Falle aufgenommen. Das Trio nimmt sich Klassiker aus Pop, Soul, Folk und brasilianischer Musik und verwandelt sie in intime, überraschende Miniaturen. Minimalistisch konzipiert, reich an musikalischen Farben und stets getragen von der Idee, bekannte Melodien mit eigener Handschrift neu zu erzählen. Wir hören eine Version des Liedes Here, There and Everywhere von The Beatles.

Das war Lisa Wallan mit dem Stück Here, There and Everywhere aus dem Album Only Hits von 2026. Jetzt sind wir mit dem italienischen Pianisten und Komponisten Sergio Di Gennaro. Er wurde 1981 in Turin geboren und fing als 16-Jähriger an, eine klassische Klavierausbildung zu absolvieren. 2009 schloss er das dreijährige Jazzprogramm am Konservatorium von Alessandria mit Auszeichnung ab. 2003 nahm er an der 11. Biennale junge Künstler aus Europa und dem Mittelmeerraum in Athen teil. Er hat mit einer Vielzahl bekannten Namen der italienischen Jazzszene zusammengearbeitet, darunter Enrico Rava, Flavio Voltro, Furio Di Castro und Gianluca Petrella und wirkt seit 2006 als Produzent und Arrangeur in der Turiner Theaterszene mit. Blind Spots Still Looking lautet den Titel seines zweiten Albums, das am 21. August erschienen ist. Diese CD nahm den Trio mit Ares Tavolasi Kontrabass und Enzo Cirilli Schlagzeug auf. Die Musik bewegt sich in einem feinen Gleichgewicht zwischen Komposition und improvisatorischer Freiheit. Wir hören das Stück Just Pretty. 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

Das war der italienische Pianist Sergio Di Gennaro mit dem Stück Just Pretty aus dem Album Blind Spot Still Looking von 2026. 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Und heute mit Jazz International. Unser nächster Gast ist der US-amerikanische Trompeter kubanischer Herkunft Arturo Sandoval. Der mittlerweile 76-jährige Sandoval begann mit 15 Jahren ein Studium an der Musikhochschule in Havanna und schloss 1967 ab. Er war zuerst im Klassikbereich aktiv und spielte mit dem BBC Sinfonieorchester und mit dem Leningrad Sinfonieorchester. Danach wandte er sich zum Jazz und war Mitbegründer von Ida Kere, die bekannteste kubanische Big Band seit den 70 Jahren. 1977 lernte Sandoval Dizzy Gillespie kennen, der sein Mentor wurde und mit ihm bei Konzerten in Kuba auftrat. Gillespie half ihm, 1990 in die USA auszuwandern und Anschluss an die US-amerikanische Jazzszene zu finden. Er spielte unter anderem mit Chick Corea, Danilo Perez und Paquito de Rivera. Sandoval wurde bisher mit 6 Grammy Awards, 6 Billboard Awards und einem Emmy Award ausgezeichnet. Am 1. Mai ist ein neues Album erschienen. Diese trägt den Titel Sangu und gestaltet eine Mischung aus Bebop und Afro-Cuban Funk. Wir hören das Stück El Rio Suena.

Arturo Sandoval und Band spielten das Stück El Rio Suena aus dem Album Sagu von 2026. Jetzt hören wir die nigerianische Sängerin Doe Jai. Schon als Kind interessierte sie sich für amerikanische Musik von Billie Holiday, Sarah Vaughan, Ella Fitzgerald und Frank Sinatra. Sie begann Lieder zu schreiben und trat später einen Kirchenchor bei. Nach der Schule lebte sie in London und zog später nach Los Angeles in Kalifornien, um am Musician Institute in Hollywood Gesang zu studieren. Dort entdeckte sie Interesse für R&B-Musik. 2023 promovierte sie an der California Southern University. 2007 erschien ihr Debütalbum Journey. Nach zwei R&B-Alben veröffentlichte sie 2017 das Album Daddy Said So, ein Jazz-Album, das ihr Vater gewidmet wurde. Er hatte sie als Elfjährige mit Jazz vertraut gemacht. Das Album hielt sich 26 Wochen in die Jazz Week. 2019 erschien Quattro, ein Album mit brasilianischen und afrikanischen Jazzinterpretationen von Bossa Nova und Samba und wurde in der letzten Frage von Jazz Time zu einer der besten Neuerscheinungen 2019 gewählt. Ihr neues Album trägt den Titel Stay With Me und ist am 26. Juni erschienen. Wir hören das Stück You Go To My Heart.

Das war Doja aus Nigeria mit dem Stück To Go To My Head aus dem Album Stay With Me von 2026. Nun hören wir die portugiesische Trompeterin, Sängerin und Komponistin Jessica Pina. Sie wurde in Alcácer do Sal in Süden Portugals geboren, begann schon als Kind Trompete zu spielen und erhielt eine fundierte Jazzausbildung. International bekannt wurde sie 2020 durch ihre Mitwirkung an der Welttournee Madame X von Madonna. Danach veröffentlichte sie ihr Debütalbum Vento Novo mit eigenen Kompositionen. Neben der Trompete überzeugt sie auch mit ihrer warmen und ausdrucksstarken Stimme. Auch als Komponistin hat sie sich mittlerweile einen Namen in der portugiesischen Jazzszene gemacht. Ihre Musik verbindet Jazz, Soul, Funk, Pop und portugiesische Folklore und zeichnet sich durch Kreativität, Virtuosität und emotionelle Tiefe aus. Sie tritt regelmäßig auf renommierte Jazzfestivals in Europa und zählt heute zu den interessantesten jungen Interpretinnen im portugiesischen Jazz. 2018 erschien ihr Album Essencia. Diese enthält eigene Kompositionen und gestaltet eine intensive Mischung aus Jazz, Funk, Fusion und Soul. Wir hören das Stück Made in CB.

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Und weiter geht's jetzt mit den Chorspielen Valaki Sissoko aus Mali. Er wurde 1967 geboren und gilt zusammen mit Toumani Diabaté als der beste Chorspieler Afrikas. Seine Musik verbindet Jazz mit World Music. Er lebt in Bamako und Paris und ist der Sohn von Djeli Mali Sissoko, der im 20. Jahrhundert die Chora populär machte und mit der LP Ancient String 1970 einen Welterfolg feierte. 2024 veröffentlichte Valaki Sissoko sein Album Radikans. Die CD nahmte mit dem italienischen Komponisten Lorenzo Bianchi auf. Bianchi ist ein Klangkünstler, der sich zwischen reiner Elektronik und Musik für Theater und Tanz bewegt. Das Zusammentreffen eines uralten Instruments wie die Chora mit Elektronik, die die Möglichkeiten des Instruments selbst erweitert, ist das Herzstück des Albums Radikans. Eine Suche nach neuen Wegen. Wir hören das Stück Anyway Happy.

Balaki Sissoko und Lorenzo Bianchi spielten das Stück Anyway Happy aus dem Album Radicans von 2024. Unser nächster Gast ist die britisch-bahrainische Trompeterin Jazz Ahmed. Sie wurde 1983 in London als Tochter einer britischen Balletttänzerin und eines bahrainischen Ingenieurs geboren. Nach ihrer Geburt zog die Familie bald nach Bahrain um. Als sie 9 Jahre alt war, kehrte Ahmed und ihre Schwester mit ihrer Mutter nach London zurück. Ihr Großvater mütterlicherseits war Trompete und Jazzproduzent. Deshalb begann Ahmed schon in der Grundschule Trompete zu lernen. Vor allem wegen meines Opa, erzählte sie später. Nach einem Masterabschluss an der Willard School of Music gründete sie ihr Quintett und begann zu komponieren. Ihr Debütalbum Finding My Way Home erschien 2011. Ihre Musik ist eine Mischung aus Jazz, traditionelle arabische Klänge, arabische Pop und Klassik. Mit ihrem zweiten Album La Sabotez von 2017 schaffte sie den internationalen Durchbruch. Aus ihrem Debütalbum hören wir jetzt das Stück Conciliation.

Das war Yasamet mit dem Stück Conciliation aus dem Album Finding My Way Home von 2011. Unsere Sendung über Jazz International ist gleich zu Ende und wir beenden mit dem US-amerikanischen Drummer Mike Clark. Er wurde 1946 geboren und ist vor allem durch seine Mitgliedschaft in Herbie Hancocks Band Headhunters bekannt. Seine Karriere begann Anfang der 60er Jahre in San Francisco. Seitdem hat er mit fast allen bekannten Namen der US-amerikanischen Jazzszene zusammengearbeitet, darunter Chet Baker, Wayne Shorter, Joe Anderson oder Moles Ellison. Seine Diskografie unter eigenen Namen und Assignment ist entsprechend groß und umfasst knapp 100 Alben. Sein letztes trägt den Titel Juan Ganjo und ist am 7. August erschienen. Wir beenden unsere Sendung mit dem Stück Austin City Shuffle.

Der amerikanische Drummer Mike Clegg und Band spielten das Stück aus Sin City Shuffle aus dem Album Kuon Django von 2026. Und damit ist unsere Sendung über Jazz International zu Ende. Tito Villanueva verabschiedet sich. Ich wünsche eine angenehme Woche. Und wir hören uns am nächsten Montag um 11 Uhr auf Alex Radio Berlin und am nächsten Samstag um 10 Uhr auf TD Radio in Hamburg, wenn es wieder die Zeit ist für die Südseite. Ein Magazin über Musik lokal und global.

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1: Mit Luisa Deppe. Die Mordkommission des Berliner Landeskriminalamts hat die Ermittlungen im Zusammenhang mit einem Leichenfund im Berliner Bezirk Prenzlauer Berg übernommen. Ein Passant hatte die 46-jährige Frauenleiche am Freitag unweit des Zeiss Großplanetariums gefunden. Polizei und Staatsanwaltschaft gingen aufgrund erster Untersuchungen an der Leiche, die am Fundort bereits einige Zeit gelegen haben muss, von einem Tötungsdelikt aus. Die Ermittler bitten außerdem um Mithilfe aus der Bevölkerung, um die Hintergründe der Tat zu rekonstruieren. Der Verfassungsschutz geht, Medienrecherchen zufolge, bei dem im letzten Jahr in einem Waldgebiet zwischen Berlin und Brandenburg gefundenen geheimen Waffendepot von einer Verbindung zum russischen Geheimdienst aus. Das berichten unter anderem der RBB und die Zeit. Das Depot, in dem deutsche Beamte zwei Handfeuerwaffen gefunden hatten, sei professionell angelegt gewesen. Die Behörden vermuten, dass die versteckten Waffen zur Ausführung von russischen Anschlägen benutzt werden sollten. Die russische Botschaft hat sich bislang nicht zu den Vorwürfen geäußert. Die beiden Rapper Capital Bra und Samra veranstalteten gestern eine Promotionsaktion am Kreuzberger Oranienplatz für ihre neue Single Böse Jungs. Die Rapper hatten das Event auf Instagram beworben, woraufhin sich, laut Polizei, rund 1100 Fans am vereinbarten Treffpunkt versammelten und unter anderem T-Shirts entgegennahmen.
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1: Heute klettern die Temperaturen auf bis zu 22 Grad. Die Regenjacke darf aber zu Hause gelassen werden, denn es bleibt trocken, wenn auch etwas windig. Nachts fallen die Temperaturen auf 18 Grad.
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Ja, hallo ihr Lieben, herzlich willkommen hier im Xeniverse, empfangbar über DAB Plus Kanal 12D und Livestream. Hier ist eure Xenia und ich hoffe, dass es euch gut geht. Draußen das Wetter, naja gut, es ist jetzt nicht unbedingt sonnig, aber es ist auf jeden Fall mal trocken. Das lässt auf jeden Fall hoffen auf mehr. Und hier mit im Studio ist ebenfalls, wie soll es auch nicht anders sein, mein lieber Tiny. Hallo Tiny! Ja, Tiny ist gut drauf. Du bist auch heute richtig früh hier angekommen, ne? Ja, muss man schon auch mal sagen, da muss man den Tiny dann auch loben. Das hat auch definitiv therapeutische Gründe. Ansonsten gibt es jetzt hier erstmal noch folgenden Hinweis. Ich hatte euch in der vergangenen Sendung ja darüber berichtet, dass ich als Teil des Eco-Teams von Rave the Planet den Tiergarten sauber gemacht habe. Falls ihr es bislang noch nicht gesehen haben solltet, es gibt einen wirklich schönen Dokumentarfilm mit dem Titel Love is Stronger von Love Parade zu Rave the Planet, der zeigt, wie clever der ursprüngliche Gedanke von der einstigen Love Parade weiterentwickelt wurde, wie die Frage gestellt wurde, wie das kulturelle Erbe neu gedacht werden kann, ohne dessen Fehler zu wiederholen. Rave the Planet ist entgegen seinem Vorgänger bewusst eine Kulturdemonstration, die an die frühen Jahre anknüpft, aber auch zugleich mit einem Neuanfang markiert. Ihr findet den Dokumentarfilm Love is Stronger von Love Parade zu Rave the Planet in der ARD Mediathek. Zu diesem Film gibt es auch ein kleines Rave the Planet Gewinnspiel innerhalb von dieser Sendung, denn ich bin in einzelnen Momenten dieses Films im Publikum der letzten Jahre mehr als deutlich zu sehen, wenn ihr einmal genau guckt. Deshalb folgende Bitte an euch: Schaut euch diesen Film an und versucht mal, mich zu suchen. Wenn ihr mich gefunden habt, schickt mir die entsprechenden Minuten und Sekunden innerhalb des Films mit meiner Erscheinung zu. Am besten über xeniverse@outlook.de. Viel Erfolg! Als Dankeschön dieses Gewinnspiels winkt eure Erwähnung in dieser Sendung. Gerne auf

glaubt der konservative Passauer Bischof Stefan Oster, dass ein Zitat geglaubte Nicht-Existenz Gottes, Zitat Ende, Leute queer machen würde. Daher seien queere Menschen eine Gefahr für die Demokratie. Oster begründet diese Haltung so, Zitat, angeeigneten Identitäten, Zitat Ende, entstünden durch Atheismus und diese könnten direkt in die Diktatur führen. Mehr hierzu unter queer.de. Die christlich-konservative US-Gruppe One Million Moms wiederum hat in einem Käsecracker einen neuen Feind gefunden. Hintergrund dessen ist ein Werbespot, in dem deutlich zu sehen ist, dass ein junger Mann scheinbar seinen Schwiegervater in spe küssen wolle. Der Spot mit dem Titel The Boyfriend der Werbekampagne des Snackriesen Cheese It trage folgendes Motto, Zitat, Cravings can happen anywhere, Zitat Ende, was auf Deutsch Heißhunger kann einen überall überkommen bedeutet. Die One Million Moms wettern schon seit Jahrzehnten gemeinsam mit der evangelikalen American Family Association, kurz AFA, gegen queeres Leben und sehen in der Regenbogenfahne den Untergang des Abendlandes. Mehr hierzu unter queer.de. Und ja, Tiny, du bist richtig gut drauf, ich seh's schon, ne? Ja, definitiv.

0: setzen wir jetzt auch richtig kräftig ein. Hier sind D-Nation mit Take Your Chance. Hier im Xeniverse empfangbar über DAB Plus Kanal 12D und Livestream.
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Ja, und da ist unser Tiny mal wieder auf die Taste gekommen. Mensch, Tiny, ich hab's doch dir in der letzten Sendung schon erklärt, dass wir den Jingle für diese Sendung nicht ganz so häufig spielen. War denn ein bisschen langweilig? Nee. Was war der denn dann? Ah, okay, ich sehe schon. Ja, du wolltest den einfach nochmal hören, ne? Ja, gut. Na gut, okay, ich verzeih's dir ausnahmsweise. Normalerweise hätte der nicht nochmal gespielt werden sollen, aber ich habe da kein Problem damit. Wir haben ja noch jede Menge Zeit. Jetzt, also das gerade eben war Vanilla Ninja, Don't Go Too Fast. Vanilla Ninja ist es ja auch schon einige Jahrzehnte her und die Musik hat einfach immer noch Power. Man kann die heute immer noch hören.

Findest nicht auch tiny, ne? Ja, definitiv. Und du bist auch gerade ganz schön abgegangen. Also muss man ganz schön sagen, du bist hier fast schon vom Moderationspult runtergeflogen. Oder vom Moderationstisch, um es mal genau zu sagen, weil auf dem Pult hast du ja nichts zu suchen. Das weißt du ja, ne? Gut. Ja, wie sollen wir denn jetzt weitermachen? Sollen wir jetzt nochmal so ein bisschen einheizen? Was denkst du? Ja? Sehr schön. Dann spielen wir jetzt am besten noch einen Song, der klingt irgendwie gar nicht so richtig nach Kelly Family. Und ich sag euch mal noch nicht so richtig, warum. Er heißt YYY. Und ja, hört selbst, warum dieser Titel nicht wirklich so nach der Kelly Family klingt. Der Titel hat... Naja, ich verrate es mal so ein bisschen. Er hat eine ungewöhnliche Power. Findest du mich auch tiny, ne? Ja, sehr schön. Dann spielen wir den hier jetzt einfach. Hier sind die Kelly Family. So, da ist die Zunge noch im Mund stecken geblieben. Hier ist die Kelly Family mit YYY.

0: Berlin hat einen Feiertag mehr, den städtischen Sanierungstag. Obwohl, vielleicht waren es auch 7 Tage oder ein Monat oder ein Jahr.
1: Ja, welch ein schöner Song. Das war gerade eben Run to You, Roxette. Weil es beginnt mit R, ist nicht ganz so einfach auszusprechen, ne, Tiny? Da gibst du mir recht, ne? Ja, definitiv. Und hast du die Ähnlichkeiten erkannt zwischen dem Titel von der Kelly Family YYY und Run to You? Ich denke, ihr draußen habt ihn auch erkannt, genauso wie jetzt auch zum Beispiel Tiny hier im Studio. Der Song von der Kelly Family klingt ziemlich rockig und klingt auch so ein klein wenig wie manche Musiktitel von Roxette. Ja, so ein kleines bisschen, also sind die natürlich schon anders. Das dürfen sie auch sein, sie sind ja schließlich die Kellys. Aber trotzdem gibt es gewisse Ähnlichkeiten, was den Sound angeht. Und ich habe jetzt absichtlich von Roxette einen langsameren Titel genommen, aber es gibt von denen auch noch so eine Nummer wie zum Beispiel The Look. Und wenn ihr den mal hört,

stärker merken. Nichtsdestotrotz, Roxette, Run to You ist auch ein unheimlich schöner Song und ich habe den euch hier gerne gespielt. Ja, damit geht's hier jetzt weiter mit Xenivers Kurios in dieser Sendung. Ne, Tiny, bist du schon begeistert, dass es jetzt wieder weitergeht mit den kuriosen News? Ja, definitiv. Dann fangen wir es auch gleich mal hier an, hier mit mitten im Studio. Falls ihr euch übrigens wundern solltet, dass ihr im Hintergrund irgendein Surren hört, das ist ganz einfach unsere liebe Klimaanlage, die im Hintergrund hier voll aufgedreht ist, denn das Studio ist, naja, vorher war es schon etwas aufgehitzt, aber inzwischen ist es richtig schön runtergekühlt und deshalb kommst du hier auch überhaupt nicht ins Schwitzen, ne, Tiny? Ja, definitiv. Und deswegen können wir es auch ganz entspannt in Xeniverse Kurios starten, nicht wahr?

Geht es doch nicht. Junger Mann fährt durch Straße Riesenschaden. War da Alkohol im Spiel? Mann bestellt 300 Pizzen, jahrelange Haft droht. Naja, dann hat dieser Typ die lange Zeit in seiner Zelle wenigstens genug zu essen. Ekelunfall legt Autobahn lahm. An alle nachfolgenden Fahrzeuge bitte wenden, sonst gibt's Klärschlamm auf die Reifen. Octopus-Invasion. Kraken übernehmen die Nordsee. Der neueste Blockbuster von Gut gegen Böse, bald in diesem Kino. Und einen haben wir noch. Seniorin rammt Streifenwagen mehrfach. 91-Jährige flieht vor der Polizei. Also wenn bei solch einer Verfolgungsjagd nicht der Führer schon bald weg ist, weiß ich es auch nicht. So viel zu Xenibus Kurios in dieser Sendung. Und ne, Tiny, das ist doch mal echt.

du einfach nur, wie kann denn sowas sein? Aber es ist tatsächlich so gewesen, dass genau diese Schlagzeilen veröffentlicht worden sind. Auch wenn natürlich die Herleitung, die ich dann aus den Schlagzeilen gezogen habe, nicht immer mit dem Inhalt stimmig sein muss, aber das wisst ihr ja schon. Wir machen hier jetzt weiter in dieser Sendung mit dem nächsten Musiktitel und du bist gerade eben schon ziemlich dolle abgegangen. Lieber Tiny, möchtest du noch so ein bisschen richtig fett grooven? Ja. Dann werde ich dich erlösen und werde hier jetzt mal richtig coole Mucke aus den 2000ern reinlegen.

0: Furtado featuring Timbaland, Promised Hughes, hier bei uns im Xeniverse. Empfangbar über DAB Plus, Kanal 12D und Livestream.
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Pride-Flagge geklagt, dessen Tochter an einer Grundschule in Berlin-Köpenick die zweite Klasse besuchen würde. Behauptung der Eltern und ihrer Tochter, das Aufhängen der Flagge stelle einen Verstoß gegen die staatliche Neutralitätspflicht dar. Sie hätten infolgedessen von der Schule verlangt, die Flagge abzuhängen. Ebenso hätten sie die Senatsbildungsverwaltung Berlins verklagt, die den Flaggenstreit aber ganz anders gesehen habe. Ihr nach repräsentiere die Flagge Vielfalt und Toleranz und stehe infolgedessen ganz im Einklang mit demokratischen Werten. Nur um diesmal klipp und klar zu sagen, die Progress Pride Flag im Format DIN A3 war laut queer.de selbst gemalt. Sie habe zum Zeitpunkt der Klageerhebung im Dezember 2024 an einer Tafel eines Hortraumes gehangen. Neben den Regenbogenfarben habe sie auch alle Farben der intergeschlechtlichen Community abgebildet, sowie jene von den People of Color, kurz POC. Wie der Klägeranwalt Florian Landrebe gesagt habe, sei das Aufhängen der Flagge eine einseitige politische Beeinflussung durch die Schule, die in einem Kontext stattfinde, über den die Schulkinder aber nicht aufgeklärt würden. Die Flagge stehe des Weiteren für eine spezifische, Zitat,

oder Ansicht, sondern vielmehr um den Schutz der Diversität von Identitäten, für die die Schule einstehe. Das Berliner Verwaltungsgericht hatte das am Ende so gesehen, Zitat, das staatliche Neutralitätsgebot

des Schneidereit, Zitat Ende. Und weiter, Zitat, die Erziehung in der Schule muss und darf nicht wertfrei sein, Zitat Ende. Eine Überschreitung der Schwelle zur, Zitat, unzulässigen politischen Indoktrinierung, Zitat Ende, lasse sich in diesem Fall nicht feststellen. Das Urteil des Verwaltungsgerichts sei nach 3 Stunden gefallen. Das Gericht habe des Weiteren klargestellt, dass diese Flagge, soweit sie das Selbstverständnis bestimmter Gruppen und deren Recht zur freien Identitätsbildung symbolisiere, mit verfassungsrechtlichen und auch schulgesetzlichen Vorgaben vereinbar sei. Und weiter, Zitat, insbesondere sei die Entscheidung, mit der Flagge ein Schutzsymbol für betroffene Personen im Hort zu setzen, nicht zu beanstanden, Zitat Ende. Gegen das Urteil des Verwaltungsgerichts

Mir reicht es langsam mit diesem ständigen Hass gegen Regenbogenfahne oder Pride Flag. Diese Flaggen symbolisieren nicht den Untergang des Abendlandes und sind somit kein kritisches Symbol. All jenen, die gegen diese Flaggen wettern, sei des Weiteren gesagt, dass sie durch ihren

Wertschätzung und Würde wie alle anderen Menschen in unserer Gesellschaft auch. Was ich mir wünsche? Dass jene, die gegen queere Flaggen wettern, selbst einmal mit queeren Menschen unmittelbar in Berührung kommen. Zum Beispiel darin, dass ein Familienmitglied ganz plötzlich erkennt, dass es queeren Strömungen angehört und diese Entwicklung nicht mehr länger unterdrückt werden kann. Vielleicht kommen alle Kläger dann endlich zur nötigen Einsicht, wie wichtig es wirklich ist, queeres Leben in unserer Gesellschaft nicht zu kritisieren, sondern noch viel mehr zu fördern, queere Menschen nicht als Menschen zweiter Klasse.

der Gesellschaft und ihr solltet diese Hetze nicht an eure eigene Schwester weitergeben, denn die ist die Zukunft dieser Gesellschaft und ihr solltet es einfach auch mal lernen können, andere Meinungen auszuhalten, die nicht eurer eigenen entsprechen. Ne? Tiny, du siehst es genauso, ne? Ja. Dann bin ich ja mal beruhigt und gut, du bist jetzt nicht weiblich, aber ich habe mich trotz allem mal getraut, einen Titel zu spielen, der sich um Frauen dreht und dann hast du mal wieder was zu tanzen. Willst du tanzen? Sehr schön. Dann ist hier Edwin Collins für dich aus den 90ern.

Und wir machen jetzt nochmal weiter mit Informationen. Nochmal die Erinnerung, wenn ihr jetzt erst eingeschaltet habt. Ich hatte vorhin bereits von Rave the Planet erzählt, und zwar davon, dass ich am vergangenen Sonntag Teil des Eco-Teams gewesen bin und auch in der Dokumentation, in dem Dokumentarfilm mit dem Titel Love is Stronger von Love Parade zu Rave the Planet

und diesen Dokumentarfilm sehr genau anschauen solltet und mal gucken solltet, wo ihr mich sehen könnt, schickt mir dann die entsprechenden Minuten und Sekunden innerhalb des Films mit meiner Erscheinung zu. Am besten über xeniverse@outlook.de. Und damit, hier ist noch der Lebenslust Online Radio-Tipp. Der ist in dieser Sendung Sich selbst lieben, eine Anleitung. Gerade in einer Zeit wie der heutigen ist es wichtig, sich selbst zu lieben, um so negativen Einflüssen von außen zu trotzen. Wie genau ihr das machen könnt, erfahrt ihr über lebenslust-online.de. Und wir haben hier jetzt noch richtig schöne Musik zum Abschluss. Zuerst mit Just Friends, The Present That I Want im Single Mix. Und dann Hand in Hand for Children e.V. Children im Radiomix. Letzterer Titel wird euch aus der Klasse.

0: 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Die Mordkommission des Berliner Landeskriminalamts hat die Ermittlungen im Zusammenhang mit einem Leichenfund im Berliner Bezirk Prenzlauer Berg übernommen. Ein Passant hatte die 46-jährige Frauenleiche am Freitag unweit des Zeiss Großplanetariums gefunden. Polizei und Staatsanwaltschaft gingen aufgrund erster Untersuchungen an der Leiche, die am Fundort bereits einige Zeit gelegen haben muss, von einem Tötungsdelikt aus. Die Ermittler bitten außerdem um Mithilfe aus der Bevölkerung, um die Hintergründe der Tat zu rekonstruieren. Der Verfassungsschutz geht Medienrecherchen zufolge bei dem im letzten Jahr in einem Waldgebiet zwischen Berlin und Brandenburg gefundenen geheimen Waffendepot von einer Verbindung zum russischen Geheimdienst aus. Das berichten unter anderem der RBB und die Zeit. Das Depot, in dem deutsche Beamte zwei Handfeuerwaffen gefunden hatten, sei professionell angelegt gewesen. Die Behörden vermuten, dass die versteckten Waffen zur Ausführung von russischen Anschlägen benutzt werden sollten. Die russische Botschaft hat sich bislang nicht zu den Vorwürfen geäußert. Die beiden Rapper Capital Bra und Samra veranstalteten gestern eine Promotionsaktion am Kreuzberger Oranienplatz für ihre neue Single Böse Jungs. Die Rapper hatten das Event auf Instagram beworben, woraufhin sich laut Polizei rund 1100 Fans am vereinbarten Treffpunkt versammelten und unter anderem T-Shirts entgegennahmen.
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0: Heute klettern die Temperaturen auf bis zu 22 Grad. Die Regenjacke darf aber zu Hause gelassen werden, denn es bleibt trocken, wenn auch etwas windig. Nachts fallen die Temperaturen auf 18 Grad.
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3: Ein wunderschönen Nachmittag und herzlich willkommen heute am 19. Januar.
4: Spätestens an dieser Stelle merkt ihr es, wir senden eine Wiederholung und zwar vom 13.01.2013. In echt ist heute der 24. August 2026, also das ist über 13 Jahre her. Es ist eine wunderschöne Sendung. Ich hoffe, sie macht euch genauso viel Spaß wie uns, als wir sie ausgewählt haben in unserer Wiederholungsreihe. Und es ist eine Wiederholung in der Wiederholung. Das werdet ihr gleich merken.
3: Ich freue mich, dass ihr eingeschaltet habt und sage Servus nach Wien, Berlin, Philadelphia, Dublin, La Gomera oder von wo auch immer ihr uns zuhört. Ich freue mich, dass ihr eingeschaltet habt und starte durch mit unserem ersten Song. Amy Grant, Helping Hand.

war Amy Grant mit helfenden Händen, Helping Hands. Die hatte ich auch vor ein paar Tagen beim Einkaufen wieder mal mit meiner Mutter und meiner kleinen Tochter. Wir waren nachmittags bummeln auf einer großen Berliner Einkaufsstraße und nach so vielen Geschäften wird man hungrig. So sind wir in dem einen Einkaufscenter nach oben gefahren, in den dritten Stock, und haben uns dort vom Buffet was geholt. War bummvoll, aber wir haben noch einen Tisch gefunden. Auf einmal kam eine alte Dame zu uns an den Tisch. Die sagte zu mir, sie sucht ihren Mann, sie hat ihren Mann verloren. Nach und nach erfuhr ich, dass ihr Mann 80 ist, Parkinson hat und bettlägerig eigentlich ist und sie zusammen mit ihm hierher ins Kaufhaus gekommen ist, um Bettlaken zu kaufen. Sie selber ist 78 und leidet nach einer Krankheit an Gedächtnisschwund. Ich habe mir dann die Frage gestellt, ob sie denn wirklich mit diesem Mann zusammen ins Kaufhaus gekommen ist, aber für mich war klar, der muss ich helfen. Die kann ich jetzt nicht mehr allein lassen. Dann habe ich meine Tochter an die Hand genommen und wir haben mit der Dame zusammen das Restaurant abgesucht, alle Tische. Der Mann sei groß, graue Haare, schwarze Jacke, aber so einen haben wir dort nicht gefunden. Meine Tochter war ganz aufgeregt und sagte immer, ach Mensch Mama, die Oma hat ihren Mann verloren, oder? Und die ältere Dame war natürlich auch ganz aufgelöst und in Tränen nahe. Also bin ich mit den beiden zusammen an den Service Point gegangen und habe den Mann ausrufen lassen. Wir haben dann zusammen mit der alten Dame gewartet. Wann immer ein älterer Herr um die Ecke kam, haben wir ganz aufgeregt geguckt, ob er das dann nun sei. Aber leider, er war es nicht. Ich dachte mir, vielleicht sollten wir den Ausruf nochmal wiederholen. Vielleicht hat der Mann es nicht gehört. Und als ich zum Service Point schaute, war eine Dame hinter dem Glas mit einem Telefon. Ich fragte sie, suchen Sie die Dame, die ihren Mann verloren hat? Sie sagte, ja, wir haben ihn gefunden, er ist im Untergeschoss. Also habe ich die Dame genommen mit meiner Tochter, wir sind ins Untergeschoss gefahren. Und tatsächlich, da saß er an einem Tisch, denn unten gab es auch ein Restaurant. Und wie sich herausstellte, haben die beiden unten gegessen im Untergeschoss und man hatte sie auf Toilette in den dritten Stock geschickt. Da die Toilette neben dem oberen Restaurant war, war sie verwirrt, als sie herausgekommen ist und die ganzen Tische gesehen hatte. Sie dachte, sie saß oben und war unten auf der Toilette. Auf jeden Fall Ende gut, alles gut. Sie war überglücklich, ihren Mann wieder zu haben. Ich war heilfroh, die Frau wieder in sicheren Händen abgegeben zu haben. Ich sollte mitkommen mit meiner kleinen Tochter und ihrem Mann die Hand schütteln, weil sie zeigen wollte, wer ihr denn so nett geholfen hatte. Und sie hat sich mit den Worten verabschiedet, wenn Sie mal Hilfe brauchen, wünsche ich Ihnen auch so eine Nette, die Ihnen hilft. Und seitdem sagt meine Tochter ständig, die Oma hat ihren Mann gefunden. Und ich frage mich, ob vielleicht Leute denken, meine Mutter hätte einen neuen Freund.

0: Das war Paloma Faith mit Stone Cold Sober. Sober ist nüchtern. Und das ist das Stichwort für meine nächste Rubrik.
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0: Gerti hatte sich im April 2010 hier in Berlin mit Wolfgang Neschkowitsch getroffen. Wolfgang Neschkowitsch, vielleicht vielen bekannt noch im Zusammenhang mit der Legalisierung von Cannabis. Er hatte damals in den 90er Jahren als Richter in Lübeck die Strafbarkeit des Besitzes geringerer Mengen von Cannabis als unverhältnismäßig eingestuft. Sprich, der Besitz von Cannabis zum Eigenverbrauch wird nicht mehr strafrechtlich verfolgt. Wolfgang Neschkowitsch war Richter am Bundesgerichtshof in Karlsruhe und ist zurzeit Abgeordneter im Deutschen Bundestag. Das Interview, das Gerti damals mit ihm führte, ist in drei Blöcken aufgeteilt mit Musik. Viel Spaß beim Zuhören.
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3: Am 18. April 2005, als Schröder und Müntefering meinten, man müsse vorzeitig Neuwahlen ausrufen, hat Gregor Gysi mich angerufen und gefragt, ob ich für diese Partei kandidiere. Ich habe mir das längere Zeit überlegt, ob das sinnvoll ist, aber ich bin ein neugieriger Mensch. Ich habe 27 Jahre lang als Richter alle Tätigkeiten ausgeübt, vom Amtsgericht bis zum Bundesgerichtshof. Ich hatte jetzt also noch so knapp 8 Jahre vor mir und meinte, man könne es auch mal auf der anderen Seite versuchen. Als Richter ist man derjenige, der die Gesetze auslegt. Im Bundestag ist man derjenige, der an der Erstellung von Gesetzen unmittelbar beteiligt ist. Da war ich neugierig und ich kann auch jetzt noch jederzeit zum Bundesgerichtshof zurückkehren. Ich habe auch jetzt, als die Legislatur abgelaufen war, überlegt, ob ich erneut kandidiere, habe mich aber aus unterschiedlichen Gründen dafür bereit erklärt und habe, da bin ich eigentlich auch ganz stolz drauf, als Westdeutscher in Ostdeutschland ein Direktmandat gewonnen. Das war schon doch sensationell. Und ist auch eine Bestätigung dafür, dass man mit entsprechender Arbeit auch Akzeptanz bei den Menschen vor Ort erreichen kann.
4: Das ist der Wahlkreis in Cottbus?
3: Ja.
4: Wie war der Ausgang?
3: Also ich habe genau 30% der Stimmen bekommen. Das waren deutlich mehr als 2% als mein Gegenkandidat von der SPD, der immerhin in Brandenburg 10 Jahre lang Landesvorsitzender und auch Minister gewesen ist, auch einer der Mitbegründer der Ost-SPD ist, also ein ganz prominenter Sozialdemokrat. Auch für mich kam es ein wenig überraschend, aber als es dann nachher geklappt hat, hat mich sehr gefreut.
4: Waren Sie über die Liste sonst noch abgesichert?
3: Oder? Ja, ich war 2005 über die Liste eingezogen, hatte dort keinen Wahlkreis und mir ist es auch gelungen, in einer ganz schwierigen Kampfkandidatur auch einen sicheren Listenplatz jetzt bei der Bundestagswahl 2009 zu erreichen. Also wenn ich nicht direkt gewählt worden wäre, wäre ich auch über die Liste in den Bundestag eingezogen.
4: Jetzt haben Sie gerade gesagt, Ihr Gegenkandidat im Wahlkampf war von der SPD. Da waren Sie ja früher auch mal mit.
3: Das ist richtig. Ich bin 1978 in die SPD eingetreten, bin dort 12 Jahre lang Landesvorsitzender der SPD-Juristen gewesen, auch im Landesvorstand, auch in Kreisvorständen gewesen, habe also ganz aktiv in der Partei mitgearbeitet, aber habe nie ein irgendwie politisches Mandat angestrebt, also hauptberuflich, weil ich mit Herz und Seele Richter bin, habe aber trotzdem den Wunsch gehabt, mich in die Politik einzumischen. Das hängt auch mit meinem Beruf zusammen, das hängt mit meiner Biografie zusammen. Ich habe eben erlebt, was es heißt, wenn Menschen sozial ungerecht behandelt werden. Ich habe sehr früh ein verletztes Gerechtigkeitsgefühl als Gepäck mit mir rumgeschleppt und habe die Erfahrung gemacht, dass es eben möglich ist, mit Engagement, Hartnäckigkeit die Welt ein wenig weniger ungerecht mithelfen zu gestalten.
4: Dadurch, dass Sie sich dann in einer Partei politisch engagiert.
3: Genau so ist es. Natürlich als Richter ist man in erster Linie berufen, für Wahrheit und Gerechtigkeit Sorge zu tragen. Das war auch mein primäres Anliegen. Allerdings ist die Politik auch ein wichtiges Feld, um Gerechtigkeit herzustellen oder Ungerechtigkeit zu verhindern. Und die SPD erschien mir damals als geeignete Partei, daran mitzuwirken. Das war auch eine im Wesentlichen erfolgreiche Zeit. In Schleswig-Holstein, wir haben ja dort die Regierung gestellt ab 1988 nach der sogenannten Barschel-Affäre. Und da konnte ich in dem Bereich der Rechts- und Innenpolitik, den ich dann auch in der SPD mitgestaltet habe, nicht unerheblichen Einfluss auf die Politik der Landesregierung in Schleswig-Holstein nehmen. Ohne dass ich innerhalb des Parlaments tätig war, weil natürlich auch die Partei einen starken Einfluss hat auf das Verhalten einer Landesregierung. Und die Arbeitsgemeinschaft Sozialdemokratischer Juristen, deren Vorsitzender ich war, die hatte in Schleswig-Holstein einen großen und maßgeblichen Einfluss.
4: Aber dann irgendwann haben Sie gesagt, so die SPD ist jetzt doch nicht mehr und haben dann
3: zu Nein, die Grün. SPD hat ihre Grundsätze verraten. Also das ist ja nicht nur jetzt bei Hartz IV im Sozialen, sondern damals lag der Verrat an den Idealen und den Vorstellungen der SPD in erster Linie daran, dass sie rechtsstaatlich unzuverlässig geworden ist. Sie haben den großen Lauschangriff, also einen Angriff auf die Bürger und ihre Bürgerrechte für richtig gehalten. Es gab Anfang der 90er Jahre, spätestens nach der Entscheidung des Bundesverfassungsgerichts zu AWACS, in der SPD eine klare Bereitschaft, Auslandseinsätze von deutschen Soldaten zuzustimmen. Und es gab die Veränderung, die praktische Abschaffung des Asylrechts. Das waren drei Punkte, die mit meinen politischen Grundvorstellungen unvereinbar gewesen sind. Und dann habe ich nach einem langen, für mich quälenden Prozess mich dazu entschlossen, aus der SPD auszutreten. Eine Partei, die derart sich von den Ursprüngen entfernt, gerade auch beim Asylrecht. Wir wissen als Deutsche, was es in der Nazi-Herrschaft bedeutete, dass andere Länder Deutschen Asyl gewährt haben und dass man ein solches Asylrecht dann einfach, also das ist für mich eines der wichtigsten Vermächtnisse der schrecklichen Zeit des Dritten Reiches, dass man dort ein solches Menschenrecht derart ruiniert, das habe ich nicht für möglich gehalten und auch Auslandseinsätze von deutschen Soldaten. Im Grunde genommen waren es Fehlentscheidungen der SPD, die mich dazu veranlasst haben, einer solchen Partei nicht mehr meine Arbeitskraft und mein Engagement zur Verfügung zu stellen.
4: Aber Sie hatten ja Ihr Studium begonnen um 68 rum.
3: Genau, ich bin im Wintersemester 1968 in Hamburg angefangen, Jura zu studieren.
4: Das war ja auch die Zeit der Studentenunruhen.
3: Ja, ich habe mich heftig engagiert, aber ich habe zu dem Zeitpunkt keine Notwendigkeit gesehen, in eine Partei zu gehen. Also ich bin ein sehr unabhängiger Mensch. Ich bin es in meiner Schulzeit gewesen. Ich hatte immer den Ruf des Rebellen. Ich war Schulsprecher an meiner Schule und das war eine Situation, bei der ich für mich gesagt habe, ich gehe nicht in eine Partei, weil mir klar war, Parteien haben auch hierarchische Strukturen. Und ich habe mich anderweitig so im Sinne meiner politischen Vorstellungen betätigt. Habe das auch während des Studiums getan. Natürlich habe ich auch an den Demonstrationen, die damals stattgefunden haben, teilgenommen, an Sit-ins und habe also diese ganze Bewegung miterlebt. Aber ich habe damals meine Frau kennengelernt und das war für mich und ist es heute noch das Wichtigste und habe deswegen auch meine Prioritäten so gesetzt, dass ich das Politische zwar mitgestaltet habe, aber das andere stand mehr im Vordergrund meines Lebens und auch mein Studium. Ich habe mit großer Begeisterung Jura studiert. Ich bin also ein ganz überzeugter Jurist.
4: Ich frage deshalb mit 68, weil es ja dann eigentlich erstaunlich ist, dass Sie sich für die SPD entschieden haben, an der ja damals auch schon sehr viel auszusetzen war.
3: Und ich bin ja deswegen auch in die SPD zu der Zeit nicht eingetreten, sondern man muss ja sehen, ich bin 1978 eingetreten, also 10 Jahre danach, zu dem Zeitpunkt war ich Richter und es fing die NATO-Nachrüstungsdiskussion an. Damals bei der Bundestagswahl kandidierte Franz Josef Strauß. Das waren so zwei Dinge, wo ich gesagt habe, jetzt musst du dich einbringen. Ich komme ja aus Lübeck und Willy Brandt kommt auch aus Lübeck. Ich erinnere noch sehr gut die Zeit des Misstrauensvotums während des Studiums und die Ideen, die Willy Brandt hatte, das hat mich schon fasziniert. Die Versöhnung mit dem Osten war eine ganz wesentliche politische Zielrichtung, die meine Unterstützung gefunden hat und die dann auch im Grunde beim Laufe der Zeit mich so an die SPD angenähert hat. Also es ist die Person von Willy Brandt, mehr Demokratiewagen, das passte ja auch in die Zeit, das passte auch in die Motive, die die Studentenbewegung hatte. Meine Bezugspersonen waren Philosophen, das war die Frankfurter Schule, das war Ernst Bloch und an solchen Personen habe ich mich orientiert. Und als dann, ich sag mal, die Bedrohung mit Franz Josef Strauß kam und dann die Frage der Nachrüstung, da habe ich mich entschlossen, in die SPD einzutreten. Ich hatte ja auch jetzt den Beruf angefangen als Richter, hatte da auch eine gewisse Enge, also diese Freiheit während des Studiums oder auch der Referendarzeit, die war also vorbei, es gab also mehr Strukturen und wahrscheinlich war ich dann psychisch so weit, dass ich dann also auch die Struktur einer Partei meinte ertragen zu können.
4: Das hat aber dann irgendwann aufgehört, zumindest bei der SPD.
3: Ja, das war auch ein längerer Prozess. Natürlich hat mich Helmut Schmidt auch gestört. Das mögen manche vielleicht nicht gerne hören, aber Helmut Schmidt hat mit seiner Politik ja im Wesentlichen die Grünen produziert, so wie Schröder jetzt im Grunde genommen die Linke produziert hat. Das ist das Problem von linken Denken, dass es irgendwann sich bedauerlicherweise in ein Schisma entwickelt.
4: Und das finden Sie schlecht, die Entstehung von den kleineren Parteien?
3: Ja, ich finde es schlecht, wenn natürlich eine Idee, dahinter steckt ja eigentlich eine gemeinsame Idee, wenn die sich ausdifferenziert und in dieser Form, das hat man ja in der letzten Legislaturperiode gesehen, da gab es eine rot-grüne Mehrheit und nur weil die SPD so schwach geworden ist, hat sich von der CDU vorschreiben lassen, mit wem sie eigentlich darauf verzichtet, nicht die Politik zu machen, die sie eigentlich den Wählern versprochen hat. Nur weil die CDU die Linke so diffamiert, dass man sagt, das ist nicht der richtige Partner, obwohl viele Überschneidungen, Übereinstimmungen vorhanden sind. Und dann nehmen sie sich einen Partner, mit dem sie die wenigsten Überschneidungen haben. Das ist völlig absurd und zeigt auch, dass diese SPD einfach nicht den notwendigen Machtwillen hat, der erforderlich ist, um wirklich linke Ideen, ich könnte das auch anders formulieren, sozial gerechte Ideen umzusetzen. Und ich meine, Hartz IV zeigt katastrophal, wohin sich diese SPD entwickelt hat. Die SPD ist eine Ansammlung von Funktionsstörungen.
4: Die haben Sie dann verlassen, diese Partei, und sind zu der, wie Sie sagen, unter anderem durch die Politik von Helmut Schmidt zumindest begünstigten Grünen.
3: Da ja ein wesentlicher Antrieb für mich war, die SPD zu entlassen, Asyl, großer Lauschangriff und Auslandseinsätze, bin ich zu den Grünen gegangen, weil genau diese drei Gesichtspunkte, bei denen zu dem Zeitpunkt 1995 doch in dem Vordergrund ihrer Politik standen, also Friedenspolitik, Rechtsstaatlichkeit und auch diese Achtung des Menschenrechts Asyl, das war damals etwas, was bei den Grünen doch relativ unbestritten war. Ich habe eben auch dieses Bedürfnis gehabt, mich einzumischen. In Schleswig-Holstein waren die Grünen noch nicht eingetreten ins Parlament. Das hat damals natürlich auch ein gewisses Aufsehen erregt, dass ich zu den Grünen übergetreten bin. Die sind dann auch mit 8,6% eingezogen. Und ich habe damals im Bereich der Rechts- und Innenpolitik die Koalitionsverhandlungen inhaltlich bestimmt und vorangetrieben. Und da haben wir auch sehr gute Ergebnisse erzielt. Und ich habe mich eigentlich bis 1999 bei den Grünen recht wohl gefühlt. Ich war auch dort wieder Landesvorsitzender der Grünen Juristinnen und Juristen, Vorsitzender des Schiedsgerichts, habe auch andere Funktionen wahrgenommen. Und dann kam der Kosovo-Krieg, auch wieder eine Verletzung des Völkerrechts, wieder etwas, dass Deutsche zum ersten Mal an einem Krieg gegen Jugoslawien beteiligt waren. Das war für mich vorher unvorstellbar gewesen, dass die Grünen diesen Tabubruch begangen haben. Ich habe daraufhin den Grünen Kreisverband dazu gebracht, Lübeck zur fischerfreien Zone zu erklären. Joschka Fischer ist danach nie wieder vom Lübecker Kreisverband bis 2015 in einem Wahlkampf eingeladen worden.
4: War er vorher denn dort?
3: Vorher war er häufiger da.
4: Ah ja, okay.
3: Und dann ist es auch so gewesen, dass ich in dem nachfolgenden Europawahlkampf öffentlich erklärt hatte, keine Stimme in den Kriegsparteien. Die Grünen haben zutreffend angenommen, dass ich sie gemeint habe und haben deswegen ein Parteiausschussverfahren gegen mich eingeleitet, das dann in Schleswig-Holstein nicht stattfinden konnte, weil ich ja der Vorsitzende des Landesschiedsgerichts war. Das ist dann in Hamburg geführt worden, da haben wir einen Vergleich geschlossen. Und dann habe ich aber sämtliche Ämter niedergelegt, die ich bei den Grünen hatte, und habe mich dann zurückgezogen und habe gesagt, mit Parteien will ich eigentlich nichts mehr zu tun haben. Das war 1999, 2000.
4: Also nach 4, 5 Jahren eigentlich schon.
3: Ja, es war sehr früh, sehr früh. Ja, genau, es war sehr früh. Ich habe dann aber das, was ich noch an überschüssiger Energie habe, darauf verwendet, als Bundessprecher der neuen Richtervereinigung Verbandspolitik zu machen. Also politische Inhalte, die der Rechts- und Innenpolitik zuzuordnen sind, als Verbandssprecher in die Gesellschaft zu transportieren. Das habe ich dann gemacht, bis ich 2002 zum Bundesgerichtshof gewechselt bin. Und da war das von der Arbeitslast nicht mehr schaffbar. Und deswegen habe ich diese Tätigkeit dort niedergelegt. Und habe mich dann ganz der Arbeit am Bundesgerichtshof zugewendet.
4: Bis zu dem Zeitpunkt, wo Sie über die offene Liste der Linken in den Bundestag...
3: Genau, genau.

0: Das Gespräch, das ihr gerade hört, mein Interview mit Wolfgang Neschkowitsch, das ist tatsächlich vom 9. April 2010 und es wurde in einer Sendung vom 13. Januar 2013 wiederholt, die Alexa moderiert hat.
1: Wieso haben Sie überhaupt Jura studiert?
2: Ich habe soziale Ungerechtigkeit empfunden. Mein Vater kam ja aus Jugoslawien, war Offizier der jugoslawischen Armee, war als Kriegsgefangener hierher gekommen. Meine Freunde haben damals, in den 50er Jahren, also als man Kind war, den Umstand, dass ich eine ausländische Herkunft hatte und dass diese ausländische Herkunft aus ihrer Sicht dem Ostblock zuzuordnen war. Also Jugoslawien war nicht blockfrei, weil da natürlich in dem Alter überwiegend solche Differenzierungsfähigkeiten nicht vorhanden waren, sondern ich war dann, wenn man mich besonders stark beleidigen wollte, der alte Russe und bin dann in einen ganz intensiven Zwiespalt geraten. Also ich wollte diese Kränkung nicht. Andererseits liebte ich und verehrte ich meinen Vater und ich wurde eigentlich wegen meines Vaters gekränkt und verletzt und konnte das nicht verstehen, weil ich ja wusste, welche Qualitäten mein Vater hatte und habe da natürlich auch für mich eben feststellen müssen, dass man für etwas kritisiert, was man überhaupt nicht selbst zu verantworten hat. Und das habe ich natürlich als zutiefst ungerecht empfunden, zumal die Deutschen den Krieg angefangen hatten. Also mein Vater konnte nichts dafür, ich konnte nichts dafür. Und trotzdem war das, also der alte Russe war das schlimmste Schimpfwort, das überhaupt möglich war, damals dort in meinem sozialen Umfeld. Und das habe ich als ganz tiefgreifende Verletzung empfunden, und zwar nicht nur als Person, sondern auch viel stärker von meinem Gerechtigkeitsgefühl her. Und zu dem Zeitpunkt an wusste ich, ich wollte Jura studieren und Rechtsanwalt werden. Also ich wollte einfach darum kämpfen, dass sich Gerechtigkeit durchsetzt, oder ich würde aus heutiger Sicht sagen, also ich wollte Ungerechtigkeit bekämpfen. Ich habe dann auch ganz konsequent Jura studiert und bin dann eigentlich auch so diesen Weg, den ich eigentlich als 12-Jähriger mir überlegt habe, mit einer Abwandlung gegangen. Also ich bin zunächst Rechtsanwalt gewesen und habe dann sehr schnell ein Sozietätsangebot bekommen in einer Praxis am Oberlandesgericht in Schleswig.
1: Sozietät ist Gemeinschaftspraxis.
2: Ich war dort bei einem hoch angesehenen Anwalt, der auch mich gerne als Sozius aufnehmen wollte. Auch das war finanziell hochlukrativ. Aber ich hätte nach Schleswig gehen müssen. Ich habe in Hamburg studiert und ich liebe auch eine Großstadt. Und Schleswig ist bei aller Beschaulichkeit, ich liebe auch die Natur, nicht so die Perspektive, die ich mir vorgestellt habe. Und da habe ich eine Münze geworfen. Also ich bin so froh, dass die Münze so gefallen ist, wie sie gefallen ist, dass ich Richter geworden bin. Das hatte ich mir nie vorgenommen. Aber es war genau die richtige Entscheidung.
1: Wenn man das Jurastudium zu Ende macht, ist man dann automatisch Anwalt oder Anwältin?
2: Man hat juristisch gesehen, so nennt sich das, die Befähigung zum Richteramt. Und diese Befehlung zum Richteramt ist auch Voraussetzung für den Beruf des Anwalts. Also alle Voraussetzungen für alle juristischen Berufe, man ist dann auch Volljurist. Der rechtliche Terminus ist die Befähigung zum Richteramt.
1: Das heißt, es ist leichter, Richter zu werden als Anwalt?
2: Nein. Natürlich ist es schwerer, Richter zu werden als Anwalt, weil als Anwalt braucht man keine weitere sonstige Voraussetzung. Ja. Also das Studium und die erfolgreichen Examen sind eine Voraussetzung, um Anwalt zu werden. Aber wenn man Richter oder Richterin werden will, muss man Prädikatsexamen mindestens gemacht haben. Man muss im Grunde genommen von den Examen zu den vorderen 10% gehören.
1: Sonst haben Sie zwar rein formal die Befähigung zum Richteramt,
2: aber wird rein tatsächlich nicht eingestellt. Da gelten auch die Marktgesetze, also Angebot und Nachfrage. Und diejenigen, die das Angebot abgeben, die suchen sich aus ihrer Sicht die Besten aus. Und sie haben auch die Möglichkeit, weil das Bedürfnis, in die Justiz zu gehen, doch recht groß ist. Diejenigen, die zu den vorderen 10% gehören, da gibt es natürlich auch eine gehörige Anzahl, die in den Anwaltsberuf gehen, die verdienen auch extrem gut. Und alle, die so jenseits dieser Prädikatsexamen angesiedelt sind, die sind teilweise überhaupt nicht schlechtere Juristen. Zwar passiert es sehr selten, dass schlechte Leute ein gutes Examen machen, aber es passiert sehr viel häufiger, dass gute Leute ein weniger gutes Examen machen. Aber die Praxis hat es so eingerichtet, dass die doch sehr streng auf die Noten kommen.
1: Richter, da gibt es ja auch diese verschiedenen Gerichte in so einer gewissen Hierarchie.
2: Wir nennen das den Instanzenzug. Also wir haben eine Struktur, dass man in der Eingangsinstanz regelmäßig das Amtsgericht hat und dann die nächste Instanz ist das Landgericht. Aber das Landgericht kann auch für eine Fülle von Fällen die Eingangsinstanz sein. Dann gibt es das Oberlandesgericht. Davon haben wir eins in Schleswig-Holstein, das ist eben in Schleswig. Und dann gibt es den Bundesgerichtshof. Und es gibt auch, wir nennen das mehrere Gerichtszweige, also es gibt die Verwaltungsgerichtsbarkeit, es gibt die Sozialgerichtsbarkeit, es gibt die Finanzgerichte, es gibt die ordentliche Gerichtsbarkeit, das ist praktisch das Zivilgericht und das Strafgericht, und es gibt die Arbeitsgerichtsbarkeit. Bei mir war es so, dass ich ganz normal am Lübecker Landgericht angefangen bin. Also die ersten 3 Jahre hat man zwar als Richter die volle Handlungsfähigkeit, aber man ist von seinem Beamtenstatus erstmal Proberichter. Und nach 3 Jahren wird man dann Lebenszeitrichter. Und dann muss man sich auch richtig bewerben, ob man zum Amtsgericht geht oder zum Landgericht. Die Besoldungsstufe beim Amtsgericht, beim Landgericht, wir nennen das R1, die ist identisch. Aber die Tätigkeit am Amtsgericht ist eine andere als die am Landgericht. Die kann man sich aussuchen. Ich habe mich damals auf eine Stelle beim Landgericht beworben und nicht beim Amtsgericht.
1: Was ist der Unterschied? Also was war das, wofür Sie sich
2: da entschieden haben? Ja, also das Landgericht hat zum Beispiel den Vorteil, das war mir auch immer wichtig, dass man dort in einer Kammer entscheidet. Das ist heute nicht mehr ganz so, aber damals war das so. Das heißt, die Entscheidungen wurden dort von 3 Richtern getroffen im Regelfall. Das heißt, man konnte sich beraten. Am Amtsgericht ist es im Regelfall so, dass der Richter alleine entscheidet. Es gibt Menschen, die von ihrem Typus her eher in unvertretbarer Einsamkeit entscheiden. Es gibt Leute, die eher das Gespräch suchen, die intellektuelle Auseinandersetzung, um dann gemeinsam eine Entscheidung zu treffen. Und ich bin vom Typ her mehr jemand gewesen, der den letzteren Weg bevorzugt.
1: Und was waren das qualitativ für Fälle?
2: Am Landgericht ist es so, das Landgericht ist Eingangsgericht, aber hat, wenn man das auf Zivilsachen bezieht, die Sachen, die einen höheren Streitwert haben. Das muss nicht juristisch immer schwieriger sein, aber das kann häufig schwieriger sein, denn wenn es um mehr Geld geht, dann investieren die Leute auch mehr an intellektuellem Aufwand in eine Rechtsstreitigkeit.
1: Ist das sowas wie Körperverletzung oder Diebstahl oder solche Sachen?
2: Nein, zivilrechtliche Streitigkeiten sind Auseinandersetzungen der Bürger untereinander.
1: Ja.
2: Da geht es um Verträge, ob die erfüllt sind, darum, ob das Haus handwerksgerecht errichtet worden ist, ob der Architekt Planungsfehler gemacht hat. Während die andere Seite, die auch am Landgericht in der ersten Instanz verhandelt wird, das Strafrecht ist. Und dort sind es nur die gewichtigen Fälle. Das Landgericht ist eigentlich zuständig letztlich für die auch Verhängung der lebenslangen Freiheitsstrafe im Schwurgericht und im Grunde genommen für alle Straftaten, die so ein größeres Gewicht haben. Die Straftaten von geringerem Gewicht, die werden am Amtsgericht verhandelt. Die zivilrechtlichen Streitigkeiten, auch von, was den Streitwert anbetrifft, geringerem Gewicht, werden regelmäßig auch am Amtsgericht verhandelt. Also das Landgericht ist, wenn man das mal so ganz allgemein sagen will, das Eingangsgericht im Zivilrecht und im Strafrecht für die gewichtigeren Fälle.
1: Platt gesagt, Sie hatten zum Beispiel mit Mord und Totschlag zu tun am Landgericht.
2: Ja, ich bin auch noch als ganz junger Richter im Schwurgericht gewesen und habe zum Beispiel an dieser Verhandlung als Berichterstatter teilgenommen, in der Frau Bachmeier den Angeklagten im Gerichtssaal erschossen hat.
1: Dann sind Sie aber am Landgericht geblieben und haben nicht sich beworben, was man anscheinend machen kann, fürs Oberlandesgericht. Und das wurde Ihnen ja dann vorgeworfen, als es um diese Ernennung ging für den
2: Bundesgerichtshof.
1: Ja,
2: das ist so, dass es in der Justiz eine Üblichkeit gab, wenn man sich auf einen Beförderungsposten bewerben will. Wir nennen das eine R2-Stelle, also am Landgericht wäre es die Stelle eines vorsitzenden Richters. Da muss man gewöhnlicherweise vorher noch eine Erprobung beim Oberlandesgericht gemacht haben. Ich habe mich geweigert, diese Erprobung dort durchzuführen, weil am Oberlandesgericht eigentlich eine inhaltliche Tätigkeit ausgeübt wird, die zum Beispiel mit der Tätigkeit eines vorsitzenden Richters am Landgericht wenig zu tun hat. Sodass eigentlich diese Erprobung, in Anführungszeichen, gar keine Erprobung war im Hinblick auf das von mir angestrebte Beförderungsamt. Allen Juristen ist dieser Widerspruch klar, aber über 100 Jahre hat man sich denen unterworfen. Das ist im Grunde genommen eine Übung, die auf Bismarck schon zurückgeht. Und da ich durchaus mein Rebellengehen auch in diesem Bereich nicht unterdrücken konnte, habe ich den OLG-Präsidenten, als er mir meine Beurteilung für eine entsprechende Bewerbung für ein Beförderungsamt reinschrieb, ich sei ja nicht beim OLG gewesen, ich würde ihn doch gern bitten, mir die rechtliche Grundlage dafür zu benennen, dass das ein Qualifikationsmerkmal sei. Ich wusste natürlich, dass es das nicht gibt. Da habe ich dann eine entsprechende Beurteilung bekommen, die es gerechtfertigt hat, mich zum Vorsitzenden Richter zu wählen. Das ist dann auch 1992 geschehen. Da bin ich Vorsitzender Richter am Landgericht in Lübeck geworden. 1990 bin ich schon gewählt worden.
1: Und der nächste Schritt war der Bundesgerichtshof?
2: Ja, das war etwas ungewöhnlich, also wenn man diese Üblichkeiten in der Justiz zur Grundlage macht. Aber es geht ja um Qualifikation und es gibt da keine formelle Laufbahnverordnung, wie das im Beamtenrecht üblich ist. Deswegen hat mich das nicht weiter beeindruckt. Ich bin Richter am Bundesgerichtshof geworden, obwohl ich diese Üblichkeit nicht absolviert hatte.
1: Bewirbt man sich da oder wird man ausgesucht und ernannt?
2: Nein, da wird man sich nicht, da wird man vorgeschlagen. Das Doch. Land Schleswig-Holstein hatte mich vorgeschlagen. Häufiger war man an mich herangetreten. Ich hatte das bis dahin abgelehnt, weil ich auch für den Bundesgerichtshof gar nicht als berufliche Tätigkeitsmöglichkeit in Betracht gezogen hatte. Ich fühlte mich am Landgericht wohl. Ich war Vorsitzender einer Zivilkammer zu dem Zeitpunkt Die Arbeit hat mir Spaß gebracht. Es war so, dass eigentlich nur meine Frau dort wieder entscheidend tätig geworden ist. Nachdem ich mein erstes Staatsexamen gemacht hatte, hatte der Prüfungsvorsitzende mich gefragt, ein Professor Bettermann, ob ich bei ihm Assistent werden wollte. Und das habe ich dann auch gemacht. Und er hatte mir nach einem Jahr, als ich meinte, ich müsste dann doch ins Referendariat gehen, gesagt, ich würde meine Kapazität nicht nutzen. Und an diesen Satz hat meine Frau mich erinnert, als ich erzählt, dass der Staatssekretär mich wieder gefragt hatte, ob ich eigentlich nicht zum BGH gehen wollte. Und da meinte ich, sie hat eigentlich recht. Das war ja eine große Herausforderung, so ein prononcierter Link ja zum BGH. Also das, was danach an Streit und öffentlicher Aufruhr entstanden ist, war mir klar, dass das eintreten würde. Dennoch habe ich gemeint, das müsste man mal ausprobieren. Und das war auch eine sehr anstrengende und schwierige Zeit, aber meine Kapazitäten haben gereicht.
1: BGH, das ist dann die
2: höchste Instanz im Bereich des Zivilrechts und des Strafrechts in der Bundesrepublik, das höchste Gericht.
1: Die regeln die Widerspruchsfälle von den Gerichten darunter, oder?
2: Ja, sie regeln genau alle Rechtsmittel, soweit der Rechtsmittelweg bis zum Bundesgerichtshof neigt. Es ist allerdings ein weit verbreiteter Irrtum, dass dann, wenn ein entscheidendes Bundesgerichtshof ergeht, dass dann jedes untere Gericht in Anführungszeichen daran gebunden ist. Das ist mitnichten der Fall. Also jeder Amtsrichter, jeder Richter des Landgerichts oder des Oberlandesgerichts kann anders entscheiden. Allerdings kann dann der Bundesgerichtshof seine Rechtsauffassung letztlich durchsetzen. Aber formal ist es nicht so, dass die Richter der unteren Instanzen sich daran halten müssen. Sie können es, sie müssen es nicht. Sie müssen nur damit rechnen, wenn sie es nicht tun, dass der Bundesgerichtshof dann ihre Entscheidung aufhebt.
1: Herr Neschkowitsch, das klingt aber jetzt sehr verwirrend.
2: Ja, das rein faktisch halten sie sich dran, weil sie es ja verhindern wollen, dass sie dann wieder aufgehoben werden und dann hissen sie gleich die weiße Fahne.
1: Oder meinen die, man merkt es vielleicht nicht.
2: Ja, genau, weil vor allen Dingen ist es auch so, wenn man sagt, das überzeugt mich nicht, was der Bundesgerichtshof macht, dann hängt es ja von den Parteien ab, ob die diesen mühevollen Instanzenzug durchgehen wollen. Häufig sind dann die Oberlandesgerichte diejenigen, die sagen, der BGH hat das aber gesagt. Und deswegen heben die schon die Entscheidung, ich sag mal, eines widerborstigen Amtsgerichts auf. Aber das Ganze hat einen sinnvollen Hintergrund. Geht darum, die Dynamik, die Diskussion aufrechtzuerhalten. Und wenn ich als Bundesrichter sehe, dieses Oberlandesgericht erweist sich da als störrisch, aber die haben gute Argumente, die habe ich vielleicht vorher gar nicht bedacht. Also auch Richter am Bundesgerichtshof sind nicht allmächtig und sehen alles richtig. Sie übersehen auch mal was. Und da ist das eine wunderbare Möglichkeit, sich auch zu korrigieren. Das macht man natürlich nicht so besonders gern. Aber das passiert eben auch, dass der Bundesgerichtshof eine Rechtsprechung, die er bisher hatte, über viele Jahre, dann auf einmal aufgibt, weil es neue, kluge Argumente gibt, die man vorher nicht bedacht hat, oder sich die Mitglieder in einem Senat ändern und andere Personen entscheiden dann eben anders. Also so ist eigentlich ein ständiger Fluss organisiert über dieses eigentlich kluge Prinzip.
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0: als Legislative. Da sind Sie ja direkt beteiligt.
1: Ich bin ja nicht nur also Bundestagsabgeordneter, sondern man hat ja dann auch hier bestimmte Funktionen. Ich bin stellvertretender Vorsitzender im Rechtsausschuss. Das heißt, der Rechtsausschuss ist der Ausschuss, der die meisten Gesetze federführend bearbeitet. Also von den, glaube ich, 560 Gesetzen, die wir in der letzten Legislatur erlassen haben, haben gut 140 Gesetze, wir haben 22 Ausschüsse, sind im Rechtsausschuss behandelt worden. Also wir sind der Ausschuss, der am stärksten die Gesetzgebungsarbeit des Bundestages prägt. Der Ablauf ist im Wesentlichen so, dass es Fraktionen gibt im Bundestag, die berechtigt sind, Gesetzentwürfe einzubringen. Das passiert ganz selten, muss man leider sagen, sondern in erster Linie werden die Gesetze, die wir nachher beschließen, von der Regierung eingebracht oder vom Bundesrat.
0: Also, ist das ein Zeitproblem oder woran liegt das?
1: Es ist ein Kompetenzproblem, aber es ist auch ein Problem der Kapazität. Eigentlich geht das Grundgesetz davon aus, dass die meisten Gesetze eben aus der Mitte des Parlaments kommen und nicht von der Regierung. Aber man muss eben sehen, eine Regierung hat einen ganz anderen Apparat als eine Fraktion oder einzelne Abgeordnete. Eine Fraktion wie unsere hat sehr viele Mitarbeiter, aber die Regierung mit ihrem Ministerium hat zigfach mehr Mitarbeiter. Wenn wir manchmal eine Tagesordnung im Rechtsausschuss haben, sind das 30 Gesetze, die wir dort beraten. Und da sagt mir vor einiger Zeit eine meiner Mitarbeiterinnen, da haben die Ministerium für einen Absatz oder für einen Paragraphen einen Referenten, der neben anderen Tätigkeiten natürlich auch was macht, aber der nur dafür zuständig ist. Ich muss dann mit zwei oder drei Mitarbeitern der Fraktion, die für diesen Bereich zuständig sind, 30 Gesetze bearbeiten. Und das macht deutlich, dass wir eigentlich nur im Detail hier und da mal was verändern. Aber im Regelfall wird das, was von der Regierung als Gesetzentwurf eingebracht wird, auch so nachher im Parlament beschlossen.
0: Es ist ja außerdem noch eine Sache der Mehrheiten. Selbst wenn Sie Leute hinsetzen, die Gesetze erarbeiten, aufgrund der Mehrheitsverhältnisse im Bundestag würden die doch wahrscheinlich nicht durchgenickt.
1: Im Regelfall würden Gesetze aus der Opposition nicht durchgehen. Aber das, was ich eben gesagt habe, bezieht sich natürlich auch auf die Regierungsfraktion. Auch die Regierungsfraktion bringen nicht die Gesetze aus ihrer Mitte heraus ein, sondern es sind im Regelfall Regierungsentwürfe, wo dann nachher die Fraktionen auch manchmal eigene Entwürfe einbringen, aber da haben sie nur das abgeschrieben, was die Regierung selbst schon vorher vorgeschlagen hat. Also das ist in gewisser Hinsicht ein Possenspiel.
0: Also die Gewaltenteilung sollte doch eigentlich anders aussehen.
1: Ja, also der Bundestag ist im Wesentlichen eine Abnickmaschine oder wenn man es vornehmer formulieren will, der Notar der Regierung. Er beglaubigt das, was die Regierung vornimmt in der Form eines Gesetzesbeschlusses.
0: Im Bundestag sind ja überproportional viele Juristen und Juristinnen vertreten.
1: Das stimmt. Es sind also insgesamt 22% mit Abstand die größte Berufsgruppe. In der FDP und der CDU sind es sogar 30%.
0: Und im Rechtsausschuss wahrscheinlich ist der Anteil noch größer?
1: Ja, also
0: 80%?
1: Nein, da sind wir 100%.
0: 100%.
1: Davon würde ich ausgehen. Also ich kenne niemanden im Rechtsausschuss, der nicht Jurist oder Juristin wäre.
0: Wie kommt es dann, dass doch immer wieder Gesetze gekippt werden? Jetzt kommen wir zu der letzten Instanz, dem Bundesverfassungsgericht. Gerade das mit der Vorratsdatenspeicherung ist gekippt worden. Es
2: Hartz
0: gab
2: IV.
0: Das Hartz IV.
2: Luftsicherheitsgesetz.
0: Genau.
1: Rasterfahndung.
0: Eben, wenn das jetzt alles Juristen und Juristinnen sind, die diese Gesetze zumindest im Rechtsausschuss beraten und wahrscheinlich auch die Leute, die sie schreiben, wie kommt das? Kennen die Verfassung so schlecht?
1: Also das ist schon bestürzend. Wir von der Opposition haben auch regelmäßig darauf hingewiesen, dass die Gesetze verfassungsrechtlich nicht haltbar sind. Das wird dann von den Regierungsfraktionen souverän in Anführungszeichen ignoriert. Das ist eigentlich ein bestürzender Tatbestand. Man muss dazu allerdings zwei Dinge, wenn man den Hintergrund beleuchten will, doch festhalten. Unter Juristen ist es nicht unüblich, dass man unterschiedliche Auffassungen hat. Das muss man erstmal so akzeptieren. Obwohl in all diesen Fällen es vorhersehbar war, weil man die Rechtsprechung des Bundesverfassungsgerichts bisher kannte, dass das Bundesverfassungsgericht im Wesentlichen, davon kann man ausgehen, seine Rechtsprechung festhält, sodass diese, jetzt sind das glaube ich 12 Gesetze, Landes- und Bundesgesetze, die das Bundesverfassungsgericht im Sicherheitsbereich entweder insgesamt für nichtig erklärt hat oder eben teilweise für nichtig erklärt hat oder für verfassungswidrig. Also das ist schon eine bestürzende Bilanz und lässt auch entweder auf eine unerträgliche Ignoranz, was unsere Verfassung anbetrifft, hindeuten. Oder gelegentlich, muss man auch sagen, gibt es auch eine fachliche Verwahrlosung in der Kompetenz. Also manche sind einfach nicht in der Lage, diese Entscheidung des Bundesverfassungsgerichts richtig zu verstehen und zu interpretieren.
0: Denn man könnte daraus ja dann Schlüsse eigentlich für die nächsten Gesetze ziehen.
1: Genau so ist es. Aber die Strategie, jetzt würde ich sagen, der Konservativen, denn das ist im Wesentlichen ein Streit zwischen liberal orientiert denkenden Verfassungsjuristen und Konservativen,

0: die sind aus meiner Sicht ziemlich brutal, weil sie sagen, wollen wir sehen, ob das Bundesverfassungsgericht nicht doch ein wenig in unsere Richtung marschiert. Also es ist eine ständige Provokation des Bundesverfassungsgerichts und man muss sagen, gerade bei der Vorratsdatenspeicherung ist sie eigentlich erfolgreich gewesen, weil zwar das Bundesverfassungsgericht das Gesetz für verfassungswidrig erklärt hat, allerdings die Vorratsdatenspeicherung grundsätzlich für verfassungsgemäß erklärt hat. Mit anderen Worten, etwas, was für mich eigentlich vor dieser Entscheidung unvorstellbar war, auf der Grundlage der bisherigen Rechtsprechung des Bundesverfassungsgerichts, dass man nämlich ohne irgendeinen Verdacht zu haben Grundrechtseingriffe vornehmen kann und darf, das war eigentlich vorher nach der Rechtsprechung des Bundesverfassungsgerichts ausgeschlossen. Und dass das Bundesverfassungsgericht hier eingeknickt ist und hier einen wirklich richtigen Richtungswechsel vorgenommen hat, also einen verfassungsrechtlichen Tabubruch begangen hat, das rechtfertigt, wenn man zynisch ist, diese Strategie, wenn es eine solche gibt, der anderen, die sagen, wollen wir sehen, wir kochen das Bundesverfassungsgericht schon weich. Also jede Entscheidung ist immer wieder eine Entscheidung, wo das Bundesverfassungsgericht sich bestätigen muss, wo sie öffentlichen Druck bekommen, weil natürlich diese ganze Politik darauf ausgerichtet ist, den Menschen zu sagen, wir tun was für eure Sicherheit und die Sicherheit muss alles dominieren. Und ich stehe auf dem Standpunkt im Zweifel für die Freiheit und nicht für die Sicherheit. Also ein Rechtsstaat ist, wenn man Freiheit garantieren will, immer eine Risikoveranstaltung. Und man kann nicht alle Risiken ausschließen, das geht nicht. Das Bundesverfassungsgericht hat leider eben diese Kehrtwendung gemacht und es gibt Passagen in dieser Entscheidung, dass sie eigentlich sagen, hier lassen wir mal so eine, unter ganz engen Voraussetzungen, aber hin, wir lassen es zu, dass ohne irgendeinen Anlass auf Vorratdaten gespeichert werden, die man nachher in bestimmten Situationen abrufen kann. Und bei Elena ist es genauso. Dort geht es darum, dass bestimmte Arbeitnehmerdaten zentral an den Staat geliefert werden. Diese Daten sollen dazu dienen, wenn später mal Sozialleistungen beantragt werden, auf die zurückgreifen zu können. Das heißt also, es steht noch gar nicht fest, ob der jeweilige Arbeitnehmer überhaupt jemals Sozialleistungen beantragen wird. Und hier wird also ohne diese Veranlassung werden eine Fülle von Daten, die insbesondere auch Fehl- und Krankheitszeiten, Fehlverhalten, Angaben zu Abmahnungen, sogar Höhe von Abfindungen, früher war sogar vorgesehen Streikbeteiligung, alles das soll zentral von jedem Arbeitnehmer, von jedem Richter, von jedem Soldaten, von jedem Beamten, soll das an den Staat übermittelt werden, damit er all diese Daten erstmal hat und dann kann er, wenn es irgendwann mal zu dem Einzelfall kommt, dass jemand Sozialleistungen beantragt, kann er auf diese Daten zurückgreifen. Und das ist ein unerhörter Vorgang. Da werden Daten auf Vorrat gesammelt, obwohl gar keine konkrete Veranlassung besteht. Und auch Daten, die man eigentlich für die Sozialleistungen nicht braucht. Also Abmahnungen oder sind sogar Freifelder drin, wo der Arbeitgeber Einschätzungen über den Arbeitnehmer vornehmen kann. Auch das soll weitergegeben werden. Also das ist ein unerhörter Skandal. Und dass man das trotzdem macht, das hat ja jetzt öffentlichen Druck gegeben, aber das soll trotzdem gemacht werden, zeigt, dass diese Strategie, wir fordern das Bundesverfassungsgericht so lange raus, bis wir einen Großteil dessen haben, was wir sonst nicht bekommen würden. Ich hätte dem Bundesverfassungsgericht auch gewünscht, dass sie den Mut gehabt hätten, in ihrer Entscheidung zur Vorratsdatenspeicherung auch zu sagen, die entsprechende EU-Richtlinie, die verstößt gegen unsere verfassungsrechtliche Identität. Die EU-Richtlinie kann die deutschen Staatsbürger bei dieser Verfassung nicht auf so etwas verpflichten.
1: Da war ja die Entscheidung aus Rumänien fast weiterreichend, oder?
0: Also es gibt eben andere Länder, die eine andere Verfassungstradition haben und ich kann auch nur sagen, unsere Verfassungstradition ist eigentlich eine vorzügliche. Ich hätte mir gewünscht, wenn das Bundesverfassungsgericht die bisherige Rechtsprechung auch in diesem Fall durchgesetzt hätte, auch Europa gegenüber. Es wäre auch ein klares Signal an die europäischen Institutionen gewesen. Die nehmen uns sehr ernst, in auch unserer Rechtsprechung. Dass man das in dieser Form so nicht gewagt hat, ist bedauerlich, aber das muss man jetzt erstmal respektieren. Das ist so die Rechtslage.
1: Aber es wird doch jetzt so weitergehen, dass es zurückgeht ans Parlament?
0: Ich würde dem Parlament wünschen, dass man diese ganze Elena-Sache einstampft. Dazu gehört eben auch dieser Druck. Bei der Vorratsdatenspeicherung muss man mal sehen, weil es ja zurzeit auch Bestrebungen auf der EU-Ebene gibt, diese Richtlinie zu verändern oder vielleicht sogar zurückzunehmen. Da muss man auch eben entsprechenden politischen Druck entfalten. Da ist die deutsche Regierung und da sind auch die Parlamentarier im Europäischen Parlament, die Deutschen, also auch verpflichtet, ihre Verfassungsidentität in den Diskurs, in die Auseinandersetzung auf europäischer Ebene einzubringen. Ich würde sagen, wie so häufig, die Dinge verändern sich. Wir sind vor einiger Zeit mit dem Rechtsausschuss bei den Richtern des Europäischen Gerichtshofes gewesen und da merkt man schon, dass die Diskussion eine ganz wichtige Grundlage für Veränderung von Meinungen ist. Und wenn wir als deutsche Juristen oder Richter mit den Kollegen des Europäischen Gerichtshofes auch so etwas kontrovers diskutieren, bleibt das nicht ohne Einfluss. Wir Deutschen müssen sagen, es gibt hier ein Rechtsstaatsverständnis, das heißt im Zweifel für die Freiheit und nicht im Zweifel für die Sicherheit. Das ist einfach so ein Grundsatz, den muss man vermitteln, und da gibt es auf der europäischen Ebene durchaus Sympathie für diesen Grundsatz, bei den Italienern, bei den Griechen, bei den Franzosen, auch bei den Engländern.
1: Wäre das vielleicht für Sie noch was, dass Sie sich irgendwann noch juristisch nach Europa begeben?
0: Nein, das kommt mir, also ich bin jetzt 61 Jahre und da muss man auch die Kirche im Dorf lassen und sagen, das Leben ist, finde ich sagen, weitgehend gelebt, aber ich habe in meinem Leben so viele Veränderungen erlebt und teilweise auch genossen. Diese Änderung reicht und ich fühle mich hier als Bundestagsabgeordneter in diesem Bereich sehr unwohl, das habe ich beschrieben, aber ich habe eigentlich ein sehr buntes, auch sehr arbeitsreiches Leben, aber insoweit fühle ich mich hier unter dem Strich sehr wohl. Und diese anderen Bereiche, man kann im Leben nicht alles haben, also die muss man dann eben hinnehmen, aber auch da versuche ich Einfluss zu nehmen, dass sich die Dinge ändern. Im Rechtsausschuss haben sich die Dinge verändert. Der Vorsitzende des Rechtsausschusses, der Kollege Siegfried Kauder, ist jemand, den ich persönlich sehr schätze, mit dem ich auch gut auskomme. Und wir bemühen uns beide, diesen Zustand, den ich eben beklagt habe, zu verändern. Und das erste halbe Jahr ist völlig anders als die letzten 4 Jahre im Rechtsausschuss. Bisher zumindest. Politik ist die Kunst des Bohrens dicker Bretter. Und gerade solche ritualisierten Abläufe, die kann man ganz schwer verändern, aber ich habe das als Richter getan, indem ich eben auch Karriereabläufe durchbrochen habe, und ich finde, diese Art des Störens ritualisierter Abläufe, die liegt mir, und da finde ich hier eigentlich auch ein reiches Betätigungsfeld.
1: Vielen Dank.
0: Ich danke auch.

0: Floating von Brain Entertainment Laboratory. Apropos Floating, gleiten lassen kann man auch einen kleinen roten Pin in einem ganz lustigen Online-Spiel, über das ich letztens gestolpert bin. Und nun kommen wir zu meiner Rubrik Tippitipp.
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0: Mein Tippitipp heute, Berlin-Bummler. In diesem Online-Spiel kannst du deine Berlin-Kenntnisse testen. Auf dem Bildschirm erscheint eine Karte von Berlin, eine topografische Karte mit Bergen, Seen, Regionen. Und auf der Karte musst du Orte finden. Das Spiel geht über 10 Runden und in jeder Runde werden Orte abgefragt. Sehenswürdigkeiten, U-Bahn-Stationen, Ausgehtipps und so weiter. Mit der Maus bewegst du einen roten Pin auf die Stelle, wo du denkst, dass der gesuchte Ort ist. Je näher du am tatsächlichen Ort bist und je schneller du es schaffst, umso mehr Punkte kriegst du. Wenn du in einer Runde nicht genug Punkte hast, musst du leider wieder von vorne anfangen, sonst kommst du ins nächste Level. Ich habe es mittlerweile bis zur Runde 7 geschafft. Nicht schlecht für eine Zugezogene. Und bin jetzt Lehrerin. Ja, als Ergebnis bekommt ihr nämlich nicht nur Punkte, sondern auch schöne Titel verliehen. Wie zum Beispiel Verirrte, Hinterwäldlerin, Touristin, Neuberlinerin, Vorstädterin, Ex-Berlinerin, Lehrerin, Taxifahrerin. Und wenn du es bis zur 10. Runde geschafft hast, kannst du dich mit einem schönen Titel Echte oder Echter Bolle schmücken. Das Spiel macht riesig Spaß und fast süchtig, also einfach ausprobieren. Ihr findet das Spiel unter der Internetadresse berlin.de/special/Spiele/Berlinbummler. Oder ihr geht ganz einfach auf berlin.de und gebt in der Suchmaske oben rechts Berlinbummler ein.
2: Den Link posten wir. Ihr hört gerade eine Wiederholung unserer Sendung vom 13. Januar 2013 und leider scheint es dieses coole Spiel nicht mehr zu geben. Sorry.
0: Das war mein Tippitipp für heute. Berlinbummler. Kurz vor Schluss noch eine kleine, aber feine Rubrik.
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0: Heute habe ich für euch einen Konzerttipp. Fanfare Ciocarlia. Fanfare Ciocarlia ist eine 12-köpfige Roma-Blaskapelle aus Rumänien. Ursprünglich war die Gruppe eine traditionelle Dorfkapelle, die Balkan-Bras im Stil der Roma spielte. Seit ihrer Entdeckung durch einen Berliner Musikmanager im Jahr 1996 treten sie rund um die Welt auf. Demnächst hier in Berlin.
2: Das Konzert hat vor 13 Jahren stattgefunden. Januar. Tut mir leid,
0: am Donnerstag
2: aber
0: um 21
2: die Band ist cool.
0: Uhr im Heimathafen Neukölln. Mehr Infos über die Gruppe und ihre übrigen Tourdaten findet ihr unter www.asphalt-tango.de/fanfare/tour. Asphalt mit PH. Vielleicht spielen sie auch in eurer Nähe. Fanfare Ciocarlia. Gleich hören wir noch was von Ihnen.
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0: Ja, das war's leider schon wieder für heute. Ich danke euch fürs Zuhören und freue mich auch schon aufs nächste Mal.
2: Unsere ihr habt es schon gehört, das war eine Wiederholung unserer Sendung vom 13. Januar 2013.
0: Ich bin da gar nicht da.
2: Mit ja, ich Alexa bin auch Urlaub mit als Vertretung Familie. In der Moderation.
0: In der Sonne und lass
2: heute
0: es mir gut
2: ist
0: gehen.
2: Tatsächlich deshalb der 24. August 2026 und unsere nächste Sendung ist am 7. September wieder um 13 Uhr Radio Magic City 6 über Alex Berlin.
0: Eben habe ich noch von Ihnen gesprochen, jetzt hören wir Sie. Fanfare Ciocarlia mit I am your gummy bear. Ich bin dein Gummibär. Ich bin Alexa und ich sage für heute Tschüss, Baba, bis zum nächsten Mal.

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1: Mit Luisa Deppe. Die Mordkommission des Berliner Landeskriminalamts hat die Ermittlungen im Zusammenhang mit einem Leichenfund im Berliner Bezirk Prenzlauer Berg übernommen. Ein Passant hatte die 46-jährige Frauenleiche am Freitag unweit des Zeiss Großplanetariums gefunden. Polizei und Staatsanwaltschaft gingen aufgrund erster Untersuchungen an der Leiche, die am Fundort bereits einige Zeit gelegen haben muss, von einem Tötungsdelikt aus. Die Ermittler bitten außerdem um Mithilfe aus der Bevölkerung, um die Hintergründe der Tat zu rekonstruieren. Der Verfassungsschutz geht Medienrecherchen zufolge bei dem im letzten Jahr in einem Waldgebiet zwischen Berlin und Brandenburg gefundenen geheimen Waffendepot von einer Verbindung zum russischen Geheimdienst aus. Das berichten unter anderem der RBB und die Zeit. Das Depot, in dem deutsche Beamte zwei Handfeuerwaffen gefunden hatten, sei professionell angelegt gewesen. Die Behörden vermuten, dass die versteckten Waffen zur Ausführung von russischen Anschlägen benutzt werden sollten. Die russische Botschaft hat sich bislang nicht zu den Vorwürfen geäußert. Die beiden Rapper Capital Bra und Samra veranstalteten gestern eine Promotionsaktion am Kreuzberger Oranienplatz für ihre neue Single Böse Jungs. Die Rapper hatten das Event auf Instagram beworben, woraufhin sich laut Polizei rund 1100 Fans am vereinbarten Treffpunkt versammelten und unter anderem T-Shirts entgegennahmen.
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1: Heute klettern die Temperaturen auf bis zu 22 Grad. Die Regenjacke darf aber zu Hause gelassen werden, denn es bleibt trocken, wenn auch etwas windig. Nachts fallen die Temperaturen auf 18 Grad.
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1: Mit Luisa Deppe. Die Mordkommission des Berliner Landeskriminalamts hat die Ermittlungen im Zusammenhang mit einem Leichenfund im Berliner Bezirk Prenzlauer Berg übernommen. Ein Passant hatte die 46-jährige Frauenleiche am Freitag unweit des Zeiss Großplanetariums gefunden. Polizei und Staatsanwaltschaft gingen aufgrund erster Untersuchungen an der Leiche, die am Fundort bereits einige Zeit gelegen haben muss, von einem Tötungsdelikt aus. Die Ermittler bitten außerdem um Mithilfe aus der Bevölkerung, um die Hintergründe der Tat zu rekonstruieren. Der Verfassungsschutz geht, Medienrecherchen zufolge, bei dem im letzten Jahr in einem Waldgebiet zwischen Berlin und Brandenburg gefundenen geheimen Waffendepot von einer Verbindung zum russischen Geheimdienst aus. Das berichten unter anderem der RBB und die Zeit. Das Depot, in dem deutsche Beamte zwei Handfeuerwaffen gefunden hatten, sei professionell angelegt gewesen. Die Behörden vermuten, dass die versteckten Waffen zur Ausführung von russischen Anschlägen benutzt werden sollten. Die russische Botschaft hat sich bislang nicht zu den Vorwürfen geäußert. Die beiden Rapper Capital Bra und Samra veranstalteten gestern eine Promotionsaktion am Kreuzberger Oranienplatz für ihre neue Single Böse Jungs. Die Rapper hatten das Event auf Instagram beworben, woraufhin sich, laut Polizei, rund 1100 Fans am vereinbarten Treffpunkt versammelten und unter anderem T-Shirts entgegennahmen.
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1: Heute klettern die Temperaturen auf bis zu 22 Grad. Die Regenjacke darf aber zu Hause gelassen werden, denn es bleibt trocken, wenn auch etwas windig. Nachts fallen die Temperaturen auf 18 Grad.
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0: Juhu! Da sind wir wieder.
1: Und es ist Sommer.
0: Jawoll. Es ist Montag.
1: Es ist kurz nach 15 Uhr.
0: Und es ist wieder Zeit für eure Lieblingssendung in der gesamtdeutschen Radiolandschaft. Shut the fuck up!
1: Sendeverantwortlicher ist wie immer Uwe Henk von der Albatros GmbH.
0: Das Lied zu Beginn war von Hanna von Hübernett und trägt den Titel Time's Up.
1: 1981 geboren und aufgewachsen in der Hauptstadt, studierte Hanna an der Universität der Künste Berlin mit Hauptfach Geige, gefolgt von einer Ausbildung an der Filmakademie Baden-Württemberg im Bereich Filmmusik und Sounddesign.
0: Sie kombiniert in ihren Liedern klassische Elemente mit der Vorliebe zu elektronischen Sounds zu einem unverwechselbaren Klangerlebnis. Filme mit ihren Songs liefen sowohl auf nationalen als auch internationalen Festivals.
1: Und als nächstes kommt Aigel mit Portrait.
0: Aigel ist ein tatarisch-russisches Musikduo. Die Gruppe besteht aus der Sängerin und Dichterin Aigel Gaisina und dem Musiker Ilya Baramya.
1: 2016 gegründet, wurden sie schnell durch ihren ungewöhnlichen Sound, eine Mischung aus Elektronik und Hip-Hop mit experimentellen Elementen und ihren gesellschaftlichen Texten bekannt.
0: Nach dem Beginn des Krieges in der Ukraine verließen sie Russland und leben heute in Berlin, wo sie weiterhin erfolgreich Musik machen.

0: So, was haben wir denn heute im Programm, Lutz?
1: Da wäre zum einen ein Beitrag über skateboardfahrende Kinder, die noch dazu fotografieren.
0: Oh, das hört sich aber irgendwie komisch an.
1: Nun warte mal ab, Markus. Unser anderer Markus liefert wieder einen Einwurf ab. Bella hat sich unter die Leute gemischt und eine Umfrage gestartet und Pauli hat eine Band interviewt. Um welche es sich dabei handelt, erfahrt ihr nach dem nächsten Song.
0: 1997 erschien der Film Bandits, unter anderem mit eben jener Jasmin Tabatabai, von dem wir gleich ein Lied hören werden, und Schauspielstars wie Katja Riemann und Hannes Jennecke, nur um mal Namen zu nennen.
1: Mensch, kannst du dich noch an die gute alte Zeit erinnern.

0: Alles war entspannter, alles war billiger, wir lebten weitestgehend friedlich miteinander. Nun ja, weitestgehend. Die Filme waren besser und überhaupt, es gab noch jugendliche Subkulturen wie Punks, Hippies, Skinheads, Popper, Rocker, Metaller in einer Art, wie es sie heutzutage nicht mehr gibt. Man konnte noch Sachen sagen, was man im Sinn hatte, ohne gleich in eine Schublade gesteckt zu werden.
1: Eieieiei, wir driften ab. Zurück zum Lied. Sowohl der Film als auch der Soundtrack waren ein voller Erfolg und jetzt aber auf!

0: Skateboard fahrende, fotografierende Kids. Was soll das sein?
1: Im folgenden Beitrag wird er von Mick aufgeklärt. Er traf sich mit Peter Keller, dem Initiator des Studios Trouble, mit eben diesen fotografierenden Kids. Lasst euch überraschen.
0: Im Anschluss kommt Jay Mahone mit Begin Again Again.
1: Der Musiker und Künstler stammt ursprünglich aus Far North Queensland in Australien und wohnt derzeit in Berlin. Im Jahr 2024 machte sich Jay Mahone daran, ein Album zu schaffen, das sich wie ein echtes Album anfühlt.
0: Inspiriert von Künstlern wie Sparkle Horse und Daniel Johnston schafft Jay Mahone eine eher beschwingte und zugängliche Chamber-Bop-Klanglandschaft, die an Acts wie Spiritualized und Sigur Rós erinnert, während seine gefühlvolle Stimme und seine Lyrik an überirdische Größen wie Jeff Buckley, Townes Van Zandt und Joanna Newsom erinnern.
1: Schon mal was von Chamber-Pop gehört? Chamber, zu Deutsch Zimmer.
0: Tja, und ob nun Schlaf-, Wohn- oder gar Feierzimmer, das entscheidet ihr.
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3: Hallo Berlin, Mick hier. Heute bin ich im Studio Trouble in Kreuzberg bei der Eröffnung einer neuen Fotoausstellung von Kindern im Alter von 7 bis 12 Jahren. Was diese Ausstellung vielleicht ein wenig besonders macht, ist die Tatsache, dass die Kinder die Fotos selbst aufgenommen haben und dabei ausschließlich Analog-Ausrüstung verwendet haben. Daher auch die Name Analog Kids. Es ist eine beeindruckende Ausstellung, die uns einen Einblick in die Welt junger Skateboarder und ihre unverfälschten Perspektiven auf Berlin gewährt. Die Idee stammt von Fotografen Peter Keller, der gerade bei mir ist. Hallo Peter, kannst du uns mehr über das Projekt erzählen?
4: Okay, wir sind hier in der Manteuffelstraße im Studio Trouble. Das ist eine bekannte Adresse in der Berliner Skateboard- und urbanen Kunstszene. Analog Kids ist das erste Projekt von Analog Archive, gegründet letztes Jahr im Sommer, da ging es los. Es geht darum, Bilder innerhalb von Fotografie, innerhalb von Subkulturen mit wiederverwendbaren analogen Kameras und dann zu sehen, wie ist der Blick innerhalb der Nische ohne fremde Augen. Und das erste Projekt war jetzt mit Kindern zwischen 7 und 12 Jahren aus der Berliner Skateboard-Szene. Die haben im April für 4 Wochen diese analogen Kameras bekommen und durften ihr Skateboardleben fotografieren.
3: Was war die Inspirationen für Analog Kids?
4: Weil ich selber Fotograf bin, Skateboarder seit knapp 40 Jahren und immer wieder Ausstellungen mache, Community Skateboard Videos. Es war einfach interessant, wie sehen Kinder unsere Skateboard-Welt? Wie sehen die Skateboard-Community? Was bedeutet Skateboarden in deren Leben aus Kinderperspektive? Das heißt, fotografisch, alles ist niedriger plus unverbraucht. Aber wenn man sich die Fotos anguckt, ist man wirklich überrascht und es wäre nicht einzuordnen, ob es Erwachsene oder Kinder gemacht haben. Und dann der Punkt der Entschleunigung, Slowdown, kein Display, nicht löschen, nochmal aufnehmen. Du hast 36 Bilder und du musst dir überlegen, ein Tag, Film ist voll, das war's, ich habe 4 Wochen. Oder nehme ich mir die Zeit für Motive und überlege zweimal, was ich fotografiere, damit der Film möglichst lange hält. Die Kinder haben heute auf der Ausstellung zum ersten Mal die Bilder gesehen, was auch spannend ist, weil dieses Instant wegfällt. Oh, Foto gemacht, gucken, posten. Nein, die mussten warten. Ja, und es ist auch ein bisschen Empowerment, Sichtbarkeit des Nachwuchs, der nächsten Generation. Das waren alles Faktoren, die mir wichtig waren. Ich habe in den ganzen Prozess habe ich Berliner Skate Shops involviert, als Verteilerknoten, als Hubs, um die Kameras zu verteilen, einzusammeln, aber auch um die Kids zu finden, die da mitmachen können.
3: Ist das Projekt ausschließlich auf Kreuzberg beschränkt?
4: Eigentlich ganz Berlin. Ich habe versucht, Kids aus allen Bezirken zu bekommen. Ich hatte aber nur 13 Plätze. Die waren sehr schnell weg. Natürlich sind da 5 Kids sind schon hier so eher Kreuzberg, Friedrichshain, Umfeld. Aber es gibt auch Leute aus dem Norden, aus dem Westen, aus dem Osten. Also ist alles dabei.
3: Können die Kinder neben den Oldschool-Fotografie-Methoden auch Skateboard-Tricks lernen?
4: Ja, wir haben jede Menge Angebote. Wir haben verschiedene Vereine. Einmal bei der Skatehalle in Friedrichshain, RW-Gelände für Kinder. Dann gibt es dort im Verbund mit Drop-Ins, ist eine Association, die sich auch um Kids kümmert, Skateboard fahren. Skatesensia ist ein Berliner Verein, der sich um Nachwuchsförderung im Skateboarding kümmert. Gleichzeitig auch ein bisschen die Familien mit betreut. So haben wir doch einige Instanzen, die sich hier wirklich aktiv um Kinder und Nachwuchs im Skateboarding kümmern.
3: Wo finden interessierte Kinder weitere Informationen?
4: Einmal auf der Skatehalle Berlin Webseite und dann bei Skatesensia auf der Webseite.
3: Gibt es bei den Fotos irgendwelche rechtlichen Aspekte zu beachten?
4: Wenn jemand fotografiert wurde, konnten die Kids hingehen und Consent-Formular auf meiner Webseite, damit safe ist. Das ist dann auch irgendwie spielerische Erziehung, dass die Kinder sich kümmern müssen, weil es Fotorechte gibt. Und das haben die halt auch gelernt beim Fotografieren, aber sehr spielerisch. Da habe ich lange gebraucht, wie mache ich das? Und dann dachte ich, dann mache ich halt wie eine Scheckkarte aus Plastik mit deren Namen, QR-Code. Und ich habe ganz viele Consent-E-Mails dann bekommen, wenn sie im Skatepark Menschen fotografiert haben. Das hat alles sehr gut funktioniert.
3: Habt ihr nach dem ersten Jahr weitere Pläne für Analog Kids?
4: Ja, es ist, wie gesagt, das Dach ist Analog Archive. Dafür gibt es auch eine Webseite, analogarchive.de. Und die Idee ist halt, in eine andere Stadt zu gehen, ähnliches Projekt machen oder ein anderes Land. Es muss nicht unbedingt Skateboarding sein. Es können andere Sachen, es kann auch politisch werden. Aber wichtig ist immer, die Kamera gehen an die Leute, um die es geht. Damit kriegt man schon ein sehr echtes, authentisches Bild, was man denn abbilden möchte. Ob das jetzt nächstes Mal in Wien stattfindet mit Flinter oder queeren Skateboardern oder ich nach Tokio gehe und sage, wir machen das mit der BMX-Szene oder tanzen oder Kameras den Flüchtlingen geben oder den Afrikanern, die am Girly sind, immer einfach deren Perspektive mal aus derer Sicht, was den Leuten ja verborgen bleibt. Und das ist eine Chance, Dinge, die unter dem Radar stattfindet, im Skateboard Kontext sichtbar zu machen.
0: Ja. Super, ich hoffe, alles geht gut und ja, vielen Dank für heute.
4: Ja, und sehr gerne.
0: Ciao.
3: Also, für Kids, die Teil der Team sein wollen oder Oldschool-Fotos machen möchten, kommt zu Analog Kids im Studio Trouble in der Manteuferstraße 73 Kreuzberg vorbei. Details auf der Website analog-archiv.de.

0: Ach ja, jetzt ist es auch schon wieder 2 Monate her, dass wir Midsommar mit der Fête de la Musique gefeiert haben. Unsere Pauli hat im Getümmel auf dem RAW-Gelände die Band Ulysée la Cryptide interviewt.
1: Ah, sein Französisch ist ausbaufähig. Die Übersetzung stammt von Roman und wurde eingesprochen von Nicole und Claudia. Nach dem Beitrag hören wir natürlich auch ein Liedchen von ihnen mit dem schönen Titel Spicy Cherie.
2: 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Also meine erste Frage wäre, was bedeutet der Name deiner Band und wie spricht man den aus?
3: Ulysée la Cryptide. So Ulysse is my name.
4: Ulysse les Cryptides. Ulysse ist mein Name, so wie Odysseus, aber halt auf Französisch. Und Kryptiden sind im Wesentlichen kleine Kreaturen aus der Folklore, so wie Bigfoot zum Beispiel oder Loch Ness und so ähnliches. Und die heißen Kryptiden. Und die Idee dahinter ist, dass ich, Ulysses, auf eine Art und Weise durch meine Musik die Kryptiden erschaffe.
3: Create cryptids in a way with music because of the music and because
4: genau.
3: It's a bit eclectic,
4: und da die Musik ein wenig eklektisch ist mit der psychedelischen Ästhetik und das alles. Jeder Song erzählt dann eine andere Geschichte. Das geht im Wesentlichen immer darum, Gefühle auszudrücken. Ja, aber im Wesentlichen sind es immer die kleinen Kreaturen, die die Geschichten erzählen, so in einer gewissen Art. Das sind immer alles Metaphern unter den Namen.
2: Und wie würdest du deine Musik beschreiben? Magst du da nochmal genauer auf den Stil eingehen?
3: What the genre, you mean?
4: Du meinst das allgemeine Genre?
3: I would say psychedelic pop gaze.
4: Okay. So wie im alten psychedelic Rock. Dazu aber noch sehr laute Gitarrenuntermalungen, Gitarrentexturen, wie sie im Showgaze vorhanden sind. Zudem dann noch gelegentlich poppiger Gesang hinzukommt. Einige Songs sind sehr catchy und machen einfach Spaß. Ich finde Showgaze an sich ja sehr düster, so im Allgemeinen.
3: In Showgaze, I feel things are a bit really dark in general.
2: Ah, du meinst so die Stimmung, ja?
3: Yeah, so the feeling is
4: ja, genau. Ich finde, bei mir ist die Stimmung eher positiv.
2: Und wer sind die anderen Mitglieder der Band? Wie habt ihr denn zueinander gefunden?
3: So, it's a bit complicated, I have to say, yes.
4: Also jetzt wird es ein wenig komplizierter. Denn die Leute, mit denen wir heute hier zusammenspielen, besteht zunächst aus 2 Arbeitskollegen von mir. Wir dachten uns so, lass Musik machen. Und sie fanden das ganz gut, denn hauptsächlich schreibe ich die Songs alleine und sie helfen mir bei den Live-Auftritten, sie interpretieren dann meine Musik.
3: So they interpret the music only, you know. And Phil,
4: ja, und Phil, unser Schlagzeuger, das ist ein Kumpel eines Freundes von mir, der auch Musik macht. Und zwar ein richtig guter Schlagzeuger. Und überhaupt, wir spielen alle in unterschiedlichen Bands. Ja, das ist wirklich ein wenig so, weißt du. Ich glaube, sowas wurde in den 70ern groß. Also die ganzen Bands, von denen dann unterschiedliche Musiker zusammenkamen und dann eine Supergroup gegründet haben.
2: Okay, also alle Bandmitglieder kamen ursprünglich aus einem anderen Genre. Manche spielen Rock, manche spielen Metal oder?
4: Nein, wir spielen alle schon im Wesentlichen Rock, obwohl es da schon Unterschiede gibt. Der eine spielt eher Post-Punk und sowas.
3: Virgnerly
4: ist ein richtig guter Session-Musiker. Einer seiner Hauptbands macht Rock oder Post-Rock-Musik. Und dann gibt es Jona, das ist der andere Gitarrist, der macht eher Noise oder Grunge-Rock, Art-Rock und sowas in der Art.
2: Und habt ihr was im Visier? Gibt es einen Ort, wo ihr unbedingt gerne spielen möchtet?
4: In Berlin würde ich, was die Szene betrifft, gerne wirklich überall spielen. Ich bin hier schon seit einigen Jahren und habe schon in einigen Gruppen oder auch Projekten gespielt. Aber heute ist der wirklich erste Gig, den ich jetzt mit meinen Leuten spiele. Also wirklich der allererste Gig in dieser Zusammensetzung. Also das war wirklich der erste Versuch, um zu schauen, wie es so ist und wie wir jetzt mit diesem Projekt weiter fortfahren werden. Und zu erfahren, wie es bei den Leuten ankommt. Und ich bin echt froh, denn wie es aussieht, mochten sie die Musik und sind an uns wirklich interessiert.
2: Und was war das für ein Gefühl hier vor diesem Publikum an diesem Ort bei der Fête de la Musique? Seid ihr mit bestimmten Erwartungen reingegangen oder war das hier was komplett Neues für euch?
4: Um ehrlich zu sein, hätte ich nicht gedacht, dass so viele Leute bis zum Schluss bleiben. Und das macht mich echt glücklich, denn ich vermute, das ist nicht selbstverständlich für einen Auftritt am Abend. Weißt du, es ist Fête de la Musique, okay, die Leute gehen raus, um Party zu machen, Musik zu spielen oder zu hören. Also hatte ich befürchtet, dass die Leute nicht so lange bleiben würden. Nun ja, ich bin echt froh darüber, wie die Leute reagiert haben. Und es ist schön, dass wir das auf der Fête geschafft haben. Weißt du, da denkt man sich nur noch, wow.
5: Ja, of course. I love the Fête de la Musique. I was there the last...
6: Ja, auf jeden Fall. Ich liebe die Fête de la Musique. Ich war die letzten, ich glaube, 2, 3, 4 Jahre dort. Ich habe eure Bühnenpräsenz geliebt. Danke dafür auf jeden Fall. Und gibt es vielleicht noch etwas, das ihr unseren Zuhörenden sagen möchtet, die noch nicht genau wissen, wer ihr seid, aber vielleicht wissen möchten, wer ihr seid?
4: Na klar, also ich würde sagen, unterstützt die lokale Szene, geht auf Konzerte. Das ist echt wichtig. Habt keine Angst, die Künstler anzusprechen oder die Bands. Naja, und genießt die Live-Musik, das ist einfach wichtig. Und das ist der Grund, warum Menschen überhaupt immer noch performen oder Musik machen oder generell Dinge erschaffen.
5: What's your name?
3: Ulysses. Ulysses.
6: Ulysses, ich bin Pauli und sehr dankbar. Ich hoffe, ihr habt noch einen guten Abend und vielleicht sieht man sich ja später noch. Bis dann, vielen Dank.
3: Superstar.

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1: So, was hören wir denn nur als nächstes?
2: Afro und Gentleman, zwei Urgesteine des deutschen Sprechgesangs. Ein kraftvoller und motivierender Track, der das Beste aus zwei Welten vereint.
1: Die markante, energiegeladene Stimme des Weil-Berliners Afrop trifft auf die gewohnt smoothen, souligen Reggae-Vibes von Gentleman.
2: Getragen von einem treibenden Beat spiegelt der Song die rastlose, kreative Energie und den rauen Vibe der Hauptstadt wider. In einer eingängigen Hook liefert das Duo eine packende Hymne über Tatendrang, Fokus und Entschlossenheit.
1: Einfach machen schickt eine klare Botschaft aus den Straßen Berlins an die Hörer. Keine Ausreden mehr, keine Zweifel. Pack deine Träume an und leg los. Ein perfekter, urbaner Soundtrack für den täglichen Motivationsschub.
3: Einfach machen!
4: International.

0: Tage gibt.
1: Da ist es so unfassbar heiß.
0: Ihr da draußen, wie geht ihr damit um?
1: Füllt ihr eure Badewanne eigentlich zu Hause voll mit kaltem Wasser und genehmigt euch dort eine Abkühlung? Oder verlasst ihr euer Heim tagsüber gar nicht und geht erst abends raus?
0: Bella hat sich umgehört. Wir lauschen gespannt.
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3: 35 Grad im Schatten, der Asphalt glüht, Berlin schwitzt. Aber während wir so langsam schmelzen und uns am liebsten im nächsten Späti in die Kühltruhe legen würden, wie schützt sich denn Berlin eigentlich bei der Hitze? Und was bringen die Kältetipps aus dem Netz überhaupt?
4: Guten Tag, darf ich nach Ihrem Namen fragen, Vorname?
5: Frank.
4: Wie kühlen Sie sich denn bei dieser Hitze ab?
5: Möglichst wenig bewegen, möglichst langsam und dann kalt duschen.
4: Wie überstehen Sie die heißen Nächte?
5: Vor dem Schlafengehen Beine kalt abduschen und gegebenenfalls Ventilator anmachen.
4: Haben Sie irgendeinen super Tipp bei dieser Hitze?
5: Außer viel trinken und eben alles ein bisschen ruhiger angehen lassen, eigentlich nicht.
4: Okay, alles klar, vielen Dank. Wie ist denn dein Name?
6: Roschni.
4: Freut mich. Und zwar, wie kühlst du dich denn ab bei der Hitze?
6: Eigentlich bleibe ich zu Hause und ich nehme viele kalte Duschen.
4: Und wie überstehst du die heißen Nächte?
6: Eigentlich bin ich okay am Schlafen. Manchmal schlafe ich nicht so gut, aber es geht.
4: Und hast du irgendeinen tollen Tipp, den wo die Welt braucht?
6: Meine Großmutter sagt immer, dass du kühle essen sollst. Also Joghurt und kalte Früchte. Und da gibt es ein indisches Getränk, die Lassi heißt, mit Joghurt. Und das ist gut.
4: Super, vielen, vielen Dank. Das war's.
3: Wenn alle Seen überfüllt sind, helfen nur noch die kühlsten Orte Berlins. Ob die U-Bahn-Haltestelle der U5, die am tiefsten liegt, Museen oder gar der Grunewald, an dem es mindestens 4 Grad kühler ist als am Alex.
4: Wie ist dein Name?
7: Ich bin die Eva.
4: Hallo Eva. Wie kühlst du dich denn bei dieser Hitze ab?
7: Ich würde sagen, ich bin viel tatsächlich zu Hause, auch wenn es geht. Ich vermeide bestimmte Uhrzeiten, also so gut es geht, da halt rauszugehen, weil ich bin sehr, sehr hitzeempfindlich. Ja, und sonst immer im Schatten sein, gut eincremen, sehr viel trinken, genug zu essen haben und einfach, ich würde sagen, auf den eigenen Körper achten. Und wenn man merkt, es geht irgendwie nicht, dann am besten Schatten oder ausruhen.
4: Und wie überstehst du die heißen Nächte?
7: Ja, wir haben einen Ventilator bei uns zu Hause und der ist sehr, sehr praktisch. Genau, und dann nachts eigentlich auch immer Fenster auf, gut durchlüften.
4: Hast du irgendeinen Anti-Hitze-Tipp?
7: Ich glaube, da fällt mir tatsächlich gar nichts ein irgendwie.
3: Ein kleiner Tipp für die Nacht. Die ägyptische Methode. Bettlaken leicht befeuchten, das Fenster kippen. Durch die Verdunstung habt ihr jetzt eure eigene kleine Klimaanlage gebastelt. Oder macht euch ein paar Tropfen Pfefferminzöl auf die Handgelenke. Die Kühlrezeptoren im Gehirn werden dadurch getäuscht und gaukeln eiskalte Temperaturen vor. Täuschung fürs Gehirn, aber wenn's hilft. Doch so witzig die Socken im Tiefkühler auch klingen, die Hitze kann auch zu einem ernsten Problem werden. Laut RKI gab es diesen Sommer in Deutschland bereits tausende hitzebedingte Todesfälle. Der Grund sind vor allem die Tropennächte. Das sind übrigens die Nächte, in denen das Thermometer in der Nacht nicht unter 20 Grad fällt. Der Körper kann im Schlaf nicht mehr regenerieren. Das Blut wird durchs Schwitzen dickflüssiger, ein Risiko für das Herz-Kreislauf-System. Was hilft? 60 Sekunden kaltes Wasser über die Pulsadern laufen lassen. Das kühlt das Blut im ganzen Körper ab. Aber mal im Ernst, Hitze ist nicht nur anstrengend, sondern kann auch gefährlich werden. Jedes Jahr sterben in Deutschland tausende Menschen an den Folgen von Hitzewellen. Besonders für Senioren und vorerkrankte Menschen wird es gefährlich. Was macht der Berliner Senat? Könnte versus tut er tatsächlich. Flächendeckende Klimaräume einrichten, die rund um die Uhr geöffnet haben. Massiver Ausbau von schattenspendenden Bäumen, mehr Trinkbrunnen, mehr grüne Fassaden. Was er tatsächlich tut? Der Senat hat einen offiziellen Hitzeplan verabschiedet. Es gibt Projekte wie das Hitzetelefon für Senioren, zum Beispiel Silvernetz e.V. oder eine digitale Kältekarte. Kritiker bemängeln jedoch, dass viele

0: diese Orte am Wochenende geschlossen sind oder gar ganze Bezirke auf der Karte leer ausgehen. Das Sahnehäubchen der Berliner Hitzepolitik steht im Mauerpark. Der sogenannte Cooling Point, ein rund 45.000 bis 55.000 Euro teures Holzdach mit Pflanzen, Trinkbrunnen und mittlerweile sogar eine Vernebelungsanlage für kühlenden Sprühnebel. Klingt gut, aber typisch Berlin. Kurz nach der Eröffnung wurden erstmal sämtliche Pflanzen geklaut. Mittlerweile läuft die Oase zwar wieder, zumindest solange niemand die Schnittblumen für zu Hause mitnimmt. So, das war's auch schon wieder. Trinkt genug und übertreibt nicht beim Sonnenbaden.
1: Es war einmal, damals auf dem Dorf.
2: Über die Felder weht der Duft vergeudeter Tage und verfrühter Defloration.
1: Die Mopedgangs pöbeln und werfen schmutzige Wörter auf die Vorbeigehenden. Einfach nur, weil sie vorbeigehen.
2: Wie die gängigen Sehnsüchte der Jugend. Man träumt sich in die unendliche Weite der Großstadt.
1: Wo man nicht schlafen kann, weil die Lichter so grell und das Stroboskop im Kopf so ausdauernd ist.
2: Und dann auf einmal ist man in Berlin und merkt, dass die eigenen Träume für 50 Cent im 1-Euro-Shop verschärmelt werden. Sollte hier nicht alles bunt sein? Das eigene Leben wie auf einem Magazin geschnitten? Wie schaffen es die anderen dann immer, die Welt zu retten? Und wieso hat jeder mehr Tattoos als man selbst?
1: Überall ist Konfetti und Lärm. Wieso zeigt der Mann in der U-Bahn seinen Popo? Ganz schön unruhig, diese Großstadt. Man macht eine Eckkneipe auf und nennt sie bei Mutti, weil da Heimat ist, wo man Ruhe hat. Und mittwochs gibt es Klopse.
2: Beinahe so wie früher. Und jetzt im Programm Tuppe mit In Berlin. Der Track verbindet Indie-Pop-Elemente mit einem modernen, leicht elektronischen Sound und einer klaren, direkten Sprache.
1: Das Lied fängt dabei dieses besondere Großstadtgefühl ein, zwischen Energie, Melancholie und Aufbruchstimmung. Hier ist für euch Tuppe mit In Berlin. Viel Spaß beim Hören.
2: Vorher aber hört ihr den Einwurf von Markus. Wie gewohnt in seiner stets unverwechselbaren Art, in der er wieder seine Sicht der Dinge kundtut.
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4: An die teure Männlichkeit. Zuallererst will ich mal deutlich aufzählen, was Phase ist. Ich zitiere einfach mal den Boris von Hesen. Gewalt, Unfälle, Sucht, Diskriminierung, Hate Speech, Extremismus. Männer dominieren die Statistiken des Abgrunds. Sie verursachen doppelt so viele Verkehrsunfälle, begehen mit den meisten Straftaten und belegen damit auch 94% der Plätze in die deutschen Gefängnisse. 75% der Alkoholtoten sind männlich und mehr als 80% der häuslichen Gewalt geht von Männern aus. Und das verursacht nämlich immense Kosten. Pro Jahr mal eben 63 Milliarden Euro. Ganz schön teuer, dieser toxische Mist. Aber der ganze Mist fängt ja auch im Kleinen an. Das gibt nämlich zum Beispiel Bauprojekte, die haben mehr Dramaturgie in Duss als die ganze Staffel einer Lieblings-Sitcom von dir. Und man weiß ja aus dem humorigen Fach, Timing, Timing, Timing. Ich sag nur, der BR zum Bleistift. Getreu dem Motto, wir liefern Terminal irgendwann irgendwo. Na und so richtig fertig ist er ja immer noch nie nicht gewesen, unser Flughafens. Kommen wir aber jetzt mal zum Jörlitzer Parkzaun-Debakel. Man stelle sich das vor, ein Zaun, der ernsthaft zu klein ist, weil jemand die Maßbandrechnung mit der Kunst des Improvisierens verwechselte. Jeder versucht durch den Zaun zu gehen, führt in eine neue Baustelle und damit zu einer neuen Pointe. Aber wer braucht schon feste Grenzen, wenn man eine Grenze mit Stil ignorieren kann? Und ich will ja nicht rummunken, aber die Bauleiter ist, also die mit dem Helm auf, es sind nicht immer ein Mann, aber eben meistens. Ah, zurück zum Anfang. Was uns Männer kosten, ist nüchtern betrachtet eine ganze, verzeih den Witz, Stange Geld. Und dann das Fazit. Wenn Träume eben absacken, Zäune nicht ans Passen und Flughäfen nie passen, dann lachen wir und bauen weiter, Schritt für Schritt, mit einem Lächeln im Budget. Denn Humor ist die einzige Baustoffklasse, die nie verspätet liefert. Also Männers, emanzipiert euch endlich, kommt weg von dieser Howdy-Lukas-Mentalität und probiert's mal mit Humor. Denn wir lachen lieber mit als über euch. Und in diesem Sinne, seid lieb miteinander, passt auf euch auf, es wären eine Vibrations.

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1: Zu guter Letzt wie immer die Kulturtipps, diesmal von Elisa.
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3: Hallo liebe Zuhörer, ich stelle heute hier die Kulturtipps vor und ich fange gleich mit dem ersten Tipp an. Am Freitag, den 28. August, findet das Saisoneröffnungsfest im Schaufenstertheater von 18 bis 22.30 Uhr statt. Es wird Grillgut und ein Imbiss geben. Um etwa 20 Uhr startet die Show, in der Künstler Werbung für kommende Veranstaltungen machen. Der Eintritt ist frei, es wird aber ein Hut für die Künstler umgehen. Außerdem wird am Samstag, den 5. September, mit Start um 11 Uhr, ein Alt-Berliner Flohmarkt im Theater veranstaltet. Es werden Berlin-typische Dinge angeboten und ab 15 Uhr werden Künstler Ausschnitte aus ihrem Programm zur Schau stellen. Auch hier ist der Eintritt frei. Das Theater befindet sich in der Letteallee 94 in 13049 Berlin. Weitere Infos findet man auf www.schaufenster-show.de. Bis zum 6. September kann man sich kostenlos die Ausstellung Erzählstoff – Neue Perspektiven auf Literatur ansehen. Donnerstags hat der Forschungscampus Dahlem für Besucher von 14 bis 20 Uhr geöffnet und am Sonntag von 11 bis 18 Uhr. Mit Hilfe von 6 ausgewählten Exponaten, darunter japanische Orakelknochen und ein syrisches Graphic Novel, zeigt die Ausstellung, dass Literatur nicht nur gedruckte Bücher, sondern auch gelebte Praxis und ästhetische Erfahrung sein können. Den Besuchereingang des Campus findet ihr in der Landstraße 8 in 14195 Berlin. Am besten erreicht ihr diesen mit dem Bus oder der U-Bahn über die Haltestelle Dahlem-Dorf. Das Schollenfest auf dem Festplatz Weidmannslusterdamm findet noch bis zum 6. September statt. Es gibt rund 20 Fahr- und Spielgeschäfte auf dem kleinen familienfreundlichen Rummel. Das Highlight ist allerdings das eigentliche Festwochenende der Baugenossenschaft Freie Scholle am 29. und 30. August. Am Sonntag ab 14 Uhr startet der Festzug durch die Siedlung Tegel und abends gibt es noch den größten Fackelzug Berlins. Nähere Infos findet ihr auf www.freiescholle.de. Das war's auch schon wieder mit unseren Kulturtipps und schaltet auch gerne wieder beim nächsten Mal ein.
4: Jo Mai, das war's auch schon wieder. Es folgt Inside 9, School on Air. Sendeverantwortlicher heute ist wie immer Uwe Heng von der Albatros GmbH.
5: Danke an die Autoren, danke an Wolfgang für die Technik. Nun seid noch angemerkt, meine Lieben, plappert nicht alles nach, macht euch selbstständig Gedanken und hinterfragt die Dinge. Auch wenn es dazu führt, dass euer Weltbild komplett einstürzt. Behandelt eure Mitmenschen doch einfach mit Anstand und Respekt.
6: Denn das sind die Wege ins Glück.

0: Wir starten Rossi.
1: Wir entlassen euch nun mit Autumn in July and Like Chorus. Ihre erste Single Flower Fade wurde im Dezember 2024 veröffentlicht und im Mai folgte die erste EP Forget Me Not. Die neueste Single, die wir sogleich hören, erschien genau ein Jahr später.
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3: Mit Luisa Deppe. Die Mordkommission des Berliner Landeskriminalamts hat die Ermittlungen im Zusammenhang mit einem Leichenfund im Berliner Bezirk Prenzlauer Berg übernommen. Ein Passant hatte die 46-jährige Frauenleiche am Freitag unweit des Zeiss Großplanetariums gefunden. Polizei und Staatsanwaltschaft gingen aufgrund erster Untersuchungen an der Leiche, die am Fundort bereits einige Zeit gelegen haben muss, von einem Tötungsdelikt aus. Die Ermittler bitten außerdem um Mithilfe aus der Bevölkerung, um die Hintergründe der Tat zu rekonstruieren. Der Verfassungsschutz geht Medienrecherchen zufolge bei dem im letzten Jahr in einem Waldgebiet zwischen Berlin und Brandenburg gefundenen geheimen Waffendepot von einer Verbindung zum russischen Geheimdienst aus. Das berichten unter anderem der RBB und die Zeit. Das Depot, in dem deutsche Beamte zwei Handfeuerwaffen gefunden hatten, sei professionell angelegt gewesen. Die Behörden vermuten, dass die versteckten Waffen zur Ausführung von russischen Anschlägen benutzt werden sollten. Die russische Botschaft hat sich bislang nicht zu den Vorwürfen geäußert. Die beiden Rapper Capital Bra und Samra veranstalteten gestern eine Promotionsaktion am Kreuzberger Oranienplatz für ihre neue Single Böse Jungs. Die Rapper hatten das Event auf Instagram beworben, woraufhin sich, laut Polizei, rund 1100 Fans am vereinbarten Treffpunkt versammelten und unter anderem T-Shirts entgegennahmen.
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3: Heute klettern die Temperaturen auf bis zu 22 Grad. Die Regenjacke darf aber zu Hause gelassen werden, denn es bleibt trocken, wenn auch etwas windig. Nachts fallen die Temperaturen auf 18 Grad.
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3: Guten Tag, wir sind Bela und Lias vom Evangelischen Gymnasium Klamachnow. Wir heißen euch willkommen zu unserer Sendung. Schön, dass ihr dabei seid. Heute sprechen wir über ein Thema, das längst nicht nur Science Fiction ist, sondern mitten in unserem Alltag angekommen ist. Künstliche Intelligenz.
4: Genau, KI steckt heute überall drin. Oft sogar, ohne dass wir es bemerken. Ob beim Navigieren mit dem Smartphone, beim Musikstream, in Social Media oder sogar beim Schreiben von Texten und Erstellen von Bildern.
3: Jetzt hören wir Reflections von The Neighborhood und danach hören wir Vorteile und Nachteile über KI von David.

Ich möchte heute über ein Thema sprechen, das unseren Schulalltag immer stärker beeinflusst. Die künstliche Intelligenz, kurz KI. Viele von uns nutzen KI vielleicht schon, oft ohne groß darüber nachzudenken. Programme wie ChatGPT können Texte schreiben, Fragen beantworten oder sogar komplizierte Sachverhalte erklären. Aber was bedeutet das eigentlich für uns als Schülerinnen und Schüler? Ist KI eher eine Hilfe oder bringt sie auch Probleme mit sich? Zuerst gehe ich auf die Vorteile ein. Ein großer Vorteil von künstlicher Intelligenz ist die individuelle Unterstützung. In einer Klasse sitzen viele verschiedene Menschen mit unterschiedlichen Stärken und Schwächen. Manche verstehen ein Thema sofort, andere brauchen mehr Zeit. KI kann sich daran anpassen. Sie kann Aufgaben vereinfachen, zusätzliche Beispiele geben oder Dinge anders erklären, bis man sie versteht. Das ist etwas, was im normalen Unterricht nicht immer für jeden Einzelnen möglich ist. Ein weiterer Vorteil ist die Zeitsparnis. KI kann dabei helfen, Hausaufgaben zu strukturieren, Texte zusammenzufassen oder Ideen für Referate zu liefern. Das bedeutet nicht, dass man nichts mehr selbst machen muss, aber es kann den Einstieg erleichtern und den Lernprozess unterstützen. Auch Lehrkräfte profitieren davon. Sie können schneller Arbeitsblätter erstellen oder Tests vorbereiten und haben dadurch mehr Zeit für die eigentliche Arbeit mit der Klasse. Außerdem kann KI den Unterricht moderner und interessanter machen. Durch interaktive Lernprogramme, Simulationen oder digitale Übungen wird der Unterricht abwechslungsreicher. Gerade komplizierte Themen können anschaulicher dargestellt werden, was vielen das Lernen erleichtert. Trotz dieser Vorteile gibt es aber auch wichtige Nachteile, die man nicht ignorieren sollte. Ein großes Problem ist die Gefahr der Abhängigkeit. Wenn wir uns zu sehr auf KI verlassen, lernen wir möglicherweise weniger selbstständig zu denken. Zum Beispiel könnte man versucht sein, Hausaufgaben einfach von einer KI erledigen zu lassen, anstatt sich selbst mit dem Thema auseinanderzusetzen. Dadurch lernt man langfristig weniger. Ein weiterer Nachteil ist die Frage der Fairness. Nicht alle Schülerinnen und Schüler haben den gleichen Zugang zu digitalen Geräten oder guten Internetverbindungen. Wenn KI im Unterricht eine große Rolle spielt, könnten diese Unterschiede größer werden und einige benachteiligt sein. Auch der Datenschutz ist ein wichtiges Thema. Viele KI-Systeme sammeln Daten über ihre Nutzer. Dabei ist oft nicht genau klar, was mit diesen Daten passiert oder wie sicher sie sind. Gerade bei jungen Menschen sollte man hier besonders vorsichtig sein. Ein zusätzliches Problem ist, dass KI nicht immer zuverlässig ist. Sie kann Fehler machen oder falsche Informationen liefern. Wenn man diese Informationen einfach vertraut, ohne sie zu überprüfen, kann das zu Missverständnissen führen oder falschem Wissen. Deshalb ist es wichtig, KI kritisch zu nutzen. Sie sollte uns helfen, aber nicht unsere eigene Arbeit ersetzen. Wir müssen lernen, Ergebnisse zu hinterfragen und weiterhin selbst zu denken. Was bedeutet das alles für die Zukunft der Schule? Künstliche Intelligenz wird den Unterricht auf jeden Fall verändern. Sie bietet viele Chancen, das Lernen einfacher, individueller und spannender zu machen. Gleichzeitig bringt sie aber auch Herausforderungen mit sich, mit denen wir verantwortungsvoll umgehen müssen. Am Ende hängt alles davon ab, wie man KI einsetzt. Wenn wir sie sinnvoll nutzen, kann sie ein wertvolles Werkzeug sein. Wenn wir uns aber zu sehr auf sie verlassen, kann sie auch negative Folgen haben. Mein Fazit ist deshalb: KI ist weder gut noch schlecht. Sie ist das, was wir daraus machen.

0: Das waren die Lieder Reflections von The Neighborhood und das Lied Drophead von Olivia Rodrigo. Und dann haben wir auch noch den Beitrag von David gehört. Und jetzt erzählt euch Bela ein bisschen was darüber, was er geredet hat.
1: Ja, KI ist überall inzwischen. Viele nutzen es täglich, oft sogar unbewusst. Von Sprachassistenten im Handy bis zu Empfehlungen bei Netflix oder Spotify. Algorithmen entscheiden sich, wie wir sehen, hören oder kaufen. Und jetzt habe ich eine Frage an dich, Lias. Wie benutzt du denn zum Beispiel KI im Alltag?
0: Ja, so wie David gesagt hat, zum Beispiel für Hausaufgaben oder halt, weiß nicht, generell Schulaufgaben. Und du?
1: Ja, manchmal zum Beispiel bei Hausaufgaben oder auch generell, wo ich jetzt zum Beispiel Fragen hatte, die ich jetzt nicht direkt klären konnte, habe ich die KI benutzt. Als nächstes hören wir Dracula von Tame Impala und danach erfahren wir von Lars etwas über KI im Alltag.

0: Ich möchte heute über meine eigenen Erfahrungen mit künstlicher Intelligenz im Schulalltag sprechen. In der 9. Klasse spielt KI bei vielen von uns schon eine Rolle, auch wenn das nicht immer direkt im Unterricht passiert. Bei mir hat es damit angefangen, dass ich einfach neugierig war und ausprobieren wollte, was diese Tools überhaupt können. Am Anfang war ich ehrlich gesagt eher unsicher und habe mich gefragt, ob das überhaupt erlaubt ist und ob ich dadurch vielleicht weniger selbst lerne. Mit der Zeit habe ich aber gemerkt, dass KI eigentlich ein ziemlich hilfreiches Werkzeug sein kann, wenn man sie richtig nutzt. Zum Beispiel benutze ich sie oft, wenn ich im Unterricht etwas nicht ganz verstanden habe. Gerade in den Fächern wie Mathe oder Englisch passiert es ja schnell, dass man einmal den Anschluss verliert. Dann lasse ich mir Aufgaben oder Themen nochmal einfacher erklären. Das hilft mir, weil es oft verständlicher ist als im Buch oder manchmal sogar anders erklärt wird als vom Lehrer. Ein weiterer Bereich, wo ich KI nutze, ist beim Lernen für Klassenarbeiten. Ich lasse mir zum Beispiel Beispielzusammenfassungen erstellen oder wichtige Punkte erklären. Manchmal bitte ich die KI auch, mir Fragen zu stellen, die ich dann beantworten kann. Das ist ein bisschen wie ein eigener Lernpartner, der immer die Zeit hat und nie genervt ist. Trotzdem habe ich gemerkt, dass man dabei aufpassen muss. Wenn man sich nur alles vorgeben lässt, ohne selbst nachzudenken, bleibt am Ende weniger hängen. Natürlich gibt es auch die Situation mit Hausaufgaben. Ich glaube, viele kennen das. Man hat keine Lust oder versteht die Aufgabe nicht und denkt sich, man könnte die Aufgabe einfach von einer KI erledigen lassen. Ich habe das auch schon ausprobiert. Kurzfristig ist es vielleicht einfacher, aber langfristig bringt es eigentlich nichts. Man versteht den Stoff nicht richtig und hat dann immer Probleme, zum Beispiel im Test oder im Unterricht. Interessant finde ich auch, dass KI bei kreativen Aufgaben helfen kann. Wenn wir zum Beispiel einen Aufsatz schreiben sollen, kann ich mir eine Idee holen oder mir zeigen lassen, wie die Einleitung aussehen könnte. Das hilft mir, wenn ich nicht weiß, wo ich anfangen soll oder nicht weiß, wie ich es lernen soll. Aber ich finde trotzdem wichtig, dass man den Text am Ende selbst schreibt, damit es auch die eigene Leistung ist. Es gibt aber auch nicht nur Vorteile. Ein großes Problem ist, dass KI nicht immer richtige Antworten gibt. Manchmal klingt alles logisch, aber es stimmt einfach nicht. Deshalb habe ich gelernt, dass man diese Ergebnisse auch hinterfragen muss und nicht alles direkt glauben darf. Außerdem ist oft unklar, was im Unterricht erlaubt ist und was nicht. Manche Lehrer erlauben KI, andere sind dagegen. Ich finde es, da sollte es klarere Regeln geben.
1: Bela, was benutzt du denn für KIs? Es gibt ja jetzt im Moment unterschiedliche KIs. Was benutzt du da so?
2: Ja, also früher habe ich eigentlich meistens ChatGPT benutzt, aber inzwischen muss man sagen, dass ChatGPT in vielen Bereichen, vor allen Dingen in der Schule, jetzt nicht mehr die beste KI ist. Es gibt viele KIs, die sich jetzt darauf ausgelegt haben, deine Hausaufgaben zu machen oder dir einen Text zu schreiben. Und du?
1: Ich persönlich benutze NoUnity für die Schule und für Bild generieren benutze ich tatsächlich immer noch ChatGPT. Aber bei NoUnity lasse ich mir das oft gut erklären, weil das einfach gut erklärt wird. Aber ich finde es auch einen großen Nachteil, dass es immer Premium-Versionen gibt, dass man sich das kaufen muss.
2: In welchen Situationen generierst du denn so Bilder? Also wofür brauchst du das denn?
1: Ja, ich generiere oft meine Bilder für Spaß, weil es zum Beispiel für irgendeinen lustigen Moment oder so. Ja, manchmal auch für die Schule, wenn wir irgendwie zum Beispiel in Kunst ein Bild malen für Inspiration oder so. Und du?
2: Also ich benutze meistens KI eher so für, wenn ich zum Beispiel Inspiration für Präsentationen brauche, zum Beispiel wie jetzt zum Beispiel meine Folien aufgebaut sind. Oder auch jetzt, wenn es jetzt zum Beispiel in Spanisch ich Wörter nicht verstehe oder so, dann mache ich ein Bild von der Aufgabe und dann schicke ich es ihm und dann ja, macht er die Aufgabe für mich. Das ist so die häufigste Nutzung, die ich habe.
1: Ich finde es persönlich echt verrückt, wenn man mal überlegt, dass viele Menschen KI schon im Alltag nutzen, ohne es wirklich zu bemerken. Früher dachte man bei KI immer an Roboter oder Science-Fiction-Filme. Heute steckt sie einfach im Alltag.
2: Ja, allein beim Handy geht's schon los. Navigation, Sprachassistenten, automatische Übersetzung oder personalisierte Werbung. Überall arbeiten Algorithmen im Hintergrund.
1: Und inzwischen können Programme sogar Texte schreiben, Musik komponieren oder Bilder erstellen. Das sorgt natürlich auch für Diskussionen. Was ist eigentlich noch menschlich kreativ?
2: Das finde ich echt interessant. Vor allen Dingen, dass inzwischen schon KI Lieder erstellen kann. Das ist schon sehr beeindruckend. Manche Künstler oder Autoren haben ja Angst, dass KI ihre Arbeit ersetzt. Wie findest du das denn, dass jetzt KI zum Beispiel Sänger oder auch Künstler ersetzt generell?
1: Ich finde es persönlich sehr schade, weil es einfach die Arbeit von Menschen quasi ersetzt. Aber wenn man es persönlich auch gut nutzen kann, diesen Vorteil von KI, dann ist natürlich ein Vorteil für dich so.
2: Also ich persönlich finde, dass die KI noch nicht ganz bereit für so etwas ist, wie zum Beispiel Lieder erstellen. Denn man merkt schon noch den Unterschied zwischen echten Sängern und auch KI. Und ich finde, das ist jetzt schon in letzter Zeit, jetzt zum Beispiel auch bei der Weltmeisterschaft, schon merkt man deutlich, was mit KI erstellt wurde und was nicht. Ist dir zum Beispiel auch schon mal aufgefallen, Nias, dass Algorithmen für dich Werbung personalisiert haben? Zum Beispiel, dass jetzt sich auf Sachen, die du schon mal gegoogelt hast oder nachgeguckt hast, spezialisiert haben?
1: Ja, bei mir war es einmal so, dass ich zum Beispiel über ein Thema geredet habe und das Handy dann quasi, als ich das dann geöffnet habe, direkt Werbung dafür kam. Ich finde es schon echt krass, dann fühlt man sich auch manchmal so sehr beobachtet oder dass dir das Handy einfach so zuhört. Was denn bei dir so?
2: Ja, das habe ich auch schon mitbekommen. Zum Beispiel, wenn ich jetzt auf Instagram Werbung bekomme, dann sind es meistens Sachen, die ich mir schon mal im Internet angeguckt habe oder wo ich zum Beispiel jetzt schon nachgegoogelt habe. Also es merkt man schon deutlich, was eigentlich die KI so im Hintergrund macht.
1: Ja genau, ich sehe oft auf TikTok Filme oder Filmausschnitte, die sehr interessant wirken. Und dann gucke ich halt, ob es die zum Beispiel auf Netflix gibt, und dann gucke ich mir die halt gegebenenfalls an.
2: Ja, das stimme ich dir voll zu. Das habe ich auch schon bemerkt, dass ich oft Werbung von Filmen oder Serien bekommen habe, die mich sehr angesprochen haben und ich dadurch auch auf Streaming-Plattformen gegangen bin und mir dann auch die Serien angeschaut habe.
1: Wie findest du das denn, dass es quasi alles so aufnimmt und dann dir personalisierte Werbung gibt?
2: Also ich finde es eigentlich ganz spannend und cool, aber auch ein bisschen gruselig. Man fühlt sich schon ein bisschen beobachtet von der KI. Aber an sich finde ich es eigentlich schon ganz interessant. Und du?
1: Ja, ich würde jetzt das Gleiche sagen wie du. Ich finde es sehr gruselig manchmal. Aber ich finde es auch daneben sehr interessant, dass man dann quasi neue Inhalte bekommt. Und dass man dann nicht selber suchen muss, was du jetzt quasi, was dich interessiert. Als nächstes kommt Justin Bieber mit Beauty and the Beat und danach hören wir eine Diskussion von Marlene und Amelie über KI.

0: Hey, wie findest du eigentlich künstliche Intelligenz?
1: Also ich finde, die KI ist eine der besten Entwicklungen unserer Zeit. Sie erleichtert uns das Leben, finde ich, enorm. Und denk doch mal über Übersetzungen, medizinische Diagnosen oder selbstfahrende Autos. Das ist doch mega.
0: Ja, sie erleichtert uns vielleicht, aber manche Menschen verlernen auch einfach, wie man selbst nachdenkt und verlassen sich komplett auf die KI.
1: Das sehe ich aber anders. KI kann Menschen unterstützen, nicht ersetzen. Ärzte können mit KI-Krankheiten schneller erkennen. Lehrer können individuelle Aufgaben erstellen und Unternehmen arbeiten viel effizienter.
0: Und was ist mit den Arbeitsplätzen? Viele Berufe wie Kassierer, Fahrer oder sogar Künstler könnten verschwinden, da sie durch KI ersetzt werden.
1: Okay, neue Technologien haben schon immer Berufe verändert. Aber früher hatten Menschen auch Angst vor Maschinen und Fabriken. Gleichzeitig entstehen aber auch neue Jobs, zum Beispiel in der Programmierung oder IT-Sicherheit.
0: Trotzdem gibt es Risiken. KI kann gefährlich werden, vor allem wenn sie Fake News verbreitet. Man weiß gar nicht mehr, was echt ist und was nicht.
1: Ja, okay, das stimmt. Aber dafür braucht man, finde ich, klare Gesetze. Die Technologie selbst ist nicht das Problem, sondern wie Menschen sie nutzen.
0: Es gibt aber auch noch andere Probleme, zum Beispiel den enormen Energie- und Wasserverbrauch von der KI. Die Rechenzentren brauchen riesige Mengen Wasser zur Kühlung des Servers.
1: Ja, der Verbrauch ist hoch, aber viele Unternehmen arbeiten schon lange an umweltfreundlichen Lösungen und erneuerbaren Energien.
0: Trotzdem ist das verschwenderisch. Während manche Regionen unter Wassermangel leiden, verbrauchen große KI-Systeme täglich tausende Liter von Wasser und das ist einfach nicht okay.
1: Ja, okay, es ist ein wirklich berechtigter Kipppunkt, aber auch andere Technologien verbrauchen Ressourcen. Wichtig ist, nachhaltige Methoden zu entwickeln, oder nicht?
0: Außerdem gibt KI nicht immer richtige Informationen. Manche Menschen verlassen sich einfach auf die KI und denken gar nicht mehr selbst nach, obwohl es viele Fake News gibt.
1: Okay, KI ist nicht perfekt. Deshalb sollte man auch Informationen immer überprüfen und nicht blind vertrauen. Aber das gilt auch für Inhalte aus dem Internet oder sozialen Medien, nicht nur für ChatGPT oder sowas.
0: Menschen verlassen sich aber viel zu doll auf die Systeme und wissen gar nicht, wie das alles funktioniert.
1: Okay, man sollte KI, finde ich, kritisch hinterfragen. Aber komplett dagegen zu sein, bringt uns nicht weiter. Die Zukunft wird sowieso digital irgendwann sein.
0: Ja, teilweise hast du recht, aber ich finde, wir sollten vorsichtiger sein und nicht alles automatisieren, nur weil es möglich ist.
1: Vorsicht ist gut, aber wenn wir KI verantwortungsvoll und nachhaltig nutzen, kann sie unser Leben verbessern.
0: Dann hoffen wir mal, dass die Menschen verantwortungsvoll genug damit umgehen.

0: Das war Billie Eilish mit Wildflower. Wir haben jetzt viele Pro und Kontras gehört, warum KI eigentlich gut sein kann, aber auch schlecht. Und jetzt frage ich dich nochmal, wie du ganz genau jetzt KI siehst.
1: Also ich persönlich finde es sehr wichtig, dass man diese Prompts, die man in die KI eingibt, dass sie richtig sind. Weil dann zum Beispiel bei mir war es einmal so, dass ich eine Schulaufgabe mit KI gemacht habe und dass meine Lehrerin das dann mitbekommen hat und dann habe ich ein bisschen Ärger bekommen, dass ich das mit ChatGPT gemacht habe.
0: Ja, also ich persönlich finde es auch ein heikles Thema. Durchaus ist KI eigentlich schon hilfreich, aber wenn man mitbekommt, wie viel, also dass KI nicht besonders umweltfreundlich ist, vor allem in so einer Zeit ist es dann nicht optimal mit der KI und deswegen finde ich, ist es aktuell nicht die richtige Zeit, um KI weiterzuentwickeln.
1: Beda, was ist denn deine Meinung dazu, dass KI irgendwann Berufe ersetzen soll?
0: Ja, also ich finde es an sich, wäre es irgendwann schon vielleicht der richtige Schritt, aber jetzt gerade ist halt man jetzt zum Beispiel, wenn man jetzt KI benutzt bei einer OP oder so, dann ist es vielleicht jetzt, also da setzt ja Menschenleben aufs Spiel und das ist einfach, ich glaube, dafür ist die KI einfach noch nicht weit entwickelt. Und auch zum Beispiel andere Berufe, zum Beispiel jetzt in so einer Autofabrik oder so, da denke ich, ist jetzt, eigentlich ist die KI schon gut und weit entwickelt, dass sie benutzt werden kann, aber es macht halt viele Menschen arbeitslos, dadurch, dass sie keinen Job mehr dann bekommen. Und das wird dann halt irgendwann, wird halt die Mehrheit arbeitslos und das ist halt nicht gut. Und was ist deine Meinung dazu?
1: Ja, genau, ich hätte jetzt tatsächlich das Gleiche gesagt wie du. Ich finde es sehr, sehr wichtig, dass es für die Menschen auch noch Berufe übrig bleiben quasi. Aber irgendwann wird das natürlich zu dem Punkt kommen, dass KI unsere Berufe übernehmen wird. Und dann ist wichtig, dass man quasi die KI richtig nutzt, wenn man dann vielleicht, weiß nicht, mit der KI zusammenarbeiten kann.
0: Ja, ich denke auch. Also ich glaube, der richtige Zeitpunkt für die KI ist, wenn jeder Mensch wohlhabend lebt. Und das könnte noch durchaus lange dauern oder vielleicht auch nie erreicht werden. Deswegen, ich glaube, es ist nicht der richtige Schritt, KI, also Menschen mit KI zu ersetzen. Ich denke, sie sind sehr hilfreich und sie können gute Helfer sein, aber nicht direkt. Also sie können sie nicht ersetzen. Ja, also KI hat ja kein eigenes Gehirn. Sie nimmt Informationen aus daraus, was Menschen schon entdeckt haben und entwickelt haben. Das heißt, Menschen werden eigentlich der KI immer einen Schritt voraus sein und auch von den Gedanken her kreativer. Also KIs sind jetzt nicht besonders kreativ, sie machen einfach genau das, was du ihnen vorgibst. Und Menschen können halt viele Sachen interpretieren und auch anders machen. Und deswegen ist es wichtig, dass wir Vielfalt behalten in der Menschheit.
1: Als nächstes kommt eine Umfrage im 9. Jahrgang über das Thema KI von Amelie und Marlene. Und danach kommt einmal um die Welt von Crow.
2: Hallo, mit wem spreche ich hier? Irma aus der 9F.
3: Max.
4: Mit Edward.
2: Lilly. Wie stehst du zu KI?

0: Schule am Nachmittag.
1: Wenn ich Bilder erstellen muss und ich keine im Internet finde oder wenn ich mir Dokumente zusammenfassen lassen will, dann nutze ich meistens KI.
2: Zum Beispiel bei Schulaufgaben, also im privaten Sinne, oder wenn ich eine Frage habe, wie ich zum Beispiel den Ofen aufheizen soll oder so, wenn es nicht draufsteht, also so alltägliche Dinge.
3: Hast du schon mal KI für die Schule benutzt?
2: Ich glaube, in der 7. Mal, da war ich nämlich noch nicht gegen KI, da habe ich ab und zu mal bestimmt.
0: Ja, habe ich.
4: Machst du es häufig?
0: Schon, würde ich sagen.
1: Ja, wie gesagt, für Bilder, für Präsentationen oder um Informationen zusammenzufassen, aber direkt noch nicht, nein.
2: Ja, habe ich. Also bei Lernzetteln nutze ich oft KI und ja.
3: Und glaubst du, dass KI die Schule in Zukunft verändern wird?
2: Ja, auf jeden Fall, aber ich bin mir nicht sicher, ob es im Positiven oder im Negativen. Also ich würde eher sagen, ich tendiere mehr zum Negativen, da durch KI halt Kinder auch weniger lernen, meiner Meinung nach. Und genau.
0: Nein, glaube ich nicht.
1: Ja, aber ich denke, das ist nicht so, dass wir alle sagen. Also ich denke nicht, dass wir von Robotern unterrichtet werden, aber es wird schon einen ziemlich großen Impact aufs Schulleben haben.
2: Ich glaube schon, weil man merkt ja jetzt schon bei uns, glaube ich, hauptsächlich so im 9., 10. Jahrgang, dass wir ChatGPT schon etwas öfters benutzen. Und ich glaube, dass das immer mehr zunehmen wird.
3: Findest du es fair, wenn Schüler KI für Hausaufgaben benutzen?
2: Nein, ich finde, man lernt dadurch einfach nichts.
0: Ja.
1: Nur wenn ich die Hausaufgaben nicht gemacht habe. Aber wenn ich mir jetzt Zeit genommen habe und mir Mühe gegeben habe und da jetzt wirklich eine halbe Stunde, eine Stunde dran saß und jemand anders das mit 5 Minuten KI gemacht hat, dann finde ich das nicht fair.
2: Kommt drauf an, wie. Also wenn ich sage, dass ich trotzdem Sachen selber arbeite, zum Beispiel den Text lese oder so und dann bei ein, zwei Fragen es nicht mehr geht, dann würde ich machen, aber ich würde nicht nur das benutzen, weil ich glaube, sonst lernt man nichts außer abschreiben.
3: Okay, gut, danke schön.

0: Das war Crow mit Einmal um die Welt und als nächstes erfahren wir von Alex etwas über die Geschichte von KI.
1: Alle reden im Moment über künstliche Intelligenz. KI oder besser AI ist in aller Munde und wird in fast allen Bereichen gerne benutzt. Wie ist die rechtliche Situation, wenn meine Hecke zum Nachbarn rüberwächst? Was kann das für ein Hautausschlag sein, den Oma in letzter Zeit hat? Wann ist die beste Zeit, um einkaufen zu gehen? Die KI wird bei den kleinen und teilweise auch den großen Fragen des Lebens gefragt. Auch in der Schule spielt

die KI eine immer größer werdende Rolle, sei es bei den Lehrern, aber auch nicht immer ganz legal bei den Schülern. Was die wenigsten dabei wissen, ist, dass die Geschichte der KI bereits in den 1950er Jahren begann. Ein Forscher namens Alan Turing erstellte 1950 einen Test, der menschenähnliches Verhalten von Maschinen überprüfen und nachweisen konnte. Der eigentliche Begriff künstliche Intelligenz wurde dann 1956 erfunden. In den folgenden Jahren entstanden dann erste Programme, die einfache Aufgaben lösen konnten oder begrenzte Gesprächssimulationen durchführen konnten. Der erste Chatbot war in den 1960er Jahren das Programm Eliza. Das konnte erste einfache Dialoge nachahmen. Nachahmen ist übrigens das, was die KI heute noch immer macht, wenn auch tausendmal besser als in den Anfängen. Der nächste große Schritt waren dann die Expertensysteme, die in ganz bestimmten Fachgebieten Empfehlungen geben konnten. Trotzdem blieb die Entwicklung der KI lange hinter den hochgestreckten Erwartungen zurück. So richtig ging es über die Jahre hinweg nicht weiter. Es wurde zwar weiter geforscht, aber nicht mehr so intensiv, weil die großen Erfolge ausblieben. Aber die Rechenleistung der Computer wuchs von Jahr zu Jahr exponentiell. Der erste größere Durchbruch gelang 1997, als IBMs Computer Deep Blue den Schachweltmeister Garry Kasparov besiegte. Deep Blue war zwar noch so groß wie eine Fabriketage, aber die Entwicklung in Sachen Rechenleistung und Speicher ging rasant weiter. 2016, als der Rechner AlphaGo den Go-Meister Lee Sedol schlug, war die Aufmerksamkeit riesig. Dieses und ähnliche Systeme zeigten, wie stark sich KI durch immer besser werdende Rechenleistung und Lernverfahren weiterentwickeln konnte. Richtig im Alltag angekommen ist die KI in den 2010er Jahren. Es ging los mit Sprachassistenten, Übersetzungsprogrammen, Bildanalysen und generativer KI. Seitdem lernen die Systeme ständig hinzu und werden immer besser. Die peinlichen Fehler vom Anfang, wie irrelange verworrene Texte und 6 Finger an der Hand der KI-generierten Bilder, gehören der Vergangenheit an. Und ein Ende der Entwicklung ist noch lange nicht abzusehen. Und das Thema KI wird uns in Zukunft noch in vielen Bereichen begegnen und beeinflussen.

0: Das war Taylor Swift mit The Fate of Ophelia. Ich persönlich wusste nicht, dass es KI schon in den 1950er Jahren gab. Wie findest du das denn, Bela?
1: Ja, das wusste ich auch noch nicht, dass es jetzt schon so zurückreicht mit der KI, dass es überhaupt auch früher möglich war, also in der Nachkriegszeit sowas überhaupt zu entwickeln. So bei KI denkt man ja eher an Computer und Technik aus dem 21. Jahrhundert. Deswegen finde ich das schon sehr interessant. Und aber auch jetzt die Entwicklung in den letzten Jahren, wie sich das alles weiterentwickelt hat und wie sich das noch alles entwickeln kann.
0: Also ich finde, dass sich auf jeden Fall sehr, sehr viel weiterentwickelt hat. Aber ich persönlich denke, dass es sich jetzt nicht mehr so dolle weiterentwickeln wird wie die letzten Jahre. Dass jetzt einfach schon sehr weit entwickelt ist. Und dass jetzt auf jeden Fall die nächsten paar Jahre vielleicht so bleiben wird oder nur ein paar Fortschritte machen wird.
1: Also ich persönlich denke, dass sich die KI durchaus noch weiterentwickeln kann. Aber vielleicht sollten wir erstmal uns überlegen, wie wir das alles nachhaltiger machen können, bevor wir jetzt weiter nach besserer KI suchen oder besser entwickeln. Also das ist auch ein wichtiges Thema, wie sich die KI auch auf unseren Klimawandel auswirkt. Das ist ja eigentlich das wichtigste Thema jetzt in den letzten Jahren geworden. Und deswegen sollte man erstmal auf Lösungen für zum Beispiel die Kühlung kommen, bevor man jetzt guckt, ob man die KI weiterentwickelt.
0: Wann hast du denn als erstes KI benutzt oder wann hast du das erste Mal rausgefunden, dass KI überhaupt gibt?
1: Also ich habe so den ersten Berührungspunkt hatte ich so 2022, wo eigentlich ChatGPT das erste Mal interessant wurde, weil da wussten viele noch gar nicht, was das war. Und als ich das dann das erste Mal ausprobiert hatte, war ich schon sehr beeindruckt, was eigentlich so eine KI machen kann. Und du, wann hattest du so deinen ersten Kontakt mit KI?
0: Also mein erster Kontakt mit KI war ein Bild, was ich erstellt habe. Und ich war tatsächlich nicht so überrascht von KI, weil es davor ja auch Safari gab. Und KI benutzt ja einfach nur die Quellen aus Safari oder generell aus den Quellen von Menschen. Deswegen hat mich das jetzt nicht so doll überrascht. Aber das mit den Bildern finde ich schon echt cool. Könntest du dir denn vorstellen, von einer KI unterrichtet zu werden?
1: Nein, eigentlich nicht wirklich, weil KI, ich glaube, das wäre schon... Ich glaube, man würde nicht mehr so viel lernen in der Schule. Vor allem, wenn jetzt die Klasse wird dann laut und dann kannst du auch nichts richtig lernen. Oder zum Beispiel die KI ist defekt und dann hast du gar keinen Unterricht. Das bringt dir ja nichts. Und ein normaler Lehrer, der ist halt... Der sorgt auch dafür, dass es ruhig bleibt und der macht seinen Unterricht. Und ich glaube, KI kann das nicht machen.
0: Also ich denke, dass KI ein guter Lehrer wäre, weil wenn du zum Beispiel einen schlechten Lehrer hast, der nichts erklären kann, dann kann KI das auf jeden Fall besser erklären. Aber ich denke, dass es in Zukunft das vielleicht sogar geben wird, weil es dann auch an Personalmangel zum Beispiel, dass halt einfach keine Lehrer mehr gibt und dass dann KI die Lehrer ersetzen wird.
1: Also ich glaube, ein großes Problem wird sein, KI zieht ja ihre Informationen aus dem Internet und halt das Problem ist beim Internet, dass viele Quellen einfach nicht stimmen und auch Informationen, die im Internet stehen, nicht alle stimmen. Und wenn dann die KI den ganzen Inhalt aus dem Internet zieht, kann es halt sein, dass es dir falsche Sachen beibringt oder falschen Inhalt.
0: Wir haben gesehen, dass KI sehr viele Chancen bietet, aber es wirft auch sehr wichtige Fragen auf. Sicher ist, dass sie unsere Zukunft weiter begleiten wird und auf jeden Fall auch verändern wird.
1: Das war's mit unserer heutigen Folge von Inside 9. Wir sind Bela und Lias. Wir bedanken uns fürs Zuhören und hoffen, ihr konntet ein bisschen was mitnehmen und erfahren über KI. Auf Wiedersehen.
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1: Mit Luisa Deppe. Die Mordkommission des Berliner Landeskriminalamts hat die Ermittlungen im Zusammenhang mit einem Leichenfund im Berliner Bezirk Prenzlauer Berg übernommen. Ein Passant hatte die 46-jährige Frauenleiche am Freitag unweit des Zeiss Großplanetariums gefunden. Polizei und Staatsanwaltschaft gingen aufgrund erster Untersuchungen an der Leiche, die am Fundort bereits einige Zeit gelegen haben muss, von einem Tötungsdelikt aus. Die Ermittler bitten außerdem um Mithilfe aus der Bevölkerung, um die Hintergründe der Tat zu rekonstruieren. Der Verfassungsschutz geht, Medienrecherchen zufolge, bei dem im letzten Jahr in einem Waldgebiet zwischen Berlin und Brandenburg gefundenen geheimen Waffendepot von einer Verbindung zum russischen Geheimdienst aus. Das berichten unter anderem der RBB und die Zeit. Das Depot, in dem deutsche Beamte zwei Handfeuerwaffen gefunden hatten, sei professionell angelegt gewesen. Die Behörden vermuten, dass die versteckten Waffen zur Ausführung von russischen Anschlägen benutzt werden sollten. Die russische Botschaft hat sich bislang nicht zu den Vorwürfen geäußert. Die beiden Rapper Capital Bra und Samra veranstalteten gestern eine Promotionsaktion am Kreuzberger Oranienplatz für ihre neue Single Böse Jungs. Die Rapper hatten das Event auf Instagram beworben, woraufhin sich, laut Polizei, rund 1100 Fans am vereinbarten Treffpunkt versammelten und unter anderem T-Shirts entgegennahmen.
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1: Heute klettern die Temperaturen auf bis zu 22 Grad. Die Regenjacke darf aber zu Hause gelassen werden, denn es bleibt trocken, wenn auch etwas windig. Nachts fallen die Temperaturen auf 18 Grad.
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1: Hi, ihr hört gerade Vision Air, die Sendung mit Visionen aus und für Cottbus. Ich bin Dominik.
2: Und ich bin Jessie. Wir studieren Soziale Arbeit an der BTU Cottbus-Senftenberg. Dominik, sag mal, was hören wir heute? Was erwartet die Zuhörerin?
1: Wir geben euch einen Überblick über die Queer-Community in Cottbus und Südbrandenburg.
2: Warte mal, es gibt da eine Queer-Community in Cottbus?
1: Ja, tatsächlich. Nicht nur Berlin kann da was bieten. Der CSD Cottbus e.V. setzt sich für die Rechte und Sichtbarkeit der Queer-Community ein. Außerdem könnt ihr euch auf ein spannendes Gespräch über die Geschichte und die Wünsche der Community freuen. Also viel Spaß. Aber jetzt erstmal Musik. Aiden Martin mit Boys. I just wanna swim.

0: CSD. Das kennt ihr vermutlich von der Christopher Street Day Demo im Sommer. Aber der CSD-Verein macht noch so viel mehr. Das erzählt euch jetzt der Vorsitzende des CSD Cottbus e.V. in unserem Porträt.
1: Mein Name ist Christian Müller und ich bin beim CSD Cottbus e.V. im Vorstand. Ja, wir sind hier gerade in Cottbus-Sachsendorf in der Nähe vom Sachsendorfer Zelt und haben hier einen Flachbau, in den man so reinwandern kann. Und dieser Flachbau wird von unterschiedlichen Menschen besucht und benutzt. Also hier gibt es Angebote für Sport, für Fitness, für Entspannung. Und hier gibt es auch den CSD Cottbus e.V. Wir haben hier drei Beratungsräume und sitzen jetzt hier gerade in dem großen Gruppenraum, wo die meiste Begegnung tatsächlich stattfindet. Und ja, hier ist ziemlich queer irgendwie, ein Haufen Licht und Deko und gibt eine total gemütliche Couch in Rot. Den Menschen fällt zum CSD in Cottbus häufig ein, dass es eine CSD-Demo gibt im Jahr. Die gibt es tatsächlich einmal, wo zwischen 400 und 500 Menschen auf die Straße gehen und sich für queere Belange, für Menschenrechte einsetzen. Und parallel dazu, und das fällt den Menschen häufig gar nicht ein, machen wir viele Bildungs- und Beratungsangebote, also zum Thema Coming Out. Wir beraten Eltern, wir sprechen mit Anwohnern, die Fragen haben zu queerem Leben. Und wir haben hier Angebote der Begegnung. Es gibt einen Lesbenstammtisch, einen Schwulenstammtisch. Es gibt einen Stammtisch für Transpersonen, einen für queere Jugendliche. Wir haben jetzt ganz neu ein Sprechcafé bei uns, wo also Menschen aus aller Welt mit uns Deutsch sprechen können. Wir haben hier einen Treffpunkt für HIV-positive Menschen und einen Regenbogentreffpunkt, wo denn alle zusammenkommen können. Da kann es ziemlich eng hier werden. Es gibt ein CSD-Forum zur Vorbereitung des CSDs. Und ja, ganz viele Beratungen, wo es sozusagen um unterschiedliche Themen geht. Naja, im Artikel 1 des Grundgesetzes steht ja drin, die Würde des Menschen ist unantastbar. Und wir wollen gern, dass dieser Satz nicht nur irgendwo steht, sondern dass der Realität wird. Wir erleben in der Umgebung, im Umfeld viel Ausgrenzung, Diskriminierung, Homotransfeindlichkeit, Rechtsextremismus, Rassismus und Menschenfeindlichkeit. Und genau diesen wollen wir begegnen. Durch Aufklärung, Beratung, durch Aktivismus und vor allen Dingen auch mit den Menschen ins Gespräch kommen und Vorurteile abbauen. Und das ist von, wenn man so sagen will, ist das unsere Mission. Für eine vielfältige offene Gesellschaft uns zu engagieren und Gesellschaft dabei ein Stück weit zu helfen, einen Wandel hinzukriegen in der Region. Wir haben in Cottbus ursprünglich den EZ-Hilfe Lausitz e.V. Gehabt als Sprungbrett. 4 Jahre lang hat die EZ-Hilfe, den CSD, die Demo organisiert und dann haben die Ehrenamtlichen gesagt, wir brauchen unbedingt noch einen Verein. Und mit der Gründung des CSD Cottbus e.V., damals die erste CSD-Demo, da waren 25 Menschen auf der Straße, da gab es mehr Polizei auf der Straße als alles andere, haben wir Jahr für Jahr weiter uns aktiv entwickeln können und haben Netzwerke gebildet und haben sozusagen eine gewisse Breite auch erreichen können hier in der Region und werden regelmäßig auch angefragt und wahrgenommen. Das bedeutet, in allen Sparten, die ich gerade schon benannt habe, sind wir quasi gewachsen. Und können uns momentan vor Anfragen und von Menschen, die irgendwie Unterstützung wollen und brauchen, nicht retten. Unsere Ressourcen sind sehr begrenzt und demzufolge hängen wir gerade ganz schön so unterm Kronleuchter und kriegen mehr auf den Tisch, als wir momentan gut verarbeiten können. Wir wollen gern in der Region und auch in Brandenburg die Netzwerke, die entstehen, die schon da sind, soweit sozusagen in Schuss bringen, dass alle gut mit Ressourcen ausgestattet sind, dass alle gut arbeiten können, ohne dass sie sich selber verbrennen in den jeweiligen Feldern. und wollen den gesellschaftlichen Wandel dahingehend unterstützen, dass hier sich Menschen aktiv einbringen, für Vielfalt kämpfen und sich vor allen Dingen auch positionieren gegen Rechtsextremismus, Rassismus, Homotransfeindlichkeit und sich aktiv für Demokratie und demokratische Prozesse engagieren. Mein Traum ist, dass dieser Laden hier irgendwann mal so groß ist, dass hier Personalstellen existieren, dass Sozialarbeitende von hier aus sozusagen in die Lande reisen können, um ihren Job zu machen und dass der Laden sozusagen nicht nur für queere Menschen offen ist, sondern dass dieser Laden so weit offen ist, dass hier alle gesellschaftlichen Themen und alle Dimensionen auch von Gesellschaft seinen Platz finden. Das ist wahrscheinlich ziemlich weit nach vorn gedacht. Allerdings habe ich mir gesagt, hoch rangehen und vielleicht kommen wir dann irgendwann auch zum Ziel. Mal schauen. Ich würde mir wünschen, dass Menschen zu uns finden, dass Menschen den Mut finden, den ersten Schritt zu gehen, sich vielleicht Unterstützung und Hilfe holen bei den Beratungsstellen, die es gibt, auch bei uns. Alle sind gerne und herzlich willkommen. Und wer Bock hat, sich zu engagieren, wer sagt, Mensch, ich will hier tatsächlich was auch wuppen in der Region, gerne bei uns melden. Also wir haben viele verschiedene Formate, wo es mit Sicherheit irgendwas gibt, was auch gemacht werden kann. Wir brauchen jede helfende Hand.
2: Das war unser Porträt über den CSD Cottbus e.V. Jetzt hört ihr gleich Ocean von Jerome Molnar, ein junger deutscher Künstler. Es geht nichts Entspannenderes als das Rauschen des Meeres. Wenn ihr genau aufpasst, könnt ihr sogar die Wellen im Lied hören.

0: Das war Mädchen sind die schönsten Jungs von Drangsal. Ich bin Emi.
1: Und ich bin Kimi. Gemeinsam tauchen wir ein in eine spannende Debatte über die Queer-Community in Südbrandenburg.
0: Mit Lena Braun, eine deutsche Künstlerin, Autorin, Tom Hoffmann, ein Ehrenamtlicher beim CSD Cottbus e.V. und Tamina Hegler. Sie macht derzeit ein FSJ in der Literaturwerkstatt des Letthauses Cottbus. Die Debatte wird lebhaft und berührend und wird euch zeigen, dass alle Individuen miteinander verbunden sind. Doch hört einfach selbst rein. Das Gespräch haben Kimi und Jesse geführt.
2: Okay, ich bin Lena Braun. Ich habe sehr viele Läden oder Kunstorte gehabt in Berlin und bin sozusagen Teil der queeren Szene. Momentan lebe ich in einer Kleinstadt in Südbrandenburg, aber ich schreibe immer noch für Siegessäule und Elmec.
3: Hallo, ich bin Tammy und ich mache gerade ein freiwilliges soziales Jahr in der Literaturwerkstatt des Gletthauses Cottbus und dort arbeite ich sehr viel mit queeren und jungen Menschen zusammen. Und ich schreibe schon seitdem ich 11 Jahre alt bin, auch in der Literaturwerkstatt. Und ich schreibe auch eine Menge queere Texte. Und darüber rede ich auch sehr gern und identifiziere mich auch selbst als queer.
4: Ja, und ich bin der Tom aus Spremberg, CSD Cottbus e.V., da bin ich ehrenamtlich aktiv.
5: Was sind denn besondere Ereignisse in der Geschichte bezüglich der queeren Community, die Menschen und Einzelpersonen besonders geprägt haben? Genau, wir würden uns konzentrieren auf die letzten 10 bis 20 Jahre, weil natürlich einfach eine Riesengeschichte dahinter steht. Und an sich könnt ihr trotzdem natürlich andere Sachen nennen, wenn ihr die sehr prägnant findet und das sagen möchtet. Aber damit das nicht so aussucht.
2: Also für mich wäre es eigentlich Stonewall. Also auch. Eindeutig. Alles andere ist unwichtig, ja. Finde ich.
4: Stonewall, ja, das ist aber jetzt länger als 10 Jahre her. Ne?
2: Natürlich, aber das macht ja nichts, wir können ja auch dagegen schießen.
4: Ja, das ist super, das finde ich sehr gut. So wie damals bei den Stonewall-Riots.
2: Genau.
4: Da haben die Leute auch dagegen geschossen. Mhm. Genau. Also der Gedanke gefällt mir.
2: Danke. Ja, also ich finde, das war weltbewegend. Und von mir aus könnte man das gerne wiederholen. Also ich meine, es gibt noch total viele Länder, wo man das auch machen könnte. Ja? Also das ist meine Meinung. Das ist noch nicht vorbei.
4: Und gerade wenn man sich so die Lage global anguckt, es gibt ja noch viele Länder, wo Homosexualität zum Beispiel, wo die Todesstrafe draufsteht. Und es gibt ja auch viele Bestrebungen noch, also auch was wir noch erreichen können hier in Deutschland, also gerade auch in Sachen auf Transpersonen, eben das Umsetzung des Selbstbestimmungsgesetzes weg vom transsexuellen Gesetz. Genau, es gibt noch viel zu tun.
3: Man merkt ja auch immer wieder, dass Europa eigentlich gar nicht so weit ist, wie man sich das hofft. Beispielsweise war es für mich ein kleiner Schockmoment. Im Juli 2022 wurde erst die gleichgeschlechtliche Ehe in der Schweiz eingefügt. Und ich bin mit meiner Zeit in Staatsbürgerschaft Schweizerin. Und ich war so, hey, das Land, wo ich auch zum Teil herkomme, erlaubt erst seit 2022 wirklich die Ehe für alle.
4: Ja, und auch wenn man sich mal zum Beispiel das dritte Geschlecht anguckt, divers, wie kann man das noch auf den Personalausweis einbringen zum Beispiel? Also da sind die Hürden ja auch noch groß, die bürokratischen Hürden. Oder was ist mit Leuten, die intersexuell sind? Dieses Gesetz, das Genitalverstümmelung erlaubt hat, das ist ja auch erst, glaube ich, 2020 oder 2021 abgeschafft worden. Also wir stehen da immer noch sehr am Anfang.
5: Ihr seid schon ein bisschen darauf eingegangen und deswegen ja, welche globalen Herausforderungen existieren in Bezug auf die LGBTQ+-Rechte?
4: Ich sehe vor allem große Bestrebungen global. Wenn ich jetzt denke an Ungarn, da wurden ja zum Beispiel die Rechte sehr stark eingeschränkt. Jetzt von Viktor Orban, geht ja gerade ein sehr großer Rechtsruck durch ganz Europa, auch Amerika, wenn man sich Amerika betrachtet. Auch da werden zum Beispiel in einzelnen Bundesstaaten Kinderbücher zum Beispiel verboten, die divers sind, was einer der wichtigsten Punkte eigentlich ist, der für Akzeptanz sorgen würde. Wenn man mehr Diversity Mainstreaming treiben würde, dann würde dieses Problem und dieses Zwei-Geschlechter-System irgendwann aufgebrochen werden und dann wäre die Community an sich viel akzeptierter. Aber man sieht es zum Beispiel in Ungarn, in Polen zum Beispiel, da braucht man gar nicht so weit gucken, da gibt es sogenannte LGBTQ-freie Zonen. Ich sehe auch jetzt in Cottbus zum Beispiel auch so eine Entwicklung, gerade jetzt mit dem Erstarken der neuen extrem rechten Bewegung, dass eben versucht wird, gerade Leute lächerlich zu machen, auf Facebook zum Beispiel, in den Medien. Es gibt einen starken Gegendruck so in ganz Europa. Wir bieten ja zum Beispiel auch Workshops an und auch da merkt man, dass die Kinder und Jugendlichen sehr vom Elternhaus geprägt sind zum Beispiel und dort auch an gewisse politische Debatten anknüpfen, so wie darf man heutzutage kein richtiger Mann mehr sein.
3: Es gibt ja auch jetzt den Stolzmonat, der von der AfD losgetreten wurde, diesen Monat als Gegenbewegung zum Pride Month. Ich kann da nicht besonders viel zu sagen, aber als ich das gelesen habe, musste ich mir halt auch schon wieder denken, ja, da fühlen sich Leute in ihren Rechten eingeschränkt, die eigentlich alle Rechte haben und es nie gemerkt haben, wie sie die Leute um sich herum vielleicht sogar manchmal unterdrückt haben.
6: Was sind Beispiele für Diskriminierung, gerade in dem Sinne für Menschen, die sich damit gar nicht auseinandergesetzt haben? Ja.
2: Diskriminierung ist manchmal auch so ein bisschen hinterrücks. Mhm. Zum Beispiel, wenn man sich outet, ist es eigentlich erst kein Problem, aber plötzlich hat es Konsequenzen. Und diese Konsequenzen sind gar nicht sichtbar und die können auch gar nicht besprochen werden, weil die im Untergrund ablaufen. Also zum Beispiel, meine Schwester findet das total bescheuert. Ne? Ich war nie wieder in ihrem Haus, seitdem die Kinder sprechen oder lesen können. Und jetzt zum Beispiel hat einer von meinen Neffen geheiratet. Das sind so Sachen, die, es gibt Leute, die blenden das einfach aus, weil sie Angst haben, dass die anderen das nachmachen. Und das ist jetzt auch bei mir im ländlichen Raum so. Ich hatte eine Schülerband gegründet und die Leadsängerin hat sich geoutet. Ich glaube, die Eltern hatten totale Angst. Die haben einfach pure Angst, weil sie kriegen keine Enkelkinder. Das ist so das Gängigste im ländlichen Raum. Sie kriegen keine Enkelkinder und es könnten ja andere nachmachen. Davor haben die Menschen am meisten Angst. Das ist wie so eine Art Propaganda. Es ist das Out so eine Art Propaganda ist. Aber vielleicht ist das auch ein bisschen sehr populär ausgedrückt, aber so empfinde ich das.
3: Bei mir wäre vielleicht ein kleineres Beispiel. Ich habe mich relativ früh geoutet, auch in der Schule. Ich bin ja frisch aus der Schule raus. Und das war dann auf einmal für einige Mädchen im Sport ein Problem, dass ich mit denen in der Umkleide war.
2: Das.
3: Und die mussten dann erstmal zu mir kommen alle und mussten abklären, dass ich ja nicht auf sie stehe. Wo ich dann auch immer diesen üblichen Spruch, nein, du bist nicht mein Typ, genommen habe, worauf die dann wieder sauer waren. Das ist unverständlich, weil es sind ja auch Mädchen und Jungen miteinander befreundet.
2: Ja, das kenne ich auch reinweise. Das kenne ich auch reinweise. Wenn man sie nicht auf sie steht, sind sie echt sauer.
3: Ja. Sind auch sauer, wenn man auf sie steht.
4: Mhm. Man sieht auch in Cottbus auch sehr viel Anpassungsverhalten. Viele trauen sich auch gar nicht offen, frei sich zu outen. Also ich weiß nicht, seit 2017 gibt es jetzt die Ehe für alle. Und danach wirkt alles immer so ein bisschen so wie das Happyland. So, wir haben ja alles erreicht. Also das ist das, was wir hier immer so merken. Wenn wir jetzt zum Beispiel versuchen, Fördergelder zu beantragen, dann wird immer so argumentiert, ja, es ist schon so viel erreicht. Jetzt gibt es ja die Ehe für alle. Alles, also wir sind in Richtung Akzeptanz jetzt so weit, es muss überhaupt nichts mehr gemacht werden. Und Leute geben sich immer Happyland-Syndrom-mäßig immer sehr offen, sehr tolerant und sehr akzeptierend. Aber wenn man dann mal das Thema konkret greifbar macht und wenn man genau mal irgendwie nachfragt, nachbohrt, dann merkt man da sehr große Berührungsschwierigkeiten. Wenn man zum Beispiel mal fragt, wie wäre es denn bei deinem Kind, dann merkt man auf einmal genauso das, was du gerade gesagt hast. Dieses, naja, ich hätte ja schon gern mal irgendwann Enkelkinder oder ich habe Angst, was nicht, dass es dann in der Schule gemobbt wird oder sowas. Genau sowas passiert dann,
2: ja. Ja, das praktische Leben sieht ganz anders aus. Das ist wie Werbung eigentlich, wenn ich diese Toleranz, die ganzen Fördergelder, die ausgegeben werden, das ist wie so eine Art Werbebudget.
6: Der perfekte Übergang zur nächsten Frage. Also, welche Rollen spielen Medien und Unterhaltung bei der Darstellung? Was könnte da besser gemacht werden? Was machen die vielleicht schon gut? Wie werden Dinge dargestellt?
3: Ich als junger Mensch muss sagen, ich habe eine Menge queere Shows geguckt, auch, aber es gab auch Shows, wo es dann immer diesen einen Charakter gab und der einzige Charakterzug, der wirklich immer in den Vordergrund gebracht wurde, war, dass diese Person eben schwul, queer, lesbisch ist. Das war so der Ausgangspunkt, das ist der Charakter, das ist unser queeres Einhorn hier und damit ist die Show dann auch entsprechend bandbreit aufgestellt. Und das fand ich immer etwas schade, weil man versucht sich auch immer mit den Charakteren zu identifizieren, vor allem als junger Mensch. Aber es gibt auch Shows, da werden solche Charaktere dann auch wirklich menschlich dargestellt und das hilft dann, wie beispielsweise
4: Herztupper.
3: Ja, genau, das beispielsweise. Oder The Owl House, also das Haus der Eulen. Das ist eine Disney-Animationsserie.
4: Bei Marvel, Doctor Strange 2, gab es, glaube ich, eine lesbische Beziehung. Da gab es auch sehr viel Gegenwind. Also was ich immer so wahrnehme, wenn man jetzt irgendeinen Kinofilm hat zum Beispiel, und ich habe ja schon angesprochen, Diversity Mainstreaming ist wichtig. Also zu sehen, was gibt es an Vielfalt in der Bevölkerung. Aber ich merke immer so eine Debatte, ob das nicht die Filme kaputt macht, so nach dem Motto. Also ich habe schon so Kommentare gehört wie, jetzt sehe ich da jetzt ganz viele Frauen, die so heldenhaft präsentiert werden. Muss das denn sein und so? Das macht ja den Film kaputt. Sowas sehe ich da immer. Ja, ich finde das auch immer toll, dass es auch andere Beispiele gibt. Und ich denke zum Beispiel auch an einen Beitrag von Galileo, wo das Thema Regenbogenfamilien näher beleuchtet wurde. Da hat man zwei jüngere Männer begleitet, die ein Kind hatten in Bayern. Aber das Bild, was gezeichnet wurde, war sehr privilegiert. Sehr großes Grundstück, Mittelschicht gebildet. Und das zeigt auch nicht so, was für Probleme da verschwiegen werden. Also zum Beispiel, was ist denn mit Jugendlichen, die sich outen und dann obdachlos werden? Oder solche Probleme. Also das müsste man auch noch zeigen, weil wir hatten ja vorhin das Thema, dass man so im Happy Land lebt und wenn man eben so dieses Bild sieht in den Medien, dass alles perfekt ist und dass so alle leben in einem Reihenhaus in München oder sowas, dann könnte das der Eindruck entstehen, dass da wirklich schon alles erreicht ist. Aber das ist es nicht. Es gibt immer noch viele Probleme, Drogen, Obdachlosigkeit, das sind alles nach wie vor Themen bei queeren Menschen.
2: Ich glaube, dass wir das vielleicht ein bisschen von hinten drum aufgezäumt haben, dieses Queersein, weil die Leute wirklich, das hast du auch schon erzählt, werden auf ihre Sexualität beschränkt. Und ich glaube, das macht uns eigentlich kaputt, weil es reduziert uns auf etwas, das nur ein Teil von uns ist. Und wenn man zum Beispiel in den Medien mehr das andere betonen würde, Schreiner oder Krankenschwester oder Autorin oder was weiß ich, dann würde es, glaube ich, eine viel größere Toleranz und Akzeptanz geben, weil die Menschen nämlich dann, genauso wie wir selbst, uns als das sehen, was wir sind. Nämlich, okay, wir haben Sex, aber abgesehen davon sind wir Menschen. Mit Vorlieben und Freunden und so weiter. Und wenn man, glaube ich, in den Medien diesen Aspekt mehr in den Vordergrund stellen würde, dann würde man, glaube ich, richtig Erfolg haben.
3: Ich wäre derselben Meinung.
6: Das ist perfekt, die nächste Frage. Wie wichtig ist es dann, positive und vielfältige Repräsentationen zu fördern? Also, dass man, wie ich schon gesagt habe, dass man nicht nur darstellt, okay, der ist jetzt schwul, lesbisch, was auch immer, sondern er ist ein Mensch, der hat ein normales Leben, so wie jeder andere, wir sind alle normal. Wie kann man das mehr fördern in unserer Gesellschaft, dass es mehr normal dargestellt wird und nicht dieses, das sind die, das ist die eine Gruppe, sondern hey, das sind nur Menschen.
3: Man müsste halt wirklich mit Akzeptanz und Repräsentation in der Frühzeit anfangen. Also genau diese Kinderbücher wären quasi die Lösung. Ich glaube, das haben auch schon viele verstanden und kapiert und deswegen gibt es auch diese enorme Welle, diese rechte Welle, die sich dagegen aufschlägt.
4: Ja, wenn man von Anfang an Paragraph 1 des Grundgesetzes leben würde, die Würde des Menschen ist unantastbar, wenn man zeigen würde, jeder Mensch ist gut, wie er ist.
2: Also ich hatte in Berlin ja total viele, nicht Clubs, also Clubs, Art, Place, keine Ahnung, wie ihr das jetzt nennt, Project Spaces. Und die wollten immer alle, dass ich queere Orte mache. Und ehrlich gesagt, habe ich mich immer geweigert. Also weil ich habe immer was gemacht, was für alle ist. Und deswegen haben total viele Leute ihre Berührungsängste verloren, weil ich das nicht definiert habe als Safe Room oder was weiß ich, sondern das sind wirklich alle vorbeigekommen. Von der Person gegenüber bis zur hottesten Transe, jeder. Und ich glaube, das ist es. Wir müssen einfach in die normalen Orte gehen und nicht uns immer in diese komischen Safe Rooms da zurückziehen. Okay, ich finde es total toll, wenn wir für spezielle Anlässe diese Safe Rooms haben. Sagen wir mal, wenn ich Theater spiele oder auf die Bühne gehe oder irgendwelche Songs lerne. Da finde ich es total toll, in der Community zu sein. Aber ansonsten können wir doch in Handballclub oder sonst wo gehen. Aber wir sind schon vielleicht so verunsichert, dass wir denken, wir müssen unter uns bleiben.
3: Als Mensch, der wahrscheinlich gar nicht so stark mit Hass aufgewachsen ist. Ich habe eine sehr liberale Familie. Meine Eltern hatten noch immer sehr viele queere Freunde. Mhm. Und als ich dann gefragt habe, ja, warum ist Edith mit Susanne zusammen, wurde mir erklärt, weil die beiden sich lieben und jetzt gehen spielen. So bin ich aufgewachsen mit dieser Akzeptanz, als ich rausgefunden habe, okay, ich stehe auf Jungen, auf Mädchen und auf alles dazwischen. Da hat meine Mutter gesagt, okay, weißt du was, das war ziemlich offensichtlich, als du mir das erste Mal in der Grundschule erklärt hast, dass du deine beste Freundin liebst und ihr heiraten wollt. Und dadurch habe ich auch keine Berührungsmenschen mit heteronormativen Menschen, weil ich gelernt habe, dass die genauso akzeptierend sein können wie Menschen, die queer sind. Und ich glaube, gerade in meiner Generation, ich komme jetzt frisch von meiner FSJ-Seminarfahrt und wir sind so ein Haufen queerer Menschen und so ein Haufen heteronormativer, queer unterstützender Menschen, dass es da kein Problem gab. Und so geht man dann halt auch feiern, so geht man ins Theater und niemand versteckt sich so wirklich vor den anderen. Aber das kann auch diese Blase sein, in der ich lebe. Und vor allem ist es diese Blase, in der ich lebe. Die Woche davor war ich bei meinen Cousins und da war schwul ein Schimpfwort. Und da musste ich mich dann auch einmischen. Also es gibt diese Orte und diese Menschen und die können so verschieden eingestellt sein. Aber wenn man so ganz vorsichtig anklopft und sagt, hey, ich fand das eventuell gerade nicht so cool, was du gesagt hast. Und ich weiß auch nicht, glaubst du, dass es eklig ist, dass ich Mädchen küssen will? Dann kann man auch schon was verändern und dann hören sie eventuell auch auf, wohl als Schimpfwort zu benutzen. Das war es zumindest, als ich dort war.
4: Ich fand auch deine Darstellung, dass eben Safe Spaces auch aufgebrochen werden müssen, wichtig. Also dass das auch in die Gesellschaft mit übernommen wird. Also Also ich denke, wir brauchen Safe Spaces trotzdem immer noch weiterhin, so wie wir zum Beispiel auch Wohnhäuser weiter brauchen werden. Aber ja, klar, dieses Prinzip auch weiter im Gemeinwesen zu bearbeiten ist auch wichtig. Also wir versuchen es zum Beispiel mit dem CSC Cottbus e.V. mit einer Flaggenaktion. Also wir sprechen gezielt Unternehmen an und fragen, ob sie zu den CSC-Aktionswochen zum Beispiel die Regenbogenfahnen aufhängen können.
2: Super.
4: Und da sieht man auch schon so die Berührungsängste oder auch die Akzeptanz der Menschen untereinander, ja. Und ansonsten versuchen wir auch immer Angebote zu machen, wie jetzt am 1.7. werden wir in Spremberg eine bunte Marktplatzaktion machen. Da kommen ganz viele Leute zusammen. Genau, also wir versuchen alles ein bisschen zu mischen und alles ein bisschen diverser zu gestalten. Aber ich fand auch diesen Punkt wirklich sehr, sehr wichtig. Nur Safe Spaces reichen wahrscheinlich nicht aus, um dem Problem Diskriminierung von queeren Menschen entgegenzutreten.
2: Ja, mittlerweile ist es ja auch alles richtig Marketing geworden, ne? Mhm. Also ich habe in Berlin mal ein bisschen für die Tourismusseite geschrieben, beziehungsweise ich habe auch viel Marktforschung gemacht und da ist das ja jetzt, wow, die Zielgruppe überhaupt, wir geben ja am meisten Geld aus. Es kommt mal drauf an, was die von uns haben. Zum Beispiel, wenn die wissen, dass wir mehr Geld ausgeben als Familien mit 6 Kindern, dann sind wir plötzlich total positiv. Dann werden irgendwie ja an der Hotelrezeption die Leute geschult, ne? Dass die irgendwie nett zu uns sind. Ich war in dieser Marktforschung mit drin. Die haben diese ganzen Webseiten jetzt umgestaltet, damit wir irgendwie auch bei denen buchen. Und nicht dich jemand komisch anguckt, wenn du irgendwie schlecht rasiert als drittes Geschlecht da irgendwie morgens verschlafen in den Frühstücksraum schulperst. Wenn da jemand jetzt blöd guckt, dann wird der entlassen. Solche Strukturen gibt es jetzt einfach, weil wir eine Target-Group sind. Und das kann man negativ sehen, aber man kann es natürlich auch als Vorteil sehen, dass wenn irgendeiner was gegen uns sagt, dann kann man zu denen sagen, hör mal, ich gebe total viel Geld aus, was willst du eigentlich? Weißt du, was ich meine? So selbstbewusst.
5: Ja. Kundeskönig. Gibt es regelmäßige Treffen in der Community, generell eine Szene, die ihr beschreiben würdet in euren Wohnorten?
2: Also ich meine, in Kleinstädten gibt es sowas nicht, da braucht man erst gar nicht nachfragen. Okay, also Cottbus ist dann schon eine größere Stadt, da gibt es mit Sicherheit eine Szene, aber in Doberlo-Kirchhain, guten Morgen, da gibt es eine Kneipe.
3: Nein, das ist dann auch mit Jugendclubs gar nicht so gut aufgestellt. Jugendclubs gibt es ja auch viel zu wenig, Orte, wo sich Jugendliche auch zurückziehen können. Ich habe aber tatsächlich auch gesucht mal nach einem Jugendtreff und ihr habt ja einen.
4: Also wir haben schon mehrere Angebote, ja. Auch jetzt nicht nur in Cottbus. Gut, Cottbus ist immer noch der größte Standpunkt, ja. Aber wir haben jetzt noch was in Spremberg, in Guben, in Forst. Und geplant ist irgendwann nochmal in Senftenberg. Aber ja, es ist, wie du sagst, auch manchmal so dieses Problem. Also wir haben zum Beispiel einen Stammtisch für queere Jugendliche, einen Lesben-Stammtisch, einen Trans-Community-Treff. Der ist der größte in der Gegend. Auch Brandenburg, weit gesehen, für diese Leute eben nicht viel gibt. Wir haben noch einen Schwulen-Stammtisch. Gibt halt viele, aber gerade auch Jugendliche. Ist noch ein Problem, ja. Also wir erleben es zum Beispiel auch, dass viele sich eben gar nicht trauen, dass die zum Beispiel dann vor der Tür stehen bleiben und dann sprechen wir die Leute dann auch an. Also es kommen immer viele Leute, die viele verschiedene Erwartungen haben. Manche kommen auch mit der Erwartung, dass sie hier jetzt eine Partnerin fürs Leben finden. Das Ziel ist eigentlich, ein bisschen in Austausch zu kommen und ein bisschen ehrenamtliches Engagement auch zu fördern, dass irgendwann sich sozusagen auch diese Gruppen selbst irgendwann bilden, ja.
5: Dann würde ich nochmal spezifisch darauf eingehen, dadurch, dass du ja auch Autorin bist und generell in der Kunstszene unterwegs und du ja auch in der Literaturwerkstatt, genau wie so das Kulturleben und die Literaturszene auch bei euch spezifisch im Ort, aber auch generell so erlebt.
3: Ich muss sagen, als jemand, der jetzt auch als FSJlerin mit in die Cottbuser Kulturszene reingekommen ist, es gab eigentlich nie sowas wie offensichtliche Homophobie. Ich habe auch meine Texte immer vorgelesen, da kam nie jemand und hat mich von der Bühne geschubst. Und auch die Schreibenden, vor allem in Cottbus, die ich kennengelernt habe, da war wirklich ein großer Anteil dann auch queer oder hinterfragt sich gerade extrem und schreibt dann auch Texte darüber. Beispielsweise auch in der Literaturwerkstatt. Auch seitdem ich da bin, vor allem stoße ich das auch immer wieder an, dass wir mal eine Schreibstunde über Identität machen oder über Sexualität. Und auch schon bei den jüngeren Gruppen habe ich dann gesagt, es gibt dieses Alice-Spiel aus Alice im Wunderland aus dem zweiten Teil, mein Liebster mit A oder mein Liebster mit O. Und da habe ich irgendwann gesagt, ja, warum kann man nicht meine Liebste mit A oder O sagen? Und so haben wir das dann auch gespielt und das war nie ein Problem und das haben auch die jüngeren Schüler vor allem total begeistert angenommen und das ist wundervoll.
2: Ja, ich glaube, das geht nur in größeren Städten. Mhm. Also, wenn du in einer Kleinstadt oder im Dorf bist, wer soll sich denn da treffen, wenn es da nur eine Person gibt oder zwei? Die werden zwar irgendwie akzeptiert, weißt du, ich, bei uns machen zwei Frauen das Fitnesscenter, aber das war es dann auch. Ich finde es auch total wichtig, solche Experimente zu machen. Ich glaube, das könnte man eventuell auch so als Workshops machen auf Schulen, dass die Kids mal einfach ausprobieren, mal in eine andere Haut zu schlüpfen oder was weiß ich. Man könnte auch zum Beispiel Perücken mitnehmen und Make-up und so weiter. Also ich glaube, dieses Spielerische würde da richtig weiterhelfen, dass man mal plötzlich auf eine Idee kommt und dann merkt, dass die mit einem was zu tun hat, mit der Eigenidentität. Das könnte man eventuell fördern lassen, also was weiß ich. Ich würde es aber natürlich gar nicht Gender-Workshop oder so nennen. Ich glaube echt, dass danach die Schüler darüber sprechen würden, wer sie eigentlich sind und ob sie sich vielleicht nicht eigentlich heimlich in Jan oder Janine verlieben.
6: Ich denke, wie kann man das noch mehr fördern, also Jugendliche zu unterstützen bei ihrem Coming-out-Prozess oder beziehungsweise wie kann man sie da noch mehr unterstützen? Ich habe jetzt schon mal Beispiele gegeben, aber gerade zum Beispiel, ich sag mal, Kinder und Jugendliche, die zum Beispiel in stationären Wohngruppen sind. Also was denkt ihr, was kann man da noch mehr machen, um die zu fördern, gerade Jugendliche?
4: Zum einen die Workshops an Schulen für Lehrkräfte, Aufklärung zu betreiben, auch für Kita finde ich ganz wichtig, Kita-Fachpersonal, die Jugendlichen zu unterstützen bei ihrer Identitätsfindung. Aber was ich immer feststelle, sind eben meistens liegen die Probleme nicht bei der Person. Es ist meistens so das Elternhaus, die dann eben Ängste haben und da müsste man auch mit den Eltern ins Gespräch kommen und dann zum Beispiel bei Transpersonen klären. Also was bei Transpersonen zum Beispiel häufig vorkommt, ist, dass wenn gerade jetzt ein, mal angenommen, Beispiel ein Vater, eine Transfrau, also ist männlich einsortiert worden und identifiziert sich aber als Frau. Das heißt, wenn die Person sich dann entscheidet, eben das Geschlecht angleichen zu lassen, dann durchlebt zum Beispiel der Vater alle vier Phasen der Trauer, weil zum Beispiel der Vater dann seine Wünsche auf das Kind projiziert sozusagen. Und da müsste man zum Beispiel auch mal ins Gespräch gehen und aufklären, das ist dein Kind und du verlierst niemanden und einfach mal die Ängste nehmen. Und dann würde zum Beispiel auch dieses ganze Konstrukt, dieses System Familie auch zum Beispiel in dem Thema besser funktionieren.
2: Ja, und ich denke, es ist auch der persönliche Kontakt. Zum Beispiel, ich habe gleich ein Treffen mit zwei Transpersonen, die haben einen Wohnwagen bei uns im ländlichen Raum, also weil ich ihnen den so einen kleinen Garten besorgt habe. Wir gehen ganz normal überall essen und manchmal tauchen die auch bei den Workshops auf und dann wissen die Kinder gar nicht, wie sie darüber reden sollen. Ist das jetzt ein Junge oder ein Mädchen, egal ob sie operiert sind oder halb operiert sind? Und dann sage ich denen nichts. Ich sage, geht einfach hin und fragt selbst. Weil die wissen nicht, wie sie darüber reden sollen. Deswegen, ich würde es denen auch gar nicht beibringen. Ich würde die einfach wirklich nur hinschicken. Also, damit sie einfach sich trauen, Leute anzusprechen und merken, dass es gar nicht schlimm ist, danach zu fragen. Das könnte man auch vielleicht fördern lassen oder so. Also, Martina Ave Süß hat geschrieben, jetzt auf Facebook, sie sucht noch eine zweite Person, die mit ihr in die Schulen geht, weil die gehen dann da so rein und dann sollen die Leute ihre Angst verlieren vor dem dritten Geschlecht oder was weiß ich. Denn es geht dann nämlich nicht mehr nur um Influencer, es geht dann plötzlich um, hey, Baba, hat dir auch schon mal das dritte Geschlecht zu besuchen? Oh, will ich auch. Weißt du, so diesen Hype.
3: Also bei mir persönlich im Bekanntenkreis ist es dann einfach diese ganz kurze Frage, welche Pronomen benutzt du? Nicht mal die Frage nach irgendeinem Geschlecht, sondern einfach die Frage nach den Pronomen. Und dann wird halt auch kein großes Ding mehr daraus gemacht. Also es wird nicht gefragt, ja, als was genau identifizierst du dich? Oder wie bist du darauf gekommen? Und was ist dein Coming-out? Sondern es ist einfach, okay, das sind deine Pronomen, du bist ein Mensch, das ist okay. Und das habe ich tatsächlich die Erfahrung gemacht, ist das Beste, was man tun kann, indem man den Menschen einfach als Menschen behandelt. Beispielsweise auch bei uns in der Gruppe sind Leute dann irgendwann als queer rausgekommen und haben dann auch die Pronomen geändert. Da habe ich dann auch mit meiner Chefin geredet, weil sie war so, ja, ist das jetzt ein neuer Mensch? Muss ich diesen neuen Menschen kennenlernen? Und wie lerne ich diesen neuen Menschen kennen? Und war so, hey, nein, der alte Mensch, der steckt da schon noch drin. Der hat sich jetzt eventuell geändert und möchte ein bisschen anders behandelt werden. Aber das ist immer noch dasselbe Kind, dieselbe junge Person, die du kennst. Und vielleicht gefällt sie dir sogar richtig, richtig gut. Und dann wurden einfach die neuen Pronomen verwendet. Und es war alles ganz chillig. Und es wurde kein großes Ding draus gemacht. Es wurden keine Regenbogenflaggen aufgehängt. Es wurde kein Lied einstudiert und keine Choreo. Und es war einfach nur Akzeptanz und ein Mensch.

0: Stehe mit dem, also zu einer Gemeinsamkeit finden. Ich weiß auch nicht so genau, wie ich es sagen soll, weil das ist ja für die Leute die einzige Art, wie sie sich uns annähern können, indem sie nämlich uns irgendwie überspitzt darstellen, wie in einem Comic oder so. Also ich meine, man muss das irgendwie mit Humor nehmen. Also Humor wünsche ich uns, und zwar richtig viel.
1: Humor ist sehr gut und für mich ist es vielleicht noch, dass man nicht immer versucht, Menschen in Schubladen zu stecken. Wenn man jemanden kennenlernt, nicht immer direkt aufziehen den Schrank und gucken, okay, in welches kommst du rein und dann eventuell Fragen stellen wie, was bist du, warum und wie fühlst du dich gerade, sondern einfach mal entspannt an den Menschen rangehen und versuchen, nicht immer alles einfacher zu machen, sondern eventuell einfach mal das Schwierigere aktivieren und auch sehen, dass damit halt keine Welt untergeht und einem nichts weggenommen wird, wenn man einfach mal akzeptiert und offenherzig rangeht.

0: You Need to Come Down von Taylor Swift, eine absolute Ikone. I Was Made for Loving You Baby von Kiss. Eine weitere Ikone, unsere heutige Gastautorin Tamina. Sie ist seit ihrer Kindheit mit Leidenschaft dem Schreiben verbunden und hat sich bereits im zarten Alter von 11 Jahren der Literaturwerkstatt angeschlossen. Von fesselnden Kurzprosa bis hin zu epischen Fantasieromanen lässt sie ihrer kreativen Lust freien Lauf.
1: 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Bin im Auto hinterhergerannt und habe es abgerissen, die Lostrommel angehalten, als ich keine Lust mehr aufs Glücksspiel hatte und es wiedergefunden und zurück in meine Brust gestopft. Mir ist bewusst geworden, dass ich es einfach verschenken wollte. Habe ihm eingestanden, dass ich ihm nicht mehr Wert zugestanden habe als den Platz auf einem Wühltisch für Fremde. Und verdammt, es hat eine Ewigkeit gedauert, es zurückzuholen, nachdem jemand es einfach mitgenommen hat. 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

0: Das war Falling von mir, Jessie Venus. Guck doch gerne auf meinem gleichnamigen Soundcloud-Account vorbei.
1: Damit kommen wir auch schon zum Ende unserer heutigen Sendung. Wir bedanken uns bei unseren ZuhörerInnen und natürlich auch bei den fantastischen Gästen, die ihre Zeit und Fachwissen mit uns geteilt haben. Ohne sie wäre diese Folge über...
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3: Mit Luisa Deppe. Die Mordkommission des Berliner Landeskriminalamts hat die Ermittlungen im Zusammenhang mit einem Leichenfund im Berliner Bezirk Prenzlauer Berg übernommen. Ein Passant hatte die 46-jährige Frauenleiche am Freitag unweit des Zeiss Großplanetariums gefunden. Polizei und Staatsanwaltschaft gingen aufgrund erster Untersuchungen an der Leiche, die am Fundort bereits einige Zeit gelegen haben muss, von einem Tötungsdelikt aus. Die Ermittler bitten außerdem um Mithilfe aus der Bevölkerung, um die Hintergründe der Tat zu rekonstruieren. Der Verfassungsschutz geht Medienrecherchen zufolge bei dem im letzten Jahr in einem Waldgebiet zwischen Berlin und Brandenburg gefundenen geheimen Waffendepot von einer Verbindung zum russischen Geheimdienst aus. Das berichten unter anderem der RBB und die Zeit. Das Depot, in dem deutsche Beamte zwei Handfeuerwaffen gefunden hatten, sei professionell angelegt gewesen. Die Behörden vermuten, dass die versteckten Waffen zur Ausführung von russischen Anschlägen benutzt werden sollten. Die russische Botschaft hat sich bislang nicht zu den Vorwürfen geäußert. Die beiden Rapper Capital Bra und Samra veranstalteten gestern eine Promotionsaktion am Kreuzberger Oranienplatz für ihre neue Single Böse Jungs. Die Rapper hatten das Event auf Instagram beworben, woraufhin sich, laut Polizei, rund 1100 Fans am vereinbarten Treffpunkt versammelten und unter anderem T-Shirts entgegennahmen.
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3: Heute klettern die Temperaturen auf bis zu 22 Grad. Die Regenjacke darf aber zu Hause gelassen werden, denn es bleibt trocken, wenn auch etwas windig. Nachts fallen die Temperaturen auf 18 Grad.
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3: 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Die Redaktion von Unicorn ist dem auf den Grund gegangen und hat die Qualität öffentlicher Sportanlagen getestet. 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
4: Hier ist der Kulturbeutel von und mit Karin Derenthal. Herzlich willkommen.

Aus dem Jahr 1989, Gloria Estefan mit Oye mi canto. 1989, damals fiel die Mauer. Das Ende des Kalten Krieges und damit verbunden wurde mit dem Beginn der 1990er Jahre eine Zeit des Optimismus eingeläutet. Also praktisch das Gegenteil von dem, was wir im Moment haben, in Zeiten des Krieges und mit all den Unsicherheiten in so vielen Aspekten, nicht zuletzt wegen der Klimakatastrophe. Dieser Optimismus der 1990er Jahre war oft fast mit einer Euphorie über das Gefühl verbunden, dass nach der friedlichen Neuordnung der Welt und der technischen Entwicklung das Internet kam auf alles möglich erschien. Daher spiele ich für euch heute Musik aus den 1990er Jahren und zwischendurch bringe ich nur gute Nachrichten.

Depeche Mode live in Berlin, auch aus den 1990er Jahren. I feel you. Ja, und wenn Depeche Mode auf die Bühne gehen, sprechen wir Fans gern von einem Gottesdienst. Und einen solchen gibt es jetzt auch auf der großen Leinwand zu sehen. Der Film M ist ein Zusammenschnitt dreier ausverkaufter Konzerte der Tour 2023. Es war die erste Tour ohne den verstorbenen Keyboarder Andy Fletcher. Aufgenommen wurden die Konzerte der Memento Mori Tour in Mexico City. Die Show inszeniert der mexikanische Starregisseur Fernando Frias de la Parra. Insgesamt 200.000 Fans haben die Konzerte damals in Mexico City gesehen. Kurz vor Halloween kam der Film in ausgewählte Kinos. Irgendwie passend, denn in Mexiko gibt es einen großen Kult um den Tag der Toten, den Día de los Muertos. Und da feiern Depeche Mode mit dem Film einfach mit. Im Film ist aber deutlich zu sehen, dass die Konzerte nicht wirklich etwas mit dem Tod zu tun haben. Band und Fans sind quicklebendig und in Ekstase. Depeche Mode-Fans mussten sich für das Kinoerlebnis beeilen. Zu sehen war der Konzertmitschnitt M in rund 400 Kinos in Deutschland nur an drei Tagen bis zum 30. Oktober 2025. Und weil es so schön war, hier nochmal Depeche Mode, It's No Good.

Die schönste neue Nachricht zuerst. Meine Lieblingsneue Nachricht. In Paris warf ein Busfahrer alle Fahrgäste aus dem Bus, weil einem Rollstuhlfahrer kein Platz zum Einsteigen gemacht wurde. François Lebert, der wegen multipler Sklerose im Rollstuhl sitzt, wartete mit seinem Bruder auf den Bus. Doch als dieser eintraf, war er voll besetzt und keiner der Fahrgäste wollte Platz für den Rollstuhlfahrer machen. Das machte den Busfahrer so wütend, dass er aufstand und rief: Endstation, alle raus! Wie Lebert später in einem Facebook-Post berichtete.

In den Städten, überall in Kanada, verwandeln Gemeinschaftskühlschränke Gehwege in Orte der Freundlichkeit und Fürsorge. Jeder kann frische Lebensmittel hineinlegen und jeder Bedürftige kann sich rund um die Uhr nehmen, was er braucht, ohne Fragen beantworten zu müssen. Diese einfache Geste der Großzügigkeit hilft, Hunger zu bekämpfen, Lebensmittelverschwendung zu reduzieren und das Gemeinschaftsgefühl zu stärken. Ein Laib Brot oder eine Tüte Äpfel mag klein erscheinen, doch für jemanden in Not kann es alles bedeuten. Diese Kühlschränke erinnern uns daran, Essen zu teilen heißt Hoffnung zu teilen.

0: Weiter geht's mit guten Nachrichten. Norwegen verwandelt seine lange Küste in eine lebendige Klimaschutzlösung. Durch den Anbau großer Seetangfarmen wird Kohlendioxid direkt aus der Atmosphäre gebunden, während gleichzeitig Biomasse entsteht, die zu erneuerbaren Brennstoffen, Tierfutter und sogar umweltfreundlichen Verpackungen verarbeitet werden kann. Seetang gehört zu den nachhaltigsten Ressourcen der Welt. Es wächst schnell, benötigt keine Ackerflächen, kein Süßwasser und keine Düngemittel. Jede Ernte bringt sowohl Klimavorteile als auch wertvolle Rohstoffe für eine grünere Wirtschaft. Mit dieser Innovation zeigt Norwegen, dass das Meer nicht nur Leben erhält, sondern auch die Luft reinigen und die Zukunft antreiben kann. Gute Nachrichten. Heute im Wechsel mit Musik aus den 1990er Jahren, diesem optimistischen Jahrzehnt. Vor dem Beitrag hörtet ihr Kate Bush mit Rubberband Girl und nach dem Jingle Peter Gabriel mit Steam.
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Wusstet ihr, dass Morgan Freemans Karriere erst so richtig losging, als er 50 war? Erst dann wurde er zu einem der berühmtesten Schauspieler der Welt. Na, wenn das mal keine gute Nachricht ist. In den Niederlanden fanden Forschende heraus, dass Menschen nach dem Konsum von Alkohol manchmal eine Fremdsprache besser sprechen können. Die WissenschaftlerInnen betonen jedoch, dass das Ergebnis nicht missverstanden werden darf. Es gehe nicht darum, Alkohol als Hilfsmittel zum Sprachenlernen zu empfehlen. In den Tests in den Niederlanden wurde außerdem nur eine moderate Menge Alkohol verabreicht.

Fische, Amphibien, Insekten und Orchideen machen das Gebiet zu einem echten Hotspot der Artenvielfalt. Auf deutscher Seite grenzt der seit 1995 bestehende Nationalpark Unteres Odertal an. Deutschlands einziger Flussauen-Nationalpark mit ca. 10.300 Hektar. Gemeinsam entsteht ein grenzüberschreitendes Naturparadies von internationaler Bedeutung. Die Schifffahrt auf der Oder bleibt möglich und auch die Arbeit lokaler Betriebe wird nicht eingeschränkt. Für die betroffenen Kommunen sind staatliche Fördermittel eingeplant. Ein starkes Signal für Naturschutz und für Zusammenarbeit über Grenzen hinweg.

Dieses Stück der Warsaw Village Band war wahrscheinlich nicht aus den 1990er Jahren, aber die Band gründete sich in dieser Zeit. Was für ein wunderschönes Bild sehe ich da mit dieser Meldung. Die Niederlande haben einen leuchtenden Radweg geschaffen, der von Vincent van Goghs Sternennacht inspiriert wurde und vom niederländischen Künstler Daan Rosegaarde entworfen ist. Er liegt in Brabant, wo Van Gogh einst lebte, und verbindet auf einem Kilometer Länge Kunst, Energie und Design zu einem strahlenden öffentlichen Raum. Der Weg ist mit rund 50.000 leuchtenden Steinen besetzt, die tagsüber Sonnenlicht speichern und bis zu 8 Stunden lang im Dunkeln leuchten. Die Muster erinnern an die Wirbel des berühmten Gemäldes. An bewölkten Tagen sorgen zusätzliche Solarmodule für die nötige Energie. Als Teil des Smart Highway Projekts vereint diese Installation Nachhaltigkeit und kulturelles Erbe. Sie weist RadfahrerInnen den Weg und ehrt Van Goghs Vermächtnis durch Kunst und Licht.

Wir bleiben in den Niederlanden. Kann man ein Gerät bauen, das still und leise Plastik aus den Ozeanen filtert? Niederländische IngenieurInnen haben gezeigt, dass es möglich ist. The Ocean Cleanup, gegründet von Bojan Slat, hat das weltweit größte passive Reinigungssystem entwickelt. Die aktuelle Version System 03 ist eine U-förmige Barriere, die mehr als 2 Kilometer lang ist. Sie wirkt wie eine Küstenlinie. Strömungen, Wind und Wellen treiben Plastik in die Öffnung, wo es gesammelt wird, während Meereslebewesen sicher unter dem System hindurchschwimmen. Der Vorgänger System 002 Jenny hat bereits Zehntausende Kilo Plastik aus dem Great Pacific Garbage Patch entfernt. Nun ist System 03 darauf angelegt, noch schneller und effizienter zu arbeiten. Das ehrgeizige Ziel? Eine ganze Flotte dieser Systeme soll 90% des schwimmenden Plastiks im Great Pacific Garbage Patch entfernen. Diese passive Technologie ist ein Hoffnungsschimmer im Kampf gegen Plastikverschmutzung und für den Schutz unserer Ozeane.

0: Musik aus den 1990er Jahren. Björk live mit Human Behavior. Und noch eine letzte gute Nachricht versuche ich in der Sendung unterzubringen. USA. Ein Mann entdeckt in seinem Garten einen Schwan, der sich in einem Zaun verfangen hat. Das Tier ist verletzt, verängstigt und schafft es nicht aus eigener Kraft heraus. Der Mann zögert nicht, sondern befreit ihn vorsichtig, kümmert sich um seine Wunden und bringt ihn an einen sicheren Ort. Für ihn war es eine selbstverständliche Geste. Für den Schwan war es der Anfang von etwas, das niemand erwartet hätte. Statt wegzufliegen, bleibt er. Tag für Tag taucht er wieder auf, begleitet den Mann durch den Garten, folgt ihm auf Schritt und Tritt. Die beiden entwickeln eine leise, aber tiefe Verbindung, ohne Worte, aber voller Vertrauen. Irgendwann ist der Moment gekommen, in dem der Mann ihn auswildert. Doch der Schwan bleibt in der...
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2: Mit Luisa Deppe. Die Mordkommission des Berliner Landeskriminalamts hat die Ermittlungen im Zusammenhang mit einem Leichenfund im Berliner Bezirk Prenzlauer Berg übernommen. Ein Passant hatte die 46-jährige Frauenleiche am Freitag unweit des Zeiss Großplanetariums gefunden. Polizei und Staatsanwaltschaft gingen aufgrund erster Untersuchungen an der Leiche, die am Fundort bereits einige Zeit gelegen haben muss, von einem Tötungsdelikt aus. Die Ermittler bitten außerdem um Mithilfe aus der Bevölkerung, um die Hintergründe der Tat zu rekonstruieren. Der Verfassungsschutz geht, Medienrecherchen zufolge, bei dem im letzten Jahr in einem Waldgebiet zwischen Berlin und Brandenburg gefundenen geheimen Waffendepot von einer Verbindung zum russischen Geheimdienst aus. Das berichten unter anderem der RBB und die Zeit. Das Depot, in dem deutsche Beamte zwei Handfeuerwaffen gefunden hatten, sei professionell angelegt gewesen. Die Behörden vermuten, dass die versteckten Waffen zur Ausführung von russischen Anschlägen benutzt werden sollten. Die russische Botschaft hat sich bislang nicht zu den Vorwürfen geäußert. Die beiden Rapper Capital Bra und Samra veranstalteten gestern eine Promotionsaktion am Kreuzberger Oranienplatz für ihre neue Single Böse Jungs. Die Rapper hatten das Event auf Instagram beworben, woraufhin sich, laut Polizei, rund 1100 Fans am vereinbarten Treffpunkt versammelten und unter anderem T-Shirts entgegennahmen.
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2: Heute klettern die Temperaturen auf bis zu 22 Grad. Die Regenjacke darf aber zu Hause gelassen werden, denn es bleibt trocken, wenn auch etwas windig. Nachts fallen die Temperaturen auf 18 Grad.
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9: Wie dieses Musikprogramm aussieht, da möchten wir Ihnen jetzt schon mal einen kleinen Vorgeschmack bieten.
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14: Da können Sie mal sehen, ne? Also wenn man jetzt hier seit 2 Wochen nicht mehr hier war, aber wo ist denn hier der eine Schalter und der andere Schalter? Aber nee, es ist alles zum Glück wie immer, wie eh und je. Und ich freue mich mal wieder live bei Ihnen ins Ohr eindringen zu dürfen. Das Schöne ist, ich bin nicht allein im Studio, sondern eine Eminenz des kulturellen Radios sitzt mir gegenüber. Ein Mensch, der so viel Tiefgang hat, der so viele verschiedene Facetten wie ein Diamant hat, dass man gar nicht weiß, wo man da eigentlich anfangen soll. Aber ich probiere es einfach mal. Einen wunderschönen guten Abend, mein Lieber, der Herr Balitzki. Wie spricht man dich eigentlich jetzt richtig an? Jürgen oder sagt man Pan im Radio oder was ist da so das, was du präferierst, mein Lieber?
15: Für dich, Jürgen.
14: Oh, Jürgen, alles klar, super. Besserer Jürgen als Jürgen Kuttner, sage ich jetzt mal ganz frech. Jetzt steigen wir erstmal ganz hart ins Geschäft ein. Vor allem mit wunderschöner Musik, die du auch ja, begleitet hast. Da werden wir auch gleich näher drauf eingehen. Als erstes gibt es von Panko Inge Pawelczyk zu hören. Was hat es mit diesem Song auf sich, mein Lieber?
15: Ja, ein kleiner Skandal natürlich. Panko hatte diesen Song rausgebracht. Der hieß ja ursprünglich mal Kleines Rockermädchen und war von einer anderen Band. Darüber können wir auch noch reden. Und als André Herzberg dann zu Panko kam, ist dieser Titel dann ins Programm genommen worden, in ihr Repertoire, aber mit einem anderen Text. Und der Text hieß in der Zeile Nummer 1, nämlich im Refrain, Inge Pawelczyk. Daraufhin gab es eine riesige Auflehnung der gleichnamigen Direktorin einer Berliner Schule. Das ist natürlich klar. Die Direktorin stand plötzlich da und alle wussten, alle kannten dieses Lied und haben sie natürlich entsprechend damit aufgezogen. Daraufhin gab es ein Protestschreiben. Ich weiß nicht, von vielen Leuten innerhalb des Bildungssystems dieses Schreiben unterstützt wurde. Es kam zum Rundfunk und der Chef der Musikabteilung war völlig entsetzt, weil er waschkörbeweise tatsächlich Briefe bekommen hat und natürlich auch Postkarten, dass dieser Titel gefälligst zu spielen sei im DDR-Rundfunk bei DD64. Und so kam es dann auch. Also der Titel war 3-4 Tage stand er auf dem Index. Und dann durfte er wieder herausgeholt werden.
14: Also, und jetzt holen wir ihn hier heraus.

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1: Ja, dass die Power von der Eastside immer noch allgegenwärtig da ist, das sehen wir heute und hören wir vor allem heute, weil Jürgen Balitzki mir gegenüber sitzt. Sie haben die Sendung Time for Vinyl mit Philipp Nitsche eingeschaltet hier bei Alex Berlin und ich freue mich immer, wenn so Radiolegenden mir gegenüber sitzen. Jürgen, wenn wir jetzt aber darauf eingehen, auf dein Leben, dann ist ja erstmal nicht das Radio die erste Station, sondern du hast eine Hospitanz bei einem Nachrichtendienst der DDR gemacht. Was hat es denn damit auf sich?
2: Ja, das war ganz einfach. Ich ging nicht gleich zum Studium, weil ich noch gar nicht wusste, was ich studieren sollte. Und meine Mutter hat dort in diesem ADN gearbeitet, war Fernschreiberin, nicht etwa Chef. Und sagte, ja, du komm doch mal hier vorbei, da kannst du bestimmt erstmal ein Volontariat machen. Das Volontariat war damals in der DDR notwendig, ein zweijähriges Volontariat, bevor man überhaupt Journalistik und Kulturwissenschaften, was ich gemacht habe, studieren konnte. Und da das aber zu spät war, um sofort ins Volontariat einzusteigen, bin ich dann erstmal in den Vertrieb gelandet und habe große Päckchen gepackt mit den Nachrichten, die der ADN fabriziert hat. Also Kulturnachrichten, Politiknachrichten, Landwirtschaftsnachrichten.
1: Was heißt denn Päckchen gepackt?
2: Naja, diese Informationen, die der ADN rausgegeben hat, waren so gebündelte DIN A4 Seiten. Und die mussten dann verschickt werden zu den einzelnen Zeitungen in den einzelnen Bezirken und natürlich auch zu den Berliner Zeitungen. Und das waren dann so Bündel, ein halbes Kilo vielleicht, und die mussten verpackt werden und dann wurden sie verschickt.
1: Was ich interessant finde, ist dieser Zugang zum Journalismus in der DDR. Da gibt es ja eigentlich, der bekannte Weg ist über dieses Studium bei Leipzig mit der Roten Burg. Bei dir ist es aber was anderes, ne? Du hast in Berlin das studiert.
2: Nee, ich habe leider nicht in Berlin studiert. Das hätte ich gerne, weil hier die besseren Kulturwissenschaftsprofessoren an der Humboldt-Uni waren. Nee, das war so ein kombiniertes Studium zu der Zeit. Es gab eine Studienreform. Das heißt, die Studienzeiten sind reduziert worden auf 4 Jahre, aber dafür hoch konzentriert. Und da gab es diese Kombinationsstudien, also Ökonomie und Journalismus und alles Mögliche. Nee, alles Mögliche nicht, so viel war es nicht, aber jedenfalls Kulturwissenschaften und Journalistik. Und das habe ich dann gemacht.
1: Und wo war das, wenn es nicht
2: in Leipzig?
1: Ach, das war auch in der Roten Burg oder in Annerath?
2: Naja, das war zunächst mal in der normalen kulturwissenschaftlichen Abteilung der Universität. Und nach 2 Jahren ging es dann tatsächlich. Die hieß nicht Rote Burg, wie hieß die denn? Rotes Kloster.
1: Ach, Entschuldigung, genau. Die sagen, haben wir früher mal. Du musst mir verzeihen, ich bin 1989 geboren, verstehst du? Das ist ja alles.
2: Nee, das ist auch ganz gut. Das war ja ein bisschen religiöser, weißt du? Deshalb auch der andere Name.
1: So, und dann bei dem gleichen Dienst hast du dann, als du dann einstellen konntest, dein Volontariat gemacht, diese 2 Jahre?
2: Ja, da habe ich mein Volontariat gemacht, erstmal in Dresden und dann das zweite Jahr in Berlin.
1: Ah, also so kombiniert. Da gab es dann auch schon so eine Art Schüleraustausch oder dass man Praxisstation hatte, so wie es heute bekannt ist?
2: Naja, das war sofort Praxis. Also da gab es eine Bezirksredaktion in allen Bezirken der DDR und da musstest du einfach Nachrichten schreiben, wie die älteren Kollegen auch. Also bis zu einer Ausstellungseröffnung gegangen, hast da die 20 Zeilen niedergelegt und dann war die Sache fertig. Oder Blumenzüchterverein hat eingeladen, wir haben heute mal 50-jähriges Bestehen und so weiter.
1: Kannst du dich noch an deinen ersten Artikel erinnern, den du schreiben musstest?
2: Der erste Artikel.
1: Ich stelle ganz schön böse Fragen, ich weiß, ich bin böser Mensch.
2: Nee, ich glaube, der erste Artikel, den habe ich ja schon in der Schule geschrieben, also im Deutschunterricht. Ja, klar, das ist ja, da schreibt man ja auch bestimmte Genres, die dann auch entsprechend bewertet wurden. Ja, du kennst das doch, mein schönstes Ferienerlebnis ist ja im Prinzip ein Artikel.
1: Ja, naja, ich ziehe schon darauf ab, der erste Artikel, der veröffentlicht wurde, wo es vielleicht auch ein erstes Geld für gab. Ich habe ja keine Ahnung, wie das zur DDR-Zeit lief.
2: Na gut, dann nenne ich mal ein Beispiel vom ADN in der Tat. Da gab es einen Reportagedienst Und da ich damals mit der Gruppe Lift, die wir ja nachher auch noch hören, zu tun hatte, dachte ich mir, dann gehst du jetzt mal ins Studio mit der Band und teilst der Leserschaft mit, was da eigentlich alles passiert im Studio. Also wie wird die Musik letztendlich zu dem, was man dann im Radio hört oder auf der Platte kaufen konnte? Also so Urbänder und dann solistische Dinge kommen dazu in einer bestimmten Spurtechnik. Ich weiß gar nicht, wie viele Spuren das damals waren, 16 wahrscheinlich. Nehmen wir an, 16 Spuren waren das schon. Ja, und das hat riesigen Anklang gefunden. Das wurde auch überall, in allen Zeitungen wurde das gedruckt. Wo hatte man denn schon mal so einen Einblick, weißt du, in die Geheimnisse der Musikproduktion? Mm. Und das war für die DDR damals relativ attraktiv.
1: Ich muss gerade an eine Veranstaltung denken. Ihr wart im Beiz, das ist so eine ja berühmte Künstlerkneipe im Prenzlauer Berg. Und Holger Lukas saß neben dir und er sagte, als wir angefangen haben, uns journalistisch zu betätigen, waren wir Fans. Wir waren große Fans. Und wenn ich jetzt dich höre, auch mit einer deiner ersten Reportagen über die Entstehung von Musik, der Band Lift, die Frage an dich, warst du auch ein totaler Fan, ja, der da so rein wollte und so reingespült ist?
2: Ja, natürlich. Ich nehme an, das ist die ureigenste Voraussetzung, um überhaupt im Musikgeschäft irgendwas zu machen oder als Musikmoderation oder Produzent oder auch ja, als Band natürlich ganz genauso. Natürlich hören die dann in die Bands gegangen sind, vorher die Radiosendungen, die man sich reingezogen hat. Ich habe sogar mein Kofferradio, was ich damals bekommen hatte, an das geöffnete Fenster unseres Kinderzimmers gestellt. Also Fenster auf, Radio an und dann das Neueste, weiß ich, von den Beatles oder Stones oder von sonst wem, auf die Straße schallen lassen, im Tiroler Viertel, in Pankow, in Berlin. Ja, das hat schon Eindruck gemacht.
1: Das Radio als Statussymbol kann man sich heute gar nicht mehr so vorstellen, nicht? Ja, wir kommen jetzt erstmal zu dem nächsten Stückchen Musik, lieber Alex Berlin-Hörer. Eine Band, von der ich Tatsache, du mögest es mir verzeihen, noch nie was gehört habe. Die Gaukler-Rockband Ich komm nicht hoch. Was hat es mit diesem Stückchen Musik auf sich? Ist ja auch eine interessante Schallplatte, ne? Kleeblatt, also meine Sampler-Schallplatte.
2: Sampler-Schallplatte von Amiga rausgegeben, um jungen Bands, wie sie gesagt haben, eine Chance zu geben. Also die kein Potenzial hatten für eine ganze LP, laut der Meinung von Amiga. Die Bands haben das natürlich anders gesehen. Haben sie mehrere Bands auf einer LP untergebracht, also vier. Und demzufolge hieß das dann auch Kleeblatt. Und die Gaukler-Rockband hat sozusagen eine Passage davon abbekommen. Die Gaukler-Rockband war im Prinzip die erste Band von André Herzberg. André Herzberg und Achim Kilpinski haben studiert an der Berliner Musikhochschule Hans Eisler. Als sie fertig waren, musste eine Band natürlich gegründet werden. Kilpinski hat Gitarre studiert, André Herzberg Gesang. Und dann haben die tatsächlich die Band gegründet und die hieß eben Gaukler Rockband.
1: Ja, da hören wir jetzt mal was von.
3: Ich komm nicht hoch.

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1: Das ist immer herrlich, wenn man nicht weiß, wann die Platte aufhört. Aber daran merken Sie mal, liebe Alex Berlin-Hörer, dass wir hier, das ist Live-Radio und das ist mit Schallplatten und nicht irgendwelche Computersoße, die einem alles schön immer brav am Bildschirm anzeigt, wann hier Schluss ist. Mir gegenüber sitzt Jürgen Balitzki, eine absolute Radiolegende, ein Radiojournalist, ein Maler, ein Radio-Feature-Gott, ja. Aber da kommen wir mal später drauf. Heute geht es erstmal nur um diese ganze Musikgeschichte. Wir haben erstmal festgestellt, du warst ein totaler Fan und du bist mit deiner sprühenden Energie in diese Medienwelt hineingerutscht. 1978 dann auch rüber, also dann von R&D zu DT64. Wie bist du zu DT64 gekommen?
2: Tja, ich habe ja dort vor allem so mich mit der Unterhaltungskunst beschäftigt, also mit der Popmusik und auch mit Schlagern natürlich. Es gab ja in Dresden das berühmte Schlagerfestival sozialistischer Länder, sozusagen so ein ESC. Kontrateil. Und dort traf man natürlich viele Rundfunkleute, beispielsweise meinen späteren Chef, und wir kamen ins Gespräch und er sagte, ja, das ist doch gut, dann komm doch mal zu uns. Ja, so war das, ja? Strippen ziehen sozusagen, so hat das geklappt.
1: Wenn ich an einen sozialistischen DDR-Schlager, auch aus dem etwas weiteren Umland denke, muss ich sofort komischerweise an Gigi Korn, ich such die Iwetter, denken. Warum auch? Weil wahrscheinlich später den Feeling B das so herrlich gecovert haben. Deshalb wahrscheinlich.
2: Deshalb kann man es auch nicht vergessen.
1: Ja. Ja. Nicht schlecht, Herr Specht. Okay, also 1978 ging es zu DT64. Du bist dort mit reingekommen, hast aber dann auch ziemlich schnell angefangen zu moderieren dort.
2: Ja, es hat ein Jahr gedauert. Ich hatte ja am Anfang auch, also davon abgesehen, dass ich noch gar keine eigenen Sendungen hatte zu dem Zeitpunkt, hatte ich damals große Angst vor Mikrofon.
1: Warum das?
2: Ja, ich hatte einfach Angst davor. Das dauerte ein Jahr, bis ich diesen Feind als meinen Freund erkannt habe und dann ging das ganz gut weiter. Ja.
1: Und wie hat man dir diese Angst genommen? Also mit dem Psychologen, durch Übung?
2: Ja, Therapie natürlich. Nein, nein, das ergibt sich dann einfach. Das ist Praxis. Je öfter man dann ins Studio kommt und vor dem Gerät sitzt, je mehr gewöhnt man sich ja daran.
1: Aber erstmal trockenplanschen, erstmal irgendwie auf Tonband was aufsprechen, einen Beitrag einsprechen, sowas, nicht gleich live wahrscheinlich.
2: Naja, am Tonband, das war vorher schon mit dem B4, was ich zu Hause hatte, das stimmt. Aber es gab natürlich Leute im Rundfunk, die haben sehr darauf geachtet, dass man richtig sprach. Ja, nicht so schluderte. Zum Beispiel der berühmte Herr Oertel, der berühmte Sportreporter Heinz Florian Oertel, der hat bei jeder Sitzung, die irgendwann mal stattfand, gesagt, wir müssen dafür sorgen, dass die jungen Menschen alle Sprecherziehung haben. Was man hier so hört, ja, besonders bei DT64, das geht nicht.
1: Dass man Endungen nicht verschleift und irgendwie in der Sprache die Betonung zu schnell absenkt und so etwas wahrscheinlich.
2: Gossensprache.
1: Gossensprache. Und wie darf ich mir denn Spracherziehung vorstellen? Mit der Peitsche auf dem Rücken oder?
2: Nee, das ist
1: Knebel, so. Also, so Holzstückchen im Mund, dass man damit irgendwie sprechen musste oder?
2: Ich würde gerne meine Sprecherzieherin loben. Ich habe leider den Namen vergessen, aber sie war ganz zauberhaft. Natürlich spricht man da Dinge, auf die man sonst nicht achtet. Also tatsächlich die Endungen, wie du sagst. Das I ist ganz wichtig, dass man nicht, wie die Berliner es zu tun pflegen, wie ich auch, Ü sagt. Milch beispielsweise.
1: Milch, ja.
2: Nee. Da muss man also, das gibt so verschiedene Tricks, da muss man die Mundwinkel auseinanderziehen. Und dann kann man das I sprechen. Wer freundlich klingen will am Mikrofon, muss auch die Mundwinkel auseinanderziehen. Dann klingt die Stimme heller.
1: Ja.
2: Ja, ja.
1: Interessant. Muss ich mal drüber nachdenken. Jürgen, was ja, wenn man jetzt im Vorfeld, das ist ja mal so, die Leute fragen dann, ne, wer kommt demnächst in deine Sendung? Und dann sage ich, ja, Balitzki kommt. Oh, Balitzki, den musst du fragen. Der war doch der Wegbereiter von Band XY und der hat so viel im Hintergrund gewirkt und das ist ja ein Riesenkosmos. Und ob du, da wird einem ja erstmal so als junge Nachwuchskraft, Jungpionier des Radios sozusagen, Angst eingejagt. Aber jetzt diesen Fahnen aufzunehmen, wir haben Panko gleich als erstes mit Inge Pawelczyk gehört. Es heißt immer in der Überlieferung, dass du ein Wegbereiter von Panko warst, dass du jemand warst, der sie begleitet hat eine Zeit lang. Wie darf ich mir das vorstellen? Hat das was mit dem Radio zu tun gehabt oder war das davor oder ist das eine andere Szenerie, wo du schon mit drinnen warst?
2: In dem Fall war das so, dass der Manager von Panko, Schubert, der, ich war natürlich schon lange im Rundfunk, der fragte mich, willst du denn da nicht Mentor von Panko werden? Sag ich, ja, ich muss mir mal das überlegen, denn ich hatte ja schon mit Lift zu tun, als Mentor, mit der Gruppe Lift. Und die Zusammenarbeit war nicht sonderlich glücklich, das war auch, dauerte auch bloß ein halbes Jahr. Und die brauchten mich eigentlich gar nicht. Das war genau in der Zeit, als Paule Panke herauskam und die Band einen riesigen Ärger hatte. Du weißt ja sicherlich, dass diese Platte nicht erscheinen konnte, dass sozusagen der Mitschnitt von Paule Panke, dieses Konzert also über den Lehrling, nur im Rundfunk existierte als Rundfunkmitschnitt. Und viele, viele Jahre später erst kam dann die Platte noch tatsächlich heraus. Ich weiß gar nicht mehr, wie spät das da zu dem Zeitpunkt war.
1: War das noch zu DDR-Zeiten? Oder?
2: Es war noch zu DDR-Zeiten.
1: Okay.
2: Ja, ja.
1: Hm. Da waren Sie dann, warum dieser Ärger? Weil die Texte so kritisch waren dem System gegenüber, oder?
2: Es ist ja so, das, was wir vorhin gehört haben, die Gaukler Rockband, da war schon sozusagen die Grundlage für Paule Panke gegeben. Das existierte schon sozusagen als Skript von Frauke Klauke, das ist der Bruder von André Herzberg. Und die wollten das auch sozusagen aufführen. Es kam aber etwas dazwischen, weil nämlich André Herzberg dann abgeworben wurde, um Panko zu gründen. Das war der Bruch eigentlich. Und dann ging man tatsächlich daran, dieses Rock-Musical, könnte man sagen, aus dem Boden zu stampfen. Und wurden einige Texte noch dazugebracht. Aber zu deiner Frage zu kommen, die Texte entsprachen überhaupt nicht dem, was sozusagen das Bildungssystem der DDR eigentlich vom Wesen her ausmachte. Es hieß zwar immer der Jungvertrauen und Verantwortung, aber dieser Herzberg, beziehungsweise in dem Fall der Paul Panke von Herzberg dargestellt, war kein Lehrling, so wie sich beispielsweise Margot Honecker diesen Lehrling vorgestellt hatte. Und es gab riesige Kritiken von allen möglichen auch Spezialisten, Experten besser gesagt, nämlich Frau Steineckert beispielsweise, die auch im Lektorat des Rundfunks saß, die war strikt dagegen und hat eine riesige Philippika, also so eine richtige, ich würde mal sagen, eine Hassrede gegen dieses Musical und Panko vom Stapel gelassen. Und eine Zeit lang durfte das auch nicht gespielt werden. Die Band hatte Schwierigkeiten, das aufzuführen. Ich weiß noch, in Suhl bei der Werkstattwoche Jugendtanzmusik gab es riesige Diskussionen. Und André Herzberg ließ sich das nicht gefallen. Der hatte richtig Courage und in einem Zimmer, wo die Diskussion stattfand, hingen lauter, sagen wir mal Vorbilder aus der Arbeiterbewegung der DDR hingen an der Wand und er sagte, ich will nicht so sein wie diese Vorbilder, ich will der Paule Panke sein beziehungsweise André Herzberg. Riesenzoff.
1: Wie darf ich mir denn, ich meine, es gab damals sicherlich auch eine total musikinteressierte Jugend, die auch natürlich wissen will, was mit ihren Lieblingsbands passiert. Darüber zu berichten, hat ja immer auch leicht was Boulevardeskes. Wurde darüber ein Mantel des Schweigens ausgebreitet oder gab es darüber eine Berichterstattung, sodass die Jugend auch wusste, was jetzt mit ihrer Band ist, dass sie eben halt gerade wegen diesem Stückchen Musik Ärger haben? Wie lief das?
2: Ich glaube nicht, dass irgendjemand über einen Sender gesagt hat, dass dieses Rockmusical Paul Panke verboten worden ist oder zurzeit nicht aufgeführt werden kann. Das hat niemand gesagt, das musste auch niemand sagen, weil das ja alle wussten. Also es existierte doch so Mund-zu-Mund-Propaganda in der DDR, gerade in bestimmten Szenen, also in der Kulturszene sowieso, in der Kunstszene und natürlich auch in der Musikszene. Da ist das rumgegangen wie ein Lauffeuer, weil die Veranstalter hatten natürlich schon gebucht, die wollten das machen und dann stellte sich heraus, nee, geht nicht.
1: Gab es in Berlin spezielle Kneipen, wo man sich traf, Musiker, Radioleute, so wirklich etablierte Treffpunkte, wo denn so ein Austausch unter der Hand stattfand?
2: Es gab eigentlich nur die besseren Treffpunkte. Also die Rotte am Alexanderplatz, aber da ging auch nicht jeder hin, weil so ein Steak da doch ziemlich viel Geld gekostet hat. Dann gab es in der Wisbierstraße, wie hieß dann das, Jucker, glaube ich. Das war mehr so ein Treffpunkt von DDR-Stars mit westdeutschen Journalisten beispielsweise. Also ein konzentrierter Informationsaustausch, würde ich mal sagen. Und Anbahnung von Import von Instrumenten wie Keyboards oder Gitarren und dergleichen.
1: Wenn man jetzt in die Nachwendezeit kurz schaut, gab es ja Wolf Biermann, der Sascha Andresen, glaube ich, hieß der.
2: Andersen.
1: Als Arschloch bezeichnet und sagte, der war bei der Stasi und dann flog das auf. Also jemand in der Mitte dieser Kunst- und Kulturszene. War das euch bewusst, dass ihr da auch immer dem ausgeliefert wart, sozusagen? Ja, abgehört zu werden, dass das weitergetragen wird, eure Mund-zu-Mund-Propaganda über solche Musikthemen. Oder wurde das von der Stasi auch ein Stück weit geduldet, dass sie gesagt haben, naja, mein Gott, das ist ein beruflicher Austausch, fertig, aus.
2: Ja, später geduldet, vorher natürlich argwöhnisch betrachtet. Das ist ja auch ganz klar. Das geht ja gar nicht anders. Sie wollten ja schon wissen, was da geredet wurde. Außerdem hatten sie ja auch die Zuträger in den Bands selber. Ja,
1: also, ach so.
2: Ja, es gab die schon. Es gab beispielsweise die Firma, was die meisten sich überhaupt nicht vorstellen konnten. Also eine der scharfen anderen Bands sozusagen, da waren gleich zwei Musiker dabei. Und insofern gab es das auch, weiß ich, bei Rockfan Frieden. Man wusste, die Damen und Herren, vor allem die Herren, sind dabei und da sollte man sich ein bisschen zurückhalten. Ich glaube, Silly hatte einen speziellen Codewort. Wenn sie den Eindruck hatten, da säße jemand, der jetzt was wissen wollte von ihnen, was sie sonst nicht erzählen wollten, dann sagten die immer, meistens handelte es sich um Gaststätten, Beffsteak. Ja, Beffsteak, sagten die dann, was für ein Berliner natürlich Blödsinn ist, so spricht keiner, aber so.
1: Sagt nur der Sachse. Ja.
2: Sagt nur der Sachse, genau.
1: Beffsteak. Ja, interessant. Ja. Die Firma, ich kann mich an ein Interview von dem Sänger mit die Firma erinnern, der sagte, die Firma, das hat man in der DDR einfach zu Stasi-Leuten gesagt, die sind von der Firma.
2: Richtig.
1: Dann sagte er, naja, wenn ich mich nun schon meine Band so benenne nach dieser Behörde, dann muss man doch eigentlich wissen, dass ich schon von dem Laden bin. Das fand ich irgendwie lustig, dass er das so herausgetan hat. Ich glaube, er ist vor 2 oder 3 Jahren verstorben, ne? Also schade, aber ja. Jürgen, vielen lieben Dank erstmal für diesen Einblick. Wir werden jetzt zu Lift kommen. Lift haben wir aufgelegt. Die Meeresfahrt hast du bestellt und die haben wir eingecued. Das ist ja ein wunderschönes Stückchen Musik, was aber auch so zwischen den Zeilen ja etwas von dem Bedarf nach Reisen, nach Wegkommen hat, also für mich in meiner Wahrnehmung. Also auch etwas, was ja eigentlich total schwierig ist. stelle ich mir zuvor als DDR-Bürger, schwierig ist zu veröffentlichen, oder waren Sie da entspannt mit solchen Texten?
2: Das spielte keine Rolle. Also jeder wusste natürlich, das ist schon mitgemeint. Wir hören übrigens, ich würde gerne, dass die Meeresfahrt gespielt wird, aber das schaffen wir nicht, weil das ist ein großartiger Titel. Auch nee, wir hören ja die Sommernacht.
1: Die Sommernacht, Entschuldigung, ich habe es falsch abgelesen. Nee,
2: macht ja nichts, wir hören es ja sowieso, du hast es ja schon eingepegelt.
1: Ja, na dann machen wir das jetzt.

0: Die Information ist die eine Seite der Sache. Die andere Seite der Sache war, dass die Hörer das Gefühl hatten, hier ist jemand, der kümmert sich um uns, der guckt zu uns. Wir sind nicht vergessen. Und in dem Augenblick ist das gleichbedeutend mit einem Stückchen Hoffnung.
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2: Und Sie hören die Sendung Time for Vinyl mit Philipp Nitsche. Ich habe für Sie an dieser Stelle in Time for Vinyl einen wunderschönen und auch wichtigen Programmhinweis, denn das Hörspielfestival, das nächste, steht an und die Herrschaften haben mir einen ganz lieben Trailer geschickt, den wir uns jetzt einmal anhören.
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2: Und die Leiterin vom Hörspielfestival, die ist auch dann nochmal zwei Wochen, bevor es denn das einzige, das dann folgende Hörspielfestival kommt, bei mir zu Gast. So, jetzt kommen wir aber nun zu meinem Stargast des heutigen Abends, Jürgen Balitzki, und zu dieser Band Lift, die wir gerade so wunderschön mit Sommernacht gehört haben. Die Texte, die sind so wunderschön. Die Musik, die sich so in die Ohren hineinschmeichelt. Dieser Fluss. Ich bin immer todessauer, wenn diese Band so wenig im Radio heute gespielt wird. Es gibt so große Sender, zum Beispiel die für Brandenburg großartig mitsenden. Die Hörer, die regelmäßig anrufen und sagen, ey, was ist denn, wir haben zu unserer Jugendzeit so tolle DDR-Bands gehabt und ihr spielt nur von City am Fenster, ihr Arschlöcher. Und ich denke immer so, ja, ja, ja. Und Lift würde ich jedes Mal rauspacken. Du und Lift, was ist das für eine Beziehung damals gewesen?
9: Ja, es ist eine sehr enge Beziehung gewesen. Das war sozusagen die erste Mentorenschaft. Was ist ein Mentor? Das muss man sich natürlich fragen.
2: Wie darf ich mir das denn zur DDR-Zeit vorstellen? Was?
9: Mein ehemaliger Kollege Michael Schiwak, der sozusagen nach der Wende der erste Intendant war von der DD64, der nannte diese Mentorenschaft, er war auch Mentor von der Hansi-Biebel-Band nämlich, der FDJ-Sekretär der Rockband. Ja, also was du gemacht hast, ist im Prinzip verbunden mit deinem Job, den du tust, nämlich beim Radio zu sein. Das heißt also, dich einfach um Promotion zu kümmern und in dem Fall auch um Texter. Nun war das aber so, dass Henry Pacholski selbst ein großartiger Texter war. Also er ist der Sänger. Du hast ihn gerade gehört mit den anderen. Und insofern war Werner Kramer, den ich da eigentlich eingeladen hatte, für Lift zu texten, nicht mehr vonnöten. Der Henry Pacholski war einfach fantastisch. Also diese Lyrik, man muss natürlich sagen, das ist die Inkarnation von DDR-Rockmusik der 70er, ja, vor allem der 70er Jahre. Das ist sozusagen diese, sagen wir mal, Musik, die man eigentlich lernt an den Hochschulen. Und das war natürlich auch die Voraussetzung dafür. Die hatten ja alle studiert. Also ein Dozent sagte mir mal im Interview für dieses Buch, was ich mal geschrieben habe, die wussten zu viel. Und wer das alles weiß, also wer ein Diplom hat an der Musikhochschule, ob in Dresden, ob in Leipzig oder in Berlin, der will das anwenden. Und das haben die natürlich gemacht, gerade diese sächsischen Bands, also Sternkomme Meißen, Elektra und Lift selber. Das konnten die konnten komponieren.

0: Nicht. Das war ja auch diese große Tradition der DDR-Rockmusik, also dass sie einerseits mit dem Barock sehr viel zu tun hatten, das ist der Basso Continuo, also immer dieser, also was zu jeder Rockmusik eigentlich gehört, den durchgehenden Bass und natürlich die Melodik. Und die Melodik haben sie entlehnt der romantischen Tradition, Schubert, Schumann und so weiter. Daher kommen diese wunderbaren Harmonien her und die Melodien. Und diese Texte, die sind natürlich auch in der Romantik von verschiedenen Lyrikern produziert worden, Novalis beispielsweise, und die stehen außer Frage. Das ist Musik, die kann man, das sind Texte, die kann man einfach nicht
1: Ja, also
0: wegschieben.
1: nochmal für den einfachen Radiomenschen ein bisschen heruntergebrochen. Ich konnte also dann, wenn es jetzt eine Kommission gab, vor der ich auch den Text vielleicht verteidigen musste, mich auch auf solche historischen Vorbilder beziehen und sagen, naja, gucken Sie aber mal, da gibt es in der Lyrik die und die Passage, auf die wir uns beziehen. Das hat jetzt unter Umständen gar nichts damit zu tun, dass wir diesen antifaschistischen Schutzwall haben, über den wir ja gar nicht rüberkommen können und sowas.
0: Ich nehme an, in den 50er und 60er Jahren ist das durchaus noch so verdächtig gewesen. Das kann ich mir vorstellen. Aber nicht mehr über die Zeit, worüber wir gerade reden. Also diese Lektoren, die waren ja nicht blöd. Die hatten natürlich auch einen germanistischen Background und die kannten auch die romantischen Stimmen. Die sind ja bloß hellhörig geworden, wenn es explizit politisch war. Also wenn erkennbar etwas gemeint war, was sozusagen ein kritischer Gegenstand war, dann sind die aktiv geworden und haben so Textverbesserungen vorgeschlagen, zunächst mal bis am Ende, die vielleicht dann doch abgelehnt wurden. Aber ansonsten Lift nach Süden, einer der berühmtesten Stücke von ihnen. Da ist nichts dran zu deuteln. Also jeder wusste natürlich, okay, Süden haben wir hier nicht, wir haben Suhl, weiter kommen wir nicht. Aber darüber hinaus geht's auch nicht. Aber dass die Sehnsucht da ist, das kann man ja auch keinen verbieten.
1: Das heißt, das ist ja irgendwie eine tröstliche Sache für mich, dass es doch zumindest auf der Metaebene die Möglichkeit gab, seine Kritik zu äußern. Finde ich ja erstmal wichtig.
0: Ja, es gab natürlich auch, sagen wir mal, gerade im westlichen Bereich viele der Wissenschaft zugeneigte Menschen und Kritiker, die dann das auch als Sklavensprache benannt haben, weil man eben nicht das Richtige sagen durfte. Das trifft hier absolut nicht zu. Das kann man vielleicht, weiß ich, in Romanen, aber selbst dann nicht.
1: Ja, interessant. Hast du den Eindruck, dass es heute so ist, dass man ab und zu mal sich Metaphern bedienen muss, zwischen den Zeilen kommunizieren muss, auch im heutigen Kulturbetrieb?
0: Also jedenfalls in der Rockmusik, wenn du das meinst, nicht. Das ist derartig offen und vom Spektrum her auch das Jargonhaften, Gossensprache, wir
1: Ja.
0: würden sagen, völlig offen. Das ist ganz breit, das läuft nicht. Nee, es gibt da völlig andere Zusammenhänge, die dann kritisch erscheinen können. Also wenn eine bestimmte Band in einem bestimmten Umfeld ist, also beispielsweise Ökologie, nennen wir jetzt mal Ökologie. Wir können auch in die Politik gehen, wo Haltung sozusagen verlangt wird in der Öffentlichkeit, in den Medien auch oder in einer Presse. Und da kann es ja durchaus sein, dass man die falsche Haltung einnimmt, obwohl sie natürlich gegeben ist. Und nicht zu leugnen, dann kann es schon sein, dass man Schwierigkeiten bekommt. Und es ist in der Tat so.
1: Und damals war es anders. Da war es in der Hinsicht dann doch freier.
0: Nee, das kam ja dann erst gar nicht dazu. Also
1: Ach so.
0: diese Stücke wurden dann natürlich in der freien Wildbahn heißt es, aufgeführt. Also Renft beispielsweise, 70er Jahre, wichtige Band, die haben natürlich ihre Stücke dann dort schon vor Ort gespielt und alle wussten Bescheid. Aber zu der dritten LP kam es ja nicht, erstens durch Ausreißversuche, aber vorher war natürlich, waren die, der Drangsal war schon da oder die Drangsal und insofern bedingte sich das gegenseitig. Also solche Stücke dann wie Otto.

0: Oktober, schätzweise. Pardon. Also Otto, das ist ja dieses Lied vom kleinen Otto, der einen Elbschiffer bittet, ihn mit nach Norden zu nehmen. Nicht nach Süden, sondern nach Norden, nach Hamburg nämlich. Und der wird dann aber leider Gottes gefasst auf diesem Elbdampfer und landet in den Knast. Das hat sozusagen Panach geschrieben. Wie hast du mit Vornamen?
1: Ja. Keine Ahnung.
0: Ja, Panach eben. Ja, der hatte das geschrieben und ist dann auch nach West-Berlin gegangen.
1: Ist jetzt von Renft reden wir gerade?
0: Wir haben jetzt gerade von Renft
1: geredet. Ja, alles klar. Entschuldigung. Ist immer schwierig, ne, das alles so ein bisschen auseinanderzuhalten.
0: Ja, es tut mir leid. Ich danke übrigens nochmal für die Einladung. Das habe ich noch nicht gemacht.
1: Nein, ich danke dir vielmals fürs Kommen. Das ist so beeindruckend. Aber wissen Sie was, liebe Alex Berlinhörer, wir kommen mal zum nächsten Stückchen Musik. Und zwar Hard Pop Schlaflied. Das interessanterweise auf auch einer sehr bekannten Compilation erschien, Paroktikum. Einer Compilation zu einer Radiosendung von Lutz Schramm.
0: Ja.
1: Du hast aber nicht Lutz Schramm zufällig zum Radio verholfen oder eine enge Beziehung zu ihm oder.
0: Naja, wir waren Kollegen.
1: Okay.
0: Er war zunächst Techniker bei Stimme der DDR und durch seine Verdienste, sage ich jetzt mal so ein bisschen seltsam, ist er dann sozusagen in den Musikbereich gewechselt.
1: Ja.
0: So über 2-3 Jahre oder sowas. Und dann hatte er wunderbare eigene Ideen und zum Beispiel davon war das Paroktikum.
1: Tja, und davon hören wir jetzt also Schlaflied. Bin ich mal gespannt.

0: 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Ja, ich bin morgens schon gleich ein bisschen tüdel. Ja, so ist das. Man muss das Leben genießen.
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2: Und um 19.53 Uhr am Montag, den 24.08.2026, mit der Sendung Time for Vinyl und Philipp Nitsche am Mikrofon und mir gegenüber sitzend Jürgen Balitzki. Mensch Jürgen, also ich glaube, du musst noch viermal kommen. Ich habe es befürchtet, aber wir haben ja nicht mal, wir sind ja quasi gerade mal so angekratzt bei den 80ern angekommen, von den 70ern. Weiter raus geschafft haben wir es nicht. Aber gut, das ist ja auch ein schöner Aufhänger. Bist du auf jeden Fall schon mal hier gebucht für wann auch immer du kommen möchtest.
3: Ich muss noch sagen, ich habe mich zu entschuldigen, das war nicht Philipp, das war der falsche Titel, das war der Expander des Fortschritts, der fremde Freund. Ich habe das verwechselt auf der Platte, weil die Reihenfolge ging nicht senkrecht, sondern waagerecht. So war das.
2: Aber irgendwie, es erinnert mich sofort an Lutz Schramm, muss ich sagen, dieses Stückchen Musik.
3: Ja, das ist sofort Paraktikum, Lutz Schramm natürlich.
2: Das ist dieses Laute, dieses nicht gleich zu verstehende, dieses Punkige, alles, was man jetzt nicht in der DDR vermuten würde, der 80er Jahre. Und er hat es veröffentlicht bekommen, also auch beeindruckend, muss ich sagen.
3: Ja, das stimmt.
2: Demnächst kommt der Mann in unsere Sendung. Jürgen, jetzt ein bisschen weiter in die 80er fortgeschritten. Die eigenen Sendungen, die du gemacht hast. Im Trend ist eine ganz bekannte Sendung von dir, die du mit moderiert hast. Die denn, ich weiß nicht, war das denn schon, war das der Berliner Rundfunk oder war das DT64 als Fenster vom Berliner Rundfunk oder war das schon im Vollprogramm? Das war ja auch voll die Übergangszeit. Ich meine, 1986 wurde das ja erst Vollprogramm, 86 oder 87. Davor war das ja immer so ein Fensterchen, DT64.
3: Ja, das hatte mit der Struktur des Rundfunks generell zu tun. Also die Musikredaktion war separat. Die hieß so schön KJTM, Kinder-, Jugend- und Tanzmusik. Da steckt schon alles drin, was da abgeliefert werden musste. Und diese Redaktion hat sozusagen das Musikprogramm von DT64 bestückt. So, das ist das Grundsätzliche. Aber der Chef Walter Bartel, damaliger Chef von der Musikredaktion, der war interessiert, sozusagen mehr Bedeutung zu bekommen gegenüber von DD64. Weil alles sprach über DD64, aber über KJTM sprach niemand. Ja? Obwohl alles daher von dort zu betrachten ist.
2: Das heißt, deine Anfänge waren beim Berliner Rundfunk.
3: Ist nicht korrekt.
2: Ja, okay, das ist ja gut, dass wir es nochmal.
3: Ja, man kann das nicht so trennen. Also das ist schon, war ja sozusagen eine kleine, wie sagt man sagen, eine Unterabteilung von vom Berliner Rundfunk. Ja, natürlich, so war es ungefähr.
2: Jürgen, wir sind fast am Ende der Sendung angekommen.
3: Schade.
2: Ich werde das mal noch für Sie. Sie müssen nicht traurig sein, lieber Alex Berlinerer, denn Jürgen Balitzki kommt auf jeden Fall bald wieder, denn das Universum ist gigantisch von einem Herrn Balitzki. Denn irgendwann mal ging es rüber von der Musikwelt in die Welt des Radio-Features, auch in die Welt der Malerei. Da müssen wir unbedingt drüber reden. Im September werden wir uns irgendwann wiedersehen. Termin steht noch nicht fest.
3: Ja.
2: Und du auch gerne noch ein drittes Mal, weil ich glaube, über Musik müssen wir nochmal reden. Das ist ja, wenn wir die 80er Jahre haben, wir ja nicht mal richtig durchrutscht. Du hast so tolle Platten dabei, also mein Gott. Lieber Alex Berlin-Hörer, jetzt kommen die Nachrichten und Jürgen, bis bald, mein Lieber.
3: Ja, vielen Dank nochmal, hat Spaß gemacht.
2: Ja, nächste Woche weiß ich gar nicht, wer kommt. Irgendwer wird schon kommen, in diesem Sinne, liebe Freunde. So, jetzt müssten wir eigentlich gleich raus sein. In 10 Sekunden, Jürgen. Ein letztes Wort.
3: Tschüss.
2: Herr Wagner, noch ein letztes Wort aus dem Hintergrund.
4: War eine super Sendung.
2: Na, danke. Tschüss.
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4: Die Mordkommission des Berliner Landeskriminalamts hat die Ermittlungen im Zusammenhang mit einem Leichenfund im Berliner Bezirk Prenzlauer Berg übernommen. Ein Passant hatte die 46-jährige Frauenleiche am Freitag unweit des Zeiss Großplanetariums gefunden. Polizei und Staatsanwaltschaft gingen aufgrund erster Untersuchungen an der Leiche, die am Fundort bereits einige Zeit gelegen haben muss, von einem Tötungsdelikt aus. Die Ermittler bitten außerdem um Mithilfe aus der Bevölkerung, um die Hintergründe der Tat zu rekonstruieren. Der Verfassungsschutz geht Medienrecherchen zufolge bei dem im letzten Jahr in einem Waldgebiet zwischen Berlin und Brandenburg gefundenen geheimen Waffendepot von einer Verbindung zum russischen Geheimdienst aus. Das berichten unter anderem der RBB und die Zeit. Das Depot, in dem deutsche Beamte 2 Handfeuerwaffen gefunden hatten, sei professionell angelegt gewesen. Die Behörden vermuten, dass die versteckten Waffen zur Ausführung von russischen Anschlägen benutzt werden sollten. Die russische Botschaft hat sich bislang nicht zu den Vorwürfen geäußert. Die beiden Rapper Capital Bra und Samra veranstalteten gestern eine Promotionsaktion am Kreuzberger Oranienplatz für ihre neue Single Böse Jungs. Die Rapper hatten das Event auf Instagram beworben, woraufhin sich laut Polizei rund 1100 Fans am vereinbarten Treffpunkt versammelten und unter anderem T-Shirts entgegennahmen.
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4: Heute klettern die Temperaturen auf bis zu 22 Grad. Die Regenjacke darf aber zu Hause gelassen werden, denn es bleibt trocken, wenn auch etwas windig. Nachts fallen die Temperaturen auf 18 Grad.
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2: Und weiter geht's in eine nagelneue Stunde im Original Soundchecker-Style.
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5: Jawohl, wir haben hier den zweiten Teil vom Interview. Corvus Corax habe ich geführt in Arbenberg. Es ist ein bisschen um die Ecke von Berlin. Mit einer Berliner Band habe ich da geredet und vor 14 Tagen habt ihr den ersten Teil gehört. Jetzt in dieser Sendung hört ihr den zweiten Teil mit Corvus Corax und ihr hört natürlich auch einige Songs von denen. Und dass wir so richtig hier im Sommer nochmal zum Open-Air-Feeling kommen. Weiter geht's.
6: Jetzt für mich jetzt die Frage. Also ich sehe das als Riesenleidenschaft an, was ihr da macht. Ne? Weil rechnet sich das, so alles mitzuschleppen?
7: Also ja, na klar, wenn man auf dem Festival spielt, fragt man den Veranstalter natürlich, na, was willst du denn für ein Programm? Also wir können auch unplugged spielen, also wir spielen auch ohne Anlage. Dann muss man natürlich dann Freak sein, wenn man zum Beispiel, also wir haben auch schon auf Hochzeiten gespielt, da bringt man natürlich dann das Zeug nicht mit. Und so, wir sind unseren Preis wert. Und wir sind jetzt als Gruppe, sind wir mit einem Transporter gekommen und dann haben wir noch einen Transporter, wo das ganze Equipment drin ist. Und es ist sogar noch mehr möglich, also wenn wir unser Klassik-Projekt spielen, da war unser Rekord mit 172 Musikern auf der Bühne zu spielen. Und also ein Orchester, ein Chor, dann hatten wir noch eine Solistin, die Ingeborg Schöpp von der Semperoper, unsere Diva, und wir eben da als Band. Und wir spielen dieses Jahr auf dem Festival Medieval, spielen wir Cantus Buranus, aber eben nicht mit 172 Musikern, das werden wahrscheinlich nur 80 sein.
6: Aber immerhin. Wie kommt ihr es hin, alle Bandmitglieder vorzustellen? Also zum Beispiel, was jetzt heute dabei war oder so das Ensemble, was ihr so auf Festivals habt?
8: Naja, also wir sind normalerweise zu siebt unterwegs. Können wir mal hinten anfangen. Also ich spiele auf der einen Seite die größeren Percussion-Sachen. Da haben wir den Hatz. Der ist sogar noch, glaube ich, 3 Jahre länger dabei als ich. Der spielt die kleineren Percussion-Sachen, die sozusagen die Ergänzung zu meinen schweren Trommeln. Also ich spiele häufig so den Grundgroove und er macht so die ganzen Kicki-Klacker-Sachen dazu. Polyrhythmisch, die ganze Sache ist immer sehr spannend. Der hat's. Da haben wir in der Mitte den lieben Bass. Bass-Zitolen-Spieler Micha. Ja, es gab früher in dem Sinne keinen Bass. Aber wir wollten halt auch immer tiefe Frequenzen haben. Das, wenn man lange genug forscht, findet man halt doch immer wieder ein Äquivalent an Instrumenten, was dann doch irgendwie zu uns passt, so die Bass-Zitole. Und dann haben wir halt vorne den Castus, der singt, spielt die Zister, spielt das Horn.
7: Ja, also die Zister ist so ein Saiteninstrument, könnte man sagen, Vorläufer von der Gitarre so ein bisschen. Es ist aber, jetzt wird es zu wissenschaftlich, ist gestimmt wie ein Dudelsack.
8: Also auch wieder so ein sogenanntes Bordun-Instrument. Man hat halt Saiten, die klingen die ganze Zeit immer durch. Also du kannst nicht plötzlich durch verschiedene Harmonien wandern, wie man das heutzutage gewohnt ist. Das geht nicht.
7: Doch, ein bisschen. Ja, aber das geht ja zu weit. Also ich kann sozusagen die Harmonien wechseln, das können wir mit dem Dudelsack nicht. Aber das geht ja zu weit, wenn man dann, das wäre dann schon fast ein Studium.
6: Ja, aber klar. Haben wir noch jemanden vergessen von der Band?
8: Ja, dann haben wir natürlich, Kasse spielt natürlich dann auch Dudelsäcke, wenn er gerade mal nichts anderes zu tun hat. Und dann haben wir vorne noch den Phil, der spielt Dudelsäcke. Dann haben wir den Aldo, der spielt auch Dudelsäcke.
7: Und
8: die große Drehleier.
7: Ja, genau.
8: Und dann haben wir noch den Juan. Dudelsäcke und ist ein phänomenal guter Flötenspieler. Das ist tatsächlich eine Neuerung bei uns, seitdem er dabei ist. Also wir haben in den Studioproduktionen, da haben wir auch immer leise Instrumente, Flöten. Da haben wir teilweise 80, 90 Instrumente in einer Produktion. Die sind aber meistens nicht kompatibel für die Bühne, irgendwie, weil das muss dann alles mikrofoniert sein. Leise Instrumente, schwierig. Aber er ist so ein begnadeter Flötenspieler, dass er jetzt tatsächlich auch das eine oder andere Lied mit Flöte dabei haben, was den Klang wiederum wunderbar erweitert bei uns.
9: Wikinger!

0: Echtes Live-Feeling mit Corvus Corax und Wikinger. Manchmal hilft es einfach, den Blickwinkel zu wechseln. Genau dazu lädt jetzt Fargo ein mit seiner neuen Single Zoom. Der Sänger und Songwriter, ja, Singer-Songwriter sagt man aus Niedersachsen, steht für ehrliche Texte und Songs, die Mut machen. Auch Zoom verbindet positive Botschaften mit eingängigen Pop-Melodien und erinnert daran, im hektischen Alltag das Wesentliche nicht aus den Augen zu verlieren. Hier ist Fargo mit Zoom.
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1: Also ich finde es totalen Wahnsinn. Ich kann es nicht nachvollziehen, ohne Schmarrn. Habt ihr da so eine Wissenschaft für sich oder so einen Aufbau, dass ihr das, habt ihr dann einen Plan? Also
2: natürlich.
3: Also es ist so, dass, also ich war viel in Bibliotheken und habe viel geforscht und habe mich auch mit der mittelalterlichen Musiktheorie beschäftigt, das schon aber über Jahre. Und aber eben auch viele Sachen ausgegraben und dann bearbeitet. Das ist ja das Lustige, dass viele Bands, die spielen inzwischen Stücke von uns und wissen gar nicht, von woher ich die ausgegraben habe. Teilweise wissen sie gar nicht, dass die von uns sind oder von uns bearbeitet sind oder von uns auch teilweise, wenn wir nur einen Text finden, dann komponieren wir halt im Sinne der mittelalterlichen Musik dann da was rauf. Und das ist wie ein Studium, nur, naja gut, man kann nicht studieren, man kann sogar mittelalterliche Musik in Basel studieren, das ist aber eher so diese höfische Form. Und uns liegt ja mehr so das Derbe, so wie auf so Hieronymus Bosch und diese Spielmannshölle und Bruegel, der so eine Hochzeit gemacht hat. Und ja, wenn man das so lange macht, 37 Jahre, oder ich habe es ja auch vorher schon gemacht, dann weiß man natürlich eine Menge darüber und macht eben so eine Produktion und dann wird man auch sehr erfinderisch, wie man das dann auf die Bühne bringt. Aber im Endeffekt sind wir schon vor allen Dingen eine Dudelsack-Trommelband. Ne? Also heute war es wieder so, dass wir so ein paar Stücke gespielt haben und dann war es wie auf dem Techno-Wave. Ne? Dass die Leute so, also Norri hat ein Grundbeat gemacht und wir haben dazu sozusagen die Line gemacht und die Leute haben getanzt wie hypnotisiert. Und das ist von Anfang an so gewesen und das macht uns stolz, dass es immer noch so ist. Und dass wir ja im Prinzip auf der ganzen Welt gecovert werden und auf der ganzen Welt Leute inspirieren, Musik zu machen. Also es gibt zum Beispiel eine russische Band, Otavayo, ich hoffe, denen geht's gut. Und der Dudelsackspieler und der Sänger, der ist sozusagen durch uns auf die Musik gekommen. In Mexiko ist das so gewesen, unser Flötist Juan, der ist also auch durch unsere Musik inspiriert worden. Und naja, klar, wenn man so lange Musik gemacht hat und erfolgreich auf der ganzen Welt spielt, dann passiert es natürlich, dass man Leute inspiriert. Ne?
4: Ja, auf so ein Festival, da quatscht man sehr viel. Und wir haben jetzt aber die Downtown Boys im Player. 9 Jahre hat es gedauert, jetzt sind die US-Punk-Rocker endlich mit einem neuen Album zurück. Yellow Sun heißt es, stammt vom Public Luxury und zeigt eine ungewohnt melodische Seite der Band. Hinter dem Song steckt aber mehr als nur ein eingängiger Refrain. Inspiriert von der libanesischen Dichterin Aitel Adnan setzt sich Yellow Sun, der Song, den ihr gleich hört, mit Kriegserinnerung und Hoffnung auseinander. Hier sind Downtown Boys mit Yellow Sun in der Sendung Soundchecker. Newcomer, Neuheiten und Ausgefallenes. Und natürlich auch heute wieder Interviews.

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2: 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Es gab ja auch Zeiten, so wie, man will es immer nicht nochmal sagen, nochmal erwähnen, aber ich habe euch auch beobachtet und so. Dann habt ihr auch so Hof-Shows gemacht in Corona-Zeiten, ne? Ja. Wie war das für euch?
3: Das war irgendwie, sagen wir mal so, wir haben das dann irgendwann halt als Prüfung gesehen. Ich meine, in der Corona-Zeit waren halt Künstler prinzipiell extrem aufgeschmissen, um das mal ganz freundlich zu sagen. Wir konnten halt nichts machen. Eigentlich war für uns immer der Plan, wenn es irgendwie schief geht, wir können uns immer auf die Straße stellen und wir haben immer genug Geld, um essen und trinken zu können. Jetzt durfte man das nicht.
4: Da dachten wir, nicht mal auf der Straße durfte man spielen. Also unsere Kollegen, wollten auf der Straße spielen, weil die ja nun nicht aus Deutschland kommen und keine staatliche Unterstützung hatten. Und
3: alles verboten gewesen.
4: Und dann hatten wir, auf einmal haben wir das Gebot, erstmal haben wir eins der ersten Online-Konzerte überhaupt gemacht, weil wir eben unsere Kollegen ernähren mussten. Und das hat wirklich was gebracht. Und dann hat man eben auch die Möglichkeit, dass man sagt, okay, wir spielen bei euch im Garten, mit Abstand und so weiter, in Ostfriesland. Wir hatten 2020, wo die Corona richtig gewütet hat, wo die Pest richtig unterwegs war, hatten wir 53 Konzerte in dem Jahr. Und das ist echt viel.
3: Damit haben wir einen Rekord in Deutschland. Ja, ich meine, das Ding war halt, es ging plötzlich nichts und ganz viele haben halt dann den Kopf in den Sand gesteckt und haben gesagt, das ist ja alles scheiße und alles schrecklich. Und wir haben gesagt, okay, dann müssen wir halt das irgendwie anders machen. Erst haben wir schon zwei Tage vor dem Lockdown in Berlin, den ersten, haben wir das erste Streaming-Konzert aufgenommen, weil wir schon mitbekommen haben, das geht jetzt schief. Vor allem noch so sagen wir mal, leicht verträumt durch die Gegend gelaufen sind, haben wir das einfach schon geahnt, dass das in dem Jahr nichts mehr wird. Und dann ging halt nichts und dann haben wir uns halt zusammengesetzt und gesagt, okay, irgendwann wird die liebe Regierung irgendwelche kleinen Versammlungen erlauben. Und wenn es irgendwie 50 Leute sind, dann haben wir gesagt, dann bereiten wir das vor, dass wir an alle Leute, die wir kennen, wenn es soweit ist, einfach schreiben, ihr könnt uns buchen. Wir kommen zu euch in den Garten oder sonst was und dann spielen wir halt vor 20 Leuten, vor 50 Leuten, egal, Hauptsache wir spielen. Und das war großartig. Da haben wir auch ohne Technik einfach wirklich, eigentlich war es Straßenmusik. Jeder hat halt das, was er mit sich rumtragen kann. Und dann haben wir oben auf der Wiese gespielt. Und also das
4: ist ja schon immer so, dass wir, das ist so, Corvus Corax, wir begleiten sie von der Taufe bis zur Beerdigung. Und das eben, wenn es möglich ist, auch privat. Aber ist natürlich, da müssen die Leute wissen, was da für ein Schwanz dran hängt. Ja? Also wir sind inzwischen in einem Alter, da schlafen wir nicht mehr auf der Matratze hinterm Ofen irgendwo. Aber das ist ja ganz logisch. 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
1: 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Anfang der 2000er stehen Gotthard eigentlich ganz oben. Mit Home Run und der Ballade Heaven haben sie 2001 alles abgeräumt, was man in der Schweiz abräumen kann. Nummer 1, mehrfach Platin, Dauerrotation im Radio. Aber genau da beginnt 2004 die nächste Phase. Die Band sagt sich, jetzt erst recht wieder Vollgas. Also gehen Steve Lee und Leo Leoni zurück ins Studio, mit dem klaren Ziel, härter zu klingen. Das Ergebnis heißt Lip Service. Ein Album, das deutlich rauer produziert ist, mehr Druck auf den Gitarren, weniger Pathos, mehr Direktheit. Schon der Opener ist wie ein Neustartknopf. Die erste Single wird zur Kampfansage, Lift You Up. Steve Lee singt sich hier nicht in Balladenhöhen, sondern schiebt die Stimme nach vorne, rotzig, kraftvoll. Und Leo Leonis Riff? Kurz, trocken, auf den Punkt. Klassischer Hardrock mit modernem Punch. In der Schweiz geht das Album direkt wieder auf Platz 1, auch in Deutschland sind sie hoch in den Charts. Gotthard beweisen, dass sie eben nicht nur die Band der großen Ballade sind. 2004 stehen sie damit auf Festivalbühnen in ganz Europa. Und Lift You Up wird schnell zum Live-Highlight, mit Fäusten in der Luft und einem Refrain, der alles mitreißt. Wir gehen genau in diesen Moment zurück, als Gotthard klargemacht haben, dass sie immer noch eine der härtesten Rock-Exportwaren der Schweiz sind. Hier sind Gotthard mit voller Wucht. Lift you up.
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0: kann man jetzt von den letzten Jahren, was ihr gemacht habt, oder ja, 26 Jahre und du schon wesentlich länger, Jubiläum habt ihr ja schon gehabt, dass man jetzt sagt, okay, jetzt wird es langsam für die Rentezeit oder eher nicht?
1: Rente? Wir spielen bis zur Spielmannsrente, das ist der Tod.
2: Genau.
1: Also, wir haben einen Song, We Shall Sleep When We Are Dead, also wir können schlafen, wenn wir tot sind.
2: So sieht's aus. Da gibt's nicht mehr zu sagen. Ja. Rente heißt ja, sagen wir mal so, Rente heißt irgendwie immer, dass dann irgendwie Jahrzehnte irgendwas etwas gemacht hat, wo man zum Schluss vielleicht nicht mehr so richtig Bock drauf hat und froh ist, dass das endlich mal aufhört. Das ist ja bei uns nicht so.
0: Ja, mittlerweile heißt ja, Rente kann man trotzdem weitermachen.
1: Ja, das ist, und so, und jetzt werden wir nochmal richtig los. Diese Bundesregierung, die hat, also da geht es darum, Rentner dürfen 2000 Euro dazu verdienen, außer Selbstständige.
2: Und, ja, geil, oder?
1: Und also die Selbstständigen, die eh schon, also so wir, ja, die Spielleute und die anderen Selbstständigen, Artisten und alle möglichen Künstler, das sind alle Selbstständige und die werden in den von der Bundesregierung. Vielen Dank nochmal.
0: Ja, super Message.
2: Ja. Ja, ja, das hätte man doch einfach irgendwie auch mal angemessen organisieren können. Irgendwie. Einfach
1: alle Gleichheit, also ja. Gleichheit. Es wird dagegen geklagt, wenn es nicht, wahrscheinlich ist es schon so. Aber überhaupt auf die Idee zu kommen, dass die Selbstständigen, die sind ja sowieso, die müssen ja sowieso ihr ganzes Leben lang hart arbeiten, mehr als die anderen und irgendwie zu sehen, wie sie über die Runden kommen, dann können wir die gleich noch richtig ausnehmen.
3: Ja. Herr

aus dem Live-Album Exglesia. Das habe ich heute schon die ganze Zeit für euch. Ja, Corvus Corax im Interview und Schandmaul schlagen jetzt das nächste Kapitel ihrer Bandgeschichte auf. An beiden Enden, hören wir gleich, ist bereits der dritte Song aus dem kommenden Album Sternensegler und gleichzeitig ein weiterer Vorgeschmack auf das Studioalbum mit Sänger Till Herrens. Musikalisch bleibt die Band ihrem unverwechselbaren Mix aus Folk und Rock und mittelalterlichen Klängen treu. Deswegen passt diese Band auch in diese Sendung rein und zwar mit diesem Song, der Mut macht, den Moment zu nutzen und nach vorne zu schauen. Hier sind Schandmaul mit An beiden Enden. Ich

0: Jetzt habe ich noch eine Frage zu eurer Tour, die ihr vorhabt. Es sind ja unterschiedliche Sachen dabei, zum Beispiel in verschiedenartigsten Kirchen. Hammer! Wie kommt ihr dazu?
1: Wir spielen traditionell schon sehr, sehr lange in Berlin in der Passionskirche. Aber eigentlich haben wir vorher auch schon in Rostock zum Beispiel mal, habe ich vergessen, wie die heißt, hatten wir mal zwischendurch ein Konzert, dann war mal ein Festival, das war auch in der Kirche, da mussten wir uns erstmal damit beschäftigen, wie das überhaupt ist, in so einem halligen Raum zu spielen. Da musste man die Trommler zurücknehmen, dann okay, da müssen wir die Trommeln abkleben und so weiter. Und weil es so gut ankam und weil es uns selber auch Spaß gemacht hat und ja, also wir würden auch gerne in einer katholischen Kirche spielen, aber da darf keine weltliche Musik aufgeführt werden, deswegen spielen wir nur bei Protestanten.
2: Ja, aber das ist, das ist natürlich für uns auch einfach super passend, weil das halt eigentlich dann auch wirklich immer alte Gemäuer sind. Das sind halt häufig halt Gebäude, die im Mittelalter erbaut wurden. Das passt halt einfach von der ganzen Atmosphäre auch super mit uns zusammen.
3: Ja, das passt auch sehr gut hier in die Sendung rein. Corvus Corax im Interview, Castus und Nori hört ihr gerade. Und wir hören da noch ein bisschen mehr rein. Vielleicht haben wir noch einen Song, weiß es noch gar nicht. Die Tourtermine wird es dann auch geben. Jetzt haben wir erstmal Night Ranger. Manche Songs werden mit den Jahren nicht älter, sondern zu echten Hymnen. Genau dazu gehört You Can Still Rock in America von Night Ranger. Der Klassiker erschien ursprünglich 1983 und war die Antwort der Band auf Schlagzeilen, die damals behaupteten, Rockmusik sei am Ende. Wir merken es gleich, Rockmusik ist nicht am Ende, denn hier sind Night Ranger mit You Can Still Rock in America. Die 2026er Version, exklusiv für euch.

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3: Könnt ihr auch schon mal sagen, wann die nächsten Tourtermine sind? So? Wisst ihr da was auswendig? Die meisten Bands wissen es nicht auswendig.
4: Also morgen spielen wir in Bernau zum Hussitenfest. Und nächstes Wochenende spielen wir, das ist der 20. Juni, spielen wir in Merseburg. Und dann gibt es in Berlin die Fête de la Musique. Und da machen wir natürlich auch mit, also da gibt es kein Geld für. Da stehen wir auf der Straße und sammeln und da spielen wir vor dem Dors in der Knarkstraße. Traditionell auch jetzt schon das dritte Mal oder vierte Mal. Und dann kann man bei www.corpuscorax.de kann man einfach nachgucken. Also wenn ich jetzt die ganzen Termine sage, da sind wir.
5: Aber wir sind auf jeden Fall auch im Dezember traditionell wieder in den Kirchen unterwegs. Starten in Berlin wieder 2 Tage in der Passionskirche. Also immer das Wochenende vor Weihnachten spielen wir da und dann haben wir dieses Jahr München, Hamburg, Leipzig. Was war da noch?
3: Ja, gibt es einiges
4: Berlin.
3: Auf
4: Berlin. Na, Berlin.
5: Genau. Aber das sind auf jeden Fall dann zwischen den Jahren, wie man so sagt, also zwischen Weihnachten und Silvester haben wir dann auf jeden Fall nochmal die Kirchenkonzerte.
4: Und vor Weihnachten dann in der Passionskirche in Berlin wieder. Und wir sind dieses Jahr, spielen wir im Ausland auch nochmal. In England spielen wir nochmal, waren schon jetzt in Frankreich in Holland sind wir auch noch. Und ja, ich denke mal, nächstes Jahr sind wir auch wieder in Mexiko.
5: Etliche Konzerte dieses Jahr noch.

0: Red Eagle zwischen euren Ohrläppchen mit Ann Farm. Sie gehören zu den Bands, die den New Yorker Hard Rock und Sleaze Rock Sound der frühen 90er mitgeprägt haben. Red Eagle, so heißen sie, laut, dreckig und kompromisslos. Genau dafür stehen diese vier Musiker. So, wir sind schon wieder am Ende angelangt. Schon wieder vorbei, die Sendung, oder? Es ist schon wieder... Ja, okay, aber in 14 Tagen bin ich wieder da. Ein Interview-Take mit Kovos Korax habe ich noch und dann gibt es noch einen Song, Trink, Schwester, Trink, der passt immer zu Festivals. Wir hören uns wieder in 14 Tagen oder ihr hört mich in 14 Tagen. Ciao, ciao, sagt euer Soundchecker.
1: Was habt ihr für die Zukunft für euch so im Gedanken? Was muss für euch passieren? Rentemäßig mal abgesehen davon, haben wir gerade gesprochen. Aber was wünscht ihr euch für die Zukunft?
2: Gesund bleiben, damit wir noch 30 Jahre weitermachen können.
3: Ja, also das ist so, erstmal ist es so, dass wir haben ja noch ein anderes Projekt, das ist Berlins Gebiet, also wo ich Berliner Mundart singe. Und Nori singt auch übrigens. Und dann gibt es da noch bulgarische Lieder, türkische und in allen möglichen Sprachen. Und das ist so eigentlich Blasmusik und so Balkan mit Mexiko gemischt. Und aber Berlin hat 20er Jahre. Und das haben wir jetzt ein paar Jahre nicht gemacht und das machen wir nächstes Jahr wieder.
1: Alles im Namen Kovos Korax.
2: Das ist dann Berlins Gebiet, aber das sind auch.
1: Berlins hier. Gebiet, okay.
2: Genau.
3: Ja. Und
1: neue CD, also Live-CD habt ihr das rausgebracht wahrscheinlich?
3: Naja, wir arbeiten kontinuierlich. Das ist ja heutzutage mit neuer CD immer so eine Sache, ob überhaupt noch CDs verkauft werden. Aber wir werden auf alle Fälle, wir haben demnächst neue Stücke und die wird man dann auf den gängigen Portalen wird man die finden und live werden wir die natürlich auch spielen.
1: Habt ihr noch eine Message an eure Fans?
3: Ja, immer schön cool bleiben und Party machen.
2: Genau, schlechte Laune ist Lebenszeitverschwendung.
1: Okay, super. Sympathische Band hier, Kovos Korax, Wahnsinn. Ich habe schon länger vorgehabt, euch mal zu interviewen. Heute hat es endlich mal geklappt. Ich danke euch und wünsche euch weiterhin viel Erfolg, auf jeden Fall viel Spaß, viel Gesundheit. Macht was draus.
3: Ja, cool. Auf Wiedersehen.
2: Danke. Und euch auch viel Glück mit eurem
3: Bleibt
2: Portal.
3: Uns treu und ihr euch auch.
1: Okay. Jawohl.
3: Hallo, hier ist der Norri.
4: Da ist der Kastus.
3: Und ihr hört die Sendung Soundcheck.

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1: Mit Luisa Deppe. Die Mordkommission des Berliner Landeskriminalamts hat die Ermittlungen im Zusammenhang mit einem Leichenfund im Berliner Bezirk Prenzlauer Berg übernommen. Ein Passant hatte die 46-jährige Frauenleiche am Freitag unweit des Zeiss Großplanetariums gefunden. Polizei und Staatsanwaltschaft gingen aufgrund erster Untersuchungen an der Leiche, die am Fundort bereits einige Zeit gelegen haben muss, von einem Tötungsdelikt aus. Die Ermittler bitten außerdem um Mithilfe aus der Bevölkerung, um die Hintergründe der Tat zu rekonstruieren. Der Verfassungsschutz geht Medienrecherchen zufolge bei dem im letzten Jahr in einem Waldgebiet zwischen Berlin und Brandenburg gefundenen geheimen Waffendepot von einer Verbindung zum russischen Geheimdienst aus. Das berichten unter anderem der RBB und die Zeit. Das Depot, in dem deutsche Beamte zwei Handfeuerwaffen gefunden hatten, sei professionell angelegt gewesen. Die Behörden vermuten, dass die versteckten Waffen zur Ausführung von russischen Anschlägen benutzt werden sollten. Die russische Botschaft hat sich bislang nicht zu den Vorwürfen geäußert. Die beiden Rapper Capital Bra und Samra veranstalteten gestern eine Promotionsaktion am Kreuzberger Oranienplatz für ihre neue Single Böse Jungs. Die Rapper hatten das Event auf Instagram beworben, woraufhin sich laut Polizei rund 1100 Fans am vereinbarten Treffpunkt versammelten und unter anderem T-Shirts entgegennahmen.
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1: Heute klettern die Temperaturen auf bis zu 22 Grad. Die Regenjacke darf aber zu Hause gelassen werden, denn es bleibt trocken, wenn auch etwas windig. Nachts fallen die Temperaturen auf 18 Grad.
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5: Einen wunderschönen guten Abend zu einer weiteren Ausgabe Souterrain. Am Mikrofon Guido Fahrenholz. Nicht nur einmal habt ihr mich gefragt, warum ich in den letzten Jahren so wenig über Musik berichtet habe. Darauf gibt's eigentlich gar keine wirklich plausible Erklärung, außer der Tatsache, dass mich die politischen Situationen der zurückliegenden Jahre mit Beginn auch vor allem der Corona-Pandemie und der Leugnung derer und dann dem Ukraine-Krieg einfach tatsächlich mehr tangierten. Und die Veränderung in unserer Gesellschaft, die macht mich auch ziemlich fertig. Dennoch möchte ich hiermit den Wunsch von einigen unter euch aufgreifen und mal wieder Musik sprechen lassen. Es geht um Musik von vor 50 Jahren. Genauer London am 14. August 1975. Die Leinwand des plüschigen Realdo-Kinos wird Schauplatz einer grotesk gewagten Fantasie. Das Spießerpärchen Brad und Janet landet zum ersten Mal im Gruselschloss des Dr. Frankenfurter. Ehe sich die beiden versehen, stehen sie in Unterwäsche vor dem diabolisch verführerischen Transvestiten.
6: Brad Majors, this is my fiancée, Janet Weiss.
7: Enchanté. Well, and what charming underclothes you both have.
5: Der Film ist tatsächlich so verrückt, dass dem anwesenden Publikum Hören und Sehen vergeht. Der Schlossherr, ein Außerirdischer aus der Galaxie Transsilvanien, will an diesem Abend einen künstlichen Menschen erschaffen. Vorher muss er jedoch noch den Rocker Eddie beseitigen, der aus dem Eisschrank ausgebrochen ist. Brad und Janet werden in dieser Nacht nicht nur ihre Unschuld verlieren, sondern recht bald so gar nicht mehr wissen, wer sie eigentlich sind. Dieses Jubiläum ist für mich Grund genug, euch da draußen zu animieren, mit mir gemeinsam jetzt den Soundtrack mitzusingen und in eventuell auch ziemlich schwer zu erklärenden Bewegungen mitzutanzen. Viel Spaß mit mir, mit unserer nun folgenden Stunde. Tribute to the Rocky Horror Picture Show.
6: Hey, Janet.
8: Yes, Brad.
6: I've got something to say.
8: Uh-huh.
6: I really love the skillful way you beat the other girls to the bride's bouquet.

0: Als nach der Premiere der Rocky Horror Picture Show im Kino das Licht wieder angeht, macht sich allerdings erst einmal Ernüchterung breit, vor allem bei Richard O'Brien, von dem sowohl das Drehbuch als auch die Songs stammten.
1: Ich war sehr enttäuscht, als ich den Film zum ersten Mal sah. Ich dachte, wir hätten irgendwie die Energie der Bühnenfassung verloren.
0: 2 Jahre zuvor hatte Richard O'Brien seine schrille Parodie auf die Bühnen gebracht und damit ein Theaterhit gelandet. Doch beim Kinopublikum will die trashige Geschichte zunächst nicht so richtig zünden. Die Kritiken sind verheerend. Und die 20th Century Fox, die den Vertrieb damals übernommen hatte, cancelt sogar die für Halloween geplante amerikanische Premiere in New York. Darstellerin Patricia Quinn erinnert sich.
2: The film was a complete flop. Bombed.
3: Der Film war ein totaler Flop und bei 20th Century Fox konnten sie nichts damit anfangen. Bis ein brillanter Kopf auf die Idee kam, ihn an allen großen amerikanischen Universitäten auf dem Campus zu zeigen, und zwar um Mitternacht. Das war perfekt. Da kam dann schon ein sehr seltsames Völkchen zusammen.
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0: Mit neuer Werbung versehen und als Midnight Movie vermarktet, startet die Rocky Horror Picture Show 6 Monate später noch einmal. Und plötzlich ist alles ganz anders. Vor allem in New York strömen immer mehr junge Leute zu später Stunde ins Kino, um dort wilde Partys zu veranstalten. Sie verkleiden sich, werfen Reis, bespritzen sich gegenseitig mit Wasserpistolen und machen jede Vorstellung so zu einem Happening. Unfassbar schnell setzt ein Hype ein, der nun um die Welt wandert. Das subversive Märchen avanciert zum Kultfilm schlechthin und das bis heute. Susanne Bach, Professorin für Anglistik an der Universität in Kassel, fasst das Neue an diesem Film und ihre eigenen Empfindungen so zusammen.
1: Ich glaube, dass dieser Film auch in 20 Jahren noch gezeigt werden wird, weil der so aus jeder Schachtel und aus jeder Schublade rausfällt. Dieses Anarchische, dieses Nicht-Angepasste, dieses Camp, schwul, straight, gay, bi, transsexuell, dieses völlig Offene, dieses Chaotische, dieses Karnevaleske, ich glaube, das ist das, was so den Kick bringt. Ich war Studentin in Schottland und da ist dann so eine ganze Gruppe von Studis hingegangen und die haben sich vorher bei den Chemikern die Laborkittel geklaut. Das war dann für mich wie so ein echtes Erlebnis, also mit Klopapier, mit Toast, mit Reis, mit allem drum und dran, mit Mitsingen, mit Mittanzen. Und ich glaube, wenn man das einmal so erlebt hat, dann ist man gezeichnet fürs Leben, dann wird man das nicht mehr los.

0: Der Mitmacheffekt spielt eine ziemlich wichtige Rolle für den Erfolg des Films. Er hebt die Grenzen zwischen Leinwand und Publikum auf und macht den Kinobesuch zu einem einzigartigen Erlebnis. Man wird somit Teil des Films, weil man sich verkleidet, mitsingt, mittanzt. Und parallel ist es auch eine großartige soziale Community-Erfahrung. Man ist umgeben von ähnlich denkenden und partiell ähnlich handelnden Menschen. Anders formuliert, es offenbart sich eine ganz eigene neue Welt.
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1: Die Wurzel des Phänomens Rocky Horror Picture Show liegen in den frühen 1970er Jahren. Richard O'Brien, ein mäßig erfolgreicher Schauspieler, ist nach einem Engagement im Musical Jesus Christ Superstar, dort als Apostel, inzwischen ohne Job.
2: Es begann damit, dass ich mir auf diese Weise die Winterabende vertreiben wollte, als arbeitsloser Schauspieler.
1: Aus Langeweile denkt sich der 30-jährige Schauspieler ein eigenes Musical aus, mit ordentlichen Bezügen zu Frankenstein und Dracula.
2: Es ist eine Sammlung von Sachen, die ich gern mochte. B-Movies, Science-Fiction, Rock'n'Roll und all so ein Zeug.

O'Brien sieht sich selbst als genderfluid. Er ist verheiratet und Vater eines kleinen Sohnes, fühlt sich zum Teil aber auch als Frau, was er sehr lange unterdrückt hat. Im London der 1970er Jahre kann er endlich dazu stehen. Sexuelle Mehrdeutigkeit ist in. Mit der teilweisen Legalisierung der Homosexualität kommt in England der Glamrock auf. Sänger wie beispielsweise David Bowie stylen sich bewusst androgyn und tragen Frauenkleider.

0: Auch die Stonewall-Unruhen in New York, bei denen sich Schwule und Drag Queens schon 1969 zum ersten Mal gegen Polizeischikanen gewehrt haben, verhelfen der queeren Community zu mehr Selbstbewusstsein. In deren Folge entstehen die Pride-Paraden, die Gleichberechtigung und Akzeptanz einfordern. Dennoch gehört noch immer viel Mut dazu, sich zu seiner Andersartigkeit zu bekennen. Noch einmal Professorin Susanne Bach.
1: Damals war das eine sehr angstbesetzte Situation, der sich Homosexuelle oder queere Menschen ausgesetzt sahen. Es war schwierig, ein Coming-out zu haben. Es gab viele Menschen, die homosexuell waren und das aber verborgen haben.
0: Umso gewagter scheint in dieser fragilen Situation die Rocky Horror Picture Show. Lustvoll verstößt sie gegen alle gängigen Normen und Moralvorstellungen. Für viele junge Lesben und Schwule wirkt sie wie eine Befreiung.
1: Man konnte das feiern, dieses endlich kann ich der sein, der ich wirklich bin, kann das auch zeigen. Wo dann Männer auch mal austesten konnten, wie es sich anfühlt, eine Frau zu sein, auf High Heels und mit Netzstrümpfen. Dass es nicht Angst und Schuld besetzt war, sondern fröhlich und frei.
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Zwei Jahre nach der Uraufführung der Show beschließen Richard O'Brien und der Regisseur Jim Sharman, die Geschichte zu verfilmen. Die Londoner Besetzung wird dabei weitestgehend übernommen. Wieder spielt der Autor selbst den mysteriösen Diener Riff Riff. Tim Curry ist ebenfalls von Anfang an mit dabei. Und natürlich die ultimative Traumbesetzung für den schillernden Transvestiten. Neu hinzu kommt der Sänger Meatloaf als Rocker Eddie. Für Brad und Janet werden die bis dahin noch völlig unbekannten Schauspieler Barry Bostwick und Susan Sarandon gecastet.

0: Die Rocky Horror Picture Show ist eine Billigproduktion. Sie wird in nur 6 Wochen in der Nähe von London gedreht, die meiste Zeit in einem recht baufälligen Herrenhaus. Dort zieht es so sehr, dass Susan Sarandon eine Lungenentzündung bekommt. Mehr noch als die Bühnenfassung wimmelt der Film von Zitaten. Für Professor Susanne Bach macht neben dem Mitmachteffekt gerade auch dieser Bezug auf die Archetypen aus Mythen und Märchen den Kultcharakter aus.
1: Es gibt ja viele Definitionen von Kultfilmen. Für mich gibt es eine Definition, die ist von Umberto Eco. Und der sagt halt, die ganzen Archetypen feiern Klassentreffen. Das ist für den ein Kultfilm. Und ich finde, wenn man sich das anschaut, was alles in diesem Film drin steckt, dann ist das eindeutig ein Kultfilm, weil da sind Filmzitate drin. Da werden Gemälde zitiert, da werden Romane des 19. Jahrhunderts zitiert. Also das geht querbeet bis zur Bibel.

O'Brien und Sherman kennen sich aus in der Kulturgeschichte. Sie bauen unendlich viele Bezüge in ihren Film ein. So stellen die Dienstboten Riff Riff und Magenta das Paar aus dem berühmten Gemälde American Gothic dar. Brad und Janet irren durch den tiefen, dunklen Wald wie Hänsel und Gretel. Auf dem Boden des Swimmingpools schimmert Michelangelos Die Erschaffung Adams. Und Dr. Frankenfurter kreiert in nur 7 Tagen seinen Lustknaben Rocky.

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läuft zum Beispiel im Autoradio die Abtrittsrede von Präsident Nixon 1974. Selbst das Filmplakat ist ein Zitat. Die roten Lippen sind so aus der Untersicht fotografiert wie das Gebiss des weißen Hais, der zu dieser Zeit im Kino für Furore sorgte.

0: Die Songs greifen den Rock'n'Roll der 1950er Jahre auf. Inspiriert von Chuck Berry oder Jerry Lee Lewis hat Richard O'Brien eingängige Melodien komponiert, die seine krude Geschichte erst so richtig abgehen lassen. Der exzentrische Frankenfurter steht für Provokation und Grenzüberschreitung. Er verführt Janet und Brad gleichermaßen, serviert Eddie zum Essen und steckt den seriösen Dr. Scott, der im Rollstuhl herangefahren kommt, kurzerhand in Strapse und Netzstrümpfe. Professorin Susanne Bach meint dazu:
1: Der Film greift alle Tabus an, die man sich so vorstellen kann, und es ist absolut politisch nicht korrekt. Alles wird dem Gelächter ausgesetzt. Und das ist ja nicht schlecht. Das ist wie so ein Dampfdruckkochtopf. Da muss irgendwann mal der Deckel hoch.
0: Der Reiz der Rocky Horror Picture Show scheint unverwüstlich zu sein. Noch immer läuft der Film irgendwo im Kino, als Open-Air-Veranstaltung oder Midnight-Show. Es gibt Fanclubs im Internet und sogenannte Shadowcasts. Das sind Amateurgruppen, die die Rollen einstudieren und dann vor der jeweiligen Leinwand lippensynchron mitspielen. Die Museumslichtspiele in München zeigen die Rocky Horror Picture Show seit ihrem Deutschlandstart 1977 ununterbrochen jedes Wochenende. Das ist ein absoluter Weltrekord. Und immer neue Generationen begeistern sich für das trashige Spektakel aus den 1970er Jahren. Dazu der Kinobetreiber Matthias Scholz.
2: Die Besucher setzen sich ganz breit zusammen, von jung bis jung geblieben. Es kommen auch aus der queeren Community viele Leute, aber ich glaube, dass die Besuchergruppen, die wir so begrüßen, aus der ganzen Gesellschaft kommen. Da sind alle dabei.
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1: In Deutschland ist die Show in München mittlerweile eine Touristenattraktion, die in Reiseführern empfohlen wird, zumal der alte Kinosaal mit Gemälden und Figuren im Stil des Films liebevoll gestaltet wurde. Auch wenn heute nicht mehr ganz so viele in Strapsen und auf High Heels kommen, wird noch immer reichlich Reis und Klopapier umhergeworfen. Dafür gibt es an der Kinokasse dann sogar Mitmachpakete. Verwüstet wie früher wird der Saal allerdings dabei nicht mehr. Und eigentlich kann sich inzwischen fast jeder darin wiederfinden. Noch einmal Kinobetreiber Matthias Scholz.
2: Ich glaube, der Film will zeigen, wie vielfältig man leben kann, wie bunt das Leben sein kann, wie außergewöhnlich das Leben sein kann und dass das auch mit Spaß geht und Humor.

0: Träume nicht, sondern sei es. So die schlichte Botschaft des Films und der Rocky Horror Show. In Zeiten, in denen es wieder vermehrt Angriffe auf Pride-Paraden gibt und die Akzeptanz queerer Menschen abnimmt, gewinnt die Rocky Horror Picture Show vielleicht erneut an Relevanz und sie bleibt, trotz des misslungenen Starts am 14. August 1975, ein Meilenstein, nicht nur der queeren Popkultur. Was Richard O'Brien sehr freut.
1: Es ist ein Kultfilm, der nicht zu toppen ist. Und es ist wunderbar, ein Teil davon gewesen zu sein und das Leben anderer Menschen beeinflusst zu haben. Menschen, die aufgrund ihres Geschlechts oder ihrer Sexualität ausgegrenzt werden. Wenn wir das Klima für diese Menschen ein bisschen wärmer gemacht haben, bin ich sehr glücklich darüber.
0: Und das war sie dann wieder. Eine Stunde Sutro. Am Mikrofon Guido Fahrentholz. Und ich hoffe ehrlich, ihr hattet genauso viel Spaß wie ich. Bleibt mir dann nur noch euch weiterhin viel Spaß zu wünschen mit den nun folgenden Sendungen. Und bleibt mir gewogen, Leute, wo auch immer ihr gerade sein mögt.

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1: Ich bin heute mit Bettina und Lida im Studio, die die Sendung Monday Movie Talk machen.
2: Hallo.
3: Hallo, Benni.
1: Die Schlagwörter zu eurer Sendung sind Aktuelles zum Film, Theater, Tanz und Literatur, grob zusammengefasst. Wie würdet ihr die Sendung in euren eigenen Worten beschreiben?
2: So ein anderes Schlagwort ist natürlich die Kritik zu Spielfilm und Dokumentation. Und wir bringen natürlich auch so ein paar O-Töne vom roten Teppich. Und wir haben ausgewählte Studiogäste. Wir besprechen eben aktuelle Theaterproduktionen und Tanzinszenierungen aus Berlin und Co. Das heißt, wir wandern auch mal in andere Städte und gucken, was in anderen Städten so los ist, dass man von Berlin aus dahin fahren kann. Aber primär sind wir queer-feministisch.
3: In die linke Ecke. Immer klassenkritisch, nicht nur film- und theaterkritisch.
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0: Ich bin heute hier mit zwei Hosts von der ukrainischen Radiosendung Trambeats FM. Schön, dass ihr da seid.
1: Ja, danke. Danke für die Einladung.
2: Thank you, thanks a lot.
0: Lass uns über den Namen sprechen. Trambeats FM. Was heißt es?
1: Es gibt ein traditionelles ukrainisches Instrument, Musikinstrument, in Gebirgen meistens. Es ist ein großes Rohr, das heißt Trambita.
2: Dieses Name Trambeats FM, das bedeutet Trambita wie Musikinstrument und auch Beat für Musik. Trambita mit Beat.
0: Was sind die Themen, mit denen ihr euch beschäftigt?
1: Alles, was für die Ukrainer in Deutschland interessant ist. Ja, es ist die Sozialfragen, die Nachrichten, die Fragen der Kommunikation, die Fragen, die helfen auch die Gemeinde zusammen sammeln. Alles, was wichtig in der Ukraine ist, auch teilen wir mit. Und was für die Ukrainer in Deutschland wichtig ist, auch.
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9: Hallo und herzlich willkommen zu Tinnitus, der Sendung für Hörspiele und andere akustische Künste. Heute mit einem Special über die singende Säge.
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9: Vor einiger Zeit habe ich in meiner Sendung schon einmal über die singende Säge berichtet, als ich mich auf die Suche nach Gegenständen machte, die in Hörspiel und Ars Acoustica zum Klingen gebracht werden. Mit ihrem sphärischen Klang ist die Säge dafür eigentlich prädestiniert, wird aber leider viel zu selten dafür verwendet. Und um ihre klangliche Vielfalt zu zeigen, gibt es heute ein musikalisches Special über dieses sinnliche und exotische Instrument. Was ihr im Hintergrund hört, ist Caravan von La Sega del Canto. Eine kleine, sehr spezielle finnische Band, die sich nach dem Instrument benannt hat und die ich auch deshalb, aber nicht nur deswegen, ein wenig genauer vorstellen will. Mal sanft, mal beinahe experimentell, mal mit Gesang, mal ohne, mit anderen Instrumenten oder pur und manchmal sogar mit Geräuschen kombiniert. Ist die singende Säge bei Ihnen in jedem Stück präsent. Hier ist ein ruhigeres Instrumental von Ihnen, von dem Album Das Kekkonen, Swan, nach Camille Saint-Saëns, mit einem eigenwilligen Ende.

Das waren also zwei Coverversionen, interpretiert von La Sega del Canto. Und hier ist etwas von ihren selbstgeschriebenen Songs, diesmal aus ihrem Album Light Metal Music. Diesmal steht die Säge nicht zu sehr im Vordergrund, aber dafür ist der Song wie für Tinnitus gemacht. Surum Marci.

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Normalerweise wird die Säge ja mit einem Bogen gestrichen, also mit einem Geigen-, Cello- oder Bassbogen. Und so abenteuerlich das klingt, sie zählt deshalb auch zu den Streichinstrumenten. Und unter den Streichern ist sie im Orchester auch angeordnet, wenn sie dort zum Einsatz kommt. Manchmal wird die Säge allerdings auch geklopft, beispielsweise mit einem Xylophonklöppel. Auch das hat La Sega del Canto in ihrem Repertoire. Wieder mit einem ganz anderen Sound. Der Song heißt Jumala und so hört sich das an.

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1: Der scheinbare O-Ton am Ende von Jumala ist auch eine Eigenart des Albums Light Metal Music von La Sega del Canto, denn diese kurzen Kommentare ziehen sich als Trenner zwischen den einzelnen Stücken durch die ganze CD. Noch ein Stück von La Sega del Canto, diesmal ein Instrumental, die Säge begleitet von einer Pumporgel, bei dem sich die singende Säge meiner Ansicht nach ein wenig anhört wie eine Solostimme, aber nicht unbedingt wie eine menschliche, sondern eher wie eine Katze mit Liebeskummer oder als hätte man ihr auf den Schwanz getreten. Aber sehr schön. Hier ist das Adagio von La Sega del Canto.

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1: Dass ausgerechnet eine Band aus Finnland sich so an der singenden Säge verlustiert, ist kein Wunder, denn dort steht eine der Wiegen dieses Instrument. Die zweite Wiege der singenden Säge befindet sich in Kanada. Es war nämlich fast zeitgleich, also um 1900, ganz genaues weiß man nicht, Baumfäller in Finnland und Kanada herausfanden, dass man mit diesem Werkzeug mehr anstellen kann, als nur Bäume zu fällen. Vielleicht in einer ihrer Mittagspausen? Wer weiß das schon. Jedenfalls wurde tatsächlich anfangs auf diesen langen Zwei-Mann-Baumsägen musiziert. Zwar bekommt man auch heute noch aus normalen Baumarktsägen Töne heraus, aber die singende Säge hat sich seit damals zu einem eigenständigen Musikinstrument entwickelt und wird eigens dafür hergestellt. Wer eine solche Säge hat, sollte nicht versuchen, damit Holz klein zu kriegen, denn das wäre ein recht kostspieliges Vergnügen und ohnehin recht ineffektiv. Al Fermin kommt nicht aus Kanada, sondern aus den USA, immerhin, wo das Sägespiel verhältnismäßig verbreitet ist. Im Hintergrund hört ihr ihn schon mit dem Klassiker Yellow Rose of Texas, Indiana, von seinem Album Sawdust Melodies.

Dass man mit der Säge samt Gesang auch ziemlichen Blödsinn machen kann, zeigen die Golden State Ramblers auf ihrer CD If I Only Had a Brain. Auch eher volkstümlich, aber eben ganz anders. Hier sind sie mit With Her Head Tucked Underneath Her Arm.

Hier noch einmal ein weiterer Track von dem eben schon mal gehörten Al Fahlman, und das hat seinen Grund. Denn nun geht es weiter in die Weiten Kaliforniens. Dort nämlich findet jedes Jahr ein Sägefestival statt, eine Art Open Stage unter freiem Himmel, irgendwo mitten in der Pampa nahe Santa Cruz. Und auf diesem Festival muss jeder, der die Bühne betritt, Amazing Grace oder eben dieses Traditional Auld Lang Syne spielen.

Nun aber genug vom Country. Hier kommt wieder eine ganz andere Schiene. Denn ganz eng zusammen mit dem kalifornischen Sägefestival oder Saw Festival, denn im Englischen heißt die singende Säge Musical Saw, hängt David Wise, der dort abschließend auch immer noch einmal spielt. Ein echtes Highlight. Ursprünglich erster Obist bei den Los Angeles Philharmonikern, entdeckte er 1982 die Musical Saw für sich und betrat 6 Jahre später das erste Mal mit ihr die Bühne. Auf seiner CD Virtuose Saw wird er von den Los Angeles Philharmonikern begleitet. Neben einigen Oldies, die typische Klassiker auf der singenden Säge sind, solche wie Yesterday, Habanera oder Summertime, finden sich auf der CD auch solche Sahnehäppchen wie The Rainbow Connection aus dem Muppet-Film.

Und weil es so schön war, gleich noch was von David Wise. Diesmal tatsächlich ein Oldie, aber einer der eher für die Säge untypischen. Von den Beatles, When I'm 64.

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1: Ihr seid bei Tinnitus, der Sendung für Hörspiele und andere akustische Künste, heute mit einem Special über die singende Säge. Etwas weiter im Norden, immer noch in den USA, nämlich in New York, findet sich eine Lady, die ebenfalls einmal im Jahr ein Sägefestival organisiert und die sich auch diesem wundersamen Instrument verschrieben hat. Die Saw Lady, wie sie sich selbst nennt, Natalia Parus. Gelegentlich macht sie allerdings auch auf Cowbells, also Kuhglocken, Musik, wie man gerade hört. Hier ist es der Delancey Street Track. Gehört ja eigentlich nicht wirklich in ein singende Säge-Special, aber ich lasse es trotzdem, einfach weil es so nett klingt.

Bei Natalia Parus hört sich die Säge noch einmal anders an. Klingt sie sonst oft eher wie Pfeifen, hört sie sich bei ihr eher wie eine Frauenstimme an. Das mag daran liegen, dass sie häufig eine Lame Sonore verwendet. Eine französische Variante der singenden Säge, die etwas länger ist und anders als die anderen Sägen zahnlos. Trotzdem gehört sie in die Familie. Besonders schön kommt diese klangliche Eigenschaft der Lame Sonore beispielsweise bei Changes heraus.

noch ein Stück von Natalia Parus, weil es ein sehr ungewöhnlicher und spezieller Song ist, der ein wenig retro klingt, nach irgendwo zwischen den 50er und 70er Jahren. Hidden Behind Nothing.

Auch sehr speziell und wunderschön, oder? Marlene war übrigens für ihr Vibrato auf der Säge bekannt, das man mit den Händen machen kann, aber Marlene machte es mit ihren schönen langen Beinen. Und Marlene schlägt auch die Brücke nach Deutschland, denn auch hier gibt es eine kleine Sägegemeinschaft. Als erstes nenne ich da natürlich eine Frau, die in Berlin lebt und bei der auch ich meine erste Sägestunde genommen habe und die ich schon einmal vorgestellt hatte, allerdings noch unter dem Namen Katharina Beek. Mittlerweile hat sie sich für ihre Arbeit in Orchestern und für ihre Auftritte im Varieté den Künstlernamen Katharina Mikada zugelegt. Sie ist eine von jenen, die von Marlene und ihrer Musical-Saw wussten und so zum Griff in die Handwerkerkiste verleitet wurde. Sie selbst ist ausgebildete Musikerin und am ehesten mit der Klassik verbunden. Auf ihrer CD »Sägs nochmal«, himmlische Klänge aus dem Werkzeugschrank, ist das auch deutlich zu hören. Denn neben beliebten Sägeliedern wie eben jenem Amazing Grace, von dem ich vorhin schon im Zusammenhang mit dem Saw Festival in Santa Cruz erzählte, und anderen wie das Ave Maria, finden sich hier viele Stücke wie die Arie de Pamina von Mozart, das Lied an den Abendstern von Richard Wagner und Habanera von Bizet aus Carmen.

0: Hin und wieder erzählt Katharina Mikada aber auch Geschichten, wie diese, die sich am Meer abspielt und auch so heißt: Am Meer.
1: Ich wanderte bei Dämmerung am Strande. Vom Leuchtturm blinkte leise mir ein Licht. Am Himmel bunte Wolken, dicht an dicht. Die blaue Stunde überall im Lande. Alsbald erblickte ich vor mir im Sande ein winzig kleines Männlein, einen Wicht. Ich traute meinen müden Augen nicht, dann zwei, dann drei und dann die ganze Bande. Mit bunten Mützchen und beredten Mienen, vertieft ins Buhlspiel, still im Schutz der Dünen. Ich wagte keinen lauten Atemzug. Das Zwergenschauspiel bannte mich für Stunden, für Tage, Monde oder nur Sekunden? Ein Wimpernschlag, vorbei der kleine Spuk.
0: Gerade in jüngster Zeit scheint die Sägeszene zu wachsen. Zu nennen ist da beispielsweise Tom Fink, was die Sägerei betrifft. Ein echter Senkrechtschläger.

Starter und experimentierfreudiger Musiker aus dem süddeutschen Niederstetten, der irgendwann in seiner Jugend mit dem Saxophon anfing, später schlagzeugte, dann anfing mit der Autoharp zu spielen und schließlich vor nur wenigen Monaten auch auf die Säge kam. Seit kurzem tritt er mit ihr auch solo auf, spielt dann beispielsweise Katjuscha. Und das hört sich dann ungefähr so an.

Nicht weit von Tom entfernt, in Würzburg, wohnt ein anderer Sägeexperte, der gelegentlich als Rahmenprogramm bei thematischen Stadtführungen an idyllischen Orten in Erscheinung tritt. Ralf Stövesand. Ebenso idyllisch hört sich sein mit seiner besonderen Methode gesägter Whale Talk an. Stimmt schon, diese Walgesänge sind wirklich vollkommen unecht.

Andere Experimente von Ralf Stövesand könnt ihr euch als Video auf seiner Homepage anschauen unter www.singendesäge.de. Das Intro zu seiner Homepage ist allerdings weniger idyllisch als vielmehr futuristisch.

0: Original oder auch eine gesägte Adaption? Tatsächlich kommt die singende Säge in Filmen verhältnismäßig häufig zum Einsatz. So spielte beispielsweise in Kleine Haie Merit Becker, eine sägende Straßenmusikerin. In dem Film Delikatessen war sie der musikalische Begleiter des Hausmeisters, der aus der Zirkuswelt kam und sich in die kurzsichtige Tochter des Hausbesitzers verliebte. Hier gibt es eine wunderschöne, herzige Szene am Schluss des Films, in der das kuriose Liebespaar auf dem Dach im Sonnenuntergang auf Säge und Cello spielt, begleitet nur vom Wind. In der Synchronisation des Charlie Chaplin-Films The Kid vertont die singende Säge eine dicke, jammernde Sängerin in der Manege. In Alraune weinte Hildegard Knef angeblich zur singenden Säge. Und jüngst war besagtes Instrument als Schwulenthema in dem Film Schwarze Schafe zu hören, eingespielt von Sandra Weckert. Im Hörspiel dagegen kommt die singende Säge sehr, sehr selten vor. Außer in der Hörspielversion von Pippi Langstrumpf, bei der scheinbar fast jeder die Szene aus dem Film kennt, in der Oskar mit dem Kleber in der verlassenen Waldhütte auf seiner Säge spielt, habe ich bisher nur eins gefunden. Die schwarze Katze von Edgar Allan Poe in der Version von Lübbe Audio. Und zwar als Intro in dem Titellied von Heinz Rudolf Kunze, aber auch als Thema der Katze, wie in dem folgenden Ausschnitt.
1: Wenn ich bloß wüsste, wo unsere Katze ist.
2: Sie ist bestimmt vor dem Feuer davongelaufen. Vielleicht kommt sie ja wieder. Katzen sollen manchmal weite Strecken zurücklegen.
3: Wir zogen noch am selben Tag ein. Die Wohnung bestand aus einer kleinen fensterlosen Schlafkammer und einem zweiten größeren Raum. Darin standen ein gesprungener Herd, ein Tisch, mehrere alte Stühle und ein wackeliger Schrank. Ausgetretene, zum Teil verrottete Treppenstufen führten vier Stockwerke hinauf. Das einzige Fenster ging hinaus auf den weitläufigen Hinterhof. Aber wenigstens war ich die Katze los. Doch anstatt nun in der neuen Umgebung meinen Erinnerungen zu entkommen, begannen mich düstere Träume heimzusuchen. Sie endeten alle gleich. Ich lag mit gebrochenem Rückgrat unterhalb eines Balkons. Um mich herum schlich eine schwarze Katze und beschnüffelte mich.

0: Und damit sind wir am Ende der Sendung angelangt. Sämtliche Links zum Thema Singende Säge könnt ihr in Kürze auf meiner Homepage nachschauen, www.natalie-goris.de. Und damit verabschiede ich mich für heute ziemlich unprätentiös mit Natalia Parus, Is Simple Goodbye.
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2: Herzlich willkommen bei den On-Air-Stories. In dieser On-Air-Story möchte ich euch die Sendung Oldie-Treff von Peter Ziermann vorstellen. Hallo Peter, schön, dass du da bist.
3: Ja, freut mich auch.
2: Was ist denn die Sendung Oldie-Treff genau? Also worum geht es?
3: Ja, ein bisschen old-fashioned Radio. Zum einen werde ich ja seit 100 Jahren gefühlt durch, dass wir hier noch Plattenspieler im Studio haben, weil ich tatsächlich immer noch eigentlich 100% Vinyl spiele und mein Musikgeschmack, der liegt ja eigentlich eher bei internationalen Titeln, bei Beat und ja, vernünftigen Nummern der 60er, 70er Jahre. Aber ich spiele auch sehr viel deutsche Musik, bin nach wie vor jedes Wochenende auf dem Flohmarkt, sammle da irgendwelche Schallplatten ein. Und es gibt so einen Spruch, den ich auch seit Jahren mache. Bei mir kann sich jeder jeden Titel wünschen. Wenn jemand von Heino die schwarze Barbara haben will, dann kriegt er die auch. Ja.

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1: Herzlich willkommen zu einer weiteren On-Air-Story. Ich bin heute mit Rolf Gensrich im Studio, der die Sendung OK Beat macht.
2: Hallo, freue mich, dass ich hier sein darf.
1: Wie würdest du ansonsten deine Sendung generell beschreiben?
2: Die Sendung lässt sich eigentlich schlecht beschreiben. Also es gibt mehrere Varianten. Ich versuche, Gäste mir heranzuholen aus allen möglichen Gegenden, so Sachen, die mir über den Weg laufen. Das kann also der Würstchenverkäufer sein bis hin zu irgendwelchen kleinen Aktionen, Grundeinkommen zum Beispiel oder kleine Parteien oder aber Musiker, die mir auf der Straße auffallen, denen ich dann mal meine Visitenkarte gebe und sage, kommt doch mal vorbei, meldet euch doch mal.
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1: Heute geht es um das Campusradio CouchFM. Das ist ein Projekt in Zusammenarbeit der drei Berliner Hochschulen, der Humboldt-Universität, der Freien Universität und der Technischen Universität Berlin. Und ich möchte euch nun das Campusradio genauer vorstellen und habe hierzu Laura und Emily von CouchFM eingeladen. Herzlich willkommen.
2: Hi.
3: Hi.
1: Seit wann gibt es denn das Format Campusradio CouchFM?
2: Also 2011 kam die Idee auf. Und 2012 lief dann die erste Sendung schon. Also es ist jetzt schon ganz schön lange her.
1: Und ihr sendet ja jeden Tag und habt verschiedene Formate. Wie ist die Sendung denn aufgebaut?
2: Genau, also wir haben jeden Tag in der Woche ein unterschiedliches Format. Zweimal die Woche läuft unser Live-Magazin. Das heißt, da stehen wir live im Studio und reden über alles Mögliche. Und dann läuft auch Musik zwischendurch, wie man es aus dem Radio halt so kennt. Und montags ist bei uns immer Platz für eine Gästesendung. Mhm. Also da können zum Beispiel andere Unis ihre Projekte vorstellen, wenn sie selbst einen Podcast produzieren und so weiter. Dann haben wir am Mittwoch unsere Musiksendung, das Klangkompott. Das wird von der Musikredaktion gemacht und es kann auch alles Mögliche sein. Interviews, einfach eine Band vorstellen, ein Genre vorstellen, alles Mögliche. Genau, donnerstags läuft unser Gästezimmer. Das ist ein Interviewformat mit Personen zum Beispiel aus Politik oder der Kultur, Berliner Figuren, alles Mögliche. Ja, samstags ist bei uns Tanzstunde. Da können DJs aus Berlin ihre Sets spielen und sich so ein bisschen vorstellen. Und am Sonntag läuft unsere Wiedergabeliste mit den besten Songs aus der Woche.
1: Wie kommt ihr denn zu den Themen, die ihr in der Sendung besprecht?
3: Also ich finde, das ist auch mal ein sehr spannender Prozess, weil es einfach wirklich das ist, was die Couchies so im Alltag beschäftigt. Und das fand ich am Anfang auch so ganz ungewohnt, dass wirklich der Themenvorschlag einfach so reingeworfen werden kann. Und meistens wird er auch total cool aufgenommen und dann wird gebrainstormt, dann können andere relaten oder eben nicht. Und das ist immer ein total spannender Prozess. Also das meiste findet so in der Wortredaktion dann statt oder halt davor in den allgemeinen Sitzungen.
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1: Ich bin heute mit Bettina und Lida im Studio, die die Sendung Monday Movie Talk machen.
2: Hallo.
3: Hallo, Benni.
1: Die Schlagwörter zu eurer Sendung sind Aktuelles zum Film, Theater, Tanz und Literatur, grob zusammengefasst. Wie würdet ihr die Sendung in euren eigenen Worten beschreiben?
2: So ein anderes Schlagwort ist natürlich die Kritik zu Spielfilm und Dokumentation. Und wir bringen natürlich auch so ein paar O-Töne vom roten Teppich. Und wir haben ausgewählte Studiogäste. Wir besprechen eben aktuelle Theaterproduktionen und Tanzinszenierungen aus Berlin und Co. Das heißt, wir wandern auch mal in andere Städte und gucken, was in anderen Städten so los ist, dass man von Berlin aus dahin fahren kann. Aber primär sind wir queer-feministisch.
3: In die linke Ecke. Immer klassenkritisch, nicht nur film- und theaterkritisch.
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0: Ich bin heute hier mit zwei Hosts von der ukrainischen Radiosendung Trambeats FM. Schön, dass ihr da seid.
1: Ja, danke. Danke für die Einladung.
2: Danke, thanks a lot.
0: Lass uns über den Namen sprechen. Trambeats FM. Was heißt es?
1: Es gibt ein traditionelles ukrainisches Instrument, Musikinstrument, in Gebirgen meistens. Es ist ein großes Rohr, das heißt Trambita.
2: Dieses Name Trambeats FM, das bedeutet Trambita wie Musikinstrument und auch Beat für Musik. Trambita mit Beat.
0: Was sind die Themen, mit denen ihr euch beschäftigt?
1: Alles, was für die Ukrainer in Deutschland interessant ist. Ja, es ist die Sozialfragen, die Nachrichten, die Fragen der Kommunikation, die Fragen, die helfen auch die Gemeinde zusammen sammeln. Alles, was wichtig in der Ukraine ist, auch teilen wir mit. Und was für die Ukrainer in Deutschland wichtig ist, auch.
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0: Einen wunderschönen Montag euch da draußen oder welcher Wochentag auch immer bei euch gerade ist. Hier ist wieder eure Caro von Dein Körper ist genug und ich freue mich, euch heute mit einer neuen Folge beglücken zu dürfen. Meine Gästin und ich, wir sind heute schon ein bisschen crazy in die Aufnahme gestartet, weil das Alex-Studio leider einen kleinen Alarm ausgelöst hat. Deswegen sind wir jetzt wach und ready für euch. Luna, magst du dich vorstellen?
1: Ja, hallo, ich bin Luna. Luna ist mein Pseudonym. Ich bin nämlich Sexarbeiterin, also arbeite als Escort, Tantra-Masseurin und als Sexualbegleitung für Menschen mit Behinderung. Genau, ansonsten bin ich aktivistisch auch aktiv und politisch. Also ich engagiere mich für die Rechte von Sexarbeitenden und allgemein zum Thema Feminismus. Und ja, deswegen freue ich mich sehr, hier zu sein, weil ich finde auch, dass Self-Acceptance und Schönheitsideale natürlich vor allem auch Flinter-Personen betreffen. Und ja, vielen Dank für die Einladung.
0: Vielen, vielen Dank, weil du gerade sagst, dass es auch, sagst du Gen Z oder Gen Z?
1: Gen Z.
0: Ich bin irgendwie immer irritiert, weil man sagt ja eigentlich Z. Warum sagt man dann Gen Z? Weiß man, egal.
1: Ja.
0: Weil, also vom Buchstaben sagt man X, Y, Z.
1: Mhm.
0: Aber irgendwie, ja, vielleicht weiß das irgendjemand, der hier zuhört und kann aufklären. Mhm. Ich habe vor ein paar Jahren mal bei Funk, falls hier jemand zuhört, ein Format eingereicht für Dein Körper ist genug. Und da wurde mir entgegnet, allerdings auch sehr ausführlich, also sehr, sehr wohlwollend, dass das Thema wohl eher Millennials betrifft oder Boomer. Und weniger Gen Z, oder man müsste es halt so aufziehen, dass Dein Körper ist genug irgendwie Gen Z anspricht. Würdest du sagen, Gen Z hat immer noch das Thema, wenn es um Körperideale, Körperakzeptanz geht, oder sind die da alle frei?
1: Ich finde das irgendwie verrückt, dass es Leute gesagt haben, weil ich hätte eher gedacht, dass es andersrum ist, weil also gerade in der DDR zum Beispiel mit der FKK-Kultur habe ich schon eher das Bild gehabt, dass gerade auch Frauen sehr viel positiveres Körperbild haben und auch mit Social Media heutzutage, also die Jugend, die heute aufgewachsen ist damit, dass die halt eher Probleme hat und viele Boomer, ich weiß gerade nicht, welche Jahrgänge das gerade, ich glaube Boomer ist so ab 60er, ne?
0: Mhm. Ich hab heute erst geguckt, Millennials sind heute bis zu 46 Jahre alt.
1: Okay. Ja, also bei Millennials kann ich mir schon eher vorstellen, weil da kam ja auch so, ne, Playboy und die 2000er waren natürlich auch ziemlich heftig für junge Menschen, was das Heroin Chic anging. Aber dennoch ist ja, würde ich schon eher sagen, dass ab Gen Z ist ja so diese digitale Welt erst so richtig etabliert worden und ja, damit auch ein höherer Druck.
0: Ich erinnere mich, im Januar war ich mal in Hannover irgendwie unterwegs, hatte eventuell ein, zwei Drinks mehr und habe dann, irgendwie bin ich versehentlich mit so einer Gruppe von Gen Zs unterwegs gewesen und habe dann eben auch von den Körpers genug erzählt und da haben so viele auch angefangen zu heulen und gesagt, dass sie so toll finden, was ich mache und dass das wichtig ist und wie du sagst, also gerade Gen Z ist ja auch ziemlich stark mit Social Media konfrontiert und mit den ganzen Filtern. Also wer auch immer hier zuhört und Lust hat, Dein Körper ist genug, eine noch größere Plattform zu geben, wir sind da, wir haben Lust, wir wollen aufklären. So, jetzt habe ich voll in dein Intro reingequatscht. Hast du uns einen Body Proud Moment, eine Sache mitgebracht?
1: Mhm. Ich glaube, mein Moment ist eher ein Prozess. Also mit irgendwie so bis ich 20 hätte ich mir niemals vorstellen können, auch nur irgendwie nackt zu sein von einer Person. Im nüchternen Zustand, leider, muss man dazu sagen. Und dann war ich das erste Mal in sexpositiven Räumen, speziell hier KitKat oder Insomnia in Berlin. Und da bin ich sehr stolz darauf, dass ich vor allem auch alleine mich dahin getraut habe. Und es hat mir halt schon dann noch ziemlich doll die Augen geöffnet, dass es auch andere Körper gibt und Menschen jeglicher Körperform auch akzeptierter sind und ja, begehrt. Genau, deswegen würde ich das, glaube ich, so als einschneidendsten Moment in meinem Leben wahrnehmen.
0: Ich kann da sogar mitgehen. Ich weiß nämlich, dass ich war eine ganz lange Zeit interessiert, ins Kitty zu gehen, aber ich habe mich nicht getraut, weil ich irgendwie auch so das Bild hatte, dass da nur perfekte Körper sind und ich war da eben auch noch in meinem Body-Acceptance-Prozess und finde aber nach wie vor, dass wenn wir jetzt in Richtung Unterwäsche denken oder auch so ein bisschen Fetischwear, also entweder hast du die super viel billig produzierten Sachen oder halt wenig für andere Körpergrößen, sag ich jetzt mal. Und für mich war die erste Erfahrung dort auch sehr heilsam, weil ich gemerkt habe, ey krass, hier sind so viele unterschiedliche Menschen und Körper und du wirst, also sehe ich so, du wirst weniger angestarrt als in den üblichen Clubs, die ich sonst so besucht habe.
1: Voll, also ich glaube gerade die Szene ist allgemein awarer als die Gesamtgesellschaft, würde ich mal sagen, gerade was Körper angeht, weil die ja auch eben wissen, dass wie Menschen aussehen, die irgendwie gerade vielleicht nicht in ihrer geposteten, also die nicht gepostet Sex haben zum Beispiel. Und das ist ja schon eine sehr vulnerable Situation und auch eine, ja, wo man halt, wenn man nicht performt, halt auch einfach nicht enorm schön aussieht meistens, ne? Wenn man irgendwelche Grimassen macht und irgendwelche Speckröllchen gerade sieht oder so. Ja.
0: Ja. Ich weiß schon, das wird eine tolle Folge. Aber bevor wir in deine Geschichte einsteigen, habe ich heute einen Bodyfail mitgebracht. Hast du Bock?
1: Mhm, gerne. Bodyfails of the week.
0: Und zwar würdest du sagen, machst du gerne Sport?
1: Nee. Gar nicht gerne, aber ich arbeite dran.
0: Wenn du jetzt so dein Leben betrachtest und du irgendeine Sportart ausprobiert hast, wurdest du schon mal irgendwie kommentiert?
1: Ich glaube, das ist auch wahrscheinlich der Grund, warum ich keinen Sport mache. Ich fühle mich in Gyms super unwohl. Ich habe auch auf Social Media viele Erfahrungsberichte von dicken Menschen gehört, die da komische Blicke und auch Kommentare erlebt haben. Ja.
0: Aber hat man dir persönlich schon mal was gesagt?
1: Jetzt weiß ich nicht. Also in der Schule wurde ich halt, man kann sagen, gemobbt von einer Person aufgrund meines Körpers. Ging wahrscheinlich auch in den Sportunterricht über. Aber,
0: Also das ist der Bodyfail, den ich mitgebracht habe. Und zwar eine neueste Studie sagt, dass fast jedes zweite Mädchen im Teenageralter mit dem Sport aufhört, weil Bodyshaming der Grund ist. Nämlich, dass das Aussehen kommentiert wird oder sowas gesagt wird wie, der Sport ist nicht für deinen Körper gedacht oder du machst es falsch oder das sieht nicht gut aus. Und bei Jungs ist die Abbruchquote aufgrund körperlicher Unsicherheiten deutlich seltener. Und also es ist eine Studie aus 2023 zwischen Duff und Nike. Und da wurden über 3500 Mädchen im Teenager-Innenalter befragt. Und da haben eben 46-48% der Mädchen angegeben, dass sie nicht den richtigen Körper hätten und eben aufgrund ihres Aussehens verurteilt wurden. Und über 50% wurden von Peers oder von TrainerInnen, also wurde durch diese Personen vermittelt, sie seien nicht gut genug für diesen Sport. Und deswegen glauben knapp 66% rückblickend, Entschuldigung, meine Notizen sind im Handy, ich muss auf mehr klicken. Deswegen glauben fast 66% rückblickend, dass sie heute, wenn sie selbstbewusster gewesen wären, diesem Sport treu geblieben wären. Und Mädchen, die ein geringeres Körperbewusstsein haben, brechen den Sport generell 3-mal häufiger ab. Duff hat aufgrund dessen in diesem Jahr als offizieller Sponsor der Männerfußball-WM eine neue Kampagne gestartet, die zu einem Perspektivenwechsel anregen soll. Und zwar läuft die Message oder die Kampagne unter dem Motto Keep Her Confident und dem Slogan The Game is Ours. Und es gibt dann auch ein Tool, also irgendwie so ein Online-Programm, welches für Trainer, TrainerInnen, Lehrkräfte aufgesetzt wurde, um zu zeigen, wie wir eben körperinklusiv, ich bin keine Trainerin, wie Menschen körperinklusiv trainieren können, dass der Fokus im Training eben weg vom Aussehen geht, hin zu den Fähigkeiten und zu der Freude an Bewegung. Unterstützt wird das Programm von AthletInnen wie Venus Williams oder Lori Hernandez. Ich bin leider im Sportbereich überhaupt nicht begabt, deswegen weiß ich nicht, aber sind weltbekannte Menschen und die Botschaft ist, jeder Körper kann ein Sportlerkörper sein, Sportlerinnenkörper müsste es heißen. Es geht nicht darum, beim Sport gut auszusehen, sondern darum, was der Körper leisten kann und vor allem, dass du Freude damit hast. Und ich poste in letzter Zeit auf meinem privaten Account Caro-Gugu, so ein bisschen von meinem Leben am Kotti. Ich lebe am Kotti und habe jetzt Gott sei Dank wieder Urban Sports Club und ich merke oder ich brauche auch den Sport, insbesondere Yoga, um so meine Ruhepause zu haben, damit mein Kopf mal ausgeschaltet ist. Und ich bin neulich versehentlich in so einer Art Hyrox-Training, Flinter-Hyrox-Training gelandet. Ich wusste aber nicht, dass es das ist. Und ich habe da sofort gemerkt, als ich den Raum betreten habe, oh Gott, ich glaube, ich gehe wieder raus, weil ich habe die anderen Körper gesehen, alle super durchtrainiert, ich habe diese Stationen gesehen, ich habe keine Ahnung gehabt, wie diese Übungen gehen und ich saß da wirklich auf der Matte und dachte, ich gehe jetzt wieder raus und ich überlege mir jetzt irgendeine Ausrede, um zu sagen, ein Termin oder so. Und dann dachte ich, ey Caro, komm, du hast doch jetzt schon so viel gelernt. So, gib dem doch eine Chance. Und die Trainerin, die war so cute, die hat auch direkt am Anfang gesagt, ne, mit jedem, mit dem du auf der Station bist, das ist jetzt erstmal deine Gruppe. Und ne, gebt euch allen ein High Five und ihr macht so viel, wie ihr könnt. Es wird gute Musik laufen. Ich unterstütze euch, wenn ihr das möchtet. Also sie hat halt wirklich einen guten Safe Space gebracht und ich bin so mit dem Mindset reingegangen, mein Körper ist viel, viel schlechter als alle anderen und ich kann das alles nicht und teilweise war ich bei den Übungen sogar besser als andere und da habe ich einfach gemerkt, boah krass, ne, ich mache schon so lange, dein Körper ist genug und trotzdem habe ich immer noch diese Dämonenstimmen in mir, die halt in solchen Situationen dann nochmal challengen und deswegen will ich einfach echt nochmal an alle eine Message rausgeben, wenn euch ein Sport oder irgendwas, Kitty, Kleidung, sonst was, wenn euch etwas interessiert und ihr Lust habt, es auszuprobieren, dann traut euch. Und natürlich, ich kann euch nicht versprechen, weil das ist leider unsere Welt, dass es nicht die ein oder andere Person gibt, die irgendwie einen Kommentar ablässt. Aber du hast es verdient, Freude zu haben und Spaß zu haben. Und es gibt Räume, die körperinklusiv sind. Es gibt Menschen, die körperinklusiv sind. Und ja, Fail ist, dass wir leider diese Zahl immer noch haben. Aber ja, vielleicht bringt ja diese Kampagne auch was.
1: Ich finde 46% schon echt verrückt. Hätte ich niemals erwartet. Also gerade auch von allen Menschen. Das heißt ja auch Menschen, die wahrscheinlich nicht dick sind, die sind ja davon betroffen. Und das finde ich eh immer super spannend, wie Menschen, die eigentlich normschön sind, sich wahrnehmen selber. Ne? Was das so auch schon für einen Einfluss darauf hat, wie die Sport machen.
0: Ich meine, das kann im Sportunterricht ja auch damit anfangen, dass man sagt, ja, wie wirfst du eigentlich oder wie rennst du? Du rennst komisch und es wird halt alles kommentiert. Und ich meine, du bist in den jungen Jahren meistens noch sehr vulnerabel oder wenn du halt irgendwelche Diskriminierungserfahrungen gemacht hast, dann nimmst du genau das mit und denkst dir dann, gut, dann mache ich ja halt keinen Sport. Und so wie du eben auch sagst, du fühlst dich in Gyms unwohl und das... Es herrscht halt auch da so ein ständiger Vergleich und dieses Abwerten. Und ich verstehe auch, dass da nicht jede Person Lust darauf hat, sich diesen Blicken oder Kommentaren auszusetzen.
1: Absolut. Aber ich meine, wie du auch meintest, ne? Die meisten sehen wahrscheinlich böse aus, als sie sind. Ich glaube auch. Also früher zum Beispiel bin ich auch immer gerne in so eher Kurse gegangen, wo eher ältere Menschen reingehen. Zum Beispiel so Zumba oder so, wenn ich im Gym angemeldet war. Weil ich irgendwie da eher das Gefühl hatte, dass die da akzeptierend sind, dass sie wirklich auch da sind, nicht performativ, sondern weil sie einfach Lust haben, sich zu bewegen und auf ihre Gesundheit achten. Was ich ja bei den meisten Menschen da nicht habe, das ist ja schon eher um deren Aussehen geht, dass sie da Sport machen. Genau, und dann frage ich mich auch immer, wie die mich halt dann sehen, ne? Wenn die selber so einen hohen Standard an sich selber stellen. Ja.
0: Ich habe gerade ganz spontan eine Geschäftsidee oder Erweiterung. und zwar, du hast ja mittlerweile bei Google auch diesen Button, dass ein Raum zum Beispiel LGBTQ-freundlich ist. Und ich finde, für egal ob es Clubs sind, ob es Shops sind, ob es Sportkurse sind, es sollte so einen Button geben wie Body Inclusive, also antidiskriminierend. Hier sind Menschen aware, weil es einfach, es ist nicht jeder Raum. Und ich fände es schön, wenn Menschen nicht immer erst die negativen Erfahrungen machen müssen, sondern wissen, okay, hier bin ich safe, hier kann ich vielleicht auch das allererste Mal hin, auch wenn ich noch unsicher bin. Das ist hier meine Idee, also bitte hier, ich muss es patentieren lassen. Ich wäre gerne diejenige, die die Räume testet, und ich kenne, glaube ich, auch ganz viele, die da Bock drauf hätten, aber ey, es würde uns einfach so viel besser gehen, wenn jeder Mensch einfach aufhört, Körper und das Aussehen zu bewerten. Aber weil wir da noch nicht sind, sind wir heute hier und freuen uns über Geschichten, und heute geht es um deine.
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0: Luna, erzähl uns von deiner Körpergeschichte.
1: Ja, das ist ja ein breites Feld.
0: Warte, wir sind zeitlich limitiert, ne?
1: Ja. Also als Kind, also ich war, glaube ich, noch nie dünn. Ich würde sagen, aber bis ins Abi jetzt auch nicht, bis Corona angefangen hat, auch nicht wirklich dick, tatsächlich. Also ist ja auch egal, wie ich aussah, aber nur so als Einordnung, glaube ich. Und wurde schon immer von meiner Familie bewertet, ne? Also die haben sich immer Sorgen gemacht um meine Gesundheit, in Anführungszeichen. Was natürlich aufs Gleiche hinauskommt, ne? Wenn die mir die ganze Zeit sagen, ich soll weniger Süßes essen und ich wiege zu viel. Gleichzeitig kann ich es aber auch verstehen. Also ich hatte auch gerade in meiner Jugend eine nicht so schöne Zeit und habe da halt auch, ich würde aus heutiger Perspektive sagen, hatte ich Binge-Eating-Attacken. Und habe mir dann auch Therapie gesucht dafür. Also nicht dafür, aber irgendwie genau dadurch wird es nicht wirklich besser.
0: Wie alt warst du da?
1: 12 oder 13, glaube ich, da hat es so angefangen. Es war so, da bin ich umgezogen nach Berlin, unfreiwillig, und habe irgendwie so mein soziales Umfeld verloren. Dementsprechend, ja, habe ich dann kompensiert. Genau. Aber ein Binge-Eating ist natürlich immer nur ein Symptom von etwas. Aber das hat sich natürlich dann auf mein Körperbild auch ausgewirkt. Nicht, weil ich mich selber, glaube ich, so hässlich gefunden habe, sondern wie gesagt, weil ich Kommentare bekommen habe von meiner Familie, der Oberschule. Als ich auf dem Gymnasium war, hatte ich ein, zwei Leute in der Klasse, die allgemein gegen jeden irgendwas hatten und gerade auch was Körper anging, natürlich dann ein leichtes Spiel hatten, Menschen in der Pubertät irgendwie
0: klein zu machen,
1: genau. Und sich unwohl fühlen zu lassen. Ja, und ich glaube, das hat mich schon dann relativ doll geprägt. Und natürlich auch, ich bin auch mit Social Media aufgewachsen. Jetzt, also nicht extrem tatsächlich, war eher so die Zockerin.
0: Was hast du gezockt?
1: League of Legends und Minecraft.
0: Ich frag so, als hätte ich Ahnung.
1: Ja, für die Leute, die sich hier auskennt, League of Legends war so mein Go-To. Habe ich ja gerne Support gespielt. Ja. Aber natürlich war ich trotzdem auf Social Media aktiv, wie, glaube ich, so jede Person dann in der Gen Z, ne? Gen Z. Ja, das hat mich wahrscheinlich geprägt. Genau. Und dann.
0: Kannst du dich erinnern, wie dein Feed damals aussah?
1: Boah. Ich glaube noch unschuldig, tatsächlich. Ich glaube, früher war es auch eher so, dass man noch Leuten gefolgt ist, die man einfach kennt.
0: Mhm.
1: Und ich glaube, das war auch so eher das. Aber ich glaube, wahrscheinlich auch so die Leute, die früher so bekannt waren, so Babys Beauty Palace, Daggy Bee, so die ganzen YouTuber auch wahrscheinlich.
0: Gott, daran merke ich Scheiße. Weißt, ich denke immer so, ich check alles, aber oh nee.
1: Ja, also muss man auch nicht unbedingt...
0: Doch, ich sollte ja schon, ich will ja auch. Aber es gibt so viel zu lernen.
1: Ja, ist wahrscheinlich auch so ein Generationsding.
0: Ja. Ich glaube, Babys Beauty Palace hat die nicht auch irgendwie dann so irgendeine Make-up-Produkt-Sache rausgebracht oder so?
1: Boah, ich glaube tatsächlich alle YouTuber der ersten Generation, die haben irgendwelche Sachen. Ja, es war noch sehr kommerziell früher, ne? Also die haben ja auch viele, wenig über Nachhaltigkeit wurde da gesprochen. Da wurde einfach nur, Produktplatzierung hinter Produktplatzierung.
0: Kannst du dich erinnern, wie hast du dich damals im Spiegel gesehen? Also wo hast du gedacht, boah, das und das und das sollte anders aussehen? Oder war es was anderes?
1: Also ich hatte schon Körperstellen an sich, aber ich glaube auch allgemein dachte ich immer, ich bin zu dick, ich bin eher eine Duff, also mit U. Ich weiß nicht, ob du den Begriff kennst. Da gibt es doch so einen Film zu, deswegen kenne ich den. Das ist so diese lustige Freundin, die aber nicht begehrt wird, so von den Jungs. Ja, gerade so in Highschool, ich glaube, es ist eher so auf Teenies bezogen.
0: Okay, ich war auch eine Duff.
1: Also,
0: aber woher kommt der Titel?
1: Ich weiß nicht, woher das Wort kommt,
0: also
1: aber
0: D-U.
1: D-U-F-F.
0: Aha, okay.
1: Ich weiß nicht, ob das auch eine Übersetzung gibt, aber ich so, genau, ich kenne nur das Wort, okay, das eingedeutscht ist. Ja. Also natürlich nur meine eigene Wahrnehmung. Wahrscheinlich wurde ich schon begehrt, aber wenn ich es halt nicht wahrnehme und nicht auch aktiv auf Menschen zugehe, dann geht halt auch keiner auf mich zu, ne, wenn ich so verschlossen wirke. Ja, und dann habe ich immer gedacht, okay, ja, ich bin jetzt so der Mitbringsel und irgendwie alle meine Freundinnen haben irgendwie dann rumgemacht mit Leuten, wenn wir auf Partys waren und ich auch manchmal, wenn ich betrunken war. Und das ist halt, ja, ich glaube so, ich habe mal so ein Buch gelesen, da stand irgendwie drin, 70% der Frauen haben lieber alkoholisiert Sex. Und ja, da gehöre ich auf jeden Fall, gehörte ich früher auch zu.
0: Weißt du, was stand da in dem Buch? Was war so der Hintergrund?
1: Ja, weil dann Schamgefühle und also man denkt nicht mehr darüber nach, wie man aussieht. Man hat generell, gerade auch als Frau oder als Flinterperson, nochmal ein höheres Schamgefühl auch gegenüber Sexualität. Und gegenüber eigenen Wünschen. Ne? Man ist ja auch allgemein sehr ja, darauf bedacht, eher den Mann zu befriedigen und so. Und das springt da alles rein, glaube ich, dass man sich mehr fallen lassen kann. Auch wenn das ein Irrtum ist, weil also ich persönlich finde, dass wenn man alkoholisiert ist, nicht wirklich viel spürt auch.
0: Also krass, dass du sagst, weil ich hatte mein erstes Mal tatsächlich alkoholisiert. Und also es war ja irgendwie gefühlt mein Goal damals. Mit Anfang 20 war ich ja Spätsünderin. So alle, wie du sagst, alle meine Freundinnen hatten irgendwie schon ihre Erfahrungen. Und bei mir war es so, wann habe ich endlich einen Freund? Wann habe ich endlich Sex? Und ich habe damals schon gecheckt, ich habe eine hohe Libido und ich will die ausleben. Aber als dann der Mann irgendwie in meinem Leben war, war ich halt doch so aufgeregt und ich war so unsicher in meinem Körper und ja, diese Unsicherheit habe ich ertränkt und es ging eigentlich nur darum, dass ich dann, ich weiß auch, ich habe irgendein crazy Outfit noch angehabt, das habe ich nicht mal ausgezogen, ja, weil ich dann in dieser Performance war und ja, deswegen verstehe ich, also macht schon Sinn, dass da solche Zahlen rauskommen.
1: Mhm. Also ging es dir darum, dass du einfach das hinter dich bringen möchtest das erste Mal oder also
0: hast du Druck? Ich glaube, es ging generell erstmal darum, dass da ein Mann ist, der mit dem ich intim bin und ich war aufgeregt, weil, ne, wie du jetzt aus diesem Buch zitierst, dass mein Körper, also ich hatte wirklich die Gedanken, der sieht mich und geht weg. Ja.
1: Krass. Also der sieht dich nackt und dann geht er weg.
0: Ja.
1: Das hatte ich auch so lange. Das hatte ich so lange. Deswegen habe ich irgendwann so beschlossen, dass ich einfach, wenn ich Männer kennenlerne, direkt mich ausziehe und dann
0: also draußen direkt.
1: Ja klar, warum nicht direkt ins Kitty zusammen und dann hat sich's. Nee, also das habe ich früher tatsächlich, habe ich das so für mich entdeckt. Ich hatte auch viele One-Night-Stands in meinem Leben und so und dann dachte ich.
0: Was heißt früher? Wie alt warst du da?
1: Okay, ich bin jetzt noch nicht so alt, deswegen als früher wahrscheinlich eher ein paar Jahre. Naja, bis ich boah. Naja, ich habe ja vor 2,5 Jahren mit meinem Beruf angefangen, zudem habe ich nicht wirklich viele One-Night-Stands mehr, weil ich, ja, es hat sich verschoben, das Bedürfnis, ne?
0: Mhm.
1: Kriege ich ja jetzt anders befriedigt. Bis vor 3 Jahren, da war ich schon sehr unsicher.
0: Krass, also ging die Phase schon noch sehr lang. Also, oder der Prozess, sagen wir mal so.
1: Bis ich so mich selber akzeptiert habe, ja. Ja, schon. Also ich hatte, das eigentlich war so ein, ich dachte lange, dass ich halt niemals auch Spaß haben werde an Sex. Ich hatte auch Vaginismus, weil ich auch sexuelle Übergriffe hatte und deswegen hatte ich eh gedacht, okay, es wird eh nichts mehr und niemand mag mich und ja, Sexualität war eh ein sehr emotionales Thema für mich. Ja, bis ich eine Person kennengelernt habe, das war ein Dom, eine BDSM-Beziehung sozusagen. Und der hat mich so richtig in meinem Körper bestärkt, hat mir irgendwie so Reddit-Foren-Artikel rausgesucht, wo meine Unsicherheiten sozusagen positiv, also fetisch waren praktisch. Und
0: hast du ein Beispiel? Ich kann mir gerade gar nichts darunter vorstellen.
1: Ich habe zum Beispiel große Brustwarzenvorhöfe, heißt das so? Und genau, das war früher meine größte Unsicherheit, weil ich das irgendwie nie irgendwo gesehen habe. Ich dachte so, ich bin die einzige Person auf der Welt, die das hat. Und dann hat er mir halt so ein, genau, davon so ein Reddit-Forum rausgeschickt, wo es nur darum ging, da waren irgendwie 3 Millionen Leute drin, die halt darauf verstanden. Und natürlich, man soll Bestätigung nicht von außen holen, aber für mir hat es halt so krass geholfen, weil ich halt gemerkt habe, okay, Menschen finden mich attraktiv. Mhm. Ja.
0: Ja, check ich voll, ja.
1: Ja, genau. Dann hat auch so, also das mit ihm ging nur ein paar Wochen, aber dann hat es auch so angefangen, dass ich danach halt so in sexpositive Clubs und so gegangen bin. Und dann ging das relativ schnell, dass ich mich schon dann sehr viel wohler gefühlt habe in meinem Körper. Bis ich mich so wohl gefühlt habe, dass ich dann auch mit meinem Job angefangen habe. Ja. Weil das wollte ich, meinen Job anfangen wollte ich eigentlich auch schon, keine Ahnung, da war ich 16, da hatte ich das erste Mal davon gehört und fand es ultra cool, aber ich hatte niemals gedacht, dass mich irgendwer möchte.
0: Krass, das heißt, du hast quasi schon oder noch, als du selbst im Prozess warst, eigentlich schon mit dem Job geliebäugelt, aber dir dann gedacht, okay, aber ich entspreche wahrscheinlich nicht dem, was gebucht wird.
1: Genau, ich dachte immer an Menschen, die sehr viele Schönheits-OPs hatten, blond sind, schlank sind, weiß. Das war so mein, also ich glaube, was die meisten haben im Kopf haben, wenn man an Sexwork denkt. Ja, und das war ich halt nicht, ja.
0: Findest du, wenn du jetzt an die Sex-Porno-Industrie, also Sexarbeitenden-Welt, Porno-Industrie oder alles, was dazugehört, findest du, da wird immer noch ein gewisses Bild propagiert?
1: Total, voll. Also im Mainstream-Porno natürlich, da ist auch viel Scheiße und also natürlich alles aus Male Gaze, also aus der männlichen Perspektive gefilmt, irgendwie die Frau wird direkt gebumst, ohne dass vorher irgendwas passiert ist. Und so eine Sachen, also und klar, und auch die Schönheitsideale. Also ich glaube, Mainstream sieht man selten, es sei denn, man sucht explizit danach.
0: Glaubst du, es würde funktionieren? Also wenn sich, wenn dieser, also dieses Ideal, was da gezeigt wird, eher dem entsprechen würde, was eigentlich da ist, also die Körpervielfalt. Also ich habe jetzt aktuell, laufe ich gerade an dem aktuellen Plakat von der Venus vorbei. What should we say?
1: Ja, boah, da war ich auch letztes Jahr vom Berufsverband im Stand und ich habe mich so unwohl gefühlt. Naja.
0: Ich ja. War letztes Jahr auch dort. Ich war auch schockt. Also, weil sich vieles bestätigt hat, was ich dachte. Mhm. Und eigentlich dachte ich, dass sich doch viel entwickelt hat. Aber wenn es halt doch um die Institutionen geht, die Geld haben, ja, viel zu tun.
1: Ja, also Sexindustrie, das ist wirklich ein ganz schlimmes Thema. Also ich meine, es ist ja, also okay, es ist nicht bewiesen, ich habe keine Statistiken dazu, aber ich bin mir ziemlich sicher, dass es sehr viele Menschen gibt, die auch auf dickere Personen stehen, die auf Dinge stehen, die man, keine Ahnung, die man jetzt nicht für normschön bewertet. Deswegen glaube ich, die werden schon gut geklickt. Also ich meine, ich hatte letztens bei einem Sex-Quiz, Pub-Quiz, und da war auch die Frage, welche, also mussten wir so kategorisieren, welche Suchbegriffe bei Pornoseiten am meisten waren. Und da war auch MILF ganz weit oben zum Beispiel, wo man ja eigentlich sagt, okay,
0: die älter aussehende Frau.
1: Genau, okay, älter aussehende in Klammern, ne? Also ja. So, ich ist trotzdem ja ein gewisses Schönheitsideal. Wahrscheinlich niemand will die faltige, dicke. Also nicht niemand. Darauf wollte ich ja hinaus, dass es schon viele Menschen auch gibt, die das wollen. Und ich glaube auch, ich meine, wenn man auch nicht mehr daran gewöhnt ist, dass alle so aussehen, ich meine, gibt dem 1-2 Jahre, so dann haben sich Leute auch wieder daran gewöhnt. Und die meisten sind ja da dankbar darüber, auch bei Männern, ne? Dass die nicht mehr so aussehen, dass die nicht alle einen riesen Schwanz haben, der eh viel zu groß ist, weil es dann wehtut, wenn man Doggy.
0: Ja. Also das sehe ich genauso. Ich denke halt, dass die meisten Menschen, die aus der Porno- oder aus der Sexindustrie konsumieren, eben hauptsächlich das konsumieren, was man sieht, ohne darüber nachzudenken, was sie sehen. Genauso wie eben auch die meisten Menschen Social Media konsumieren, ohne darüber nachzudenken, wie sehr es einen beeinflusst. Und deswegen gerade in dieser Welt, in der es fetische Kings-Vorlieben gibt, würde es ja auch das Stigma aufbrechen, dass es etwas gibt, eine Vorliebe gibt, für die du dich schämen sollst oder die du halt nicht so offen ansprichst. Was denkst du eigentlich, zum Beispiel, ich hatte nämlich eine ähnliche Erfahrung oder ich hatte ähnliche Erfahrungen wie du, dass ich dann auch Männer getroffen habe, die das genau geil fanden, dass ich zum Beispiel dicke Schenkel habe oder meine Brust ein bisschen hängt oder so, weißt du, wo ich auch dachte, nee, die Brust muss so und so aussehen. Oder ich weiß noch, damals gab es irgendwelche Chatforen, da war ich glaube ich 12, 13, also nicht hier Instagram oder irgendwie, damals haben wir CS gesagt, ein Computersex, glaubst du? Es waren dann einfach so Sexchats, ohne Bild, gar nichts. Und da waren auch schon Männer, die wussten, also ich habe reingeschrieben, ich bin 13, 14 und trotzdem haben sie mir weitergeschrieben, furchtbar. Aber damals für mich alles aufregend und da wurde ich gefragt, wie meine Schamlippen aussehen. Also ob ich eher fleischige Schamlippen habe oder kurze und bla. Und weißt du, also, du wirst ja in allem so krass verunsichert, dass etwas eben angeblich außerhalb der Norm ist, aber worauf ich hinaus will. Es hat mir ein Stück weit geholfen, natürlich dann zu erleben, wie es ist, begehrt zu werden mit deinen vermeintlichen Makeln. Aber wann ist Fetisch in dem Sinne ein Problem? Weißt du, worauf ich hinaus will?
1: Ich finde es prinzipiell problematisch, Aussehen zu fetischisieren. Ne? Also ich meine, niemand kann was dafür. Das ist, entsteht einfach. Deswegen, also ich will hier kein Kinkshaming oder so. Aber ist natürlich die Frage, inwieweit geht es dir noch um den Menschen, wenn du eigentlich irgendwie nur auf die hängende Brust schaust, weil du die so erregend findest. In meinem Job finde ich das ja voll okay, weil ich ja dafür, also ich werbe ja mit meinem Aussehen, ne? Und so Menschen treffen mich ja wahrscheinlich hauptsächlich so, weil ich so aussehe, wie ich aussehe. Natürlich auch vielleicht aus meiner Ästhetik heraus, wie ich mich gebe. Aber da ist ja auch gewollt. Aber wenn ich jetzt im Privaten date und dann irgendwer zu mir sagt, boah, ich hatte noch nie was mit einer dicken Person, ich find's voll geil, ne? Das ist ja dann wirklich nur auf mein Aussehen und natürlich, wenn ich nur bumsen will, dann bumse ich halt auch nur mit dem. Aber wenn ich halt wirklich als Mensch auch wahrgenommen werde mit meiner Persönlichkeit und so, dann hat man, also sollte man das halt einfach nicht tun.
0: Ja, so. Period, bin bei dir.
1: Also es ist auch ja gerade ein großes Thema auch so bei Raceplay, falls du es kennst zum Beispiel oder so, dass man so eine Ethnie sozusagen so fetischisiert. Also es ist ja auch extrem so bei zum Beispiel so asiatischen Menschen.
0: Du hast ja auch angesprochen, dass du auch mit behinderten Menschen arbeitest und beispielsweise für Dein Körper ist genug, habe ich zum Beispiel auch schon Feedback bekommen, dass Menschen mit sichtbarer Behinderung zum Beispiel nicht mitmachen wollten oder eben sich nackt fotografieren lassen wollten oder Unterwäsche, weil sie halt sagen, dass da auch ein großer Fetisch herrscht. Welche Erfahrungen hast du da?
1: Ich kenne ein paar Reportagen auch zu. Also ich glaube, gerade auf was Frauen angeht, das ist sehr extrem. Also ich habe letztens eine Reportage gesehen, zum Beispiel, da suchen Menschen extra Frauen mit Down-Syndrom. Also gut, geistige Behinderung ist eh nochmal ein komplexeres Thema, ne? Auch wie man da so die Dynamik zwischen nicht behinderten Erwachsenen und Menschen mit geistiger Behinderung. Aber ja, wenn es nur um Körperliches geht, dann, ja klar, es gibt eine riesen Lobby auch für irgendwie zum Beispiel so Amputes, also so amputierte Menschen oder so, oder vielleicht auch dieses Macht ausleben können, weil die andere Person sich nicht wehren kann und so. Und ich, auch so von Pflegenden oder so gibt, also passiert ja auch viel sexualisierte Gewalt. Also Menschen mit Behinderung sind da überproportional betroffen. Sexualisierter Gewalt. Ja, ich glaube, das ist meistens halt aus diesem Aspekt heraus von Machtfantasien.
0: Was glaubst du, was hat dich beeinflusst, dass du so körperinklusiv bist, wie du heute bist?
1: Berlin.
0: Nee. Kommen Sie.
1: Naja, ich glaube schon, also man sieht es, also... Boah, was beeinflusst einen? Ne? Also ich glaube schon für Berlin, dass ich, also ich bin generell, ich versuche so achtsam wie möglich mit allen Themen umzugehen, hör Menschen immer zu und gerade auch natürlich dann, wenn es um Körper geht. Also ich versuche einfach alle Menschen so zu nehmen, wie sie sind und für Toleranz und Weltoffenheit zu stehen. Und ich finde, da ist halt auch gerade zum Beispiel Fettfeindlichkeit ja auch ein großes Thema oder ja, so body inclusive zu sein. Weil ja, ich habe letztens irgendwie einen Artikel gesehen, dass Fettfeindlichkeit die am meisten akzeptierteste Diskriminierungsform ist. Also ich glaube, viele haben da noch gar nicht so einen Blick drauf, ne? Also,
0: ja, so, ja. Ich dachte, okay, in welche Richtung geht es jetzt? Ja, okay. Mhm.
1: Und das ist ja auch, das, also so.
0: Weil halt immer noch die Top 3 Argumente dahinter geknallt werden, ne? Es geht um die Gesundheit, die Top 3. Es geht um die Gesundheit. Dicke Menschen sind selber schuld. Was wirst du noch sagen?
1: Also ich glaube, intrinsisch steckt ja immer da drin. Ich weiß, dass ich potenziell betroffen sein könnte, deswegen versuche ich mich davon abzugrenzen. Das ist, glaube ich, so der Hauptgrund, warum man diskriminiert.
0: Na, ich habe eine andere Podcast-Folge gehabt. Also da haben wir über die Oma des Gastes gesprochen und die natürlich einen ganz anderen Jahrgang hat, für die halt dick sein mit Maßlosigkeit in Verbindung steht und Kontrollverlust und ja.
1: Ja, früher war einfach auch noch nicht die heutzutage auch nicht, ne? Die, wie heißt das, Wahrnehmung für das Thema einfach da. Ja, also ich meine, gut, Nachkriegsgeneration, ne, die hatten einfach vielleicht noch, die waren noch sparsamer, aber ich meine, bestimmt, ich weiß gar nicht, wie es da war, aber ich kann mir vorstellen, dass es da auch schon Essstörungen gab und
0: Also ich glaube, je mehr man seinen eigenen Blick auf sich öffnet und heilt auf seinen Körper und damit Frieden schließt und Empathie hat, desto mehr schaffst du es, aus deiner Opferrolle rauszukommen, die dazu führt, dass du andere Menschen konstant klein machen möchtest, eben aufgrund ihres Seins, ihres Aussehens. Und das kann ja auch nur im Kopf passieren, auch wenn du jetzt niemanden speziell direkt body shamest, aber du kannst ja auch einfach deine Gedanken haben und sagen, was hat die an, warum sind die beiden ein Paar und so weiter und so fort, ne? Und ich würde sagen, also bei mir ist es definitiv das Hinsehen, das wirkliche Hinsehen, ohne zu bewerten. Und ich meine, wie ich vorher auch erzählt habe, ich habe trotzdem noch manchmal meine inneren Stimmen, die das von früher Gelernte aussprechen. Hast du das noch? Nicht aussprechen oder denken, sagen wir so.
1: Weniger als früher, aber klar, ich glaube, sowas geht nicht weg. Ich glaube, egal wie du diskriminiert wurdest und wirst von der Gesellschaft, ich glaube, das bleibt immer irgendwie hängen. Kann man nicht, glaube ich, ganz nicht loswerden. Aber weniger, ja.
0: Wie blickst du denn heute auf deinen Körper, wenn du dich auf Bildern siehst oder im Spiegel?
1: Also, sexy. Doch, also ich meine, ich mache ja auch viele.
0: Also, sexy.
1: Ja, okay, stimmt, meistens süß tatsächlich. Nehme ich mal auf das Wort. Ja, nee, ich mache ja auch viele Shootings mittlerweile und so und ich glaube, das hilft auch, sich selber wohlzufühlen, weil man sich halt irgendwie schön, ja, schön positioniert und dann schöne Bilder entstehen und ich meine, es ist auch auf jeden Fall die Bestätigung von Menschen, ne? Also die kann ich mich nicht von lossprechen, aber ja, ich glaube, es ist voll tagesformabhängig, ne? Wenn ich gerade voll irgendwie PMS habe, so, dann ist alles scheiße, dann finde ich auch wahrscheinlich die Stellen, die ich früher schlimm an mir fand, auch scheiße. Aber nicht so extrem, dass ich jetzt sagen würde, ich würde mich zum Beispiel jetzt nicht nackt vor eine Kamera stellen, würde ich trotzdem machen. Weil ich habe mich, glaube ich, selbst akzeptiert und ich habe auch akzeptiert, dass mich nicht jeder schön finden muss. Und ich glaube, das ist so der wesentliche Punkt, ohne dass ich sage, ich finde mich immer, alles an mir finde ich super, sondern ich habe mich davon losgelöst, dass ich überhaupt dass ich überhaupt schön sein muss, irgendwie. Das hilft mir, glaube ich, so, weil ich sehe die Schönheit in anderen, deswegen weiß ich, die Personen, die mich schön finden, die sehen das halt auch genauso in mir, so, und wenn nicht, dann können die halt gehen.
0: Ja. Also wenn ich das nicht zusammenschneide als Real, dann weiß ich auch nicht. Ja, es ist genauso, 100% so. Und was ich hinzufügen würde, ist, weil man, was man ja gerne sagt, ne, wenn du dich wohler fühlst, dann sehen auch andere, dass du dich wohler fühlst etc. Oder ne, du hast ja vorhin gesagt, du warst damals eben auch unsicherer und deswegen hast du so auch nach außen gestrahlt, du wurdest vielleicht weniger angesprochen. Ich würde trotzdem noch sagen, dadurch, dass wir ein herrschendes Schönheitsideal haben und im Patriarchat leben, ist es so, gibt auch Studien, dass es Menschen, die als schön gelesen werden, leichter haben, ohne viel tun zu müssen, sagen wir es mal so. Ne? Ohne jetzt, also wie wir wissen, gibt es eben auch der Norm entsprechende Menschen, die sich selbst ganz anders sehen. Aber solange wir dieses allgemein gültige Ideal weiter propagieren, desto eher haben die Menschen diesen verschlossenen Blick zu sich, zu anderen Werten, haben Kategorien. Und deswegen muss es aufhören. Ganz, ganz dringend.
1: Ja, bin ich ganz bei dir. Also ich meine, natürlich ist immer so, wie man sich selber wahrnimmt. Also man kann das tun, was man für sich tun kann, aber natürlich kannst du die Gesellschaft nicht verändern aus dir heraus. Das heißt, du kannst dich als Individuum weiterentwickeln, kannst eine härtere Schale entwerfen, kannst Therapie machen. Aber ja, ich meine, das ist ja auch meistens die Kritik an Therapie, so die löst halt, die hilft dir persönlich, aber die Gesellschaft verändert sich dadurch halt nicht. Und ich meine, die Strukturen bleiben ja halt trotzdem noch, ne? Die Diskriminierungen und so.
0: Ja, man kann sich ja schon entscheiden, dann ein Teil der Veränderung zu werden. Indem, ich meine, wenn wir uns zeigen, dann inspirieren wir vielleicht hier und da auch andere. Und zum Beispiel, ich habe jetzt kein Problem, als Inspiration gewährt zu werden. Es gibt ja manche Leute, die mögen das Wort nicht, so im Sinne von, ich sollte normal sein und keine Inspiration sein. Für mich persönlich, und ich rede wirklich nur von mir, ich bin gerne eine Inspiration, wenn es die eine oder andere Person draußen gibt, die sich dann dadurch sicherer fühlt.
1: Voll, also ich finde auch dieses so, nicht als Vorbild agieren zu wollen, eigentlich eher nur eine Ausrede dafür, dass man nicht verantwortlich sein möchte für das, was man ins Internet nach außen trägt, ne? Also jede Person hat in den Medien hat eine Vorbildsfunktion irgendwo. Und du hast sie, ob du willst oder nicht. Und indem du sagst, ja, ich will gar kein Vorbild sein, so ist mir egal, was die anderen Leute daraus machen oder aus mir interpretieren, so das, ja, das löst dich einfach nicht von der Verantwortung trotzdem.
0: Ja. Wenn wir über deine Arbeit sprechen, gibt es da trotzdem für dich noch Situationen, in denen du das Gefühl hast, bewertet zu werden? Oder hast du da dein Standbein mittlerweile gut gefunden?
1: Wie meinst du? Also bewertet werde ich, ich glaube, jeder wird immer bewertet. Also
0: negativ bewertet.
1: Ach so.
0: So.
1: Nö. Also okay. Die Nachrichten, die ich bekomme, ich meine das anonyme Internet, ne, das bringt auch nicht so schöne Sachen hervor. Und gerade wir Sexworker sind halt, ich würde sagen, vermehrt auch von Misogynie und Sexismus betroffen und das kann dann auch noch gepaart werden mit ein bisschen Fettfeindlichkeit und dann, ja, komm, hatte ich schon Menschen, die mir dann geschrieben haben, wie, du willst das und das Geld für deine Hängetitten oder so und okay, also es passiert selten, aber es passiert. Es geht mir am Arsch vorbei, ehrlich gesagt, zum Glück, ich bin sehr froh drüber. Und ich meine, die Menschen, die mich buchen, die ich wirklich live sehe, die wissen ja, wie ich aussehe. Also das nimmt mir auch so ein bisschen Druck, dass ich nackt im Internet bin. Also ich glaube, also viele hätten da vielleicht ein Problem mit, aber ich finde es eher voll empowernd und voll toll. Weil ich einfach zu meinem Körper stehe so und wer mich schön findet, der kann mich dann halt buchen. Und wer nicht, der halt nicht so, ja.
0: Und wie ist es für dich, wenn du jetzt an deine KundInnen, also bist du geschlechtsspezifisch oder?
1: 99% Männer.
0: Ja.
1: Das ist Männer.
0: Also wie ist es denn für dich als Sexworker, wenn die Person, die dich bucht, vielleicht nicht deinem persönlichen Ideal entspricht?
1: Mhm. Also ich verlange zum Beispiel kein Bild. Es gibt Menschen, die Bilder verlangen vorab. Aber mir ist Aussehen wirklich so scheißegal, dass also ich habe nicht drüber nachgedacht, überhaupt Bilder zu beanspruchen oder so. Ich merke, dass viele meistens auch schreiben, wie sie aussehen, also so typisch Körpergröße, Körpergewicht. Und Leute, die fett sind, die schreiben das meistens explizit nochmal rein. Da merkt man auch nochmal, ne, die Strukturen irgendwie. Mhm. Was ganz spannend ist, die wollen mich als Dienstleisterin buchen und versuchen, sich trotzdem noch vorher zu rechtfertigen und Druck wegzunehmen, ne, dass sie nicht so aussehen, wie ich es vielleicht erwarte, obwohl ich ja die Dienstleisterin bin. Also klar, ich verstehe, es gibt bestimmt auch viele Sexworker, die irgendwie konservativer sind und so und darauf dann vielleicht nicht so positiv reagieren. Deswegen kann ich es schon nachvollziehen, würde ich wahrscheinlich auch genauso machen. Einfach um mir selber den Druck zu nehmen. Ja, aber ne. Also ich finde es so krass auch in meinem Job. Also das Klischee ist ja so, dass es alles eklige alte Männer sind, die dann auf mich schwitzen, wenn sie mich penetrieren. So ist es halt nicht. Also ich finde wirklich, wenn du, also wir sind so schnell intim miteinander und in so einer vulnerablen Position und irgendwie sehe ich dann jedem Menschen was Gutes. Das ist voll verrückt, finde ich, weil also unabhängig jetzt vom Aussehen, so ich glaube, okay, weil wir auch halt viele Werte-Themen uns einfach weglassen, ne? So, ich sehe ja nur den Menschen

0: der Mensch Mensch sein darf und gesehen wird, unabhängig von seinem Äußeren. Wofür kämpfst du hinsichtlich der Sexworker-Innenwelt? Weil du gesagt hast, du bist da auch aktivistisch unterwegs.
1: Mhm. Ja, wir als Sexworker müssen uns ja eigentlich regelmäßig, stetig, immer, konstant, gegen das nordische Modell positionieren. Also da, genau, ich bin Berufsverband aktiv, ich bin...
0: Was ist das nordische Modell?
1: Achso, das Sexkaufverbot, also das bestraft Freier und genau, hat noch ein paar andere, theoretisch ein paar andere Sachen, die noch mit im Paket dazu kommen, die, also Ausbau von Beratungsstellen zum Beispiel oder so, was halt aber nicht unbedingt passiert. Ja. Genau, und dadurch soll eben genau die Nachfrage gesenkt werden. Ja, wo aber alle Sexworker-Verbände dagegen sind. und wir wünschen uns halt, dass uns zugehört wird. Und das passiert leider nicht so oft. Deswegen müssen wir da sehr vehement versuchen, uns selber eine Stimme zu geben. Genau, weil auch, also es gibt ganz viele Verbände. Amnesty International, der Deutsche Juristinnenverband, 3000 verschiedene, die Aidshilfe. Kommen alle zum Schluss, dass es halt eine scheiß Idee ist, das einzuführen, weil es nicht erwiesen ist, dass solche Nachfrage senkt. Menschen werden halt in den, also Arbeitende werden in den Untergrund gedrängt. Das heißt, die haben halt unsichere Arbeitsbedingungen. Mhm. Ja, in Frankreich zum Beispiel sieht man, dass irgendwie auch viel, dass halt Gewalt angestiegen ist, weil wenn die halt, also die Sexworkerinnen werden zwar nicht bestraft, aber dennoch trauen sie sich dann weniger zum Beispiel auch, weil es halt mehr stigmatisiert ist, ne, irgendwie die Polizei zu rufen oder so. Und die Kunden denken dann halt, ja, ich kann machen, was ich will, ne, dann werden die auch mal ausgeraubt und dann werden die nicht bezahlt und vergewaltigt. Ja, genau, das wollen wir eben nicht. Man kann sich da gerne näher einlesen. Berufsverband Best, falls ihr wollt. Genau. Ja. Und halt für, genau, also für mehr Rechte. Das heißt, wir wollen zum Beispiel den Prostitutionsausweis, also Hurenpass, müssen wir momentan uns anmelden beim Gesundheitsamt. Und das ist halt.
0: Hurenpass.
1: Genau, das ist sozusagen eine Zwangsregistrierung.
0: Heißt der auch so bei männlichen Sexworkern?
1: Männliche Huren gibt es ja auch, ne?
0: Ja, ich weiß ja nicht, ob die sich selber so. Also, ob ein männlicher Sexworker sagen würde, ich habe einen Hurenpass.
1: Ja, ja, ja, okay. Das ist Hurenpass, ist einfach, ja, ist so für alles, eigentlich, ja. Habe ich noch nie darüber nachgedacht. Aber ja, ich glaube, die wären wenigstens, würden sich auch als Hure betiteln, tatsächlich. Außer so aus Joke. Genau. Ja, wir wollen mehr Entstigmatisierung. Und ja, dass wir halt alle nicht in der also dass Menschen vor allem, genau, das ist der wesentliche Punkt, dass Menschenhandel und Sexarbeit oder also Zwang, Ausbeutung, Menschenhandel nicht in einen Topf geschmissen wird mit Sexarbeit und dass da halt wirklich auch auf Statistiken sich berufen wird und nicht einfach irgendwas, was mein Polizist vor 20 Jahren mal irgendwie gesagt hat, für wahr genommen wird. Mhm. Ja, genau.
0: Welche kleine Sache würdest du deinem jüngeren Ich mitgeben?
1: Na, ist so typisch, ne? Aber so scheiß drauf, was halt andere von dir denken. Ist dein Ruf einmal ruiniert, lebt sich ganz ungeniert. Das ist jetzt immer so, das hat letztens irgendein Sexworker gesagt und seitdem habe ich das aufgegriffen, finde ich super. Weil, also es ist einfach, also auch gerade in Bezug auf meinen Job, ne? So, ich bin in der Öffentlichkeit, ich mache mich sehr verletzlich, aber dementsprechend bin ich auch halt weniger angreifbar irgendwo, ne? Weil so, ich gebe alles für den Preis und dann könnt ihr machen. Könnt mich nicht erpressen oder was auch immer, ja.
0: Sehr schön. Vielen, vielen Dank für die ganz, ganz, ganz vielen Einblicke. Ja, dass du dich zeigst, dass du uns so viel mitgenommen hast. Und ich hoffe einfach, dass das für dich für immer so bleibt. Und ganz viele von dir etwas mitnehmen, wenn sie dich treffen. Das den offenen Blick, den liebevollen Blick. Zum Schluss darfst du für dich den Satz beenden. Mein Körper ist genug, weil...
1: Mein Körper ist genug, weil er mich am Leben hält. Ich glaube, das ist halt so das Minimalste, was man sagen kann. Das finde ich ganz passend. Ist ja so. Ist immer so. Für jeden.
0: Und welchen Song darf ich auf die Playlist packen?
1: Ja, da habe ich schon mal nachgedacht. Sexy von Okay, Danke, Tschüss. Der ist super passend. Da geht es auch um Self-Acceptance.
0: Und passendes Abrunden dieser Folge, weil du auch gesagt hast, sexy, wenn du dich im Spiegel siehst. Danke, Luna.
1: Vielen Dank auch.
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1: Herzlich willkommen bei den On-Air-Stories. In dieser On-Air-Story möchte ich euch die Sendung Oldie-Treff von Peter Ziermann vorstellen. Hallo Peter, schön, dass du da bist.
2: Ja, freut mich auch.
1: Was ist denn die Sendung Oldie-Treff genau? Also worum geht es?
2: Ja, ein bisschen old-fashioned Radio. Zum einen wird für ich ja seit 100 Jahren gefühlt durch, dass wir hier noch Plattenspieler im Studio haben, weil ich tatsächlich immer noch eigentlich 100% Vinyl spiele und mein Musikgeschmack, der liegt ja eigentlich eher bei internationalen Titeln, bei Beat und ja, vernünftigen Nummern der 60er, 70er Jahre. 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Ja.

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2: 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Das kann also der Würstchenverkäufer sein bis hin zu irgendwelchen kleinen Aktionen, Grundeinkommen zum Beispiel oder kleine Parteien oder aber Musiker, die mir auf der Straße auffallen, die nicht dann mal meine Visitenkarte geben und sagt, kommt doch mal vorbei, meldet euch doch mal.
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